Und an dieser Stelle hier in der ARD-Hitnacht eine dringende Warnmeldung. Vorsicht bitte, wenn Sie unterwegs sind auf der B233 Werne-Unna. Zwischen der A44 Kreuz Unna Ost und Unna kommt Ihnen dort ein Falschfahrer entgegen. Fahren Sie äußerst rechts, überholen Sie nicht. Ich wiederhole, auf der B233 Werne-Unna kommt Ihnen zwischen der A44 Kreuz Unna Ost und Unna ein Falschfahrer entgegen. Vorsicht in beiden Richtungen.

Ja, interessanter Song, interessante Stimme. Shania Twain war das. Thank you, baby, hier in der ARD-Hitnacht. Am frühen Dienstagmorgen, kurz nach zwei haben wir es. Und ja, es kommen tolle Frauen auch in dieser Stunde. Nach Shania Twain noch zum Beispiel die Supremes haben wir oder Sophie B. Hawkins, Dusty Springfield, ganz große Stimme. Und jetzt erstmal ein Mann, den man sonst eigentlich immer nur mit einem Hit kennt, Matador. Aber Garland Jeffries hatte noch viele andere schöne Songs, zum Beispiel diesen hier, Hail, Hail, Rock'n'Roll.

Channel 5, isn't it you? Die ARD-Hitnacht jetzt mit einer guten Nachricht um 2.23 Uhr. Es ist wieder eine Entwarnung, diesmal für die B233 Werne-Unna. Zwischen der A44 Kreuz Unna Ost und Unna ist zum Glück nichts passiert durch den Falschfahrer. Der Falschfahrer hat die Straße verlassen. Sie haben dort wieder freie Fahrt. Kommen Sie gut an Ihr Ziel? Ja, und nach Channel 5 kommt jetzt hier Engel 07. Wir sind Hubert K.

0: Es ist kurz nach 2:30. Schönen guten Morgen, hier ist der Verkehrsservice in der ARD-Hitnacht. Die A1 Bremen Richtung Osnabrück ist zwischen Wildeshausen West und Ahlhorner Heide wegen einer Nachtbaustelle bis 6 Uhr gesperrt. Die A4 Aachen Richtung Köln ist zwischen dem Kreuz Köln West und Köln Eiffeltor wegen des Aufbaus einer Schrankenanlage bis Donnerstag gesperrt. A9 München Richtung Berlin zwischen Kleinmarzehns und Niemeck steht ein Fahrzeug, das ist kaputt, einfach liegen geblieben. Die A33 Osnabrück Richtung Bielefeld ist zwischen Harderberg und Borklo, Kloster Ösede und in Richtung Osnabrück zwischen Hilter und Borklo, Kloster Ösede bis 5 Uhr noch gesperrt. Die A42 Kamp-Lindfort Richtung Dortmund ist zwischen Oberhausen Zentrum und dem Kreuz Essen-Nord wegen Bauarbeiten gesperrt. Die A71 Suhl Richtung Schweinfurt ist zwischen Meiningen Süd und Rentwertshausen wegen Wartungsarbeiten im Tunnel Eichelberg bis 6 Uhr gesperrt. Die Umleitung ist die U44 und B36. Die Mannheimer Landstraße Richtung Mannheim ist in Höhe Brühl-Rohrhof wegen eines Schwertransports blockiert. Ich hoffe, Sie kommen gut durch. Gute Fahrt.
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1: Ed Sheeran war das um 2.40 Uhr hier in der ARD Hitnacht. Ja, und liebe Grüße sind gekommen von Sabine und Peter aus Kanada, die uns jeden Abend beim Abendessen hören. Ja, bei euch ist es noch früh sozusagen, ne? Also abends. Und bei uns ist es schon später, also eben früh. Ja, so komisch ist es manchmal im Leben. Ja, wie geht's weiter hier bei uns? Jetzt mit Musik von Dusty Springfield und In Private, produziert und geschrieben von den Pet Shop Boys.

0: Savage Garden in der ARD-Hit Nacht. Und wie wäre es jetzt mit einem Klassiker aus den frühen 70ern von einem, ja, der sich aufs Musikmachen verstand. Hier ist Cat Stevens, Father and Son. So ein schönes Lied.
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1: Um 3 Uhr mit Milad Kupay. Die Vereinigten Staaten haben die dritte Nacht in Folge Ziele im Iran angegriffen. Das bestätigte das US-Zentralkommando in der Region. Aus Washington, Nina Barth.
2: Das US-Militär begründet das mit Attacken Irans auf Schiffe in der Straße von Hormuz. Das Zentralkommando teilte auch mit, dass die von US-Präsident Donald Trump angeordnete erneute US-Blockade iranischer Häfen am Dienstagnachmittag Ostküstenzeit beginnen soll, in Deutschland um 22 Uhr heute Abend. Gestern hatte Trump angekündigt, dass kein Schiff, das den Iran ansteuern oder von dort ablegen wolle, die Straße von Hormuz mehr passieren dürfe.
1: Russland hat die ukrainische Hauptstadt Kiew erneut mit ballistischen Raketen angegriffen. Das bestätigte Bürgermeister Klitschko im Online-Dienst Telegram. Im Stadtzentrum waren zahlreiche Explosionen zu hören. Behördenangaben zufolge brachen in mindestens 2 Stadtteilen Brände aus. Kurz zuvor hatten in Paris mehrere Mitgliedstaaten der sogenannten Koalition der Willigen eine Initiative ins Leben gerufen, die die ukrainische Flugabwehr stärken soll. Die Zahl der jungen Männer, die den Kriegsdienst verweigern wollen, nimmt zu. Nach einem Bericht des Redaktionsnetzwerks Deutschland gab es im ersten Halbjahr 2026 bereits mehr als 5.800 entsprechende Anträge. Aus der Nachrichtenredaktion Peter Eichenberg.
3: Die Zahl in der ersten Jahreshälfte habe damit deutlich höher gelegen als im gesamten Jahr 2011, als die Wehrpflicht ausgesetzt wurde, berichtet das Netzwerk und beruft sich dabei auf das zuständige Bundesamt. Ursache ist vermutlich die angespannte Sicherheitslage und das neue Wehrdienstgesetz, das zum Jahresbeginn in Kraft trat. Seitdem werden alle 18-jährigen Männer verpflichtend gemustert. So sollen Freiwillige für den Ausbau der Bundeswehr rekrutiert werden. Gelingt das nicht, ist auch eine Rückkehr zur Wehrpflicht im Gespräch.
1: Die Kosten für Bewohner in Pflegeheimen sind weiter gestiegen. Anfang Juli lag der Eigenanteil für das erste Jahr im Heim im bundesweiten Schnitt bei mehr als 3.360 Euro pro Monat. Das hat eine Auswertung des Verbands der Ersatzkassen ergeben. Das waren knapp 120 Euro mehr als zu Jahresbeginn und fast 260 Euro mehr als Mitte vergangenen Jahres. Regional gibt es erhebliche Unterschiede. Im Ländervergleich am teuersten war die Pflege in Bremen mit durchschnittlich rund 3.760 Euro pro Monat. Das waren die Nachrichten. Das Wetter in Deutschland. Tagsüber oft freundlich, im Süden und in den Mittelgebirgen teils kräftige Schauer und Gewitter. Höchstwerte 23 Grad an den Küsten bis 36 Grad im Markgräfler Land. Am Mittwoch viel Sonne, im Süden teils Schauer und einzelne starke Gewitter 23 bis 33 Grad. Es ist 3:03 Uhr.
4: Und hier ist der Verkehrsservice in der ARD-Hitnacht. Die A1 Bremen Richtung Osnabrück ist zwischen Wildeshausen West und Ahlhorner Heide wegen einer Nachtbaustelle noch bis 6 Uhr gesperrt. Die A4 Aachen Richtung Köln ist zwischen dem Kreuz Köln West und Köln Eiffeltor wegen des Aufbaus einer Schrankenanlage noch bis Donnerstag gesperrt. Die A33 Osnabrück Richtung Bielefeld ist zwischen Harderberg und Borgloh Kloster Ösede und in Richtung Osnabrück zwischen Hilter und Borgloh Kloster Ösede bis 5 Uhr gesperrt. Die A42 Kamp-Lindfort Richtung Dortmund ist zwischen Oberhausen Zentrum und dem Kreuz Essen-Nord wegen Bauarbeiten gesperrt. Und die A71 Suhl Richtung Schweinfurt ist zwischen Meiningen Süd und Rentwertshausen wegen Wartungsarbeiten im Tunnel Eichelberg bis 6 Uhr gesperrt. Die Umleitung ist die U44. Ich wünsche Ihnen eine gute und sichere Fahrt in den neuen Tag.
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4: Aus Magdeburg herzliche Grüße von mir. Mein Name Frank Eberlein. Schön, dass Sie Radio hören. Schönen guten Morgen. Wir starten diese Stunde mit Mike and the Mechanics.

Eddy Grant in der ARD-Hitnacht. Ja, am Dienstagmorgen, kurz vor 3:30 haben wir es. Und Michael hat gerade per E-Mail geschrieben: Guten Morgen, ich bin gerade unterwegs Richtung Chemnitz auf der B173. Alle vorsichtig fahren, die unterwegs sind. Es ist gerade Gewitter in Freiberg und sehr windig draußen. Ja, danke schön, Michael, für diese Info. Und ja, vielerorts im Moment ja ziemlich kräftiger Wind bis hin zu Sturm und eben auch Gewitter. Und ja, vorsichtig sein, wie gesagt. Und eine schöne Ballade mit auf dem Weg nehmen. Eine der großen Balladen von Karat hier aus den 70ern. Über 7 Brücken musst du gehen.

0: 3.31 Uhr. Schönen guten Morgen, hier ist der Verkehrsservice in der ARD-Hitnacht. Die A1 Bremen Richtung Osnabrück ist zwischen Wildeshausen West und Ahlhorner Heide wegen einer Baustelle noch bis 6 Uhr gesperrt. Die A4 Aachen Richtung Köln ist zwischen dem Kreuz Köln West und Köln Eiffelturm in Köln. Nee, der steht, glaube ich, in Paris, ne? Also zwischen dem Kreuz Köln-West und Köln-Eiffeltor wegen des Aufbaus einer Schrankenanlage bis Donnerstag gesperrt. Die A33 Osnabrück Richtung Bielefeld ist zwischen Harderberg und Borklo Kloster Ösede und in Richtung Osnabrück zwischen Hilter und Borklo Kloster Ösede bis 5 Uhr noch gesperrt. Die A42 Kamp-Lindfort Richtung Dortmund ist zwischen Oberhausen Zentrum und dem Kreuz Essen-Nord wegen Bauarbeiten gesperrt. Die A71 Suhl Richtung Schweinfurt ist zwischen Meiningen Süd und Rentwertshausen wegen Wartungsarbeiten im Tunnel Eichelberg noch bis 6 Uhr gesperrt. Eine Umleitung ist da, das ist die U44. Kommen Sie gut an Ihr Ziel.
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ja, aufs Wesentliche reduziert. Ohne großartige Soundspielereien. Extreme, More Than Words. Ja, so war das im Jahr 1990. Die ARD-Hitnacht hier um 3:50 am Dienstagmorgen. Ja, heute soll es ja teilweise in Deutschland wieder sehr warm werden, bis 36 Grad. Und da fühlt man sich doch wie irgendwann mal im Italienurlaub, ne? Das haben wir jetzt hier auch. Und da können wir uns mal so ein paar italienische Momente gönnen. Wie jetzt in den nächsten 4 Minuten. Hier ist Dan Harrow aus Italien. Schöner 80er-Hit. Sonne bringt dir ins Gemüt. Don't break my heart.

Tony Carey hier in der ARD-Hitnacht und Moni hat als Karlsruhe gerade geschrieben. Und zwar hat sie geschrieben, ich sorge momentan dafür, dass meine Leser mit den neuesten Nachrichten aus Baden versorgt werden. Ich bin Zeitungszustellerin, höre jede Nacht die ARD-Hitnacht mit dem besten Musikmix, den ich kenne. So geht mir der doch so stressige Job leichter von der Hand. Ja, und gute Laune bekommt man dabei obendrein. Das ist doch toll. Dankeschön, Moni. Weiterhin frohes Schaffen und an dieser Stelle mal allen, die jetzt schon zu früher Stunde, kurz vor 4 Uhr am Dienstagmorgen dafür sorgen, dass ja alles flutscht und funktioniert. Herzlichen Dank. Und es gibt Musik für Sie alle, jetzt von Chris de Burgh und dann noch von Limahl, zwei der ganz großen Sänger, Musiker, bis zu den Nachrichten.

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1: Um 4 Uhr mit Milad Kupay. Die Vereinigten Staaten haben die dritte Nacht in Folge Ziele im Iran angegriffen. Das bestätigte das US-Zentralkommando in der Region. Aus Washington, Nina Barth.
2: Das US-Militär begründet das mit Attacken Irans auf Schiffe in der Straße von Hormuz. Das Zentralkommando teilte auch mit, dass die von US-Präsident Donald Trump angeordnete erneute US-Blockade iranischer Häfen am Dienstagnachmittag Ostküstenzeit beginnen soll, in Deutschland um 22 Uhr heute Abend. Gestern hatte Trump angekündigt, dass kein Schiff, das den Iran ansteuern oder von dort ablegen wolle, die Straße von Hormuz mehr passieren dürfe.
1: Russland hat in der Nacht erneut die ukrainische Hauptstadt Kiew mit Raketen angegriffen. Nach Angaben von Behördenvertretern sind in verschiedenen Stadtteilen Brände ausgebrochen. Opfer wurden zunächst nicht gemeldet. Auch andere Regionen wurden attackiert. In Saporischschja wurden Rettungsdiensten zufolge mehrere Menschen bei einem Drohnenangriff verletzt. Auch in der Region Kharkiv gibt es offenbar Verletzte. Kurz zuvor hatten in Paris mehrere Mitgliedstaaten der sogenannten Koalition der Willigen eine Initiative ins Leben gerufen, die die ukrainische Flugabwehr stärken soll. Auch Deutschland ist unter den Unterstützern. Die Zahl der jungen Männer, die den Kriegsdienst verweigern wollen, nimmt zu. Nach einem Bericht des Redaktionsnetzwerks Deutschland gab es im ersten Halbjahr 2026 bereits mehr als 5.800 entsprechende Anträge. Aus der Nachrichtenredaktion Peter Eichenberg.
3: Die Zahl in der ersten Jahreshälfte habe damit deutlich höher gelegen als im gesamten Jahr 2011, als die Wehrpflicht ausgesetzt wurde, berichtet das Netzwerk und beruft sich dabei auf das zuständige Bundesamt. Ursache ist vermutlich die angespannte Sicherheitslage und das neue Wehrdienstgesetz, das zum Jahresbeginn in Kraft trat. Seitdem werden alle 18-jährigen Männer verpflichtend gemustert. So sollen Freiwillige für den Ausbau der Bundeswehr rekrutiert werden. Gelingt das nicht, ist auch eine Rückkehr zur Wehrpflicht im Gespräch.
1: Tennisballgroße Hagelkörner sind bei einem Unwetter über Teile von Mecklenburg-Vorpommern niedergegangen. Betroffen war der Landkreis Ludwigslust-Parchim. Nach 2 Stunden habe es dort stellenweise so viel Hagel auf dem Boden angesammelt, dass er mit Radladern weggeräumt werden musste, teilte die Leitstelle Westmecklenburg mit. In Wittenburg wurden durch Starkregen Straßen überflutet. In Hagenow stand das Wasser im Bereich eines Süßwarenherstellers zeitweise hüfthoch. Die Feuerwehr musste Keller auspumpen und umgestürzte Bäume beseitigen. Das waren die Nachrichten. Das Wetter in Deutschland, tagsüber oft freundlich, im Süden und in den Mittelgebirgen teils kräftige Schauer und Gewitter, Höchstwerte 23 Grad an den Küsten, 36 Grad im Markgräfler Land. Es ist 4.03 Uhr.
4: Und hier ist der Verkehrsservice in der ARD-Hitnacht. Die A1 Lübeck-Hamburg ist zwischen Ahrensburg und Stapelfeld in beiden Richtungen wegen eines defekten LKWs gesperrt. Die A1 Bremen Richtung Osnabrück ist zwischen Wildeshausen West und Ahlhorner Heide wegen einer Nachtbaustelle noch bis 6 Uhr gesperrt. Die A4 Aachen Richtung Köln ist zwischen dem Kreuz Köln West und Köln Eiffeltor wegen des Aufbaus einer Schrankenanlage bis Donnerstag gesperrt. Die A33 Osnabrück Richtung Bielefeld ist zwischen Harderberg und Borklo Kloster Ösede und in Richtung Osnabrück zwischen Hilter und Borklo Kloster Ösede bis 5 Uhr gesperrt. Die A42 Kamp-Lindfort Richtung Dortmund ist zwischen Oberhausen Zentrum und dem Kreuz Essen Nord wegen Bauarbeiten gesperrt. Die A71 Suhl Richtung Schweinfurt ist zwischen Meiningen Süd und Rentwertshausen wegen Wartungsarbeiten im Tunnel Eichelberg bis 6 Uhr gesperrt. Die Umleitung ist die U44. Und die A81 Heilbronn Richtung Würzburg ist zwischen Tauberbischofsheim und Gerchsheim nach einem Unfall gesperrt. Ich wünsche Ihnen eine gute und sichere Fahrt durch diese Nacht.
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4: Vom Mitteldeutschen Rundfunk aus Magdeburg, hier im Studio ist für Sie Frank Eberlein. Schönen guten Morgen. Viel Spaß jetzt mit Musik von Tina Turner.

ein kleines musikalisches Meisterwerk von 4 Minuten Länge aus den späten 70ern. Schöne Nummer, Ride Like the Wind, Christopher Cross. So, und genau solche Musik sorgt dafür, dass sie ja gut gelaunt und in froher Stimmung ja in diesen neuen Tag kommen, in den Dienstag, übrigens der 14. Juli. Und da gibt's jetzt Musik aus einem Film der frühen 80er, ein Offizier und Gentleman mit Richard Gere, und daraus hier dieses tolle Duett von Joe Cocker und Jennifer Warnes, Up Where We Belong.

Viele Menschen stöhnen und ächzen in diesen Tagen, weil es wieder sehr warm ist, 30 bis 36 Grad. Aber es gibt Orte, an denen es noch wärmer ist. Das vielleicht so zum Trost, ne? Zum Beispiel eine Backstube. Und aus der heißen Backstube in Boppard am Rhein, genau gesagt im schönen Mittelrheintal, hat Helge nette Grüße geschickt. Er freut sich über die schöne Musik hier in der ARD-Hitnacht. Und er schickt übers Radio liebe Grüße an seine Frau, die gerade auf dem Weg zur Backstube ist und gleich den Laden aufmachen wird. Ja, so geht Deutschland langsam in diesen neuen Tag. Übrigens, Helge, ich bin auch leidenschaftlicher Bäcker, allerdings nur, naja, Hobbybäcker. Ne? Meine Spezialität sind Brötchen, die ich allerdings nicht allzu oft mache, weil sie zwar nur aus 4 Zutaten bestehen, Mehl, Wasser, Hefe und Salz, aber bis sie fertig sind, dauert's doch ziemlich lange. Da muss der Teigansatz über Nacht gären, dann muss man den Teig kneten, 2 Stunden gehen lassen, dann die Brötchen formen und sie vor dem Backen dann nochmal 1 Stunde gehen lassen. Naja, für den Profi ist das sicherlich ganz normaler Alltag und Routine, aber dem Laien, wie mir, macht's eben Spaß. Und wenn die Familie sich dann freut, dass es knusprige, frische, duftende Brötchen gibt, ist man glücklich. Ja, und glücklich sind jetzt auch alle, die Nena-Fans sind. Ne? Hier ist Nena mit einem alten Song von Marlene Dietrich aus den 60er Jahren. Von Nena neu aufgenommen. Ich werde dich lieben.

0: Es ist kurz nach 4:30. Guten Morgen, hier ist der Verkehrsservice in der ARD-Hitnacht. Die A1 Lübeck-Hamburg ist zwischen Ahrensburg und Stapelfeld in beiden Richtungen wegen eines defekten LKW gesperrt. Die A1 Bremen Richtung Osnabrück ist zwischen Wildeshausen West und Ahlhorner Heide wegen einer Baustelle noch bis 6 Uhr gesperrt. Die A4 Aachen Richtung Köln ist zwischen dem Kreuz Köln West und Köln Eiffeltor wegen des Aufbaus einer Schrankenanlage bis Donnerstag gesperrt. Die A33 Osnabrück Richtung Bielefeld ist zwischen Harderberg und Borklo Kloster Ösede und in Richtung Osnabrück zwischen Hilter und Borklo Kloster Ösede bis 5 Uhr gesperrt. Die A42 Kamp-Lintfort Richtung Dortmund ist zwischen Oberhausen Zentrum und dem Kreuz Essen-Nord wegen Bauarbeiten gesperrt. Die A71 Suhl Richtung Schweinfurt ist zwischen Meiningen Süd und Rentwertshausen wegen Wartungsarbeiten im Tunnel Eichelberg bis 6 Uhr gesperrt. Die Umleitung ist die U44. Das war's. Ich hoffe, Sie kommen gut durch. Gute Fahrt wünsche ich Ihnen.
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ABC, produziert von Trevor Horn. Also dieses Album, wo dieser Song drauf ist, das 1982 rauskam, also Lexicon of Love mit The Look of Love, ist wirklich einer der Meilensteine des 80er-Jahre-Pop. Und das haben wir gespielt hier in der ARD-Hitnacht. Und jetzt wünschen wir ihr nochmal eine gute letzte Reise, eine Reise in den Musikerhimmel. Hier ist sie, Bonnie Tyler.

R.E.M. hier in der ARD-Hitnacht um 5:08. Ja, in einigen Regionen geht diese Nachtsendung zu Ende. Da gibt's gleich das Frühprogramm. In anderen Regionen geht's noch weiter bis 6 Uhr. Ja, hören wir uns vielleicht gleich wieder, wenn ich schon mal einen schönen Dienstag.

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1: Um 5 Uhr mit Milat Kupay. Die Vereinigten Staaten haben die dritte Nacht in Folge Ziele im Iran angegriffen. Das bestätigte das US-Zentralkommando in der Region. Aus Washington, Nina Barth.
2: Das US-Militär begründet das mit Attacken Irans auf Schiffe in der Straße von Hormuz. Das Zentralkommando teilte auch mit, dass die von US-Präsident Donald Trump angeordnete erneute US-Blockade iranischer Häfen am Dienstagnachmittag Ostküstenzeit beginnen soll, in Deutschland um 22 Uhr heute Abend. Gestern hatte Trump angekündigt, dass kein Schiff, das den Iran ansteuern oder von dort ablegen wolle, die Straße von Hormuz mehr passieren dürfe.
1: Russland hat in der Nacht erneut die ukrainische Hauptstadt Kiew mit Raketen angegriffen. Nach Behördenangaben sind in verschiedenen Stadtteilen Brände ausgebrochen. Auch andere Regionen wurden attackiert. In Saporischschja wurden Rettungsdiensten zufolge mehrere Menschen bei einem Drohnenangriff verletzt. Auch in der Region Kharkiv gibt es offenbar Verletzte. Kurz zuvor hatten in Paris mehrere Mitgliedstaaten der sogenannten Koalition der Willigen eine Initiative ins Leben gerufen, die die ukrainische Flugabwehr stärken soll. Die Zahl der jungen Männer, die den Kriegsdienst verweigern wollen, nimmt zu. Nach einem Bericht des Redaktionsnetzwerks Deutschland gab es im ersten Halbjahr 2026 bereits mehr als 5.800 entsprechende Anträge. Aus der Nachrichtenredaktion Peter Eichenberg.
3: Die Zahl in der ersten Jahreshälfte habe damit deutlich höher gelegen als im gesamten Jahr 2011, als die Wehrpflicht ausgesetzt wurde, berichtet das Netzwerk und beruft sich dabei auf das zuständige Bundesamt. Ursache ist vermutlich die angespannte Sicherheitslage und das neue Wehrdienstgesetz, das zum Jahresbeginn in Kraft trat. Seitdem werden alle 18-jährigen Männer verpflichtend gemustert. So sollen Freiwillige für den Ausbau der Bundeswehr rekrutiert werden. Gelingt das nicht, ist auch eine Rückkehr zur Wehrpflicht im Gespräch.
1: Tennisballgroße Hagelkörner sind bei einem Unwetter über Teile von Mecklenburg-Vorpommern niedergegangen. Betroffen war der Landkreis Ludwigslust-Parchim. Nach 2 Stunden habe sich dort stellenweise so viel Hagel auf dem Boden angesammelt, dass er mit Radladern weggeräumt werden musste, teilte die Leitstelle Westmecklenburg mit. In Wittenburg wurden durch Starkregen Straßen überflutet. In Hagenow stand das Wasser im Bereich eines Süßwarenherstellers zeitweise hüfthoch. Zahlreiche unwetterbedingte Einsätze gab es unter anderem auch im Raum Hannover und im Kreis Pinneberg. Das waren die Nachrichten. Das Wetter in Deutschland, tagsüber oft freundlich, im Süden und in den Mittelgebirgen teils kräftige Schauer und Gewitter, Höchstwerte 23 Grad an den Küsten bis 36 Grad im Markgräfler Land. Morgen viel Sonne, im Süden teils Schauer und einzelne starke Gewitter, 23 bis 33 Grad. Es ist 5.03 Uhr.
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4: Guten Morgen. Gute Fahrt und bitte vorsichtig fahren auf der A30 rein Richtung Osnabrück. Zwischen Hasbergen-Gaste und Osnabrück-Hellern ist ein Lastwagen liegen geblieben. Und die A1 Bremen Richtung Osnabrück ist zwischen Wildeshausen-West und Ahlhorner Heide wegen einer Nachtbaustelle bis 6 Uhr ungefähr noch gesperrt. Ansonsten gute Fahrt heute Morgen.
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5: Und zack, ist schon wieder Dienstag. Wie schön, dass Sie mit uns in den Morgen starten.
4: Ja, wenn Sie wissen, was Isabel gestern noch alles geschafft hat. Der ganze Garten blitzt und blinkt.
5: Ja, wurde jetzt ja auch nochmal durchgewaschen durch das Unwetter letzte Nacht.
4: Daher die schwarzen Ränder unter deinen Fingernägeln. Nein, das war natürlich nur ein Scherz. Also, guten Start in den 14. Juli.
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0: Das wäre unser Angebot, damit Sie sich warm tanzen für den neuen Tag. YMCA.
1: Könntest ist dir du noch? So kalt?
0: Nee, aber so ein bisschen in Fahrt bringen.
1: Ah, okay.
0: YMCA. Man macht ja das C immer zur falschen Seite, weil man das immer so macht, dass man selbst ein C sieht. Aber es ist ja so, die anderen müssen ja das C erkennen.
1: 5:10 Uhr und Keno Bergholz philosophiert bei Buchstaben.
0: Ich philosophiere, aber es liegt auch ein Reifen auf der A7. Vorsichtig fahren bitte, der NDR1 Niedersachsen Verkehrsservice. A7 Kassel Richtung Fulda, zwischen 3 Kassel Süd und Guxhagen ein Reifen. Bitte aufpassen. So, und du hast deinen Garten fit gemacht, oder?
1: Ja, ich war richtig fleißig. Ich habe den Rasen gemäht. Es hat gestaubt wie wahnsinnig. Ich habe die Rosen zurückgeschnitten und dann dachte ich, wenn ich jetzt schon dabei bin, dann kann ich jetzt nochmal ordentlich wässern. War dann fleißig und habe viel gewässert und dann irgendwann, als ich fertig war, guckte ich an den Himmel und dachte, das zieht aber ganz schön dunkel auf.
0: Kam ja auch ordentlich was runter. Wir sortieren gleich nochmal, wo was gewesen ist bei uns in Niedersachsen. Aber das Land fragt sich natürlich, wie geht's eigentlich deiner Hortensie?
1: Ich glaube, sie ist tot.
0: Wirklich?
1: Es regt sich nichts mehr. Also ich gebe ihr nur eine Chance. Sie steht in der Reha-Klinik vor meinem Gartenhaus, aber also ich gebe ihr eigentlich keine Chance mehr.
0: Ah. Aber Hortensien gibt es wie Sand am Meer. Hortensien, sagen wir in Ostfriesland. Willst du schon was Neues finden? Andere Mütter haben auch schöne Hortensien.

0: Nancy Sinatra bringt uns in den Dienstag hier bei NDR 1 Niedersachsen. 18 nach 5, schönen guten Morgen.
1: Alles heile zu Hause, alles gut gegangen. Da kam ja ordentlich was runter bei uns in Niedersachsen. Richtig kräftige Gewitter zum Teil mit Hageln. Was war bei euch los, Isa?
0: Es hat einfach gefühlt nicht aufgehört zu blitzen. Also es war nicht so, dass man einen Blitz sah und kurze Zeit später kam der Donner, sondern es hat einfach durchgehend geleuchtet. Das war irre. Ich habe mehrere Videos gemacht und konnte auch überhaupt nicht mehr schlafen. Das hat bei uns auf die Dachfenster sowas von, also wir haben so schräge Fenster, hat es so geplattert. Und ich bin ja ehrlicherweise dann auch mal wie so ein kleines Kind, dass ich dachte, ich kann jetzt nicht schlafen, ich muss jetzt Gewitter gucken.
1: Wie das immer so ist bei so einem Gewitter, man kann ja nie so genau sagen, wo es runterkommt. Bei uns war nix. Aber als ich dann heute Morgen zur Arbeit gefahren bin, hier, je näher ich Hannover gekommen bin, da lagen Äste und kleine Zweige auf der Fahrbahn und so. Und da waberte noch richtig so Nebel, sah aus wie in so einem, wie hieß der Regisseur nochmal? Hitchcock. Wie in so einem Film, so der Nebel waberte über den Asphalt. Das, ja, ist, das war wohl tatsächlich so.
0: Und vor allem in Sachen Hagel war das teilweise auch krass. Also in Heidenau, im Landkreis Harburg, in der Samtgemeinde Toschstedt, da ist ein Auto zu sehen. Die Windschutzscheibe ist komplett kaputt, weil da offensichtlich so dicke Hagelkörner runtergekommen sind.
1: Unglaublich. Wie ist bei Ihnen gewesen? Was ist runtergekommen? Wie haben Sie das Gewitter, das Unwetter in der letzten Nacht erlebt? Schicken Sie uns doch gerne mal kurz eine Nachricht.
0: Gern über die NDR Niedersachsen App. Und im Raum Uelzen ist ja im Moment auch noch ein bisschen was unterwegs. Also vielleicht haben sie da ja sogar Live-Bilder für uns.
1: Wir gucken gleich nochmal in Ruhe aufs Wetter. Heute in 11 Minuten.

0: Nick Kamen bei NDR 1 Niedersachsen um 17:30. Guten Morgen. Wir schauen auf das Wetter und das ist im Moment ein bisschen zweigeteilt. Auf Norderney im Moment 19 Grad. An der Schlacht in Bremen, da ist es klar, bei 16. Am Stint in Lüneburg haben wir 17 Grad. In Hannover schon sonnig bei 15. Oldenburg meldet im Moment 16 Grad, in Osnabrück sind es 15, da ist es klar, genauso auch in Braunschweig. Am Gänselieselbrunnen in Göttingen leichter Regen bei 16 Grad. Und Braunlage ist mit 13 im Moment dabei, also es hat sich in der Nacht relativ gut abgekühlt, es geht aber wieder rauf auf 30 Grad heute, das ist die Tagestop-Temperatur. Vor allem im Süden von Niedersachsen, also so zwischen Sollingen, Harz und Eichsfeld, da kann es einzelne Schauer und Gewitter geben. Im Moment ist auch rund um Uelzen noch einiges unterwegs, ansonsten aber meist trocken und dann doch relativ viel Sonne wieder. Bis zu 9 Stunden immerhin im Harz, bis zu 15 Sonnenstunden sogar in Ostfriesland.
1: Natürlich, da scheint sowieso immer die Sonne.
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1: Den Menschen auch aus dem Herzen und aus allen möglichen anderen lassen wir das. Auf den Straßen alles frei, gute Fahrt.
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1: Na, wie ist gelaufen bei Ihnen? Guten Morgen. Am Dienstag, da kam ja ordentlich was runter heute Nacht, ne?
0: Richtig, Unwetter in Teilen von Niedersachsen, in Bruchhausen-Vilsen zum Beispiel. Da hat der Blitz in eine Scheune eingeschlagen.
1: Die Feuerwehr in Hannover hat die ganze Nacht zu tun gehabt. Zum Teil werden die Einsätze jetzt noch abgearbeitet. Keller vollgelaufen, Aufzugsschächte, Tiefgaragen, Straßen überflutet. Mit 300 Kräften im Einsatz gewesen. Irre.
0: Also an dieser Stelle mal ein ganz großes Dankeschön an alle, die da vielleicht jetzt sogar noch im Einsatz sind. Und Sie können gerne auch mal erzählen, wie es bei Ihnen ist.
1: Schicken Sie uns doch mal eben eine Sprachnachricht, wie das Unwetter Sie getroffen hat. Vielleicht auch gar nicht. Das wäre auch interessant zu wissen. Gern als Sprachnachricht über die NDR Niedersachsen App.

0: Guten Morgen am Dienstag.
1: Mit den Birds, turn, turn, turn. Es ist 6:08.
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4: 14. Juli.
5: Katastrophe. Das ging so schnell. Also, du konntest nicht gucken. Du versuchst ja noch irgendwas wegzuräumen oder zu machen und zu tun, und da war es schon zu spät.
6: Diese Anwohnerin kann nicht fassen, was sie sieht. Wassermassen, vorbeischwimmende Autos, zerstörte Häuser. Heute vor 5 Jahren verwüstet eine der heftigsten Unwetterkatastrophen im Westen Deutschlands ganze Landstriche.
7: Bislang ist von mindestens 45 Toten und zahlreichen Vermissten die Rede. Nach starkem Regen und Überschwemmungen mussten Menschen mit Hubschraubern aus den Fluten gerettet werden.
6: Besonders betroffen ist der Landkreis Ahrweiler. Dort werden ganze Häuser weggespült. Viele Menschen werden von der Flut mitten in der Nacht überrascht. Warnungen kommen zu spät oder erreichen die Betroffenen gar nicht mehr. Ministerpräsidentin Malu Dreyer besucht am nächsten Morgen das Ahrtal.
8: Rheinland-Pfalz hat eine Katastrophe dieser Art noch nie erlebt. Das ist eine Naturgewalt, die wir hier erlebt haben, die uns alle sprachlos macht.
6: Noch immer sind viele Menschen in ihren Häusern eingeschlossen, sagt Altenas Bürgermeisterin Cornelia Weigand.
9: Es regnet leicht, es ist so nebelig, dass die Hubschrauber nicht fliegen können. Wir haben noch immer einige Orte an der A, die noch komplett von der Außenwelt abgeschnitten sind, wo man nicht mit Fahrzeugen hin kann.
6: Die Bilder aus dem Ahrtal gehen um die Welt. 135 Menschen kommen ums Leben. Die Ahrtalflut wird zum Symbol für die zerstörerische Wucht extremer Wetterlagen und für die Frage, wie gut ein Land auf solche Katastrophen vorbereitet ist. Der Rest ist Geschichte.

0: Das macht doch Lust auf den Tag. Casey and the Sunshine Band. That's the way I like it. Um 5.46 Uhr hier bei NDR1 Niedersachsen. Schön, dass Sie schon wach sind.
1: Und was wird das für ein Tag, Leute? Erstmal richtig gutes Sommerwetter. Nicht zu warm, nicht zu kalt, schön sonnig. Dann endet dieser Tag mit einem absoluten Kracher. Heute ja das erste Halbfinale bei dieser WM. Frankreich gegen Spanien. Und das sind wirklich die beiden Top-Teams. Also Frankreich bisher bei dieser WM hat alle Spiele gewonnen. In der K.O.-Runde nicht ein einziges Tor kassiert. Frankreich steht auf Platz 1 der FIFA-Weltrangliste. Mhm. Stürmerstar Mbappé weiß aber natürlich auch, darauf darf seine Mannschaft sich jetzt nicht ausruhen.
2: Wir dürfen nicht nachlassen. Jetzt stehen wir im Halbfinale. Wir sind zufrieden, aber es liegt noch ein langer Weg vor uns. Und wir wissen, dass es ab jetzt nur noch schwieriger wird. Aber wir sind bereit für jeden Gegner.
0: Aber wer da wartet, ne? Also ich meine, Spanien, die haben die beiden letzten Finalspiele bei der EM und der Nations League gegen Frankreich gewonnen. Und die haben vor allem auch eine brillante Bilanz bei dieser WM. Kein Team hat häufiger zu Null gespielt, keins hat weniger Gegentore bekommen. Kein Team hat öfter den Ball und spielt mehr Pässe als die Spanier. Lamine Yamal, Offensivstar der Spanier, ist deshalb auch ziemlich selbstbewusst.
2: Seit Beginn der WM haben wohl alle auf dieses Spiel gewartet. Wir freuen uns, denn ich glaube, jetzt treffen die beiden besten Mannschaften aufeinander. Aber wir haben keine Angst. Ich glaube, wenn jemand Frankreich schlagen kann, dann sind wir das.
0: Wenn man sich überlegt, dass der einfach gerade gestern erst 19 Jahre jung geworden ist.
1: Was?
0: 19, überleg dir das mal. Du spielst eine Fußball-Weltmeisterschaft.
1: In dem Alter habe ich noch in irgendwelchen versifften Kellern gesessen und mit den Jungs versucht, Musik zu machen.
0: In dem Alter? Jetzt nicht mehr, oder was?
1: Der Keller ist noch versifft, aber ich sitze nicht mehr drin. Okay, also das Halbfinale Frankreich-Spanien live aus Dallas. Heute Abend 21 Uhr im ZDF.

Das muss doch unser Motto für diesen Dienstag sein. Nothing's gonna stop us now. Starship hier bei NDR 1 Niedersachsen. In 8 Minuten ist es 6. Schon unterwegs so früh? Dann war die Nacht auch kurz, oder? Vorsichtig fahren bitte. Der NDR 1 Niedersachsen Verkehrsservice A1 Osnabrück Richtung Münster. Zwischen Flughafen Münster, Osnabrück und Grefen. Ein kaputtes Auto. Und nochmal Vorsicht. B404 Schwarzenweg Richtung Lüneburg. Zwischen Handorf Alte und A39 Handorf liegt ein Holzbalken.

0: Gute Laune Song Mexico, die Les Humphries Singers hier bei NDR 1 Niedersachsen.
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0: Vorsichtig fahren bitte in beiden Richtungen A38 Göttingen-Halle zwischen Halbert-Heiligenstadt und Leinefelde-Worbis laufen Menschen. Und Vorsicht A1 Osnabrück Richtung Münster zwischen Flughafen Münster-Osnabrück und Gräfen ein kaputtes Auto. Das war's. Gute Fahrt hinein in den Dienstag.
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2: Mit Philipp Kaute. Guten Morgen. Die Schlagzeilen. Unwetter und Hagel richten vor allem im Großraum Hannover Schäden an. US-Militär greift Iran dritte Nacht in Folge an. Niedersachsen begrüßt höhere Entschädigungen für unschuldige Gefängnisinsassen. Die Wetteraussichten. Im Westen freundlich, im Osten wolkig, später wieder Gewitter möglich. Bis 30 Grad. In Teilen von Niedersachsen haben heftige Gewitter, Starkregen und Hagel viele Feuerwehreinsätze ausgelöst. Vor allem rund um Hannover waren Straßen und auch Keller überflutet. Vera Zellmer, wie schlimm war's denn?
3: Keller, Aufzugsschächte, Tiefgaragen und Straßen sind überflutet worden. Autos sind da stecken geblieben. Es hat so heftig geregnet, dass die Feuerwehr in Hannover zum Beispiel pausenlos im Einsatz war und auch heute früh noch Einsätze abarbeitet. Heißt zum Beispiel vollgelaufene Keller leerpumpt. Bis zu 300 Einsatzkräfte waren zeitweise im Einsatz, sagt ein Sprecher. In Saarstedt zwischen Hildesheim und Hannover, da war eine Frau durch die Wassermassen in ihrem Keller eingeschlossen. Die Feuerwehr musste sie rausholen und sie wurde in ein Krankenhaus gebracht. Aus Saarstedt berichtet die Feuerwehr auch von 3 bis 4 Zentimeter großen Hagelkörnern. Und auch in Heidenau im Kreis Harburg haben riesige Hagelkörner Autos beschädigt. Der Flughafen Langenhagen musste laut Medienberichten kurzzeitig den Betrieb einstellen. In Bruchhausen-Vilsen hat der Blitz in einer Scheune eingeschlagen. Die ist in Brand geraten. Und in Nordheim, da ist ein Baum auf ein Pfarrhaus gestürzt. Auch Celle, Hildesheim, der Heidekreis, die melden viele Feuerwehreinsätze, aber bisher zumindest keine weiteren Verletzten.
2: Das US-Militär hat nach eigenen Angaben wieder Ziele im Iran attackiert. Es war die dritte Nacht in Folge, dass die USA angegriffen haben. Nina Barth in Washington, wie wird das begründet?
4: Das US-Militär begründet das mit Attacken Irans auf Schiffe in der Straße von Hormuz. Das Zentralkommando teilte auch mit, dass die von US-Präsident Donald Trump angeordnete erneute US-Blockade iranischer Häfen am Dienstagnachmittag Ostküstenzeit beginnen soll, in Deutschland um 22 Uhr heute Abend. Gestern hatte Trump angekündigt, dass kein Schiff, das den Iran ansteuern oder von dort ablegen wolle, die Straße von Hormuz mehr passieren dürfe. Allen anderen Schiffen sei die Durchfahrt gestattet. Dafür würden die USA aber eine Gebühr von 20% des Frachtwertes erheben. Ob die Maut tatsächlich kommt, ist offen.
2: Die geplante internationale Schutztruppe für die Ukraine soll bald erste Militärmanöver abhalten. Die von Frankreich und Großbritannien initiierte Truppe soll einen möglichen Waffenstillstand absichern, falls sich Russland dazu bereit erklärt. Die jetzt anstehenden Manöver sind in Nachbarstaaten der Ukraine geplant. Konkrete Länder hat Frankreichs Präsident Macron noch nicht genannt. Bei dem Pariser Treffen kündigten außerdem 9 Länder an, mit der Ukraine zusammen eine gemeinsame europäische Raketenabwehr aufzubauen. Wer zu Unrecht in Haft saß, soll höher entschädigt werden als bisher. Seit gestern ist bekannt, dass Bundesjustizministerin Hubig von der SPD die Summe heraufsetzen will auf 100 Euro pro Tag statt wie bisher 75. Auch in Niedersachsen werden immer wieder Ex-Insassen entschädigt, die zu Unrecht ins Gefängnis mussten. Dennis Pützig aus der Redaktion Landespolitik, wie groß ist da der Umfang?
5: Von 2019 bis 2021 waren es fast 2 Millionen Euro, die das Land Niedersachsen an zu Unrecht inhaftierte Menschen ausgezahlt hat. Das entspricht etwas mehr als 14.000 Tagen in Haft. Das niedersächsische Justizministerium findet den Vorschlag richtig, die Haftpauschale zu erhöhen. Das wollte eigentlich auch schon die frühere rot-gelb-grüne Bundesregierung. Justizopfer können neben der Entschädigung auch noch Verdienstausfälle oder den Verlust von Vermögen geltend machen, wenn sie das konkret nachweisen können. Im Gegenzug kann von der Entschädigung aber zum Beispiel auch Geld für die Unterbringung und fürs Essen in der JVA abgezogen werden, was Experten schon lange kritisieren. Niedersachsen verzichtet darauf und auch Bundesjustizministerin Hubig will diese Möglichkeit bundesweit streichen lassen.
2: Die Bahnstrecke Cuxhaven-Hamburg ist derzeit gesperrt. Grund ist nach Angaben der Polizei ein Feuer in einem Verteilerkasten bei Neu-Wulmsdorf. Mitten in der Nacht ist dort ein Brand ausgebrochen und die Einsatzkräfte halten es nach eigenen Worten für wahrscheinlich, dass das Feuer gelegt worden ist und sie sichern Spuren. für den Regionalverkehr. Auch die S-Bahn ist laut Bahn ein Ersatzverkehr mit Bussen eingerichtet. Die Zeit jetzt, 6.05 Uhr.
3: Und das ist das Wetter für Niedersachsen. Lassen Sie heute bitte nichts im Auto, zum Beispiel Gummibärchen. Sonst haben Sie am Ende einen riesigen Gummibären. Es wird heiß. Tagestop-Temperatur 30 Grad. Im Moment noch angenehme 15 in Bad Pyrmont, 16 in Helmstedt, 17 in Buxtehude. Im Süden von Niedersachsen, also vor allem so vom Solling über den Harz bis rüber ins Eichsfeld, kann es heute einzelne Schauer und Gewitter geben. Ganz aktuell ist rund um Uelzen auch noch einiges unterwegs. Ansonsten heute meist trocken und auch relativ viel Sonne mit dabei. Bis zu 9 Stunden heute im Harz, bis zu 15 Sonnenstunden in Ostfriesland.
1: 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Guten
3: Morgen. Wir freuen uns sehr, dass Sie mit uns gemeinsam in den Dienstag starten.
0: Da ist ja ordentlich was runtergekommen heute Nacht bei uns in Niedersachsen. Das waren mal wieder Stunden für diese alte Bekannte hier.
6: Ich wollte fragen, wo die Nacht das Gewitter war.
7: War über Bochum.
6: Was?
7: Über Bochum.
6: Wo das gewesen ist.
7: In Deutschland.
6: Ich hab sie jetzt aber nicht verstanden.
0: Hey, aber wir sortieren das gleich nochmal in Ruhe für Sie, wo was gewesen ist mit dem Gewitter heute Nacht.
3: Was?
0: Guten Morgen.
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0: Fröhlichen Start wünschen wir Ihnen in diesen 14. Juli 2026 hellwach bei NDR 1 Niedersachsen. Ganz kurz, der NDR 1 Niedersachsen Verkehrsservice. Vorsichtig fahren bitte in beiden Richtungen A1 Hamburg-Bremen. Zwischen Rade und Heidenau laufen Menschen.
1: Was war das bitte für ein krasses Unwetter gestern Abend? Also vielleicht ja auch bei Ihnen natürlich. Wie immer hat das nicht alle Menschen bei uns im Land betroffen. Aber in der Region Hannover kann ich nur sagen, gestern Abend, ich wollte eigentlich längst schlafen, als dieses Blitzezucken draußen losging und ich wirklich gedacht habe, ich muss jetzt wie so ein kleines Kind noch mal ein bisschen Gewitter gucken. Es hat überhaupt nicht aufgehört zu blitzen. Es hat geplattert auf unseren Dachfenstern. Es war richtig laut und irgendwie war es wie immer aufregend. Also richtig was runtergekommen.
0: Ist auch ein bisschen was kaputt gegangen. Autos, Dächer, PV-Anlagen beschädigt. Die Einsatzkräfte arbeiten zum Teil jetzt noch die ganzen Anfragen ab. Gucken Sie mal in die NDR Niedersachsen-App. Da gibt es ein Bild von einem Auto, das sieht aus, als hätte jemand mit dem Hammer voller Wut die Frontscheibe zerdeppert, ist aber ein Hagelschaden aus Toschtedt im Kreis Harburg. Anwohner in Heidenau, auch in Harburg, sind gestern Abend richtig fassungslos gewesen bei dem, was da runtergekommen ist vor ihrer Haustür. Annette zum Beispiel.
2: Also ich habe erst Geräusche gehört und habe gedacht, es wird ein Baum gefällt. Und dann habe ich aus dem Fenster geguckt und ja, da Tennisball große Hagelkörner, die runtergekommen sind. Rausgehen war nicht, sonst wäre man erschlagen worden.
1: Boah, das hier, wirklich heftig.
0: Das hier hat uns ein Hotelbetreiber aus Heidenau gesagt.
3: Also, was ich nie erlebt habe in 68 Jahren, ein Gewitter mit den Hagelkörnern, Tischtennisbälle oder Größe, Carport durchgeschlagen, überall hier in der Garage durchgeschlagen. Die anderen Räume konnte ich doch nicht sehen.
0: Ja, unglaublich. Also viele Dächer regelrecht durchlöchert worden von diesen Tischtennisballgroßen Hagelkörnern.
1: Aber auch in der Region Hildesheim, da wurde eine Frau von den Wassermassen in ihrem Keller überrascht. Also sie konnte zum Glück gerettet werden und wurde ins Krankenhaus gebracht. Aber wir merken schon, es waren viele Regionen betroffen und jetzt sind wir natürlich interessiert, wie es bei Ihnen war. Also melden Sie sich gerne mal, wie haben Sie das Unwetter letzte Nacht oder gestern Abend erlebt? Schicken Sie gerne eine Sprachnachricht rüber über die NDR Niedersachsen App.
0: 6:15 Uhr.

0: Ganz stressfrei geht es rein in den Dienstagmorgen. Schön, dass Sie mit dabei sind. Es ist 6.23 Uhr.
1: Der NDR Niedersachsen Verkehrsservice an Ihrer Seite, wo immer Sie bei uns in Niedersachsen unterwegs sind. Vorsichtig fahren bitte A29 Oldenburg Richtung Wilhelmshaven zwischen Oldenburg-Umstede und Rastplatz Umstede Ost liegt eine Leitbarke.
2: Frühstück bei Stefanie.
3: Es ist ja, wie es ist.
2: Und das sind Ihre Gäste. Herr Ahlers.
4: Ja, da tut er nichts zu sagen.
2: Udo.
5: Ja, das kann's haben.
2: Und Opa Gerke.
6: Steffi, machst du mir Mettbrötchen?
3: Nee, muss ich erst schmieren. Milch und Zucker nehmt ihr selber, ne? Was gibt's Neues?
4: Hier steht in der Zeitung, die Deutschen sind überversichert. Kannst mal sehen.
6: Was? Überversichert? Die letzte Versicherung, die ich abgeschlossen habe, das war 1951, eine Kinderzusatzhaftpflicht für meinen Sohn.
5: Hä? Dein Reinhold, der ist doch mittlerweile über 60.
6: Ja, aber ein Rabauk ist das immer noch. Kann man das denn abmelden? Hat mir keiner was von gesagt.
3: Natürlich, Franz. Die Hundehaftpflicht für meinen Roggi, die habe ich jetzt ja auch gekündigt, weil er macht
5: ja... Ja, allein schon.
3: Roggi, lieb sein, komm doch hier hin.
5: Er hat mir erst letztes Mal eine Lippe gebissen.
3: Das bleibt sich unbenommen, Udo, aber... Er macht ja nichts Schlimmes, also meinetwegen jetzt mit der Pfoten an Autolack oder, ne?
4: Oh, wenn ihr das alle so meint. Ich sag dir mal Folgendes. Du gehst mit deinem Hund über den Bürgersteig, Leine und alles.
3: Ja, das selbstverständlich.
4: Dann beißt der Hund auf einmal die Leine durch.
3: Oha.
4: Und springt wupp mit einem Satz durch die offene Seitenscheibe in einem vorbeifahrenden Tanklaster.
3: Ja, nee, das darf er nicht.
4: Dann starrt der Hund den Fahrer an und hält den Kopf so schräg.
3: Du, das stimmt, das macht er manchmal.
4: Siehste. Und dann kriegt der Fahrer einen Schreck und rauscht mit 30.000 Tonnen Kerosin in den Supermarkt. Bumm. Und du ohne Hundehaftpflicht.
3: Oh, du ahnst es nicht.
5: Ja, aber mit der Versicherung zahlt sie ja in Schadensfall auch. Also so 50 bis 100 Euro Selbstbeteiligung, je nach Vertrag. Also das nimmt sich ja alles nichts.
3: Also Georg, da hat Udo jetzt natürlich auch recht.
5: Was also wirklich sinnvoll ist, sind Versicherungen gegen Risiko.
3: Siehste?
5: Meine Mutter hat sich jetzt ja einen Fernseher geholt. LCD 489,90. 2 Jahre Garantie, aber sie hat ja eine Zusatzgarantie über weitere 5 Jahre, ne? Für gerade mal 500 Euro, 100 pro Jahr. Und wenn denn mit dem Fernseher mal was ist, zahlt sie nix.
3: Ja, man weiß ja nie. Insofern,
4: Also Leute.
3: Was macht dein Rätsel?
6: Ich brauch noch, Arm an Fett.
5: Fettarm?
6: Nee.
3: Ja, nee, denn weiß ich auch nicht.
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0: nie so richtig durch die Decke gegangen, die Sutherland Brothers. Aber gut, ein Hit reicht ja. Arms of Mary.
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0: Schön, dass Sie uns mitnehmen unterwegs. Bitte fahren Sie vorsichtig auf der A2 Hannover Richtung Dortmund zwischen Rehren und Bad Alsen-Ost. Mehrere Plastikteile. Vorsicht auch A1 Hamburg-Bremen zwischen Rade und Heidenau laufen Menschen. Und dann haben wir noch was in Oldenburg. A29 Richtung Wilhelmshaven zwischen Ohmstede und Rastplatz Ohmstede-Ost liegt eine Leitbarke. Das war's. Gute Fahrt.
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2: mit Philipp Kaute. Guten Morgen. Ein Gewitter hat mit Regenmassen und Hagel vor allem im Großraum Hannover zu vielen Einsätzen der Feuerwehr geführt. Bäume stürzten um, Keller liefen voll und der Flughafen in Langenhagen stoppte Medienberichten zufolge vorübergehend Starts und Landungen. Die geplante internationale Schutztruppe für die Ukraine soll bald mit ersten Militärmanövern in Nachbarländern starten. Die Truppe soll mehrere tausend Soldaten umfassen und einen Frieden in der Ukraine absichern, wenn Russland das zulässt. Und in den USA ist zum zweiten Mal binnen einer Woche ein Mensch bei einem Einsatz der umstrittenen Einwanderungsbehörde ICE erschossen worden. Beim Opfer im US-Bundesstaat Maine soll es sich um einen 26-jährigen Kolumbianer handeln, der beim Abschiebeversuch fliehen wollte. Die Zeit, 6.32 Uhr.
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3: Aus dem Studio Oldenburg mit Anna Schlieter. Guten Morgen. Nach den tödlichen Schüssen auf den 21-jährigen Lorenz A. lässt das Landgericht Oldenburg die Anklage gegen den Polizisten zu. Er soll im April 2025 auf den jungen Schwarzen geschossen haben und muss sich nun wegen fahrlässiger Tötung verantworten. In einem Prozess geht es nun darum, was genau vorgefallen ist, sagt der Sprecher des Oldenburger Landgerichts Torben Tölle.
4: Es handelte sich dabei um ein sehr dynamisches Geschehen. Die Schussabgabe von 5 Schüssen insgesamt soll binnen Sekunden stattgefunden haben. Auch wird die Kammer aufklären müssen dabei, ob dann vorab möglicherweise hier Pfefferspray gegenüber dem Polizeibeamten eingesetzt worden ist und ob dieser sich dann in einer mutmaßlichen Notwehrlage wähnte, die tatsächlich aber gar nicht vorgelegen hat.
3: Sagt Torben Tölle, der Sprecher des Oldenburger Landgerichts. Wo ein neuer Militärhafen an der Nordsee entsteht, ist laut Bundesverteidigungsminister Pistorius noch nicht entschieden. Das sagte er gestern beim Besuch der Marineoperationsschule in Bremerhaven. Eine Entscheidung solle in den nächsten 2 bis 3 Monaten fallen, hieß es. Als Favoriten gelten die Häfen in Emden und Bremerhaven. In der Gemeinde Schiffdorf im Kreis Cuxhaven ist es zu einem Unfall zwischen einem Zug und einem Radlader gekommen. Laut Polizei ragte die Schaufel des Laders in den Gleisbereich, während er am unbeschrankten Bahnübergang stand. Der Zug streifte die Schaufel und wurde beschädigt. Er konnte nicht mehr weiterfahren und wurde evakuiert. Gegen den Fahrer wird jetzt ermittelt, unter anderem auch, weil er sich vom Unfallort entfernt hatte. Und das Wetter. Die Sonne scheint heute den ganzen Tag. Ein paar Wolken sind allerdings auch dabei. Höchstwerte bei sommerlichen 24 Grad auf Langeoog und bis knapp 30 Grad in Lohne.
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0: Willkommen am Dienstag. Auf geht's in den 14. Juli. Schönen guten Morgen.
5: Heute Abend 21 Uhr Halbfinale bei der Fußball-Weltmeisterschaft. Der amtierende Europameister Spanien gegen den Vize-Weltmeister Frankreich. Also was für ein Kracher. Werder heute Abend möglicherweise die besseren Karten hat, das klären wir gleich live mit unserer Reporterin in 8 Minuten.
0: Ich habe noch ganz schnell eine wichtige Verkehrsmeldung für Sie. Vorsichtig fahren bitte. A2 Hannover Richtung Berlin zwischen Braunschweig Flughafen und Kreuz Wolfsburg König Luther. Ein kaputter Lastwagen. Gute Fahrt, guten Start.

Shania Twain. Keine geringere als Shania Twain würden wir an ihren Frühstückstisch lassen. Forever and for always. In der 1 Niedersachsen. Hellwach am Dienstag. Es ist 6:43 Uhr.

0: Guten Morgen mit NDR 1 Niedersachsen um 6.47 Uhr am Dienstag. Wie schön, dass Sie mit dabei sind.
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2: Weißt du noch, wie wir vor ein paar Wochen gesagt haben, es könnte die WM der Überraschungen werden, als Kap Verde irgendwelche Spiele gewonnen hat und so absolute Außenseitermannschaften.
0: Ich hatte auch noch bis zuletzt wirklich Hoffnung für Norwegen am Wochenende und dachte, vielleicht schaffen sie es. Aber nein, es sind am Ende jetzt tatsächlich heute Abend 21 Uhr der amtierende Europameister Spanien gegen den Vize-Weltmeister Frankreich. Also das ist jetzt nicht so richtig Überraschung, oder?
2: Man könnte auch sagen, FIFA-Weltranglisten Erster gegen FIFA. Weltranglisten Zweiter und dann morgen ja gleich der nächste Kracher, Argentinien gegen England, das zweite Halbfinale. Anne van Eickels, das werden richtig tolle Spiele, oder? Worauf können wir uns da freuen?
3: Ja, das sind schon die Fab Four, die fantastischen Vier und das Beste, was der Fußball derzeit zu bieten hat. Es spielen die Top Vier der FIFA-Weltrangliste in diesem Halbfinale und das gab es so noch nie bei einer Weltmeisterschaft. Und beim Spiel Frankreich gegen Spanien bedeutet das dann zugespitzt Kylian Mbappé gegen Lamine Yamal, französische Offensivpower gegen spanische Defensivkunst, Vize-Weltmeister gegen Europameister. Also darüber geht nicht mehr viel und so sagt dann auch der spanische Superstar Lamine Yamal vor diesem Spiel.
4: Seit Beginn der WM haben wohl alle auf dieses Spiel gewartet. Wir freuen uns, denn ich glaube, jetzt treffen die beiden besten Mannschaften aufeinander. Aber wir haben keine Angst. Ich glaube, wenn jemand Frankreich schlagen kann, dann sind wir das.
3: Also ich kann und will mich da nicht auf einen Sieger festlegen. Und das gilt auch für das andere Halbfinale zwischen Argentinien und England mit dem deutschen Trainer, mit Thomas Tuchel. Das sind für mich zwei Teams auf Augenhöhe mit ihren Stars Harry Kane und Lionel Messi. Also wir können uns auf große Namen und hoffentlich ebenso große Spiele freuen.
0: Ja, nun ist es lange her, dass Deutschland unter den Top 4 bei einer Fußballweltmeisterschaft war. Was können sich denn die Verantwortlichen beim DFB von diesen vier Mannschaften möglicherweise abschauen und kopieren?
3: Ja, erstmal bleibt da nur der sehnsüchtige Blick auf diese Superstars, die wir in Deutschland einfach nicht haben. Lionel Messi oder Kylian Mbappé haben bei der WM schon 8-mal getroffen und haben natürlich die Qualität, die sich unter dem Strich durchsetzt. Da sind sich, glaube ich, alle einig. Argentinien, England, Frankreich und Spanien sind eben mit Topspielern besetzt, die sich erkennbar auf dem Platz als Gruppe und auch auf ein großes Ziel eingeschworen haben und dafür dann über Grenzen gehen. Und diese Mentalität, das ist das Mindeste, was die deutsche Mannschaft zeigen muss, wenn sie in Zukunft wieder in die Nähe eines Halbfinals kommen möchte.
0: Heute Abend blicken wir aber erstmal das Halbfinale Frankreich gegen Spanien und 21 Uhr können Sie sich das angucken im ZDF. Ich bin sehr gespannt, ob wir dann heute Abend sagen au revoir oder adios.
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0: Climby Fischer begleitet sie hinein in den Dienstag im Badezimmer, beim Frühstück oder schon im Auto. 7:07 hellwach bei NDR1 Niedersachsen.
1: Liebe Grüße an dieser Stelle an alle Landwirte bei uns im Land. Die werden wahrscheinlich im Moment die Wetter-App die ganze Zeit geöffnet haben, um zu gucken, schaffe ich es noch, meine Ernte ins Trockene zu kriegen oder kommt da jetzt doch noch ein Schauer oder ein Gewitter, so wie gestern Abend?
0: Ja, hoffentlich hat Ihnen das Unwetter in der vergangenen Nacht nicht die Ernte im wahrsten Sinne des Wortes verhagelt. Im Moment sind ja tatsächlich die Mähdrescher bei uns in Niedersachsen im Dauereinsatz. Aber es ist ja nun mal so, jeder Landwirt weiß, das gute Wetter muss genutzt werden, solange es noch gut ist. Das hat uns auch Getreidebauer Frank Kohlenberg aus Bremke im Kreis Holzminden gesagt.
2: Die Gerste ist trocken, darüber freuen wir uns. Dann brauchen wir nicht trocknen mit teurem Gas und teurem Öl. Wir müssen jetzt Gas geben die nächsten 2-3 Tage, dass die Gerste vom Acker kommt. Es fängt teilweise an, dass die Ähren abknicken und auf den Boden fallen. Und das wollen wir nicht.
1: Also die Wintergerste ist immer als erstes dran. Da rechnen auch die Landwirte mit guten Erträgen. Beim Weizen, da könnte es anders aussehen.
2: Der Weizen ist extrem schnell abgereift die letzten 14 Tage durch die Hitze vor 3 Wochen. Und das hat dem Weizen nicht gut getan. Die Körner bleiben klein, wir haben Kümmerkorn, schlechte Hektolitergewichte und verlieren somit an Ertrag.
0: Ja, also lange Arbeitstage, zum Teil Arbeitsnächte, die da gerade für die Landwirte anstehen. Übrigens, Frank Kohlenberg ist auch Vizepräsident des niedersächsischen Landvolkes und er hat extra nochmal um Verständnis gebeten, dass immer wieder große Erntemaschinen auf den Straßen unterwegs sind, zum Teil für Staus sorgen oder eben auch Sonntag auf den Feldern gearbeitet wird.
1: Ich glaube, das nehmen wir alle sehr gerne in Kauf. Also wirklich Chapeau, ganz liebe Grüße und toll, dass Sie diesen Job machen und im Moment für uns alle Tag und Nacht im Einsatz sind.
0: Es ist ja nun mal so, als Getreidebauer, man arbeitet nur für die Ehre. Okay.

0: Auf geht's zusammen in den Dienstag.
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0: Das hier beschäftigt Sie unterwegs. A7, Hannover Richtung Flensburg, zwischen Hamburg-Heimfeld und dem Elbtunnel. 4 Kilometer stockender Verkehr. Kreis Verden, Innschede Dorfstraße. Zwischen Innschede und Hiddesdorf hat es einen Unfall gegeben. Da ist die Straße im Moment in beiden Richtungen gesperrt. Gute Fahrt.
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2: Mit Philipp Kaute. Guten Morgen. Die Schlagzeilen. Unwetter und Hagel richten vor allem im Großraum Hannover Schäden an. US-Militär greift Iran dritte Nacht in Folge an. Niedersachsen begrüßt höhere Entschädigung für unschuldige Gefängnisinsassen. Die Wetteraussichten. Im Westen freundlich, im Osten wolkig, später auch Gewitter möglich, bis 30 Grad. In Teilen von Niedersachsen haben heftige Gewitter, Starkregen und Hagel viele Feuerwehreinsätze ausgelöst. Vor allem rund um Hannover waren Straßen und auch Keller überflutet. Vera Zellmer, wie schlimm war es denn im Einzelnen?
3: Es hat so heftig geregnet, dass die Feuerwehr in Hannover pausenlos im Einsatz war und auch heute früh noch Einsätze abarbeitet, heißt zum Beispiel vollgelaufene Keller leer pumpt. Die Wassermassen haben auch Aufzugsschächte, Tiefgaragen und Straßen überflutet, Autos sind stecken geblieben. In Saarstedt zwischen Hildesheim und Hannover, da war eine Frau durch die Wassermassen in ihrem Keller eingeschlossen, die Feuerwehr musste sie rausholen. Der Flughafen Hannover in Langenhagen musste laut Medienberichten kurzzeitig den Betrieb einstellen. Aus Heidenau im Kreis Harburg wird von riesigen Hagelkörnern berichtet, die Autos beschädigt haben. In Bruchhausen-Vilsen im Kreis Diepholz hat der Blitz in einer Scheune eingeschlagen, die ist in Brand geraten. Und in Northeim ist ein Baum auf ein Pfarrhaus gestürzt. Auch Celle, Hildesheim, der Heidekreis melden viele Feuerwehreinsätze, aber bisher zumindest keine weiteren Verletzten.
2: Das US-Militär hat nach eigenen Angaben wieder Ziele im Iran attackiert. Es war die dritte Nacht in Folge, dass die USA angegriffen haben. Nina Barth in Washington, wie wird das begründet?
4: Das US-Militär begründet das mit Attacken Irans auf Schiffe in der Straße von Hormus. Das Zentralkommando teilte auch mit, dass die von US-Präsident Donald Trump angeordnete erneute US-Blockade iranischer Häfen am Dienstagnachmittag Ostküstenzeit beginnen soll, in Deutschland um 22 Uhr heute Abend. Gestern hatte Trump angekündigt, dass kein Schiff, das den Iran ansteuern oder von dort ablegen wolle, die Straße von Hormus mehr passieren dürfe. Allen anderen Schiffen sei die Durchfahrt gestattet. Dafür würden die USA aber eine Gebühr von 20% des Frachtwertes erheben. Ob die Maut tatsächlich kommt, ist offen.
2: Die Zahl der Kriegsdienstverweigerer in Deutschland ist im Jahresvergleich deutlich gestiegen. In den ersten 6 Monaten dieses Jahres sind beim zuständigen Bundesamt rund 5.900 Anträge eingegangen. Das meldet das Redaktionsnetzwerk Deutschland und beruft sich dabei auf die Behörde. Schon im vergangenen Jahr war die Zahl der Kriegsdienstverweigerer gestiegen. Im gesamten Jahr 2024 lagen dem zuständigen Bundesamt rund 3.000 Anträge vor. Gründe für diesen Anstieg dürften die angespannte Sicherheitslage und die verpflichtende Musterung für Männer ab dem Jahrgang 2008 sein. Wer zu Unrecht in Haft saß, soll höher entschädigt werden als bisher. Seit gestern ist bekannt, dass Bundesjustizministerin Hubig von der SPD die Summe heraufsetzen will auf 100 Euro pro Tag statt wie bisher 75. Auch hier in Niedersachsen werden immer wieder Ex-Insassen entschädigt, die zu Unrecht ins Gefängnis mussten. Dennis Pützig aus der Redaktion Landespolitik, wie groß ist da der Umfang?
5: Von 2019 bis 2021 waren es fast 2 Millionen Euro, die das Land Niedersachsen an zu Unrecht inhaftierte Menschen ausgezahlt hat. Das entspricht etwas mehr als 14.000 Tagen in Haft. Das niedersächsische Justizministerium findet den Vorschlag richtig, die Haftpauschale zu erhöhen. Das wollte eigentlich auch schon die frühere rot-gelb-grüne Bundesregierung. Justizopfer können neben der Entschädigung auch noch Verdienstausfälle oder den Verlust von Vermögen geltend machen, wenn sie das konkret nachweisen können. Im Gegenzug kann von der Entschädigung aber zum Beispiel auch Geld für die Unterbringung und fürs Essen in der JVA abgezogen werden, was Experten schon lange kritisieren. Niedersachsen verzichtet darauf und auch Bundesjustizministerin Hubig will diese Möglichkeit bundesweit streichen lassen.
2: Die Bahnstrecke Cuxhaven-Hamburg ist gerade gesperrt. Grund ist nach Angaben der Polizei ein Feuer in einem Verteilerkasten bei Neu-Wulmsdorf. Mitten in der Nacht ist dort ein Brand ausgebrochen. Die Einsatzkräfte halten es nach eigenen Worten für wahrscheinlich, dass das Feuer gelegt worden ist und sie sichern Spuren. Für den Regionalverkehr, auch die S-Bahn, ist laut Bahn ein Ersatzverkehr mit Bussen eingerichtet. Die Tarmstädter Ausstellung ist am Abend zu Ende gegangen. Eine der größten Landwirtschaftsmessen in Niedersachsen. Rund 100.000 Menschen sind zur Agrarschau im Kreis Rothenburg gekommen und damit rund 20.000 weniger als im vergangenen Jahr. Die Veranstalter erklären sich den Rückgang unter anderem mit der Hitze am Wochenende. Die Zeit jetzt, 7.05 Uhr.
6: Und das ist das Wetter für Niedersachsen. Meine Familie ist gerade auf Wangerooge und mein Mann hat mir gestern Abend Fotos geschickt. Traumhaft schön, wie die Sonne im Meer versinkt. Richtig toller Sonnenuntergang. Gleichzeitig ist bei mir zu Hause die Welt untergegangen. Die Blitze haben fast ununterbrochen gezuckt. Es hat geplattert. Wirklich irre und faszinierend, wie unterschiedlich das Wetter bei uns in Niedersachsen sein kann. Heute auch ein bisschen zweigeteilt, vor allem im Süden. Also zwischen Solling, Harz und Eichsfeld, da kann es einzelne Schauer und Gewitter geben. Im Moment auch noch in Teilen der Lüneburger Heide. Ansonsten meist trocken, relativ viel Sonne, bis zu 9 Stunden lang scheint sie im Harz, bis zu 15 Stunden lang in Ostfriesland. Aktuell noch frische 15 Grad in Göttingen, 16 in Bisping und 19 in Cuxhaven. Es geht rauf auf sommerliche 30.
1: 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Guten
6: Morgen. Wie schön, dass wir gemeinsam in den Dienstag starten.
0: Richtig, bei uns war gar nichts mit Gewitter. Also einfach nicht so unterschiedlich ist das. Die einen bei uns in Niedersachsen haben richtig Hagelkörner aufs Dach gekriegt und anderswo war es ruhig. Henrik schreibt über die NDR Niedersachsen-App. Moin, bei uns in Delmenhorst hat es nur ein paar Mal gedonnert. Von einem Gewitter über Bremen, aber es ist nicht bei uns angekommen. Ab 22 Uhr ist es schon wieder aufgeklärt. Und jetzt heute früh, wenn du rausguckst, herrlicher Sonnenaufgang. Nichts mehr davon zu sehen. Ein schöner Sommertag, der uns bevorsteht.
6: Wobei in der Lüneburger Heide im Moment auch noch einiges abgeht. Also wir sortieren das gleich nochmal, was alles los war bei uns in 7 Minuten.

Die Next Drake Band, A Walk in the Park. Es ist 7:09. Hier ist der NDR1 Niedersachsen Verkehrsservice. Vorsichtig fahren bitte A1 Osnabrück Richtung Dortmund. Zwischen Münster Nord und Kreuz Münster Süd liegen Fahrzeugteile. Und nochmal Vorsicht, A30 Osnabrück Richtung Rheine zwischen Rheine-Knorlhafen und Rheine. Ein kaputtes Auto in der Baustelle.

0: Sachsen-App, da gibt es Bilder, Hagelkörner so groß wie Tomaten, ja, und eine Frontscheibe von einem Auto, irgendwie die aussieht, als hätte da jemand mit voller Wucht die Frontscheibe zerdeppern wollen, aber eben Hagelschäden. Vera Zellmer aus unserem Hellwach-Team, wo ist es denn am schlimmsten gewesen heute Nacht?
1: Also so wie wir das jetzt überblicken können, war es in Hannover heftig und ein bisschen nördlich und östlich der Landeshauptstadt, also auch Celle, Soltau, Heidekreis. Und die Leitstelle hier, die muss jetzt erstmal alles zusammenkehren sozusagen, sagt aber allein während des Gewitters haben 250 Menschen angerufen und um Hilfe gebeten. Die Feuerwehr ist seitdem und also immer noch pausenlos im Einsatz, weil Keller, Tiefgaragen, Aufzugsschächte vollgelaufen sind. Teils waren 300 Kräfte draußen von der Feuerwehr. In Saarstedt, das ist ja zwischen Hildesheim und Hannover, da mussten die Feuerwehrleute auch eine Frau aus ihrem Keller holen. Die stand bis zur Brust im Wasser und brauchte Hilfe. Auf den Straßen, da stand das Wasser auch. Dadurch ging es für einige Autofahrer dann eben nicht weiter. Und in Langenhagen, da hören wir, konnte kurzzeitig auch kein Flieger am Flughafen starten oder landen. Und auch in der Innenstadt von Langenhagen gab es Probleme.
2: Es steht alles unter Wasser, das Lager ist unter Wasser. Und Gott sei Dank haben unsere Freunde und Nachbarn hier noch mitgeholfen mit dem Rausschieben.
1: Ja, das war Jill Eberhardt. Die hat ein Ranzengeschäft in der Innenstadt, das vollgelaufen ist.
3: Und müssen wir uns heute Morgen auch noch irgendwie auf Probleme einstellen?
1: Also erstmal sieht die Leitstelle und wir ja auch in der Verkehrsmeldezentrale keine großen Einschränkungen mehr. Hier und da vielleicht noch Äste auf der Straße oder Feuerwehrautos, weil eben noch Keller leer gepumpt werden. Aber gerade eben hat uns ein Sprecher nochmal zwei ungewöhnliche Dinge erzählt. In Hannover ist die ein oder andere Ampel noch außer Betrieb, auch auf großen Hauptstraßen, wohl eine Folge des Unwetters. Und die Polizei hat, Stand jetzt, etwa 50 Kennzeichen eingesammelt.
0: Was?
1: Die liegen in der Stadt verteilt, weil die Autos eben noch ins Wasser reingefahren sind, vor allem auf so Strecken Auf- und Abfahrten, wo das Wasser stand, und haben dann ihre Kennzeichen verloren.
0: Wir in Niedersachsen am Morgen nach dem Unwetter in der Nacht. Aktuelle Infos dazu natürlich auch um halb wieder in aktuell hier bei uns.
3: Dankeschön, Vera.
1: Gerne.

0: Guten Morgen mit NDR 1 Niedersachsen. Schön, dass Sie mit uns in den Dienstag starten. Es ist 7.22 Uhr.
1: Neues aus Ostfriesland. Kurz an dieser Stelle, du bist ja schon verheiratet. Dich betrifft's nicht mehr, wobei, wer weiß. Aber auf Spiekeroog gibt es jetzt ein fahrendes Trauzimmer. Also man kann sich jetzt in der historischen Pferdebahn trauen. Da gibt es jetzt also die Möglichkeit zu heiraten, einfach weil es wahnsinnig viele Hochzeitsanmeldungen für Spiekeroog gibt, aber gar nicht so viele Trauzimmer. Deswegen kann man das jetzt auf ein Hotte Hü machen.
0: Ja, du, wer es mag, ist doch spannend. Ja. Es gibt auch aber sowieso generell bei uns in Niedersachsen einfach richtig viele spannende und vor allem extravagante Orte, an denen man sich das Jawort geben kann. Also zum Beispiel hoch über der Stadt Bad Harzburg in der Burgbergseilbahn. Funktioniert so, da fahren beide Gondeln auf eine Höhe und dann werden die Türen aufgemacht. In der einen Gondel dann die Brautleute und der Standesbeamte, in der anderen die Gäste.
1: Muss man aber ganz schön laut, ja!
0: Darfst auch keine Höhenangst haben.
1: Ne, absolut nicht. Aber ich komme nochmal auf Ostfriesland zurück in Ditzum. Da kommt es ja von Empenpetkum direkt mit der Fähre hin, einmal über die Ems. In Ditzum kannst du auf Heike heiraten. Heike ist ein Fischkutter.
0: Schön.
1: Richtig schön ostfriesische Kulisse. Oder was zum Beispiel auch funktioniert im Leuchtturm Overeversand. 30 Meter Höhe mit herrlichstem Blick über das Wangerland. Auch das ist ein netter Heiratsort.
0: Ja, Leuchtturm finde ich auf jeden Fall auch schön. Aber pass mal auf, in Wolfsburg im Planetarium kannst du auch dir das Jawort geben. Unter 9000 Sternen, finde ich auch. Radfahren, also ist romantisch.
1: Das ist nicht schlecht. Vor allem kannst du danach sagen, auf unserer Hochzeit sind wir sternhagelvoll gewesen. Wegen Stern. Verstehen Sie?
0: Ja, verstanden.
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0: Guten Morgen um kurz vor 7:30.
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0: Schneller Blick eben auf den Berufsverkehr. A1 Osnabrück Richtung Bremen zwischen Brenkum und Asten. 3 Kilometer stochender Verkehr. A7 Hamburg Richtung Flensburg zwischen Heimfeld und dem Elbtunnel. 7 Kilometer stochender Verkehr. Die B71 Uelzen-Salzwedel ist zwischen Rassau und Schlickau wegen eines Großbrandes in beiden Richtungen gesperrt. Dann sind wir mit Ihnen im Kreis Verden. Die Innscheder Dorfstraße ist zwischen Innschede und Hiddesdorf nach einem Unfall in beiden Richtungen gesperrt. Und nochmal Hamburg, B75, Wilhelmsburg Richtung Hammerbrook zwischen Georgswerda und dem Ausschlägerweg, stockender Verkehr. Und B73 aus Stade kommend nach Hamburg zwischen Neu-Wulmsdorf und Geutensweg, auch stockender Verkehr. Das war's. Gute Fahrt für Sie.
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2: Mit Philipp Kaute. Guten Morgen. Ein Gewitter hat mit Regenmassen und Hagel, vor allem im Großraum Hannover, zu vielen Einsätzen der Feuerwehr geführt. Bäume stürzten um, Keller liefen voll und der Flughafen in Langenhagen stoppte Medienberichten zufolge vorübergehend Starts und Landungen. Die geplante internationale Schutztruppe für die Ukraine soll bald mit ersten Militärmanövern in Nachbarländern beginnen. Die Truppe soll mehrere tausend Soldaten umfassen und einen Frieden in der Ukraine absichern, wenn Russland das zulässt. Und das US-Militär hat in der Nacht nach eigenen Angaben Raketen- und Drohnenstellungen in Hafenstädten des Iran angegriffen. Der Iran erklärte wiederum, mit Angriffen auf Waffenlager und Unterkünfte von US-Soldaten in Bahrain reagiert zu haben. Die Zeit, 7.32 Uhr.
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3: Aus dem Studio Oldenburg mit Anna Schlieter. Guten Morgen. Wo ein neuer Militärhafen an der Nordsee entsteht, ist laut Bundesverteidigungsminister Pistorius noch nicht entschieden. Das sagte er gestern beim Besuch der Marineoperationsschule in Bremerhaven. Eine Entscheidung solle in den nächsten 2 bis 3 Monaten fallen, hieß es. Als Favoriten gelten die Häfen in Emden und Bremerhaven. Ebenfalls in Kürze wird entschieden, ob die ehemalige Kaserne in Cuxhaven-Altenwalde reaktiviert wird, sagt Pistorius.
4: Also wir werden immer wieder peu à peu gewissermaßen in einzelnen Tranchen immer eine Gruppe von Liegenschaften und Kasernen in der Revision, mit der wir sie überziehen, abschließen, um dann zu entscheiden, welche ins Moratorium gehen, also erstmal nicht freigegeben werden, und welche zurück an die Kommune gehen oder welche wir direkt weiter nutzen. Das läuft in Tranchen.
3: Cuxhaven stände auf jeden Fall auf der Liste der Gebäude, die gute Chancen hätten, neu genutzt zu werden. In der Gemeinde Schiffdorf im Kreis Cuxhaven ist es zu einem Unfall zwischen einem Zug und einem Radlader gekommen. Laut Polizei ragte die Schaufel des Laders in den Gleisbereich, während er am unbeschrankten Bahnübergang stand. Der Zug streifte die Schaufel und wurde beschädigt. Er konnte nicht mehr weiterfahren und wurde evakuiert. Gegen den Fahrer wird jetzt ermittelt, unter anderem auch, weil er sich vom Unfallort entfernt hatte. Nach einem Brand beim Jugendzentrum in Varel ermittelt die Polizei wegen des Verdachts der Brandstiftung. Wie die Beamten mitteilten, hatten Einsatzkräfte gestern Morgen Brand- und Verrußungsspuren an der Giebelverkleidung aus Holz an einer Mehrzweckhalle festgestellt. Gelöscht werden musste aber nichts mehr. Die Polizei geht aktuell davon aus, dass der Brand vorsätzlich gelegt wurde. Und das Wetter. Die Sonne scheint heute den ganzen Tag. Ein paar Wolken sind auch dabei. Höchstwerte bei sommerlichen 24 Grad auf Langeoog und bis knapp 30 Grad in Lohne.
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0: Hauptsache, es duftet nach einer guten Tasse Bohnenkaffee. Alles andere ist doch schon fast egal, oder? Alles Gute für Ihren Dienstag wünsche ich dir. Guten Morgen.
5: Trommeln Sie doch gerne mal die Kolleginnen und Kollegen zusammen und nutzen Sie die Schwarmintelligenz. Sie können gleich gemeinsam mal testen, wie gut Sie sind. Wir spielen Mut zur Lücke. Heißt, wir haben 3 Songschnipsel und Sie müssen die Lücken mit dem entsprechend richtigen Wort füllen. Macht sehr viel Spaß. Wir spielen in 7 Minuten.
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Wir laufen nicht vom Bad in die Küche, wir grooven uns dahin mit Moti Special Cold Days Hot Nights, NDR1 Niedersachsen, 7:35, ganz kurz, der NDR1 Niedersachsen Verkehrsservice. Vorsichtig fahren bitte, B4, Lüneburg Richtung Uelzen, zwischen Lüneburg und Deutsch-Efern liegen Steine. Kommen Sie heile an mit NDR1 Niedersachsen und jetzt mit Bob Seger und Still the Same.

0: Guten Morgen. Es ist 20 vor 8. Wie schön, dass wir gemeinsam in den Dienstag starten.
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3: Claudia Mroß aus Osterode im Kreis Göttingen hat jetzt die Chance auf 100 Euro. Schönen guten Morgen, Claudia.
4: Hallo.
0: Sie sind guter Dinge. Sie haben einen kleinen Kurzurlaub vor sich. Wo geht's hin?
4: Nach Heiligenhafen.
3: Warum nicht gleich nach Fehmarn weiter?
4: Nö, das ist uns ein bisschen, muss ich ganz ehrlich sagen, Fehmarn ist ganz schön teuer geworden, die Campingplätze.
3: Okay. Haben Sie einen Anhänger oder ein Campmobil, Wohnmobil, mit dem Sie unterwegs sind?
4: Wir haben einen Wohnwagen, haben wir.
3: Ah ja.
0: Okay, und ganz kurz, was ist das Schöne am Campen?
4: Dieses ganze Feeling, man braucht sich morgens nicht anzuziehen, man kann in Schlafanzug frühstücken.
3: Sie laufen dann nackt rum?
4: Nein, ich meine jetzt im Schlafanzug.
3: Ach so. Ich dachte,
4: aber es ist halt alles ein bisschen ungezwungen auf den Campingplätzen.
0: Okay.
3: Gut, dann wünschen wir Ihnen dafür schon mal viel Freude. Vielleicht gibt's noch 100 Euro obendrauf. Jetzt bei Mut zur Lücke. Ein Wort fehlt in einem Songschnipsel. Sie sagen einfach, welches Wort es ist, für das erste 25. Und ab dann wird verdoppelt, wenn Sie richtig liegen.
4: Ja.
0: Dann kommt hier der erste Song.
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0: Was fehlt?
4: Dancer.
0: Jawohl, richtig. 25 Euro schon mal sicher. Dann kommt hier schon der nächste Song, mit dem Sie auf 50 verdoppeln können.
4: You. Loving you.
3: Knapp daneben, möchte ich sagen. Me ist es in dem Fall. I was made for loving you. Und in der nächsten Zeile, you were made for loving me.
0: Oh, das ist aber auch
3: gemein.
0: Aber hier kommt der nächste und letzte Song. Eine Chance haben Sie ja noch.
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0: Was fehlt?
4: Lea.
0: Jawohl. 50 Euro für Sie. Herzlichen Glückwunsch.
4: Danke.
3: Hauen Sie es auf den Kopf in Heiligenhafen und winken Sie einmal auf die Insel Fehmarn rüber. Die können da in ihrem schickimicki teuren Kram ruhig leben. Sie bleiben schön auf der richtigen Seite, würde ich sagen. Genießen Sie Ihren Urlaub und danke fürs Mitspielen, Claudia. Und wenn Sie jetzt sagen, ich möchte auch mal Mut zur Lücke spielen, dann melden Sie sich einfach bei uns.
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3: Nächste Runde heute Vormittag gegen 10:45.
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hellwach mit NR1 Niedersachsen. Am Dienstag in 14 Minuten ist es 8. Wie man so einem Unwetter wie dem, was da heute Nacht über uns in Niedersachsen hinweggezogen ist, auch noch was richtig Positives abgewinnen kann. Das hören Sie gleich bei uns. Jetzt ganz kurz der NR1 Niedersachsen Verkehrsservice. Vorsichtig fahren bitte auf der A27 Bremerhaven Richtung Bremen. Zwischen Hagen und Udlede ist eine ungesicherte Unfallstelle. Und Vorsicht in Hannover auf der B65 Südschnellweg zwischen Brabeckstraße und Hildesheimer Straße liegt eine Leitbarke.

0: Jimmy Cliff, I Can See Clearly Now. Und damit alles Gute für diesen Tag bei der Arbeit, im Urlaub oder einfach einer, an dem viele Termine vielleicht anstehen. Wir begleiten Sie rein in den 14. Juli hellwach bei NDR1 Niedersachsen.
1: Einige von Ihnen haben vergangene Nacht und gestern Abend ein heftiges Gewitter mitbekommen. In anderen Regionen war gar nichts los. Wir haben mehrere Nachrichten bekommen von Ihnen über die NDR Niedersachsen-App. Zum Beispiel die hier. Wir wohnen in Düdenbüttel im Landkreis Stade. Wir haben gestern nur ein bisschen Grummeln vom Gewitter gehört, aber sonst haben wir von dem Unwetter nichts mitbekommen. Auch kein Regen. Liebe Grüße.
0: So unterschiedlich ist das. Hendrik schreibt über die NDR Niedersachsen-App bei uns in Delmenhorst. Hat jetzt nur ein paar Mal gedonnert. Über Bremen ist wohl was gewesen, aber bei uns ist nichts angekommen. Ab 22 Uhr ist es schon wieder aufgeklärt. Tja.
1: Und Rainer Schmidt hat sich gemeldet und sagt, für ihn bedeutet Hagel was richtig Gutes.
2: Meine Frau und ich haben vor über 30 Jahren im Juli bei schwerstem Sturm und Hagel und Blitzregen geheiratet. Und ich kann sagen, die Ehe hält heute noch. Und mit viel, viel Liebe. Und wir haben 4 wundervolle Kinder. Also lasst nicht den Kopf hängen.
0: Nein, das Wetter sollte nicht das sein, was einem die Ehe verhagelt.
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0: Moin zusammen, in 6 Minuten ist es 8, hellwach, ist hier am Dienstag bei NDR1 Niedersachsen. Wir hoffen, dass bei Ihnen nicht allzu viel kaputt gegangen ist, dass das Unwetter in der vergangenen Nacht keinen richtig großen Schaden bei Ihnen angerichtet hat. Es ist ja in einigen Teilen bei uns in Niedersachsen ordentlich was runtergekommen.
1: Klicken Sie gerne mal bei uns rein in die NDR Niedersachsen App, da finden Sie alle Infos und auch zum Beispiel ein Foto von Heidenau, auf dem sieht es aus, als hätte es geschneit, weil es einfach so heftig gehagelt hat.
0: Unglaublich, wo was passiert ist und wo wir die Auswirkungen des Unwetters zum Teil heute Morgen noch spüren bei uns in Niedersachsen. Auch gleich ausführlich in aktuell um 8 in 5 Minuten.

0: Quattro, die als Kind schon so sein wollte wie Elvis, kann ich absolut verstehen, hat mal in einem Interview gesagt, ich habe nie darüber nachgedacht, dass ich ein Mädchen bin und was das für einen Unterschied macht.
1: Cool.
0: Ja, die allererste Rockmusikerin überhaupt hier. If you can give me love.
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0: Vorsichtig fahren mit der A1 Osnabrück Richtung Bremen. In Höhe Neunkirchenförden liegen Metallteile. A1 Osnabrück Richtung Bremen nochmal zwischen Brinkum und Asten 3 Kilometer stockend. A7 Hannover Richtung Flensburg zwischen Hamburg-Heimfeld und dem Elbtunnel 7 Kilometer stockend. Nochmal Hamburg A255 Zweig Veddel Stadt einwärts zwischen Kreuz Süd und Veddel 2 Kilometer stockend. Dann B75 in Hamburg Wilhelmsburg Richtung Hammerbrook zwischen Georgswerda und Ausschläger Weg stockender Verkehr. Die B71 Uelzen-Salzwedel ist zwischen Rassau und Schliekau wegen eines Brandes in beiden Richtungen gesperrt und stockender Verkehr auch auf der B73 zwischen Neuwumsdorf und Goltensweg in Richtung Hamburg. Ansonsten gute Fahrt.
3: Es ist 8 Uhr.
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3: Mit Constanze Beisert. Einen schönen guten Morgen. Die Schlagzeilen. Unwetter richtet teils massive Schäden im Land an. Niedersachsen begrüßt Pläne für höhere Haftentschädigung. Früherer Chef muss niedersächsische AfD-Fraktion verlassen. Und das Wetter, Sonne und Wolken, örtlich gewittrige Schauer bis 30 Grad. Erst die Hitze und dann das zentimetergroße Hagelkörner, zerbeulte Autos, beschädigte Dächer und vollgelaufene Keller. Am Abend ist über Teile Niedersachsens ein heftiges Unwetter gezogen. Die Feuerwehr, die war im Dauereinsatz. Und wie heftig es war, das beschreibt Helga Kohne aus Heidenau im Kreis Harburg.
4: Solche dicken Eisklumpen sind über das Dach und über die Balkone gezischt. Es hat alles kaputt gemacht. Das regnet durchs Dach, in die Wohnungen rein. Die Autos sind alle kaputt, Frontscheibe kaputt, Heckscheibe kaputt, alles eingebeult. Ich wohne jetzt 18 Jahre hier in Heidenau. Ich habe sowas noch nie erlebt.
3: Der Schwerpunkt des Unwetters lag in und um Hannover. Vera Zähmer aus dem Studio Hannover. Was haben denn Gewitter, Regen und Hagel angerichtet?
5: Einiges. Vor allem sind viele Keller vollgelaufen. Die Feuerwehr war pausenlos mit teils 300 Einsatzkräften in der Stadt unterwegs. Das sagt ein Sprecher heute früh. Und auch am Morgen haben Feuerwehrleute weiter Keller leer gepumpt. Vor allem im Osten der Stadt. Dazu Sturmschäden und teils auch Hagelschäden. Umgestürzte Bäume auf Autos, abgeknickte Äste. Das war kein gewöhnliches Gewitter, sondern richtig, richtig große Wassermassen über längere Zeit, sagt der Sprecher. Und auch Tiefgaragen und Aufzugschächte standen unter Wasser, genauso wie Straßen. Da sind einige Autofahrer im Wasser stecken geblieben, so hoch stand es. Wohl vor allem auf Auf- und Abfahrten von den großen Straßen. Einige Ampeln sind auch heute Morgen noch außer Betrieb. Außerdem sind außergewöhnlich viele Autokennzeichen bei der Polizei abgegeben worden, die Autofahrer wohl in den Wassermassen verloren haben.
3: Wie sieht's denn im restlichen Niedersachsen aus?
5: Von einer Frau, die ins Krankenhaus gebracht wurde, haben wir gehört, die Feuerwehr hat sie in Saarstedt im Kreis Hildesheim aus ihrem Keller gerettet. Der Feuerwehrsprecher von Saarstedt, der berichtet auch von bis zu 4 Zentimeter großen Hagelkörnern, die Dächer beschädigt haben. Aber, und das war wohl auch zum Beispiel in Soltau im Heidekreis und im Kreis Celle so, es war punktuell heftiger. Einige Orte wie Brückel im Kreis Celle standen quasi unter Wasser. Ein paar Orte weiter war es nicht so schlimm. Der Flughafen Hannover in Langenhagen musste laut Medienberichten kurzzeitig auch den Betrieb einstellen. In Bruchhausen-Vilsen im Kreis Diepholz hat ein Blitz in einer Scheune eingeschlagen. Die ist in Brand geraten. Und in Northeim ist ein Baum auf ein Pfarrhaus gestürzt.
3: Vera Zähmer berichtete. Und Fotos des Unwetters finden Sie in der NDR Niedersachsen-App. Der Konflikt zwischen den USA und dem Iran um die Straße von Hormus eskaliert weiter. Der Versuch eines Waffenstillstands und eines Rahmenabkommens ist gescheitert. Und seitdem greifen die USA immer wieder Ziele im Iran an. Teheran reagiert mit Raketen- und Drohnenangriffen auf US-Verbündete in der Golfregion und auf Schiffe in der Straße von Hormus. Und auch in der vergangenen Nacht haben die USA wieder Angriffe auf den Iran geflogen. Nina Barth in Washington. Wie erklärt das Militär diese neuen Attacken?
6: Das US-Militär begründet das mit Attacken Irans auf Schiffe in der Straße von Hormus. Das Zentralkommando teilte auch mit, dass die von US-Präsident Donald Trump angeordnete erneute US-Blockade iranischer Häfen am Dienstagnachmittag Ostküstenzeit beginnen soll, in Deutschland um 22 Uhr heute Abend. Gestern hatte Trump angekündigt, dass kein Schiff, das den Iran ansteuern oder von dort ablegen wolle, die Straße von Hormus mehr passieren dürfe. Allen anderen Schiffen sei die Durchfahrt gestattet. Dafür würden die USA aber eine Gebühr von 20% des Frachtwertes erheben. Ob die Maut tatsächlich kommt, ist offen.
3: Raketen- und Drohnenangriffe gab es in der Nacht auch wieder in der Ukraine. Aus mehreren Städten wurden Brände und Verletzte gemeldet. Damit diese Angriffe weiter eingedämmt werden können, soll eine europäische Raketenabwehr aufgebaut werden. Darüber haben Staats- und Regierungschefs gestern in Paris beraten. Mehr dazu in den Meldungen mit Philipp Kaute.
1: Schwerpunkt der Gespräche waren neben der europäischen Raketenabwehr die geplante internationale Schutztruppe für die Ukraine. Die soll mehrere tausend Soldaten umfassen und in den kommenden Monaten erstmals Militärmanöver in Nachbarländern der Ukraine abhalten. Die Schutztruppe hat dann den Zweck, nach Kriegsende einen Frieden in der Ukraine abzusichern. Dem müsste allerdings auch Russland zustimmen. Auch Deutschland will sich an dieser Schutztruppe beteiligen, bisher allerdings ohne selbst Soldaten zu entsenden. Die Kosten für Bewohnerinnen und Bewohner in Pflegeheimen sind weiter gestiegen. Nach Zahlen der Ersatzkassen lag der Eigenanteil Anfang Juli im bundesweiten Schnitt bei mehr als 3.360 Euro im Monat. Das waren knapp 260 Euro mehr als Mitte vergangenen Jahres. Regional gibt es deutliche Unterschiede. Im Ländervergleich war die Pflege in Bremen am teuersten mit durchschnittlich 3.760 Euro. Grund für diese Preisentwicklung sind gestiegene Personalkosten. Die Bahnstrecke Cuxhaven-Hamburg ist weiterhin gesperrt. Grund ist nach Angaben der Polizei ein Feuer in einem Verteilerkasten bei Neu-Wulmsdorf. Mitten in der Nacht ist dort ein Brand ausgebrochen und die Einsatzkräfte halten es nach eigenen Worten für wahrscheinlich, dass das Feuer gelegt worden ist und sie sichern Spuren. Für den Regionalverkehr, auch die S-Bahn, ist laut Bahn ein Ersatzverkehr mit Bussen eingerichtet. In Niedersachsen hat wieder eine Strohballenpresse gebrannt, diesmal in Peine. Die Maschine war laut Feuerwehr am Abend in Flammen aufgegangen. Etwa 70 Feuerwehrleute waren im Einsatz. Der Sachschaden wird auf mindestens 100.000 Euro geschätzt. Schon am Wochenende hatten mehrere Strohballenpressen gebrannt, etwa in den Landkreisen Emsland, Nordheim und Oldenburg, jeweils mit einem Schaden von mehreren 10.000 Euro.
3: Unschuldig im Gefängnis sitzen, das kann gravierende Folgen haben. Betroffene verlieren nicht nur die Freiheit, sondern erleben oft auch massive emotionale und psychische Belastungen. Wer unschuldig in Haft sitzt, der wird in Deutschland im Anschluss dafür entschädigt. Bisher gibt es 75 Euro pro Tag in Haft. Bundesjustizministerin Hubig von der SPD plant, diese Summe nun auf 100 Euro zu erhöhen. Und wer länger als 6 Monate unschuldig im Gefängnis sitzt, der soll sogar 150 Euro pro Tag erhalten. Auch bei uns in Niedersachsen kommt es immer wieder zu solchen Fällen. Dennis Pützig aus der Redaktion Landespolitik. Wie viel Entschädigung wurde denn bei uns in den vergangenen Jahren an Justizopfer gezahlt?
7: Von 2019 bis 2021 waren es fast 2 Millionen Euro, die das Land Niedersachsen an zu Unrecht inhaftierte Menschen ausgezahlt hat. Das entspricht etwas mehr als 14.000 Tagen in Haft. Das niedersächsische Justizministerium findet den Vorschlag richtig, die Haftpauschale zu erhöhen. Das wollte eigentlich auch schon die frühere rot-gelb-grüne Bundesregierung. Justizopfer können neben der Entschädigung auch noch Verdienstausfälle oder den Verlust von Vermögen geltend machen, wenn sie das konkret nachweisen können. Im Gegenzug kann von der Entschädigung aber zum Beispiel auch Geld für die Unterbringung und fürs Essen in der JVA abgezogen werden, was Experten schon lange kritisieren. Niedersachsen verzichtet darauf und auch Bundesjustizministerin Hubig will diese Möglichkeit bundesweit streichen lassen.
3: Die AfD in Niedersachsen kommt nicht zur Ruhe. Vor einiger Zeit machten Vorwürfe gegen den Landesvorsitzenden Schlädde Schlagzeilen. Da ging es unter anderem um Vetternwirtschaft. Und Kritiker würden mundtot gemacht, hieß es. Einer dieser Kritiker ist der ehemalige AfD-Fraktionschef im Landtag, Maciejewski-Drewes. Und ganz offensichtlich will ihn die Partei nun loswerden. Oliver Jürgens, was ist da los?
8: Bekannt war schon, dass gegen den 60-Jährigen ein Parteiausschlussverfahren läuft. Jetzt hat die AfD per Pressemitteilung erklärt, dass sie Maciejewski-Drewes mit sofortiger Wirkung aus der Fraktion ausgeschlossen hat. Der Grund sei, dass der 60-Jährige aus Gifhorn aus der Partei ausgetreten sei. Außerdem solle Maciejewski-Drewes sein Landtagsmandat zurückgeben. Der denkt da aber gar nicht dran. Zum einen sei er gar nicht ausgetreten, ihm sei vielmehr von der Partei die Mitgliedschaft gekündigt worden. Zum anderen will er jetzt eine eigene Fraktion gründen. Dazu hat er die anderen AfD-Abgeordneten aufgerufen, sich ihm anzuschließen. Das wird aber aus verschiedenen Gründen gar nicht so einfach. Und der 60-Jährige holt zum Rundumschlag gegen den Landesvorsitzenden Schledder aus. Dessen Ego stehe über allem. Die AfD in Niedersachsen sei unter ihm zu einer Funktionärspartei, zu einem Selbstbedienungsladen geworden. Und in der Tat gibt es ja seit langem Vorwürfe der Vetternwirtschaft und der Veruntreuung von Steuergeldern gegen den Landesvorsitzenden.
3: Die Darmstädter Ausstellung ist nicht nur eine landwirtschaftliche Fachmesse, sondern gleichzeitig auch ein buntes Volksfest für die ganze Familie. Nach 4 Messetagen war gestern Abend Schluss. Es waren 4 sehr heiße Tage mit vielen Besuchern. Maren Mommsen, wie viele sind denn zur Darmstädter Ausstellung in den Kreis Rothenburg gekommen?
9: Rund 100.000 Besucher sind in den vergangenen Tagen nach Darmstädt gekommen. Klar weniger als im vergangenen Rekordjahr. Vor allem am Samstag und am Sonntag seien weniger Menschen dort gewesen und sie seien nicht so lange auf dem Messegelände geblieben wie sonst. Das ungewöhnlich heiße Wetter an allen 4 Messetagen habe viele Besucher davon abgehalten zu kommen, sagte eine Sprecherin. Die Veranstalter hatten bereits im Vorfeld damit gerechnet, dass der letztjährige Besucherrekord von rund 120.000 Besuchern dieses Mal nicht erreicht werden würde. Im vergangenen Jahr hatte die Darmstädter Ausstellung ihr 75-jähriges Bestehen gefeiert. Der diesjährige Themenschwerpunkt Macherinnen im ländlichen Raum habe viele Gäste aber eindeutig angesprochen. Besonders Frauen hätten auf das Angebot positiv reagiert. Die nächste, die 77. Darmstädter Ausstellung öffnet dann vom 9. bis 12. Juli 2027 ihre Tore.
3: Und noch der NDR1 Niedersachsen Verkehrsservice. Vorsicht bitte auf der A39 Braunschweig Richtung Salzgitter. Zwischen Salzgitter-Lebenstedt Nord und Süd befindet sich eine ungesicherte Unfallstelle. Die Zeit 8.10 Uhr. Das war aktuell mit Konstanze Beisert.
5: Und das ist das Wetter für Niedersachsen. Lassen Sie heute bitte nichts im Auto, zum Beispiel Gummibärchen. Sonst haben Sie am Ende einen riesigen Gummibären. Wird richtig heiß, 30 Grad die Tagestop-Temperatur. Im Moment noch frische 17 in Lüchow und Goslar, 19 in Vechta. Im Süden von Niedersachsen, also so zwischen Solling, Harz und Eichsfeld, da kann es heute einzelne Schauer und Gewitter geben. Im Moment ist auch noch rund um Uelzen ein bisschen was unterwegs. Aber ansonsten meist trocken und auch relativ sonnig. Bis zu 9 Stunden lang scheint die Sonne heute im Harz. Bis zu 15 Stunden sind sogar in Ostfriesland drin.
2: 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Guten
5: Morgen. Wir freuen uns sehr, dass Sie mit uns in den Dienstag starten.
0: Sie sind ein Held oder eine Heldin. Diejenigen bei uns in Niedersachsen, die die Stellung halten, jetzt in der Urlaubszeit, egal ob in der Fahrradwerkstatt, in der Imbissbude oder im Taxi. Wir suchen und küren Niedersachsens Sommerhelden, natürlich auch in Ostfriesland jemanden gefunden. Mhm. Die Sommerheldin des Tages gleich in 10 Minuten.

0: bei dir.
1: Guten Morgen am Dienstag, 8.21 Uhr.
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1: Das sind diejenigen, die da sind und die Stellung halten, während viele andere Urlaub machen und einfach mal, wie sagt man so schön, den lieben Gott einen guten Mann sein lassen. Es gibt sie überall. Anke Becker zum Beispiel ist eine Sommerheldin. Sie kommt aus Dornumersiel im Kreis Aurich in Ostfriesland und sie hält auch durch.
4: Ihr Mann und ihr Sohn bewirtschaften einen Bauernhof und sie selbst betreut Ferienwohnungen. Liebe Frau Becker, wie schaffen Sie das?
5: Ach, es ist immer aufregend und auch anstrengend und schön ist es auch. Aber ich habe so gedacht, auf so einem Bauernhof mit Feriengästen, da ist ja alles ganz eng beieinander. Die hier auf dem Sihl vermieten, die haben ihre Häuser in Wuppertal oder was weiß ich, Duisburg. Die kriegen von dem Geschehen ja gar nichts mit. Das machen ja Leute, die da putzen. Und wir machen das alles selbst, alles.
4: Also auch die Betten beziehen und so weiter.
5: Ja, es fängt an mit auf den Knopf drücken, NDR 1 anmachen. Ne?
1: So, und dann kommt erstmal lange nichts. Und dann kommt alles
5: doch,
1: andere.
5: Doch, dann geht's los, dann ordnen wir das Chaos. Es ist ja eine Wochenendarbeit.
1: Wie viele Ferienwohnungen haben Sie auf dem Hof?
5: Insgesamt 6.
1: Okay.
5: Einschließlich kleiner Blockhütte.
1: Und was ist das, wo Sie immer sagen, dafür lohnt es sich, all die Arbeit zusätzlich auf sich zu nehmen?
5: Es lohnt sich wirklich dafür, dass man meistens ganz viele nette Menschen kennenlernt. Und wir haben Gäste gehabt aus Amerika, aus Japan, aus Italien und aus Deutschland natürlich auch ganz viele.
1: Die sind zu uns noch aus Friesland gekommen, nach Dornumersiel.
5: Aber ja, aus San Francisco.
1: Sind auch manchmal Kinder da, die auf dem Hof mithelfen, so wie ich früher in den Ferien.
5: Als unsere Kinder noch Kinder waren, da wurde viel mitgeholfen. Und dann ist das aber jetzt abgeebbt.
1: Okay.
5: Vom Bauernhof wird oft nur noch wenig Notiz genommen, muss ich sagen. Da wurde ja Weizen mit eingeschaufelt bis in die Nacht. Und da waren ja Jungs dabei, die konnten das ja schon alles selber. Ich musste ja nur noch Oberaufsicht führen.
4: Frau Becker, wir sind auf jeden Fall total happy, dass Sie so einen Job machen und die Fahne hochhalten, während andere Urlaub machen. Herzlichen Dank und ganz liebe Grüße nach Ostfriesland.
1: Sie sind eine wahre Sommerheldin. Und wenn Sie jetzt sagen, ich kenne auch so jemanden, der oder die Stellung hält, während viele andere Urlaub machen, dann melden Sie ihn oder sie an hier bei uns als Sommerheld oder Sommerheldin 2026.
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0: Ein Song zum Aufdrehen und Mittwisten, bevor gleich alle Kolleginnen und Kollegen im Büro sind. Chris Montez, Let's Dance.
1: Trommeln Sie doch die Kolleginnen und Kollegen mal zusammen und rätseln Sie gleich mit bei der Entenjagd. Wir haben 3 Meldungen und Sie müssen herausfinden, ob die echt oder eine Ente sind. Wir spielen in ungefähr 10 Minuten.
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0: Im Berufsverkehr bitte Vorsicht auf der A2 Berlin Richtung Hannover zwischen Peine Ost und Rastplatz Röhrse Nord. Brennt ein Auto. Vorsicht auch in Hamburg auf der A7 aus Hannover kommt zwischen Hausbruch und Waltershof. Ein Auto liegen geblieben. Und dann sind wir auf der A39 Hamburg Richtung Lüneburg zwischen Maschen und Winsen West liegt ein Holzbalken. Stau oder stockender Verkehr in Bremen. A1 aus Osnabrück kommt zwischen Brinkum und Asten 3 Kilometer stockend. A1 Bremen Richtung Lübeck zwischen Harburg und Norderelbbrücke 5 Kilometer stockender Verkehr. A7 Hannover Richtung Flensburg zwischen Hamburg-Heimfeld und dem Elbtunnel 7 Kilometer stockender Verkehr. Und nochmal Hamburg A255 Zweig Veddel statt einwärts zwischen Kreuz Süd und Veddel 2 Kilometer stockender Verkehr. Nochmal Hamburg B75 Wilhelmsburg Richtung Hammerbrook zwischen Georgswerda und Ausschlägerweg stockender Verkehr. Und die B73 aus Stade kommt nach Hamburg-Rhein zwischen Neu-Wulmsdorf und Geutensweg stockender Verkehr. Eine Meldung noch, die betrifft die B71 Uelzen-Salzwedel zwischen Rassau und Schliekau. Vollsperrung in beiden Richtungen wegen eines Großbrandes. Das war's. Gute Fahrt, 8.31 Uhr.
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3: Mit Philipp Kaute. Guten Morgen. Ein Gewitter hat mit Regenmassen und Hagel vor allem im Großraum Hannover zu vielen Einsätzen der Feuerwehr geführt. Bäume sind umgestürzt, Keller sind vollgelaufen und der Flughafen in Langenhagen stoppte vorübergehend Starts und Landungen. In den USA ist zum 2. Mal binnen einer Woche ein Mensch bei einem Einsatz der umstrittenen Einwanderungsbehörde ICE erschossen worden. Beim Opfer im US-Bundesstaat Maine soll es sich um einen 26-jährigen Kolumbianer handeln, der beim Abschiebeversuch fliehen wollte. Für Bewohnerinnen und Bewohner in Pflegeheimen sind die Kosten weiter gestiegen. Nach Zahlen der Ersatzkassen lag der Eigenanteil Anfang Juli im bundesweiten Schnitt bei mehr als 3.360 Euro im Monat und damit knapp 260 Euro höher als Mitte vergangenen Jahres. Die Zeit 8.32 Uhr.
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1: Aus dem Studio Oldenburg mit Anna Schlieter. Guten Morgen. Wo ein neuer Militärhafen an der Nordseeküste entsteht, ist laut Bundesverteidigungsminister Pistorius noch nicht entschieden. Das sagte er gestern beim Besuch der Marineoperationsschule in Bremerhaven. Eine Entscheidung solle in den nächsten 2 bis 3 Monaten fallen, hieß es. Als Favoriten gelten die Häfen in Emden und Bremerhaven. Nach 4 Messetagen war gestern Abend Schluss für dieses Jahr mit der Tarmstädter Ausstellung, der größten Landwirtschaftsschau Niedersachsens. Es waren 4 sehr heiße Tage mit vielen Besuchern. Wie viele denn genau, Maren Mommsen?
4: Rund 100.000 Besucher sind in den vergangenen Tagen nach Tarmstedt gekommen. Klar weniger als im vergangenen Rekordjahr. Vor allem am Samstag und am Sonntag seien weniger Menschen dort gewesen und sie seien nicht so lange auf dem Messegelände geblieben wie sonst. Das ungewöhnlich heiße Wetter an allen 4 Messetagen habe viele Besucher davon abgehalten zu kommen, sagte eine Sprecherin. Die Veranstalter hatten bereits im Vorfeld damit gerechnet, dass der letztjährige Besucherrekord von rund 120.000 Besuchern dieses Mal nicht erreicht werden würde. Im vergangenen Jahr hatte die Tarmstädter Ausstellung ihr 75-jähriges Bestehen gefeiert.
1: In Sieke haben Spezialeinsatzkräfte am Sonntagnachmittag einen 35-Jährigen festgenommen. Laut Polizei hatte der Mann Drohungen ausgesprochen und Messer sowie eine Schreckschusspistole. Zeugen hatten gemeldet, dass sich der 35-Jährige verbarrikadiert hatte. Die Polizei evakuierte das Wohnhaus vorsorglich. Der Mann habe sich widerstandslos festnehmen lassen, so die Polizei. Er wurde den Angaben zufolge zwangsweise in ein Krankenhaus untergebracht. Verletzt wurde laut Polizei niemand. Und wir schauen noch aufs Wetter. Die Sonne scheint heute den ganzen Tag. Ein paar Wolken sind auch dabei. Höchstwerte bei sommerlichen 24 Grad auf Langeoog und bis knapp 30 Grad in Lohne.
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0: Guten Morgen. Und auf dass es ein erfolgreicher Dienstag wird, dieser 14. Juli.
5: Gestern Abend und vergangene Nacht gab es zum Teil ja ganz schön heftige Unwetter bei uns in Niedersachsen. Alle Infos und auch Bilder davon finden Sie bei uns in der NDR Niedersachsen-App. Zum Beispiel auch ein Foto von einem Auto, das eine komplett schrotte Windschutzscheibe hat, weil der Hagel da so drauf gedonnert ist.
0: Unglaublich. Ja, da in unserer App also Antworten auf Fragen wie diese hier.
6: Ich wollte fragen, wo die Nacht das Gewitter war.
7: War über Bochum.
6: Was?
7: Über Bochum.
6: Wo das gewesen ist.
7: In Deutschland.
6: Ich habe sie jetzt aber nicht verstanden.

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1: Heute spielen wir mit Axel Hirsch aus Vechelde im Kreis Peine. Guten Morgen.
2: Einen wunderschönen guten Morgen euch beiden.
3: Sie möchten eigentlich gerade mit dem Hund raus oder vielmehr der Hund mit Ihnen. Schafft er das jetzt noch?
2: Ja, das schafft er noch. Aber ich kann ruhig beim Du bleiben. Ich heiße Axel.
1: Okay, ich heiße Keno.
3: Ich bin Isabel.
2: Ja, Keno
3: und Isabel. Und wir hätten hier 80 Euro für Sie.
2: Schauen wir mal. Also mein Ziel ist es zumindest, Entchen mitzukriegen. Einer sollte zumindest passen. Na, wenn nicht, dann ist dabei sein, ist alles. Also schauen wir mal.
3: Ja, dann
2: weil
3: gucken wir
2: habt
3: doch
2: ja
3: mal.
2: Schon ganz harte Meldungen teilweise drin, die wirklich als Ente dastehen, aber tatsächlich auch wahr sind. Ich höre es ja jeden Morgen, wenn ich mit dem Hund rausgehe, höre ich jeden Morgen in Jahr 1.
1: Also wir sind gespannt, wie Sie sich schlagen. Axel, hier kommt die erste Meldung. Prinz Harry reist aktuell durch sein ehemaliges Königreich. Am Wochenende durfte er einen Sport der etwas anderen Art testen. Er hat im Rahmen einer Charity-Aktion an einer Yogastunde mit Ziegen teilgenommen. Ja, dabei hat Harry verschiedene Yoga-Positionen in einem Ziegengehege ausprobiert und die Tiere durften auf ihm rumklettern, sehr zur Belustigung der anwesenden Kinder.
3: Ist das echt oder eine Ente?
2: Das ist eine Ente.
1: Nein.
3: Oh nein.
1: Das ist echt. Das ist,
2: oh.
1: Mensch, Axel, das ist eine Ziege, doch keine Ente.
3: Aber ich wäre auch drauf reingefallen. Das kann man sich ja kaum vorstellen, Prinz Harry da mit rumkletternden Ziegen. Aber ja, die Meldung ist wirklich echt.
2: Oh, na gut, alles klar.
1: Tut uns leid.
2: Mal wieder.
1: Sie haben jetzt zwar nicht Entchen, aber Sie haben ja Ihren Hund.
2: Ich habe meinen Hund, ja genau.
3: Ja, Axel, dann müssen Sie auf jeden Fall nochmal wieder mit uns spielen. Einfach wieder bewerben, gilt auch für alle anderen. Klicken Sie einfach auf Mitmachen in der NDR Niedersachsen App oder bewerben Sie sich über unsere Seite ndr.de/ndr1 Niedersachsen.
1: Die nächste Runde heute Nachmittag um 3:45.
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0: Die Rhythmics zum Start in den Morgen. Es ist ein Dienstag und in 11 Minuten ist es 9. 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
1: Heute Abend ja das erste Halbfinale bei der Fußball-Weltmeisterschaft. Und spannender Fakt, seit Beginn der Fußball-WM sind schon 14 Trainer zurückgetreten oder wurden gefeuert.
0: Also
1: Deutschland ist auf jeden Fall in guter Gesellschaft.
0: Ja, dann liegt Nagelsmann ja voll im Trend. Ja, Frankreichs Trainer geht ja auch, allerdings der geht ja freiwillig sozusagen in Rente, Didier Deschamps, nach dieser Weltmeisterschaft. Aber erstmal muss seine Equipe Tricolor natürlich heute noch ran. Frankreich gegen Spanien. Frankreich bisher in dieser WM alle Spiele gewonnen. In der K.O.-Runde nicht ein einziges Tor kassiert. Steht immerhin auf Platz 1 der FIFA-Weltrangliste. Und der Topstar ist natürlich Mbappé. Aber der weiß auch irgendwie, wir dürfen uns darauf jetzt nicht ausruhen.
2: Wir dürfen nicht nachlassen. Jetzt stehen wir im Halbfinale. Wir sind zufrieden, aber es liegt noch ein langer Weg vor uns. Und wir wissen, dass es ab jetzt nur noch schwieriger wird. Aber wir sind bereit für jeden Gegner.
1: Ja, Spanien wartet da nämlich. Die letzten beiden Finalspiele bei der EM und in der Nations League hat Spanien gegen Frankreich gewonnen. Und die haben auch wirklich eine super gute Bilanz bei dieser WM. Kein Team hat häufiger zu Null gespielt. Keins hat weniger Gegentore bekommen. Kein Team hat öfter den Ball und spielt mehr Pässe. Und Lamine Yamal, Offensivstar der Spanier, der ist entsprechend selbstbewusst.
2: Seit Beginn der WM haben wohl alle auf dieses Spiel gewartet. Wir freuen uns, denn ich glaube, jetzt treffen die beiden besten Mannschaften aufeinander. Aber wir haben keine Angst. Ich glaube, wenn jemand Frankreich schlagen kann, dann sind wir das.
1: Yamal ist übrigens gestern erst 19 Jahre jung geworden. Krass, oder?
0: In dem Alter war ich kaum windelfrei. Also, wir in Niedersachsen können uns auf ein Top-Spiel freuen. Heute Abend Frankreich-Spanien live aus Dallas um 21 Uhr im ZDF.

0: Factory um kurz vor 9.
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0: Ich habe Ihnen einiges zu erzählen aus dem Berufsverkehr. Bitte vorsichtig fahren. Als erstes mal auf der A2 Dortmund Richtung Hannover zwischen Herford, Bad Salzuflen und Herford Ost liegt ein Reifen. Dann sind wir in Bremen, A27 aus Bremerhaven kommend. Zwischen Lesumbrücke und Dreieck Bremen Industriehäfen ist eine ungesicherte Unfallstelle. Außerdem laufen da Menschen rum. Und Bremen A1 Osnabrück Richtung Bremen zwischen Brinkum und Asten 3 Kilometer Stau. Weiter auf der A1 Richtung Lübeck zwischen Harburg und Norderelbbrücke 5 Kilometer stockender Verkehr. Auf der A2 ein ziemliches Problem. Berlin Richtung Hannover zwischen Peine und Hämeler Wald 10 Kilometer Stau nach einem Unfall. Dann eine ganze Menge los in Hamburg. A7 Richtung Norden zwischen Heimfeld und Elbtunnel 7 Kilometer stockend. A255 stadteinwärts zwischen Kreuz Süd und Veddel 2 Kilometer stockend. B75 Wilhelmsburg Richtung Hammerbrook zwischen Wilhelmsburg und Ausschlägerweg stockender Verkehr. Und B73 von Stade Richtung Hamburg zwischen Neu-Wulmsdorf und Geutensweg auch stockender Verkehr. Und dann hätten wir noch was für die B71 Uelzen-Salzwedel zwischen Rassau und Schliekau wegen eines Großbrandes die Straße in beiden Richtungen gesperrt. Gute Fahrt!
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2: Mit Philipp Kaute. Guten Morgen. Die Schlagzeilen. Unwetter und Hagel richten vor allem im Großraum Hannover Schäden an. US-Militär greift Iran dritte Nacht in Folge an. Niedersachsen begrüßt höhere Entschädigungen für unschuldige Gefängnisinsassen. Und die Wetteraussichten? Im Westen freundlich, im Osten wolkig, später auch Gewitter möglich, bis 30 Grad. Starkregen, Hagel und Gewitter haben die Feuerwehr in Niedersachsen stundenlang beschäftigt. Es gibt teils erhebliche Schäden. Vera Zellmer, was ist passiert? Was kann man da sagen?
3: Es hat so heftig geregnet, dass die Feuerwehr in Hannover pausenlos im Einsatz war und auch heute früh noch Einsätze abgearbeitet hat. Heißt zum Beispiel vollgelaufene Keller leer gepumpt. Die Wassermassen haben auch Aufzugsschächte, Tiefgaragen und Straßen überflutet. Autos sind stecken geblieben. In Sarstedt zwischen Hildesheim und Hannover war eine Frau durch die Wassermassen in ihrem Keller eingeschlossen. Die Feuerwehr musste sie rausholen und hat sie ins Krankenhaus gebracht. Der Flughafen Hannover in Langenhagen musste rund eine Stunde lang aus Sicherheitsgründen die Abfertigung einstellen. Flieger wurden da aber nicht umgeleitet. Aus Heidenau im Kreis Harburg wird von riesigen Hagelkörnern berichtet, die Autos beschädigt haben. In Bruchhausen-Vilsen im Kreis Diepholz hat ein Blitz in einer Scheune eingeschlagen, die ist in Brand geraten. Und in Northeim ist ein Baum auf ein Pfarrhaus gestürzt. Auch Celle, Hildesheim und der Heidekreis melden viele Feuerwehreinsätze, aber bisher zumindest keine weiteren Verletzten.
2: Und Sie finden Bilder sowie weitere Infos bei uns in der NDR Niedersachsen-App. Das US-Militär hat nach eigenen Angaben erneut Ziele im Iran attackiert. Es war die dritte Nacht in Folge, in der die USA angegriffen haben. Nina Barth in Washington, wie wurde das begründet?
4: Das US-Militär begründet das mit Attacken Irans auf Schiffe in der Straße von Hormuz. Das Zentralkommando teilte auch mit, dass die von US-Präsident Donald Trump angeordnete erneute US-Blockade iranischer Häfen am Dienstagnachmittag Ostküstenzeit beginnen soll, in Deutschland um 22 Uhr heute Abend. Gestern hatte Trump angekündigt, dass kein Schiff, das den Iran ansteuern oder von dort ablegen wolle, die Straße von Hormuz mehr passieren dürfe. Allen anderen Schiffen sei die Durchfahrt gestattet. Dafür würden die USA aber eine Gebühr von 20% des Frachtwertes erheben. Ob die Maut tatsächlich kommt, ist offen.
2: Die Preise für Laptops und Speichermedien werden noch länger auf höherem Niveau bleiben. Der Digitalverband Bitkom geht davon aus, dass die Preise frühestens ab 2028 sinken werden. Das liegt demzufolge daran, dass KI-Unternehmen weltweit Arbeitsspeicher und andere Bauteile für ihre Rechenzentren aufkaufen. Arbeitsspeicher kosten momentan fast dreimal so viel wie noch vor ein paar Monaten. Festplatten sind laut Bitkom mehr als doppelt so teuer. Wer zu Unrecht in Haft saß, soll höher entschädigt werden als bisher. Seit gestern ist ja bekannt, dass Bundesjustizministerin Hubig von der SPD die Summe heraufsetzen will auf 100 Euro pro Tag statt wie bisher 75. Auch hier in Niedersachsen werden immer wieder Ex-Insassen entschädigt, die zu Unrecht ins Gefängnis mussten. Dennis Pützig aus der Redaktion Landespolitik, wie groß ist der Umfang hier in Niedersachsen?
5: Von 2019 bis 2021 waren es fast 2 Millionen Euro, die das Land Niedersachsen an zu Unrecht inhaftierte Menschen ausgezahlt hat. Das entspricht etwas mehr als 14.000 Tagen in Haft. Das niedersächsische Justizministerium findet den Vorschlag richtig, die Haftpauschale zu erhöhen. Das wollte eigentlich auch schon die frühere rot-gelb-grüne Bundesregierung. Justizopfer können neben der Entschädigung auch noch Verdienstausfälle oder den Verlust von Vermögen geltend machen, wenn sie das konkret nachweisen können. Im Gegenzug kann von der Entschädigung aber zum Beispiel auch Geld für die Unterbringung und fürs Essen in der JVA abgezogen werden, was Experten schon lange kritisieren. Niedersachsen verzichtet darauf und auch Bundesjustizministerin Hubig will diese Möglichkeit bundesweit streichen lassen.
2: Große Probleme derzeit für Zugpendler im Kreis Stade. Die Bahnstrecke Cuxhaven-Hamburg ist bis Neugraben derzeit gesperrt. Grund ist nach Angaben der Polizei ein Feuer in einem Verteilerkasten bei Neuwulmsdorf. Mitten in der Nacht ist dort ein Brand ausgebrochen und die Einsatzkräfte halten es für wahrscheinlich, dass das Feuer gelegt wurde. Für den Regionalverkehr, auch die S-Bahn, ist nach Auskunft der Deutschen Bahn ein Ersatzverkehr eingerichtet. Probleme gibt es derzeit auch auf der Autobahn 2 zwischen Peine und Hannover. Dort ist der Auflieger eines LKW in Brand geraten. Einsatzkräfte sind auf der Anfahrt. Es gibt kilometerlangen Stau. Die Zeit jetzt, 9.05 Uhr.
3: Und das ist das Wetter für Niedersachsen. Meine Familie ist gerade auf Wangerooge und mein Mann hat mir gestern Abend Fotos vom Sonnenuntergang geschickt. Traumhaft schön, wie die Sonne im Meer versinkt und bei mir zu Hause ist gleichzeitig die Welt untergegangen. Die Blitze haben fast ununterbrochen gezuckt, es hat geplattert und es ist immer wieder faszinierend, wie unterschiedlich das Wetter bei uns in Niedersachsen sein kann. Heute auch ein bisschen zweigeteilt, vor allem im Süden von Niedersachsen, also so vom Sollingen rüber in den Harz und ins Eichsfeld kann es einzelne Schauer und Gewitter geben, ansonsten meist trocken und auch relativ viel Sonne mit dabei. Bis zu 9 Stunden lang scheint sie heute im Harz. Bis zu 15 Stunden sind in Ostfriesland drin. Das Ganze bei einer Tagestop-Temperatur von 30 Grad.
1: 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Guten
3: Morgen. Wie schön, dass Sie mit uns in den Dienstag starten.
0: Sie möchten heiraten? Aber das Trauzimmer in Ihrem Standesamt ist Ihnen zu langweilig. Wir haben eine absolut außergewöhnliche Hochzeitslocation für Sie hier bei uns in Niedersachsen. Warum Sie allerdings statt Brautstrauß eventuell einen Bund Möhren mitnehmen sollten, hören Sie gleich bei uns in 6 Minuten.
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0: Da muss nur jemand anfangen,
1: Basta,
0: Spanisch zu singen und ich fühle mich direkt im Urlaub. So wie Marquez, vayamos compañeros bei NDR 1 Niedersachsen. 9:12, schön, dass Sie mit dabei sind.
2: Eine Hochzeit stellen Sie sich möglicherweise geräuschmäßig eher so vor. Ja, gut. Aber das kann ja jeder. Auf Spiekeroog klingt Hochzeit jetzt so. Da gibt's nämlich neuerdings die Möglichkeit, sich auf der historischen Pferdebahn auf der Insel zu trauen. Da fahren ja keine Autos, sondern eben nur die eine Bahn, und die wird von Pferden gezogen und ist jetzt offizieller Trauort.
0: Also heiraten auf einer Kutsche, das wollten wir natürlich ein bisschen genauer wissen und haben mit Spiekeroogs Bürgermeister Patrick Kösters gesprochen. Moin.
3: Guten Morgen.
0: Wie ist überhaupt diese Idee entstanden? Das ist ja schon ein abgefahrener Ort, sagen wir es mal so.
3: Ja, ein abgefahrener Ort im wahrsten Sinne des Wortes, der sehr gut zur Insel passt. Auf Spiekeroog wird seit vielen Jahren geheiratet. Wir haben im Inselmuseum im Ratssaal haben wir 2 Trauzimmer. Und dann haben wir überlegt, wie wir das weiterentwickeln können und kamen dann auf die Pferdebahn.
2: Und wie muss man uns das vorstellen? Die Standesbeamtin sitzt rückwärts und man selbst hat den Geruch des ein oder anderen Pferdeapfels in der Nase?
3: Nein, also das ist ein geschlossener Wagen. Da gibt es links und rechts Bänke. Vorne ist unser Kutscher und das Kutschpferd Tamme. Und man startet am Spiekerooger Bahnhof, fährt dann raus in die Salzwiesen. Dort wird der Wagen halten und dann wird die eigentliche Trauung durchgeführt. Insgesamt, wie gesagt, das Brautpaar sitzt vorne, da gibt es einen kleinen Tisch. Die Standesbeamtin ist natürlich auch mit dabei. Und ja, dann geht's los und dann wird geheiratet.
2: Also Tamme macht's möglich und kriegt dann wenigstens hinterher den Brautstrauß zu fressen, oder?
3: Ich hoffe nicht, aber natürlich eine extra Portion Möhren.
2: Dann wünschen wir Ihnen einfach alles Gute für die nächsten Trauungen im Pferdewagen auf Spiekeroog. Liebe Grüße auf die Insel.
3: Ja, herzlichen Dank, liebe Grüße zurück.

0: Wir in Niedersachsen starten heute in den Dienstag. Es ist 9.21 Uhr. Schönen guten Morgen. Und die einen sagen, Unwetter? Was für ein Unwetter? Hat ein bisschen geregnet heute Nacht, aber sonst war ja nichts. Und die anderen sagen, Moment mal, hier sind Hagelkörner runtergekommen, so groß wie Tennisbälle und haben für ja kaputte Autos gesorgt und der Regen hat zum Teil Keller voll laufen lassen. Ja, an manchen Stellen bei uns im Land war richtig was los heute Nacht.
1: Am Flughafen in Hannover-Langenhagen, da musste die Abfertigung gestern Abend kurzzeitig sogar unterbrochen werden. In Hannover sind heute Morgen teilweise immer noch Ampeln außer Betrieb und die Polizei sammelt Kennzeichen von Autofahrern ein, die wahrscheinlich in Wassermassen reingefahren sind und gar nicht gemerkt haben, dass sie die verloren haben.
0: In Bruchhausen-Vilsen hat der Blitz in eine Scheune eingeschlagen, konnte die Feuerwehr aber relativ schnell löschen. Info vom Metronom. Bei Bad Bevensen ist heute Morgen ein Blitz in ein Stellwerk eingeschlagen. Deswegen gibt es auf der Strecke Uelzen-Hamburg im Moment Probleme und die wirken sich auch aus auf die Strecke Uelzen-Braunschweig.
1: Heftig war es auch in Langenhagen. Da ist unter anderem ein Schulranzenladen mit Wasser vollgelaufen. Für die Betroffenen da natürlich eine Vollkatastrophe.
2: Ja, Hagelkörner, teilweise Tennisball groß. Ja, und das Wasser sehen Sie ja, wie viel da runtergekommen ist. In Minuten stand ja alles voll, ne? Kannst du mit drei Leuten mit Besen rausschippen, aber ja, so viel kannst du gar nicht rausschippen, was da runterkommt. Ne?
1: Mann, und das Problem, das Wasser konnte auch nirgendwo hin, sagt Petra Bohnen, ihr gehört der Laden.
3: Im Moment läuft hier nichts ab, die Abflüsse sind alle zu. Das heißt, alles, was an Wasser noch kommt, läuft gnadenlos in den Laden rein, weil hier nichts abfließt.
0: Oh Mann, ja, wir hoffen, dass sie das schnell aufräumen und beseitigen können. Und natürlich unsere Hoffnung für die Landwirte bei uns in Niedersachsen, dass dieser Hagel jetzt nicht im wahrsten Sinne des Wortes ihnen die Ernte völlig verhagelt, also im Sinne von kaputt gemacht hat.
1: Also herzlichen Dank an alle Einsatzkräfte, die da unterwegs waren und es teilweise heute auch noch sind. Sie können sich das Ganze gerne auch angucken bei uns in der NDR Niedersachsen-App. Da gibt es zum Beispiel ein Foto von Heidenau. Also es sieht ein bisschen aus wie ein Winter Wonderland, weil da so viel Hagel runtergekommen ist.
0: In Niedersachsen in 7 Minuten 9:30 Uhr.

0: Ach, die Rolling Stones haben ein neues Album veröffentlicht am Freitag von den Beatles, muss man leider sagen. Wäre mir ja noch etwas näher, aber von denen wird wohl nichts mehr kommen.
1: Und die Stones, kannst du dich damit auch anfreunden?
0: Ja, absolut. Es gab ja diese Rivalität überhaupt nicht. Mick Jagger hat gerade nochmal gesagt, John Lennon ist einer meiner besten Kumpels gewesen. Hier, die Beatles mit Ticket to Ride bei NDR 1 Niedersachsen. Kurz vor 9:30.
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0: Wir dachten, Ferien, ist aber trotzdem einiges los im Berufsverkehr. Stau auf der A1 Osnabrück Richtung Bremen, zwischen Bremen-Brinkum und Asten, 3 Kilometer Stau. Die A2 macht ordentlich Probleme heute Morgen, Berlin Richtung Hannover. Zwischen Braunschweig-Watenbüttel und Rastplatz Röhrse-Nord, Sperrung nach einem Unfall. Außerdem Sichtbehinderung durch Rauch. Aber sie werden umgeleitet, falls sie nicht da schon drinstehen. Probleme heute Morgen auch in Hamburg. A7 Richtung Flensburg, zwischen Heimfeld und dem Elbtunnel 8 Kilometer stockend. A255 stadteinwärts, zwischen Kreuz Süd und Veddel 2 Kilometer stockend. B73 nach Hamburg-Rhein, zwischen Neu-Wulmsdorf und Goltensweg stockender Verkehr. Und B75 Wilhelmsburg Richtung Hammerbrook, zwischen Wilhelmsburg und Ausschlägerweg stockender Verkehr. Dann haben wir die B71 noch, Uelzen-Salzwedel zwischen Rassau und Schliekau. Ein Großbrand, deshalb ist die B71 dort in beiden Richtungen gesperrt. Das war's jetzt aber. Gute Fahrt um 9.30 Uhr.
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3: Aus dem Studio Oldenburg mit Anna Schlieter. Die Landkreise Vechta und Osnabrück sind bei ihrem gemeinsamen Moorschutzprojekt einen Schritt weitergekommen. Die Projektpartner haben nach eigenen Angaben einen Förderantrag beim Bundesministerium für Umwelt eingereicht. Fritzi Blümmer, worum geht es genau?
4: Um 5.100 Hektar Moorfläche, genauer gesagt das Kampe-Moor im Gebiet der Gemeinde Neunkirchen-Förden und das große Moor auf Osnabrücker Seite. Anhand eines Moorkatasters sollen Bereiche gefunden werden, die fürs Wiedervernässen geeignet sind. Andere Flächen können weiter bewirtschaftet werden, etwa als Nasswiesen oder mit alternativen Anbaupflanzen. Die Flächeneigentümer hätten hier immer das letzte Wort, heißt es. Angelegt ist das Projekt auf 13 Jahre. Sollte die Förderung kommen, dann liegen die Kosten laut Landkreis Vechta im hohen zweistelligen Millionenbereich. Moore wieder zu vernässen ist ein wichtiger Baustein im Klimaschutz. So können Treibhausgase reduziert werden.
3: Der Kreis Verden hat in Niedersachsen das größte Risiko für Hochwasser. Das ermittelte eine Untersuchung der Deutschen Umwelthilfe. Dort gäbe es mindestens ein hohes Risiko für schwere Schäden bei einem sogenannten Jahrhundertwasser. Den Risikograd berechneten die Macher der Studie daraus, welche Flächen bei einem solchen Hochwasser Schaden nehmen könnten und welche Wohnadressen derzeit gefährdet sind. In Bremervörde haben Feuerwehr und Rettungsdienst einen 20-Jährigen in der Oste gesucht, obwohl dieser längst zu Hause war. Laut Polizei war er mit seinem 22-jährigen Bekannten zusammen dort schwimmen. Beide Männer waren betrunken. Nach einem Streit bemerkte der 22-Jährige nicht, dass sein Bekannter bereits das Wasser verlassen hatte. Er alarmierte die Rettungskräfte. Die Polizei traf den jungen Mann schließlich wohlbehalten zu Hause an. Und das Wetter, die Sonne scheint heute den ganzen Tag. Ein paar Wolken sind auch dabei. Höchstwerte bei sommerlichen 24 Grad auf Langeoog und bis knapp 30 Grad in Lohne.
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0: Hallöchen, schönen Dienstag, guten Start in diesem 14. Juli.
1: Wir lassen doch hier in Hellwach im Moment jeden Morgen einen Menschen hochleben, einen Sommerhelden. Nämlich die Menschen, die einfach die Stellung halten, während alle anderen Urlaub machen. Strickende Oma hat uns geschickt eine Nachricht in der NDR Niedersachsen App. Mein Mann ist mein Superheld. Er gießt, er mäht den Rasen, er kümmert sich um das Gemüse und unseren Kater.
0: Toll, wenn man so jemanden zu Hause hat. Aber gibt es vielleicht auch jemanden, von dem Sie sagen, die ist jeden Tag in den Ferien immer früh auf, hält in der Bäckerei die Stellung. Oder wenn's Fahrrad kaputt ist, dann ist genau der Fahrradmechaniker bei uns im Laden um die Ecke immer ansprechbar, egal ob Urlaubszeit ist oder nicht. Genau diese Menschen suchen wir. Schicken Sie uns einfach eine kurze Nachricht über die NDR Niedersachsen-App.

0: Okay, Needles and Pins bei NDR1 Niedersachsen. Schön, dass Sie mit dabei sind.
1: Egal ob in Verden, in der Werkstatt, in Peine, im Büro oder auf Wangerooge am Frühstückstisch. Wir starten gemeinsam in diesen Dienstag. Es ist 9.40 Uhr.
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4: 14. Juli.
5: Katastrophe. Das ging so schnell. Also, du konntest nicht gucken. Du versuchst ja noch irgendwas wegzuräumen oder zu machen und zu tun, und da war es schon zu spät.
6: Diese Anwohnerin kann nicht fassen, was sie sieht. Wassermassen, vorbeischwimmende Autos, zerstörte Häuser. Heute vor 5 Jahren verwüstet eine der heftigsten Unwetterkatastrophen im Westen Deutschlands ganze Landstriche.
7: Bislang ist von mindestens 45 Toten und zahlreichen Vermissten die Rede. Nach starkem Regen und Überschwemmungen mussten Menschen mit Hubschraubern aus den Fluten gerettet werden.
6: Besonders betroffen ist der Landkreis Ahrweiler. Dort werden ganze Häuser weggespült. Viele Menschen werden von der Flut mitten in der Nacht überrascht. Warnungen kommen zu spät oder erreichen die Betroffenen gar nicht mehr. Ministerpräsidentin Malu Dreyer besucht am nächsten Morgen das Ahrtal.
8: Rheinland-Pfalz hat eine Katastrophe dieser Art noch nie erlebt. Das ist eine Naturgewalt, die wir hier erlebt haben, die uns alle sprachlos macht.
6: Noch immer sind viele Menschen in ihren Häusern eingeschlossen, sagt Altenas Bürgermeisterin Cornelia Weigand.
9: Es regnet leicht, es ist so nebelig, dass die Hubschrauber nicht fliegen können. Wir haben noch immer einige Orte an der A, die noch komplett von der Außenwelt abgeschnitten sind, wo man nicht mit Fahrzeugen hin kann.
6: Die Bilder aus dem Ahrtal gehen um die Welt. 135 Menschen kommen ums Leben. Die Ahrtalflut wird zum Symbol für die zerstörerische Wucht extremer Wetterlagen und für die Frage, wie gut ein Land auf solche Katastrophen vorbereitet ist. Der Rest ist Geschichte.

0: Alles an diesem Song liebe ich. Das Getrommel, dieses Geklingel da im Hintergrund.
1: Einfach wirklich schön.
0: Der Gesang, wie die das machen von Toto. Einfach toll. Wollen wir den direkt nochmal hören?
1: Nein.
0: Afrika um 11 vor 10.
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1: Friedhelm Meiners wartet doch schon. Er ist Pastor und lebt in Braunschweig.
3: Im Garten Eden war alles miteinander im Einklang. Lamm und Wolf, Mensch und Gott. Doch Adam und Eva sind aus dem Paradies vertrieben worden. Seitdem ist uns Menschen der Eintritt in diesen wunderbaren Garten versperrt. So steht es in der Bibel. Aber die amerikanische Bischöfin Marita Hacker sagt, das stimmt so nicht. Wir wurden nicht rausgeworfen. Wir leben mitten im Paradies. Nur unser Verstand wurde rausgeworfen, weil er sich vom Herzen getrennt hat. Schau mit dem Herzen, dann wirst du sehen, diese Welt ist immer noch ein Paradies. Das stimmt. Wenn ich liebevoll, wenn ich mit dem Herzen schaue, dann freue ich mich über die Rosen im Garten, die Vögel am Himmel, das Lachen der Kinder, dann ist die Welt mein Paradies. Und ich habe mir das Paradies auch zu bequem vorgestellt. Adam und Eva müssen arbeiten. Sie sollen den Garten Eden bebauen und bewahren. Das ist unser Auftrag bis heute. Gefährlich ist es im Paradies übrigens auch. Es gibt mindestens eine Schlange. Aber auch mit Arbeit und Schlange, es bleibt das Paradies in all seiner Pracht. Die Tibeterinnen sagen, nimm deinen Verstand, steck ihn in eine Kiste und genieße den Tag. Manchmal gelingt mir das, dann bin ich mitten im Paradies.
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0: Die Kings hier bei NDR1 Niedersachsen. Waterloo Sunset. In 7 Minuten ist es 10 Uhr.
1: Und gleich übernimmt Britta von Lucke.
2: Guten Moin. Morgen.
0: So, wir haben nicht mehr viel Zeit, bis du gleich dran bist.
2: Ja, das reicht ja. Guten Morgen.
0: Das ist alles. Das soll alles gewesen sein.
2: Wir haben uns über Gartenarbeit unterhalten, Isabel und ich. Ich habe den Hochdruckreiniger das erste Mal benutzt. Ich bin glücklich.
0: Und du,
1: ich
0: Isabel?
1: Habe Rasen gemäht und die Rosen zurückgeschnitten. Ich bin auch glücklich.
0: Wahnsinn.
1: So, Keno, und du?
0: Was ich habe mir gerade vorgestern die Fingernägel geschnitten. Das muss rein.
2: Merken Sie unsere Männer von heute.
0: Schönen Vormittag, ne?

0: Es ist kurz vor 10.
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0: A1 Osnabrück nach Bremen. Zwischen Bremen-Brinkum und Asten 3 Kilometer Stau. Die A2 Berlin-Hannover ist zwischen Braunschweig-Watenbüttel und Rastplatz Röhrse-Nord nach einem Unfall gesperrt. Es staut sich davor und in Höhe Peine. Sie werden aber umgeleitet. A7 Hannover-Flensburg zwischen Hamburg-Heimfeld und dem Elbtunnel 8 Kilometer stockender Verkehr. A27 Bremen-Bremerhaven zwischen Bremerhaven-Süd und Geestemünde 3 Kilometer stockender Verkehr. Die B71 Uelzen-Salzwedel ist zwischen Rassau und Schliekau wegen eines Großbrandes weiterhin in beiden Richtungen gesperrt. Und B73 Stade Hamburg zwischen Neu-Wulmsdorf und Geutenzweg in Hamburg stockt der Verkehr. Das war's. Ihnen weiterhin eine gute Fahrt.
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2: Mit Philipp Kaute. Guten Tag. Die Schlagzeilen. Bahnstrecke Cuxhaven-Hamburg ist nach möglichem Brandanschlag gesperrt. Eigenanteil bei Pflegekosten im Heim steigen weiter an. Pistorius kündigt baldige Entscheidungen über neuen Militärhafen an. Das Wetter. Im Westen freundlich, im Osten bewölkt. Es sind auch Gewitter möglich. Maximal 30 Grad. Seit heute früh sind viele Pendler im Norden Niedersachsens ausgebremst. Die Bahnstrecke Cuxhaven-Hamburg ist bis Neugraben gesperrt und das offenbar wegen eines Brandanschlags. Jana Fink.
3: Das Feuer war laut Polizei mitten in der Nacht in einem Verteilerkasten bei Neu-Wulmsdorf ausgebrochen. Dadurch wurden Signalleitungen beschädigt, sodass der Bahnverkehr auf der Strecke unterbrochen werden musste. Ermittler gehen davon aus, dass das Feuer gelegt wurde und sichern vor Ort entsprechende Spuren. Für den Regionalverkehr und auch die S-Bahn fahren zwischen Buxtehude und Neugraben ersatzweise Busse. Das stellt viele Bahnpendler vor massive Probleme, denn laut Bahn ist es schwierig, das hohe Fahrgastaufkommen mit Bussen und Taxis zu bewältigen. Wann die Strecke wieder freigegeben werden kann, ist derzeit unklar.
2: Nach dem heftigen Gewitter mit Hagel in Teilen von Niedersachsen wird das Ausmaß der Schäden allmählich sichtbar. Die Wassermassen haben zum Beispiel Aufzugsschächte, Tiefgaragen und Straßen überflutet. Autos blieben stecken, vor allem in der Region Hannover. Außerdem haben Einsatzkräfte viele Keller leer gepumpt. Der Flughafen Hannover in Langenhagen hat am Abend für etwa eine Stunde keine Passagiere mehr abgefertigt. Aus Heidenau im Kreis Harburg wird von riesigen Hagelkörnern berichtet, die Autos beschädigt haben. Pflege im Heim wird immer teurer. Nach Zahlen des Verbands der Ersatzkassen zahlen Pflegebedürftige im ersten Halbjahr jetzt durchschnittlich mehr als 3.360 Euro pro Monat. Das sind fast 300 Euro mehr als vor einem Jahr. Ann-Kathrin Mellmann berichtet.
4: Regional sind die Unterschiede groß. Nach Daten, die der deutschen Presseagentur vorliegen, war die Pflege in Bremen am teuersten. Dort kostete sie im ersten Heimjahr durchschnittlich knapp 3.800 Euro. In Sachsen-Anhalt wurden im Schnitt 1.000 Euro weniger fällig. Hauptgrund für den Anstieg sind höhere Personalkosten, weil Pflegekräfte besser bezahlt werden. Aber auch Unterkunft und Verpflegung sind teurer geworden. Die Bundesregierung arbeitet derzeit an einer Pflegereform. Wegen der angespannten Finanzlage der Pflegeversicherung sollen Entlastungen für Heimbewohnerinnen und Bewohner erst später greifen. Dadurch soll sich die finanzielle Situation der Pflegekassen verbessern. Sozialverbände und Patientenvertreter fordern schon seit langem, die Eigenanteile für Pflegebedürftige zu begrenzen.
2: Die geplante internationale Schutztruppe für die Ukraine soll bald erste Militärmanöver abhalten. Die von Frankreich und Großbritannien initiierte Truppe soll einen möglichen Waffenstillstand absichern, falls sich Russland dazu bereit erklärt. Die jetzt anstehenden Manöver sind in Nachbarstaaten der Ukraine geplant. Konkrete Länder hat Frankreichs Präsident Macron noch nicht genannt. Bei dem Pariser Treffen haben außerdem 9 Länder angekündigt, mit der Ukraine zusammen eine gemeinsame europäische Raketenabwehr aufzubauen. Für einen neuen Militärhafen an der Nordsee soll noch im Sommer ein Standort feststehen. Das hat Verteidigungsminister Pistorius gestern beim Besuch der Marine-Operationsschule angekündigt. Als Favoriten gelten demnach die Häfen in Emden und Bremerhaven, wo ja schon jetzt militärische Güter umgeschlagen werden. An der Nordseeküste verfügt die Marine bislang nur in Wilhelmshaven über einen eigenen Hafen, also den Marinestützpunkt. Ebenfalls in Kürze soll entschieden werden, ob die ehemalige Kaserne in Cuxhaven-Altenwalde reaktiviert wird. Die Tarmstädter Ausstellung ist am Abend zu Ende gegangen, eine der größten Landwirtschaftsmessen Niedersachsens. Rund 100.000 Menschen sind zur Agrarschau im Kreis Rothenburg gekommen und damit rund 20.000 weniger als im vergangenen Jahr. Die Veranstalter erklären sich den Rückgang mit der Hitze am Wochenende. Auf der Autobahn 2 zwischen Peine und Hannover ist heute früh ein LKW-Auflieger in Brand geraten. Die Autobahn ist ab Braunschweig-Watenbüttel nach Hannover gesperrt und es hat sich ein kilometerlanger Stau gebildet. Ortskundige werden gebeten, den Bereich weiträumig zu umfahren. Ursache für das Feuer ist, nach Angaben der Polizei, noch unklar. Verletzt wurde demnach niemand. Die Zeit jetzt, 10.05 Uhr.
0: Also nach dem Unwetter gestern sieht es heute hier in Hannover zumindest wieder fast harmlos aus. Sonnenschein haben wir. Es gibt einen Mix aus Sonne und Wolken. Vor allem zwischen der Elbe und Südniedersachsen sind aber auch viele Wolken unterwegs und sorgen wieder für einzelne, teils kräftige Schauer und Gewitter. Temperaturen, die liegen bei 23 Grad auf Norderney bis 30 Grad erreichen wir heute in Neunkirchen, im Oberharz bis 23 Grad. Morgen ähnlich wie heute ein Mix aus Sonne, Wolken, vereinzelt Schauer oder Gewitter. Dann bei 23 Grad an der Küste und bis 30 Grad im Rest des Landes.
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0: Zusammen. Ja, heute Nacht wurde Niedersachsen wirklich einmal ordentlich durchgepustet. Hagel, Sturm, Starkregen, das war ja in vielen Teilen ein richtiges Unwetter. Und für viele heißt es heute Morgen jetzt erstmal ordentlich aufräumen und nach den Schäden gucken. Schreiben Sie uns gerne, wie es bei Ihnen aussieht. Geht ganz einfach über die NDR Niedersachsen-App. Und ansonsten einen schönen Vormittag mit uns.
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0: Dienstagmorgen. So, jetzt wollen wir doch mal gucken, was hier auf Sie wartet.
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2: So stehen Ihre Sterne. Widder.
0: Die Ereignisse der letzten Zeit haben Sie gestärkt. Am Ball zu bleiben lohnt sich weiterhin.
2: Stier.
0: Nicht alles läuft heute wie geplant. Achten Sie darauf, wie und wofür Sie Ihre Kräfte einsetzen.
2: Zwilling.
0: Sie haben genug um die Ohren. Kein Grund also, auf jede nebensächliche Anfrage sofort zu reagieren.
2: Krebs.
0: Trotz Ihrer guten Kondition sollten Sie die Grenzen Ihrer Kräfte heute unbedingt beachten.
2: Löwe.
0: Wenn Ihre Pflichten Sie belasten, müssen Sie nicht auch noch für Freizeitstress sorgen.
2: Jungfrau.
0: Da Sie sich energiegeladen fühlen, können Sie viel wegarbeiten und sogar noch Spaß dabei haben.
2: Waage.
0: Achten Sie auf Ihre Wünsche und Bedürfnisse, sonst wird Ihre Unruhe nicht gerade nachlassen.
2: Skorpion.
0: Trotz Ihrer Einsatzbereitschaft werden Sie jetzt wenig bewirken. Haushalten Sie mit Ihren Kräften.
2: Schütze.
0: Ob in der Freizeit, zu Hause oder am Arbeitsplatz. Langes Sitzen fördert nicht gerade die gute Laune.
2: Steinbock.
0: Da Sie sich mit so vielen Details befassen müssen, kommen Sie nicht ganz so schnell voran wie erwartet.
2: Wassermann.
0: Sie haben sich für heute einiges vorgenommen. Zum Glück behalten Sie durchgehend den Überblick.
2: Fische.
0: Auch Sie können etwas zur neuen Harmonie beitragen. Machen Sie mal wieder ein Kompliment. Na, du siehst aber gut aus.

0: Hier ist der Verkehrsservice bei NDR 1 Niedersachsen. Vorsicht bitte eben auf der A7 Hannover nach Hamburg. Zwischen Bad Fallingbostel und Dorfmarkt, da liegt ein Spanngurt. Fahren Sie bitte besonders aufmerksam.
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0: John. A word in Spanish. Hier ist NDR 1 Niedersachsen. Auch heute Abend wird es ja ein bisschen spanisch. Ich freue mich schon sehr auf das Spiel. Das WM-Halbfinale, das erste. Frankreich spielt gegen Spanien. Das Baguette gegen die Tortillas. Ab morgen gibt es dann das Spiel Argentinien gegen England. Damit sind vier Mannschaften im Halbfinale, die wirklich viele ja auf ihrem Tippzettel hatten. Und wir haben gesagt, wir fragen mal nach bei Anne van Eickels aus unserem WM-Studio. Worauf dürfen wir uns bei den vier freuen?
1: Ja, das sind schon die Fab Four, die fantastischen Vier und das Beste, was der Fußball derzeit zu bieten hat. Es spielen die Top Vier der FIFA-Weltrangliste in diesem Halbfinale und das gab es so noch nie bei einer Weltmeisterschaft. Und beim Spiel Frankreich gegen Spanien bedeutet das dann zugespitzt Kylian Mbappé gegen Lamine Yamal, französische Offensivpower gegen spanische Defensivkunst, Vize-Weltmeister gegen Europameister. Also darüber geht nicht mehr viel und so sagt dann auch der spanische Superstar Lamine Yamal vor diesem Spiel.
2: Seit Beginn der WM haben wohl alle auf dieses Spiel gewartet. Wir freuen uns, denn ich glaube, jetzt treffen die beiden besten Mannschaften aufeinander. Aber wir haben keine Angst. Ich glaube, wenn jemand Frankreich schlagen kann, dann sind wir das.
1: Also ich kann und will mich da nicht auf einen Sieger festlegen. Und das gilt auch für das andere Halbfinale zwischen Argentinien und England mit dem deutschen Trainer, mit Thomas Tuchel. Das sind für mich zwei Teams auf Augenhöhe mit ihren Stars Harry Kane und Lionel Messi. Also wir können uns auf große Namen und hoffentlich ebenso große Spiele freuen.
0: Ja, das glaube ich. Es ist fast so ein Gigantentreffen, finde ich. Ja, das deutsche Team ist ja schon etwas länger wieder zu Hause. Es ist auch schon länger her, dass Deutschland mal unter den Top 4 einer WM war. Was können wir denn von diesen vier Teams lernen? Was meinst du?
1: Ja, erstmal bleibt dann nur der sehnsüchtige Blick auf diese Superstars, die wir in Deutschland einfach nicht haben. Lionel Messi oder Kylian Mbappé haben bei der WM schon 8-mal getroffen und haben natürlich die Qualität, die sich unter dem Strich durchsetzt. Da sind sich, glaube ich, alle einig. Argentinien, England, Frankreich und Spanien sind eben mit Topspielern besetzt, die sich erkennbar auf dem Platz als Gruppe und auch auf ein großes Ziel eingeschworen haben und dafür dann über Grenzen gehen. Und diese Mentalität, das ist das Mindeste, was die deutsche Mannschaft zeigen muss, wenn sie in Zukunft wieder in die Nähe eines Halbfinals kommen möchte.
0: Sagt Anne van Eickels aus unserem WM-Studio. Danke dir. Ja, und wir freuen uns auf den ersten Kracher. Sie haben es gehört. Heute Abend Spanien gegen Frankreich. 21 Uhr geht's los. Können Sie anschauen im ZDF. So, und das ist noch wichtig für die Autofahrer. Vorsicht bitte, A7 Hamburg nach Hannover. Zwischen Soltau Ost und Süd, da liegt ein Metallteil. Fahren Sie da bitte besonders aufmerksam.

0: Dienstagvormittag, kurz nach 10:30 haben wir.
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0: Vorsicht bitte auf der A7, Hamburg nach Hannover, zwischen Soltau Ost und Süd, da liegt immer noch das Metallteil. Dann haben wir die A1 Osnabrück-Bremen, zwischen Bremen-Brinkum und Arsten, 3 Kilometer Stau. A1 Bremen-Lübeck, zwischen Harburg und Norderelbbrücke, 4 Kilometer stockender Verkehr. Die A2 Berlin nach Hannover ist zwischen Braunschweig-Watenbüttel und Rastplatz Röhrse Nord nach einem Unfall immer noch gesperrt. Es staut sich vor der Sperrung und in Höhe Peine, sie werden aber umgeleitet. Dann haben wir die A7, Hannover nach Flensburg, zwischen Hamburg-Hausbruch und dem Elbtunnel 4 Kilometer stockender Verkehr. A27, Bremerhaven-Bremen, zwischen Bremen-Überseestadt und Hornlehe 3 Kilometer Stau. A27, Bremen-Bremerhaven, zwischen Bremerhaven-Süd und Geestemünde 3 Kilometer stockender Verkehr. Die B71 Uelzen-Salzwedel ist zwischen Rassau und Schliekau wegen eines Großbrandes in beiden Richtungen gesperrt. Und wir haben die B214 Braunschweig nach Celle zwischen Ohof und Wilhelmshöhe 3 Kilometer Stau. Das war's. Ihm war dann eine gute Fahrt.
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0: Guten Tag. Ja, gestern nach dem Gewitter hat bei uns in Nienburg die ganze Zeit so eine Alarmanlage Lärm gemacht. War wahrscheinlich nicht die einzige. Die Polizei hier in Hannover hat schon gesagt, jede Menge Fehlalarme an Häusern, vermutlich durch das Unwetter. Außerdem ist wohl ein Fahrstuhl stecken geblieben, da mussten sie die Leute befreien. Ja, und wie sieht's denn bei Ihnen aus? Und vor allen Dingen, liebe Bauern, wie geht es Ihnen? Ich bin ja kein Fachmann, aber ich denke mir, wahrscheinlich hat das Unwetter wirklich Ihre Ernte verhagelt. Melden Sie sich doch mal gerne über unsere NDR Niedersachsen-App. Ansonsten Ihnen einen guten Vormittag mit uns. Alles Weitere, was im Land passiert ist, noch in dieser halben Stunde.
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0: Guten Morgen. Sie hören NDR 1 Niedersachsen. Ja, erst die Hitze und dann das große Unwetter. Das ist richtig quer über Niedersachsen gefegt. Starkregen, Dickel, Hagelkörner. Am Ende gab es zerbeulte Autos, beschädigte Dächer und vollgelaufene Keller. Man kann es gar nicht glauben. Heute scheint wieder ganz harmlos die Sonne. Die Feuerwehr war wirklich in den letzten Stunden im Dauereinsatz seit gestern Abend, vor allem hier in Hannover und der Region. Vera Zellmer aus der Hannover-Redaktion, wo war es denn am schlimmsten?
1: Also so wie wir das jetzt überblicken können, war es in Hannover heftig und ein bisschen nördlich und östlich der Landeshauptstadt, also auch Celle, Soltau, Heidekreis. Und die Leitstelle hier, die muss jetzt erstmal alles zusammenkehren sozusagen, sagt aber allein während des Gewitters haben 250 Menschen angerufen und um Hilfe gebeten. Die Feuerwehr ist seitdem und also immer noch pausenlos im Einsatz, weil Keller, Tiefgaragen, Aufzugsschächte vollgelaufen sind. Teils waren 300 Kräfte draußen von der Feuerwehr. In Saarstedt, das ist ja zwischen Hildesheim und Hannover, da mussten die Feuerwehrleute auch eine Frau aus ihrem Keller holen. Die stand bis zur Brust im Wasser und brauchte Hilfe. Auf den Straßen, da stand das Wasser auch. Dadurch ging es für einige Autofahrer dann eben nicht weiter. Und in Langenhagen, da hören wir, konnte kurzzeitig auch kein Flieger am Flughafen starten oder landen. Und auch in der Innenstadt von Langenhagen gab es Probleme.
2: Es steht alles unter Wasser, das Lager ist unter Wasser. Und Gott sei Dank haben unsere Freunde und Nachbarn hier noch mitgeholfen mit dem Rausschieben.
1: Ja, das war Jill Eberhardt, die hat ein Ranzengeschäft in der Innenstadt, das vollgelaufen ist.
0: Krass. Müssen wir uns denn heute Vormittag auch noch auf Probleme einstellen?
1: Also erstmal sieht die Leitstelle und wir ja auch in der Verkehrsmeldezentrale keine großen Einschränkungen mehr. Hier und da vielleicht noch Äste auf der Straße oder Feuerwehrautos, weil eben noch Keller leer gepumpt werden. In Hannover ist die ein oder andere Ampel noch außer Betrieb, auch auf großen Hauptstraßen, wohl eine Folge des Unwetters. Und die Polizei hat, Stand jetzt, etwa 50 Kennzeichen eingesammelt. Die liegen in der Stadt verteilt, weil die Autos eben noch ins Wasser reingefahren sind, vor allem auf so Strecken, Auf- und Abfahrten, wo das Wasser stand, und haben dann ihre Kennzeichen verloren.
0: Kuriose Geschichte. Dankeschön. Vera Zellmer aus der Hannover-Redaktion. Ja, und mehr zu den Unwetterschäden natürlich auch bei uns in der NDR Niedersachsen-App.
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0: Früher habe ich immer verstanden, hinterher. Aber die singen sei ihr. Johnny Wakelin. Hier bei NDR 1 Niedersachsen. Am Dienstagvormittag, 10 vor 11 haben wir es, genau die richtige Zeit zum Spielen.
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0: Also, wir haben drei kleine Hitschnipsel, da fehlt immer so ein kleines Wort. Und wenn Sie mir sagen, welches, bekommen Sie für den ersten Song 25 Euro. Also, wenn das Wort richtig ist. Beim zweiten verdoppeln wir auf 50 und wenn es richtig gut läuft, beim dritten 100 Euro. So, und das probiert jetzt Günther Tammen aus Filsum. Hallo, Herr Tammen.
3: Hallo, grüße Sie.
0: Jetzt muss ich natürlich erstmal fragen, haben Sie gestern auch was vom Unwetter mitbekommen in Filsum?
3: Nee, da gab es kein Unwetter.
0: Ach so, also alles
3: gut. Ich hab's in den Nachrichten gelesen, Hannover ist untergegangen irgendwie. Ja. Ne, das, ja.
0: Gefühlt und bei Ihnen ist alles wunderbar.
3: In Filsum, in Ostfriesland war es wunderschönes Wetter gestern Abend.
0: Ja, alles klar, ist doch schön. So, und Sie haben mir schon gesagt, Sie sind bei der Arbeit und jetzt können wir für Sie ein kleines Taschengeld noch organisieren.
3: Ja, das wäre nicht schlecht. Kurz vor Urlaub, passt immer ganz gut, ne?
0: Wunderbar. Also, ich gebe alles. Sie müssen aber auch sich anstrengen, würde ich sagen, ja?
3: Ja, ich geb mir Mühe, ja.
0: Das reicht doch schon. So, wenn Sie bereit sind, legen wir los.
3: Ja, ich bin bereit.
0: Gut, hier kommt der Song Nummer 1. So, was suchen wir?
3: Ja, das Wort Second.
0: So, läuft doch. Haben wir wunderbar gemacht. Die ersten 25 Euro, Mike and the Mechanics. Und hier kommt Song Nummer 2.
3: Jawohl.
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0: So, was suchen wir?
3: Ja, das ist Loneliness.
0: Mensch,
3: ist
0: das läuft ja hier. Herr Tammen, ich bin begeistert. Also, jetzt haben Sie schon 50 Euro. Jetzt machen wir hoffentlich den Pott noch zu. Hier kommt Song Nummer 3. So, was suchen wir?
3: I miss you ist das, glaube ich, ne? Miss.
0: Ach, Sie sind doch spitze! 100 Euro!
3: Ja, wunderbar, da freuen wir uns.
0: Ja, jetzt, Sie haben mir noch gar nicht gesagt, wohin Sie in den Urlaub fahren.
3: Wir fahren nach Thüringen.
0: Ja, wunderbar, da haben Sie 100 Euro für die Reisekasse, kann noch nicht besser starten. Herr Tammen,
3: perfekt.
0: Sie sollten eigentlich aufhören zu arbeiten, aber das dürfen wir jetzt Ihrem Chef nicht erzählen. Der Tag kann nicht besser werden. Herzlichen Glückwunsch.
3: Nee, das stimmt. Vielen Dank.
0: Herzlichen Glückwunsch und liebe Grüße nach Filsum.
3: Ja, wunderbar. Ich danke Ihnen.
0: Bis
3: schönen
0: dann.
3: Tag für euch.
0: Tschüss.
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0: Es ist kurz vor 11.
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0: Vorsicht in Gifhorn in Höhe Kreisverkehr Braunschweiger Straße. Da steht ein defekter LKW. Dann haben wir die A1 Osnabrück-Bremen zwischen Bremen-Brinkum und Arsten. 3 Kilometer stockender Verkehr. A1 Bremen-Lübeck zwischen Harburg und Norderelbbrücke. 4 Kilometer stockender Verkehr. Die A2 Berlin-Hannover ist zwischen Braunschweig-Watenbüttel und Rastplatz Röse-Nord nach einem Unfall weiterhin gesperrt. Es staut sich vor der Sperrung und in Höhe Peine. Sie werden aber umgeleitet. A27 Bremerhaven-Bremen zwischen Bremen-Überseestadt und Hornlehe. 3 Kilometer stockender Verkehr. A27 Gegenfahrbahn zwischen Bremerhaven-Süd und Geestemünde. 3 Kilometer ebenfalls stockender Verkehr. Die A7 Hannover-Flensburg zwischen Hamburg-Hausbruch und dem Elbtunnel 5 Kilometer stockender Verkehr und B214 Braunschweig-Celle zwischen Ohof und Wilhelmshöhe 3 Kilometer Stau. Das war's. Ihnen weiterhin eine gute Fahrt und hier kommen jetzt die Nachrichten.
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2: mit Philipp Kaute. Guten Tag. Die Schlagzeilen: Gesperrte Bahnstrecke Cuxhaven-Hamburg nach möglichem Brandanschlag. Tod von Kolumbianer bei Einsatz von US-Einwanderungsbehörde ICE. Ernteausfälle bei niedersächsischen Landwirten wegen brennender Maschinen. Das Wetter: im Westen freundlich, im Osten wolkig, später auch Gewitter möglich, bis 30 Grad. Seit heute früh sind viele Pendler im Norden von Niedersachsen ausgebremst. Die Bahnstrecke Cuxhaven-Hamburg ist bis Neugraben gesperrt, offenbar wegen eines Brandanschlags. Jana Fink.
3: Das Feuer war laut Polizei mitten in der Nacht in einem Verteilerkasten bei Neu-Wulmsdorf ausgebrochen. Dadurch wurden Signalleitungen beschädigt, sodass der Bahnverkehr auf der Strecke unterbrochen werden musste. Ermittler gehen davon aus, dass das Feuer gelegt wurde und sichern vor Ort entsprechende Spuren. Für den Regionalverkehr und auch die S-Bahn fahren zwischen Buxtehude und Neugraben ersatzweise Busse. Das stellt viele Bahnpendler vor massive Probleme, denn laut Bahn ist es schwierig, das hohe Fahrgastaufkommen mit Bussen und Taxis zu bewältigen. Wann die Strecke wieder freigegeben werden kann, ist derzeit unklar.
2: Nach dem heftigen Gewitter mit Hagel in Teilen von Niedersachsen wird das Ausmaß der Schäden sichtbar. Die Wassermassen haben zum Beispiel Aufzugsschächte, Tiefgaragen und Straßen überflutet. Autos blieben stecken, vor allem in der Region Hannover. Außerdem haben Einsatzkräfte Keller leer gepumpt. Der Flughafen Hannover in Langenhagen hat am Abend für etwa eine Stunde keine Passagiere mehr abgefertigt. Aus Heidenau im Kreis Harburg wird von riesigen Hagelkörnern berichtet, die Autos beschädigt haben. Sie finden Bilder und Hintergründe dazu bei uns in der NDR Niedersachsen App. In den USA ist zum zweiten Mal binnen einer Woche ein Mensch bei einem Einsatz der umstrittenen Einwanderungsbehörde ICE erschossen worden. Bei dem Opfer im US-Bundesstaat Maine handelt es sich laut lokalen Bürgerrechtsorganisationen um einen 26-jährigen Kolumbianer, der eine Arbeitserlaubnis in den USA hatte. Nach Angaben einer US-Generalstaatsanwaltschaft sollte bei dem Einsatz ein Bescheid zur Abschiebung durchgesetzt werden. Demnach wollte der Mann mit einem Auto fliehen, das FBI ermittelt. Die Zahl der Kriegsdienstverweigerer in Deutschland ist im Jahresvergleich deutlich gestiegen. In den ersten 6 Monaten dieses Jahres sind beim zuständigen Bundesamt rund 5.900 Anträge eingegangen. Das meldet das Redaktionsnetzwerk Deutschland und beruft sich auf die Behörde. Schon im vergangenen Jahr war die Zahl der Kriegsdienstverweigerer gestiegen und im gesamten Jahr 2024 lagen dem zuständigen Bundesamt 3.000 Anträge vor. Gründe für den Anstieg dürften die angespannte Sicherheitslage und die verpflichtende Musterung für Männer ab dem Jahrgang 2008 sein. Seit dem Wochenende brennen immer wieder Strohballenpressen in Niedersachsen. Gestern Abend zum Beispiel haben Anlagen in Peine und in Hude im Kreis Oldenburg Feuer gefangen. In Hude war dann ein Flächenbrand auf einem Feld die Folge. Anke Hoffmann, woran liegt es denn, dass solche Maschinen immer wieder Feuer fangen?
4: Das kann verschiedene Gründe haben, aber die Kombination aus heißgelaufenen Motorteilen, trockenem Heu und hohen Temperaturen kann dazu führen, dass so eine Maschine anfängt zu brennen. Ein Beispiel: wenn so eine Ballenpresse läuft, entsteht Reibung im Kettenlager und bei Reibung entsteht Wärme. Da reicht dann ein Funken aus, der das trockene Getreide dann entzündet. Durch sowas kann sogar eine ganze Strohpresse abbrennen. So ist es jetzt am Wochenende im emsländischen Läden passiert. Die Polizei spricht von einem Schaden von etwa 200.000 Euro. Ähnliches ist auch in Fürstenau passiert. Und in Haßbergen ist bei einem Brand einer mobilen Pelletpresse auf einem Feld sogar ein Schaden von 600.000 Euro entstanden. Ein Risiko für solche Unfälle gibt es bei den hohen Temperaturen laut Landvolk immer. Idealerweise machen Landwirte aber ab und zu eine Pause, damit die Geräte nicht zu heiß laufen, und sie kontrollieren sie regelmäßig.
2: Nach den Schüssen im hannoverschen Stadtteil Großbuchholz hat sich ein Verdächtiger gestellt. Der 23-Jährige sitzt in Urhaft. 10 Tage lang hatte die Polizei nach ihm gesucht, zuletzt auch öffentlich mit einem Foto. Dem Mann wird vorgeworfen, auf ein Auto mit mehreren Menschen geschossen zu haben. Ein 25-Jähriger wurde dabei schwer verletzt. Die Hintergründe der Tat sind noch unklar. Und die Zeit jetzt, 11.05 Uhr.
0: Das Wetter für Niedersachsen. Heute haben wir so einen Mix aus Sonne und Wolken. Vor allem zwischen der Elbe und Südniedersachsen sind viele Wolken unterwegs und sorgen immer zwischendurch für einzelne, teils auch kräftige Schauer und Gewitter. Die Temperaturen pendeln sich ein bei 23 Grad an der Küste bis 30 Grad in Neunkirchen, im Oberharz 20 bis 23 Grad. Morgen sieht es ähnlich aus wie heute. So ein Mix aus Sonne, Wolken, ab und an Schauer oder Gewitter bei 23 Grad an der Küste und bis zu 30 Grad im Rest des Landes.
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0: Guten Tag. Ja, auch wenn das Unwetter gestern Abend so ein paar ausgebremst hat, die Landwirte haben gerade richtig zu tun. Die Getreideernte hat ja begonnen und wir schicken erstmal liebe Grüße an alle, die auf den Feldern unterwegs sind. Seit Tagen sieht man sie ja auch auf den Straßen und sich den Hintern platt sitzen. Also es geht ja Stunden bis in die Nacht hinein. Wie es aktuell läuft, das hören wir gleich hier bei uns in 9 Minuten.
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0: Dienstagvormittag, hören NDR 1 Niedersachsen. Also diesen Sound, den kennst du doch, oder? Während andere bei dem herrlichen Sommerwetter ins Freibad düsen, sind die Landwirte auf den Feldern wirklich am Ackern. Die Getreideernte hat ja begonnen und läuft schon auf vollen Touren. Ich hoffe, das Unwetter gestern hat jetzt nicht alles verhagelt. Die Mähdrescher sind ja quasi im Dauereinsatz. Vor allen Dingen das gute Wetter der letzten Tage muss ja auch genutzt werden, meint auch Bauer Frank Kohlenberg aus Bremke im Kreis Holzminden.
1: Die Gerste ist trocken, darüber freuen wir uns. Dann brauchen wir nicht trocknen mit teurem Gas und teurem Öl. Wir müssen jetzt Gas geben die nächsten zwei.

0: ist NDR 1 Niedersachsen und das sind schon krasse Bilder nach dem Unwetter gestern Abend. Da gibt's ein Bild von einem Auto, das sieht wirklich aus, als ob einer mit einem Hammer mit voller Wucht auf die Frontscheibe gehauen hätte. Ist aber tatsächlich ein Hagelschaden aus Tostedt im Kreis Harburg. Auch viele Dächer und Photovoltaikanlagen wurden ordentlich beschädigt. Auch gestern bei Annette in Heidenau, auch in Harburg, war gestern Chaos.
1: Also ich habe erst Geräusche gehört und habe gedacht, es wird ein Baum gefällt. Und dann habe ich aus dem Fenster geguckt und ja, da Tennisball große Hagelkörner, die runtergekommen sind. Rausgehen war nicht, sonst wäre man erschlagen worden.
0: Hört man noch dieses Gewitter, ne? Heidenau hat es wirklich heftig erwischt. Viele Dächer sind wirklich richtig durchlöchert worden. Das waren riesige Hagelbälle, erzählt auch der Hotelbetreiber vom Heidenauer Hof.
2: Also, was ich nie erlebt habe in 68 Jahren, ein Gewitter mit den Hagelkörnern, Tischtennisbälle oder Größe, Carport durchgeschlagen, überall hier in der Garage durchgeschlagen. Die anderen Räume konnte ich noch nicht sehen.
0: In der Region Hildesheim wurde dazu eine Frau von den Wassermassen in ihrem Keller überrascht. Sie konnte zum Glück gerettet werden und wurde ins Krankenhaus gebracht. Alle weiteren Infos natürlich bei uns auf der Seite oder in den Nachrichten.
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0: Es ist 11:30. Wir gucken auf die Straßen.
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0: Stau oder stockender Verkehr auf folgenden Strecken. Da haben wir die A1 Osnabrück nach Bremen. Zwischen Bremen-Brinkum und Arsten 3 Kilometer stockender Verkehr. Die A2 Berlin nach Hannover ist zwischen Braunschweig-Wartenbüttel und Hemelerwald nach einem Unfall gesperrt. Dadurch staute sich vor der Sperrung und in Höhe Peine. Eine Umleitung ist aber eingerichtet. A7 Hannover nach Flensburg zwischen Hamburg-Hausbruch und dem Elbtunnel 5 Kilometer stockender Verkehr. A27 Bremerhaven-Bremen zwischen Bremen-Überseestadt und Hornlehe 3 Kilometer stockender Verkehr. Und in der Gegenrichtung zwischen Bremerhaven-Süd und Geestemünde nochmal 3 Kilometer stockender Verkehr. B214 Braunschweig nach Celle zwischen Ohof und Wilhelmshöhe 3 Kilometer Stau. Und an der Elbfähre Glückstadt-Wischhafen beträgt die Wartezeit rund 1 Stunde. Das war's. Ihnen weiterhin eine gute Fahrt.
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0: Hallo, schön, dass Sie dabei sind. Ob im Urlaub oder vielleicht noch bei der Arbeit. Wir machen uns den Sommertag ganz schön mit guter Musik. Jetzt gute Laune Musik von Phil Collins. Two Hearts.
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0: Jetzt gehe ich kurz noch mal kurz rein und sage, die A2 ist reingekommen. Braunschweig nach Dortmund zwischen Kreuz Hannover-Buchholz und Bodfeld eine ungesicherte Unfallstelle. Da fahren Sie bitte aufmerksam und ansonsten, hier ist der Phil.

Hallo Autofahrer, kurzer Blick nochmal auf die Straßen. Vorsicht bitte A7 Hannover nach Kassel. Zwischen Lutherberg und Kassel-Nord, da liegen Holzteile.

0: Unsere Isabel Eulenstein, die hatte gestern Abend Kinder- und Männerfrei. So, und was macht sie draus? Ich sag mal, kein klassischer Mädelsabend.
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0: Hallo Autofahrer, Vorsicht bitte nochmal A7, Hannover nach Hamburg zwischen Mellendorf und Berghof. Da liegt ein Reifen und wir haben die A31 Meppen nach Leer. Zwischen Wena und Jemgum, da steht ein defekter LKW.
1: In Ostfriesland haben wir ein Bühl-Tradition. Zum Beispiel auch, wenn ein Kind aufsteigt, also geboren wird. Dort ist in Ostfriesland immer der Sülwichdach. Der Geburtstag. Die ostfriesische Frauen sind übrigens ein Naturwunder. Bei denen dürft die Schwangerschaft bloß so fünf Mount und kein Nägen. Hat was mit den Gezeiten zu tun, aber dort bloß so nebenbei. Wenn das denn so wie is, dann bringt Häppje Amke Kinnegrieb die Babys auf die Welt. 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Das ist kein echten Bounty-Zopp. Das ist Branwin und da kommen Rosinen dör. Also offiziell. In Wirklichkeit ist das der Pipi von der Ostfriesk Krokofant. 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Darum hat diese Brug auch den Namen Kinnetön, also Kinderzehen. 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Kann man auch an den schwanken Gang von der Lü an der Küste erkennen. Wie der Kindtöp, also die Taufe, geht er denn in Watt für Sakramenten Siel. 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Dann nimmt der Pastor der Lütje Minschke wie die Pfoten, dugte einmal mit hele Kopf in die Schlieg, zweimal hin und her drein, Döpsprök sagen, Amen und Verrut. Chlor. Hört mit nur noch jede Kind aber läuft. Jawohl, so ist er denn echt. Hier bei uns in Ostfriesland.
0: Jawohl, wir sagen Dankeschön, Frank Jacobs. Das war Hör mal bitten Toe, unser plattdeutscher Gruß. Sie haben es gehört, heute mit schönen Geschichten über Geburt und Taufe.

0: Es ist kurz vor 12.
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0: Vorsicht bitte, A7 Hannover nach Hamburg zwischen Berghof und Schwarmstedt, da liegt ein Metallteil. Dann haben wir die A36 Fienenburg-Wolfenbüttel zwischen Schladen-Nord und Flöte, ein defektes Auto. A7 Hannover-Hamburg zwischen Mellendorf und Schwarmstedt, da liegt immer noch der Reifen. Dann A1 Bremen nach Osnabrück zwischen Wildeshausen-Nord und Ahlhorn-Heide, 5 Kilometer stockender Verkehr vor der Baustelle. Und in der Gegenrichtung zwischen Bremen-Brinkum und Aßen 3 Kilometer stockender Verkehr. A2 Berlin nach Hannover, die ist zwischen Braunschweig-Watenbüttel und Hemelerwald nach einem Unfall gesperrt. Er staut sich vor der Sperrung und in Höhe Peine, sie werden aber umgeleitet. A2 Berlin nach Hannover zwischen Kreuz Hannover-Ost und Hannover-Lahe, 3 Kilometer Stau nach einem Unfall. A7 Hannover nach Flensburg zwischen Hamburg-Hausbruch und dem Elbtunnel, 5 Kilometer stockender Verkehr. A27 Bremerhaven-Bremen zwischen Bremen-Überseestadt und Hornlehe, 2 Kilometer stockender Verkehr. A27 Bremen-Bremerhaven zwischen Bremerhaven-Süd und Geestemünde, nochmal 3 Kilometer stockender Verkehr. B214 Braunschweig-Celle zwischen Ohof und Wilhelmshöhe, 3 Kilometer Stau. Und dann haben wir noch die Elbfähre Glückstadt-Wischhafen. Da beträgt die Wartezeit auf beiden Seiten rund 1 Stunde. Das war's. Ihm weiterhin eine gute Fahrt.
2: Es ist 12 Uhr.
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2: Mit Konstanze Beisert. Einen schönen guten Tag. Die Schlagzeilen. Unwetter über Niedersachsen überfordert Notrufsystem in Hannover. Polizei ermittelt nach möglicher Sabotage auf Bahnstrecke zwischen Cuxhaven und Hamburg. Weltweite Konflikte belasten Konjunktur in Niedersachsen. Und das Wetter, Sonne und Wolken, örtlich gewittrige Schauer bis 30 Grad. Das war selbst für Rettungskräfte eine große Herausforderung. Über Teile Niedersachsens ist am Abend ein heftiges Unwetter gezogen. Hunderte Notrufe gingen innerhalb kurzer Zeit ein. Vollgelaufene Keller und Straßen, zerstörte Autoscheiben und Dächer. Nils Christoph, wie sieht die erste Bilanz aus?
3: Also eine Schadenssumme lässt sich dann auch gar nicht ausmachen, auch weil immer noch Einsätze dazukommen. Wie in Hannover. Hier ist gestern Abend innerhalb von kürzester Zeit gefühlt die Welt untergegangen. 300 Feuerwehrleute mussten zu über 1000 Unwettereinsätzen rausfahren. Das waren vollgelaufene Keller und Tiefgaragen, überflutete Unterführungen. Teilweise standen Autos fast bis zum Motor im Wasser. Auch in Celle, Göttingen und Braunschweig gab es viele Einsätze. Und es kamen in einigen Teilen des Landes richtig dicke Hagelkörner runter. In Heidenau im Kreis Harburg zertrümmerten die unter anderem die Scheiben von Autos. Auch Dutzende Dächer wurden beschädigt. Eine Anwohnerin sagte dazu: Ich wohne 18 Jahre in Heidenau. Ich habe sowas noch nie erlebt. So ein Chaos.
2: Du hast es eben schon gesagt, besonders betroffen waren ja die Stadt und Region Hannover. Da war die Lage so heftig, dass sogar das Notrufsystem überlastet war. Was ist da schiefgelaufen?
3: Ähnlich wie die Kanalisation die Wassermassen nicht mehr aufnehmen konnte, ist auch die Leitstelle an ihre Grenzen gekommen. Allein in Hannover gab es rund 2300 Notrufe, viele davon innerhalb nur einer Stunde zwischen 9:30 und 10:30 am Abend. In solchen Situationen rufen oft mehrere Menschen gleichzeitig an, zum Beispiel wenn Autos unter einer Brücke treiben wie in der Nordstadt von Hannover. Die Feuerwehr hatte zwar zusätzliches Personal in der Leitstelle eingesetzt, am Ende war es aber schlicht zu viel auf einen Schlag.
2: Und damit zu Peter Schwarz vom ARD Wetterkompetenzzentrum. Das Unwetter am Abend war ziemlich heftig und vor allem kam es auch recht plötzlich. Das ist zwar nicht ungewöhnlich, aber gestern ging es mancherorts so schnell, dass offenbar selbst die Warn-Apps überrascht wurden und erst relativ kurzfristig reagierten. Woran hat es diesmal gelegen?
4: Es gibt Gewitter mit Ankündigung, das ist, wenn wir so eine richtige, klar definierte Front haben, das sehen wir, da kommt irgendwann spät Nachmittag am Abend was reingezogen, dann können wir dann vorwarnen. Jetzt haben wir da so eine diffuse Wetterlage aktuell, da haben die Wettermodelle schon mal die Probleme, denn es gibt da so viele winzige Kleinigkeiten, die alle miteinander agieren, diese Luftströmungen, kleinste Änderungen haben dann große Auswirkungen und da sind dann oft die Modelle überfordert und diese Warn-Apps, die reagieren dann natürlich auch entweder auf die Warnmeldungen, die der Deutsche Wetterdienst ausgibt, der muss das Ganze ja auch erstmal monitoren und dann standen diese Gewitter auch noch, die bewegten sich kaum von der Stelle und dann wurde an Ort und Stelle alles abgeladen, wir sprechen dann manchmal von Wasserbomben. Und unsere Infrastruktur, das muss man auch mal betonen, damit überfordert ist. Für die Natur sind das ganz normale Ereignisse, die kann das ab.
2: Es war ja nicht nur sehr viel Regen, der da gestern durchgezogen ist, vor allem große Hagelkörner, einige 4 Zentimeter groß, richteten viele Schäden an. Wo sind die denn so plötzlich hergekommen?
4: Also Voraussetzung für die Entstehung von Hagel ist, wir brauchen irgendwo ein Eiskristall. Und damit ist auch schon klar, dafür muss es sehr kalt sein. Wir brauchen also eine kalte Umgebung. Wo ist die? Ganz weit oben. Wir brauchen also eine sehr hohe Wolke. Eine Wolke, die so hoch ist, dass sie dorthin reicht, wo die Temperaturen auch im Sommer jetzt unter 0 Grad liegen. Und dieses Eiskristall, das verirrt sich nun irgendwo in der Wolke ein bisschen nach unten, trifft auf viel Feuchtigkeit, auf kleine Wassertröpfchen. Das ist das, was wir als diese dicke Blumenkohlwolke dann sehen am Himmel. Und wenn diese Wassertröpfchen als Eiskristall geraten, dann kondensieren sie dort, lagern sich an diesem Eiskristall an und so entsteht dann das Hagelkorn. Und je länger das in der Wolke verbleiben kann, desto größer kann es werden, weil sich immer neues Wasser anlagert. Und dabei wird es natürlich auch immer schwerer. Es droht also irgendwann nach unten zu fallen auf die Erde. Es muss also eine Gegenkraft geben, die genau dieses Runterfallen verhindert. Und das sind kräftige Aufwinde in der Wolke. Die halten dann diese Hagelschlüsse eben nach oben, schleudern sie sogar vielleicht noch wieder ein bisschen weiter nach oben, spiralförmig. Und je stärker diese Aufwinde sind, je höher die Wolke, desto größer kann auch dieses Hagelkorn werden. Bis unter Umständen dann eine richtige Granate draus wird. Es waren es gestern in Niedersachsen 3-4 Zentimetern. Bis zu 20 sind möglich. Das hat mal eine Hagelschloss in South Dakota erreicht. In Deutschland hatten wir immerhin schon mal 14 Zentimeter auf der Schwäbischen Alb 2013.
2: 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Die Strecke ist gesperrt. Nach Angaben der Polizei hatte in der Nacht bei Neuwulmsdorf im Kreis Harburg ein Verteilerkasten der Deutschen Bahn gebrannt. Der Verdacht der Ermittler, das Feuer wurde absichtlich gelegt. Lisa Göllert, warum?
5: Die Polizei geht davon aus, dass der oder die Täter zielgerichtet Infrastruktur beschädigen oder zerstören wollten. Das Fachkommissariat für Staatsschutzdelikte hat die Ermittlungen übernommen. Zur Tat bekannt habe sich aber bislang niemand. Eine Art Bekennerschreiben gibt es laut den Ermittlern nicht. Die Polizei sucht weiter nach Zeugen. Es ist nicht die erste Brandstiftung an der Strecke in Neuwulmsdorf. Im November 2025 brannte dort ein Kabelschacht an den Bahngleisen. Der oder die Täter konnte die Polizei aber bislang nicht finden. Und auch deutschlandweit wird immer wieder die Infrastruktur der Bahn sabotiert. Erst am Wochenende war die Bahnstrecke zwischen Köln und Düsseldorf wegen eines Brandanschlags gesperrt worden. Die linksextreme Gruppe Kommando Angry Birds hat sich dazu bekannt, Brandsätze in einen Kabelschacht bei Leverkusen gelegt zu haben.
2: 5 Jahre ist es her, dass Regenmassen bei der Flutkatastrophe im Ahrtal Häuser, Straßen und Brücken zerstört und 185 Menschen das Leben genommen haben. Heute wird an die Opfer erinnert und daran, dass vieles in der betroffenen Region noch nicht wieder so ist, wie es einmal war. Mehr dazu in den Meldungen mit Moritz Zacho.
6: Bisher ist erst ein Fünftel der 30 Milliarden Euro Wiederaufbauhilfe des Bundes ausgezahlt worden. Etliche Anträge warten noch darauf, bewilligt zu werden, heißt es aus Rheinbach, einer der betroffenen Gemeinden in Nordrhein-Westfalen. Viele der Betroffenen dort fühlen sich vergessen und übersehen. Von insgesamt 93 Maßnahmen in Rheinbach sind 37 abgeschlossen. Die Haupthürden seien langwierige bürokratische Prozesse. Dieser Kritik wird sich Bundeskanzler Merz heute stellen müssen. Genau wie Bundespräsident Steinmeier und viele weitere Spitzenpolitiker reist er ins Ahrtal, um der Opfer der Flutkatastrophe zu gedenken. Der ADAC zeigt sich nur wenig zufrieden mit einigen Autobahnrastplätzen in Niedersachsen. Er vergibt 3-mal die Note ausreichend, nämlich den Anlagen Leineholz West bei Nörten-Hardenberg sowie Osterriehe nördlich von Hannover an der A7, außerdem für Varelheide an der A2. Vor allem bemängelt der ADAC Schmutz in den Toilettenräumen. Außerdem beklagt der Club teils fehlende Seifenspender oder kaputte Handtrockner. Gut schneidet dagegen der Rastplatz Engelmannsbeke an der A1 nördlich von Vechta ab. Der ADAC hat 40 Anlagen in ganz Deutschland getestet. Der Zoll in Bremen warnt vor nicht zugelassenen Tabletten. Anlass dafür ist ein Fund bei einem 28-Jährigen vor etwa 2 Wochen. Er hatte bei der Ankunft am Bremer Flughafen 1000 nicht zugelassene Abnehmtabletten dabei. Sie enthalten einen Stoff, der in Deutschland verboten ist, nämlich Sibutramin. Die Einnahme solcher Tabletten ist laut Zoll ein Gesundheitsrisiko und im schlimmsten Fall sogar lebensgefährlich. Der Zoll findet immer wieder solche Substanzen.
2: Hohe Energie- und Arbeitskosten, der Nahostkonflikt und Zurückhaltung bei Investitionen weltweit. All das belastet auch die Wirtschaft in Niedersachsen. Dennoch haben sich die Erwartungen und die Geschäftslage von April bis Juni gegenüber dem ersten Quartal dieses Jahres leicht verbessert. Das geht aus der neuesten Konjunkturumfrage der Industrie- und Handelskammer Niedersachsen hervor. Dennis Pützig aus der Redaktion Landespolitik. Wie zuversichtlich blicken die Unternehmen im Land denn auf ihre Geschäfte?
7: Die IHK in Niedersachsen spricht nach ihrer neuesten Befragung von einer Nonjunktur statt von Konjunktur. Es bewegt sich also wenig. Ja, die Erwartungen der Unternehmen bei uns im Land haben sich leicht von 79 auf 84 Punkten verbessert. Aber die Unsicherheiten, auch aufgrund der weltweiten Konflikte, belasten weiterhin die Geschäftsaussichten. So sagen viele Firmen in der Umfrage, dass sie eigentlich ganz positiv auf die angekündigten Reformen der Bundesregierung blicken. Viele sind aber noch zurückhaltend und sagen, dass die Maßnahmen ja erst noch beschlossen, umgesetzt und wirksam werden müssten. Daher befindet sich die Wirtschaft in Niedersachsen eher in einer Wartestellung, sagt die IHK-Hauptgeschäftsführerin Bielfeld. Gleichzeitig kritisiert sie die hohen Energiepreise und die hohe Unternehmensbesteuerung. Einzig Banken und Versicherungen berichten in der Umfrage von guten Geschäften. In allen anderen Sektoren blieben die Aussichten auch weiterhin angespannt.
2: Es könnte auch gut und gerne ein Finale sein. Frankreich gegen Spanien. Die Nummer 1 der Fußball-Weltrangliste gegen die Nummer 3. Diese beiden absoluten Top-Teams treffen heute Abend im ersten Halbfinale der Weltmeisterschaft in den USA aufeinander. Aus dem ARD-WM-Team berichtet Felix Gerhardt.
8: Zwei Top-Mannschaften, zwei unterschiedliche Spielideen. Über Frankreich sagte Paraguays Nationaltrainer Gustavo Alfaro:
9: Frankreich ist ein Gewitter und fast alle seine Blitze schlagen punktgenau ein.
8: Österreichs Trainer Ralf Rangnick dagegen über Spanien:
10: Sie sind bei eigenem Ballbesitz wirklich ein fehlerfreies Uhrwerk.
8: Gewitter gegen Uhrwerk. Frankreichs Gewittertaktik sieht so aus: kompakte Defensive, Ballgewinn mit Tempo über und auf Mbappé, Dembélé, Olise, Einschlag. Ganz im Gegensatz zum Uhrwerk Spanien. Ein Rädchen greift ins andere. Moderner Ballbesitzfußball, in dem sich auch herausragende Individualisten wie Yamal oder Olmo voll in den Dienst der Mannschaft stellen. Was Frankreich und Spanien eint, Teamgeist. Auch das in der Vergangenheit oft zerstrittene Frankreich wirkt wie eine Einheit. Dieses französische Team zu schlagen ist fast unmöglich. Fast. Spaniens Lamine Yamal.
11: Seit Beginn der WM haben wohl alle auf dieses Spiel gewartet. Wir freuen uns, denn ich glaube, jetzt treffen die beiden besten Mannschaften aufeinander. Aber wir haben keine Angst. Ich glaube, wenn jemand Frankreich schlagen kann, dann sind wir das.
8: Zwei Top-Mannschaften, zwei Spielideen. Gewitter gegen Uhrwerk.
2: Frankreich gegen Spanien. Anstoß im Stadion von Dallas ist heute Abend um 21 Uhr. Das ZDF überträgt die Partie live. Und die Zeit 12.11 Uhr. Das war aktuell mit Constanze Beisatt.
0: Das Wetter für Niedersachsen. Heute haben wir einen Mix aus Sonne und Wolken. Vor allem zwischen der Elbe und im Süden von Niedersachsen sind viele Wolken unterwegs und sorgen zwischendurch für einzelne, teils auch kräftige Schauer und Gewitter. Höchstwerte 23 Grad auf Norderney bis 30 Grad in Neuenkirchen, im Oberharz bis 23 Grad. Morgen sieht das Wetter ähnlich aus wie heute. Sonne, Wolken, vereinzelt Schauer oder Gewitter bei bis 23 Grad an der Küste, bis 30 Grad im Rest des Landes.
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0: Guten Tag, wir haben es ja gerade gehört, bei der Fußball-WM sind heute die Franzosen und Spanier dran. Und was machen eigentlich die Engländer? Die müssen ja morgen gegen Argentinien dran. Ich habe gerade ein nettes Video gesehen. Die machen gerade ein gutes Fitnesstraining. Und zwar, es ist so heiß, die haben ihren Hometrainer in den Pool gepackt. Also Fahrradfahren im Schwimmbecken, auch nicht schlecht. Also bei der Hitze sowieso. Ich hoffe, sie kommen besser durch. Obwohl, ist halt gar nicht so schlecht, oder? Also schönen Mittag, ob im Schwimmbad, im Büro oder draußen auf dem Feld. Wir sind bei Ihnen.
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0: Hier ist NDR 1 Niedersachsen. Ich sag's eben, wie es ist. Ich habe gerade Schluck auf. Deswegen mache ich es kurz, aber da kommt gerade eine Verkehrsmeldung rein. Vorsicht bitte, A2 Dortmund-Hannover zwischen Bielefeld-Ost und Ostwestfalen-Lippe. Eine ungesicherte Unfallstelle. Geschafft. So, und jetzt kommt Steffi im Schlemmerbistro.
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2: Es ist ja, wie es ist.
1: Und das sind ihre Gäste. Herr Ahlers.
3: Ja, da tut er nichts so zu sagen.
1: Udo.
4: Ja, das kann's haben.
1: Und Opa Gerke.
5: Steffi, machst du mir Mettbrötchen?
2: Nee, muss ich erst schmieren. Milch und Zucker nehmt ihr selber, ne? Was gibt's Neues?
3: Hier steht in der Zeitung, die Deutschen sind überversichert. Kannst mal sehen.
5: Was? Überversichert? Die letzte Versicherung, die ich abgeschlossen habe, das war 1951, eine Kinderzusatzhaftpflicht für meinen Sohn.
4: Hä? Dein Reinhold, der ist doch mittlerweile über 60.
5: Ja, aber ein Rabauk ist das immer noch. Kann man das denn abmelden? Hat mir keiner was von gesagt.
2: Natürlich, Franz. Die Hundehaftpflicht für meinen Roggi, die habe ich jetzt ja auch gekündigt, weil er macht
4: ja
2: was.
4: Ja, allein schon.
2: Roggi, lieb sein, komm doch hier hin.
4: Er hat mir erst letztes Mal eine Lippe gebissen.
2: Das bleibt sich unbenommen, Udo, aber... Er macht ja nichts Schlimmes, also meinetwegen jetzt mit der Pfoten an Autolack oder, ne?
3: Oh, wenn ihr das alle so meint. Ich sag dir mal Folgendes. Du gehst mit deinem Hund über den Bürgersteig, Leine und alles.
2: Das ist selbstverständlich.
3: Dann beißt der Hund auf einmal die Leine durch.
2: Oha.
3: Und springt wupp mit einem Satz durch die offene Seitenscheibe in einem vorbeifahrenden Tanklaster.
2: Nee, das darf er nicht.
3: Dann starrt der Hund den Fahrer an und hält den Kopf so schräg.
2: Du, das stimmt, das macht er manchmal.
3: Siehste? Und dann kriegt der Fahrer einen Schreck und rauscht mit 30.000 Tonnen Kerosin in den Supermarkt. Bumm. Und du ohne Hundehaftpflicht.
2: Oh, du ahnst es nicht.
4: Ja, aber mit der Versicherung zahlt sie ja im Schadensfall auch. Also so 50 bis 100 Euro Selbstbeteiligung, je nach Vertrag. Also das nimmt sich ja alles nix.
2: Also Georg, da hat Udo jetzt natürlich auch recht.
4: Was also wirklich sinnvoll ist, sind Versicherungen gegen Risiko.
2: Siehste?
4: Meine Mutter hat sich jetzt ja einen Fernseher geholt, LCD 489,90. 2 Jahre Garantie, aber sie hat ja eine Zusatzgarantie über weitere 5 Jahre, ne? Für gerade mal 500 Euro, 100 pro Jahr. Und wenn denn mit dem Fernseher mal was ist, zahlt sie nix.
2: Ja, man weiß ja nie. Insofern,
3: Also Leute...
2: Was macht dein Rätsel?
5: Ich brauch noch Arm an Fett.
4: Fettarm?
5: Nee.
2: Ja, nee, den weiß ich auch nicht.
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Der Song hier war doch sein größter Jackpot. Aus dem Jahr 1981, Christopher Cross mit Arthur Theme aus dem Film Kein Kind von Traurigkeit mit Dudley Moore und Liza Minnelli. Dafür hat er damals einen Oscar für den besten Filmsong bekommen. Und in den USA auch noch Platz 1. Bitteschön, sag ich doch für Sie nur das Beste. Hier bei NDR 1 Niedersachsen, das ist noch wichtig, auf den Straßen. Vorsicht bitte in Hannover, B3, Messe Schnellweg. Im Seelhorster Kreuz zur Hildesheimer Straße hin steht ein defekter LKW und zwar ausgerechnet auf dem Beschleunigungsstreifen. Fahren Sie gut und sicher weiter.

0: Dienstagmittag, kurz nach 12:30. Ich hoffe, es geht Ihnen gut. Jetzt gucken wir mal eben auf die Straßen.
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0: So, Vorsicht bitte nochmal A2 Dortmund-Hannover zwischen Bielefeld-Ost und Ostwestfalen-Lippe eine ungesicherte Unfallstelle. Dann haben wir Hannover B3 Messe-Schnellweg im Seelhorster Kreuz zur Hildesheimer Straße hin steht der defekte LKW auf dem Beschleunigungsstreifen. A1 Bremen nach Osnabrück zwischen Wildeshausen-Nord und Ahlhorner Heide 5 Kilometer stockender Verkehr vor der Baustelle. A1 Osnabrück nach Bremen zwischen Bremen-Brinkum und Arsten 3 Kilometer stockender Verkehr. Die A2 Berlin nach Hannover ist zwischen Braunschweig-Watenbüttel und Hemeler Wald wegen Bergungsarbeiten weiterhin gesperrt. Es staut sich vor der Sperrung und in Höhe Peine. Sie werden aber umgeleitet. A2 Berlin nach Hannover weiter zwischen Kreuz Hannover Ost und Lahe 3 Kilometer Stau nach einem Unfall. A7 Hannover nach Flensburg zwischen Hamburg-Hausbruch und dem Elbtunnel 5 Kilometer stockender Verkehr. A27 Bremen-Bremerhaven zwischen Bremerhaven-Süd und Geestemünde 3 Kilometer stockender Verkehr. So, dann haben wir noch eine Gefahreninformation im Bereich Haren-Landegge. Kommt es zu einem Großbrand, zu ordentlich Rauchentwicklung? Am besten meiden Sie das betroffene Gebiet, schließen Sie Fenster und Türen und schalten Sie Lüftungen und Klimaanlagen ab. Und zum Schluss die Elbfähre Glückstadt für Scharfen. Da beträgt die Wartezeit rund eine Stunde. Das war's. Ihnen weiterhin eine gute Fahrt.
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0: Guten Tag, wir wollen ja während der Sommerferien mal unsere Sommerhelden feiern. Also diejenigen, die anpacken, wenn die anderen frei haben. Vielleicht Sie, wenn Sie gerade noch im Büro sitzen, den Laden am Laufen halten oder auf der Baustelle, in der Wäscherei, im Krankenhaus. Es gibt so viele Helden der Arbeit. Heute haben wir schon Anke Becker kennengelernt. Die vermietet Ferienwohnungen und die sagt, ich höre euch immer im Radio, wenn ich die Betten für die neuen Gäste überziehen muss. Da habe ich immer genug zu tun. Also, da freuen wir uns auch, wenn wir Sie zumindest moralisch unterstützen können. Und wenn Sie auch noch einen Sommerheld kennen, gerne melden bei uns über die NDR Niedersachsen App.
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0: Wir grooven ganz entspannt durch den Mittag mit den Dire Straits, Sultans of Swing, hier bei uns.
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0: Jawohl, wir sprechen während der Urlaubszeit jeden Morgen in Hellwach hier mit unseren Sommerhelden, also diejenigen, die die Stellung halten, wenn wir anderen in die Sommerferien fahren und mal gar nichts tun. Heute haben wir mit Anke Becker gesprochen. Die hat einen Bauernhof seit über 50 Jahren mit der Familie auf einem mittelalterlichen Deich. Und da vermieten die auch Ferienwohnungen. Und ich sag mal, jetzt ist natürlich für alle Highlife.
3: Ach, es ist immer aufregend und auch anstrengend und schön ist es auch. Aber ich habe so gedacht, auf so einem Bauernhof mit Feriengästen, da ist ja alles ganz eng beieinander. Die hier auf dem Sihl vermieten, die haben ihre Häuser in Wuppertal oder was weiß ich, Duisburg. Die kriegen von dem Geschehen ja gar nichts mit. Das machen ja Leute, die da putzen. Und wir machen das alles selbst, alles.
0: Tja, sie hat auch erzählt, sie hört dann immer NDR 1 Niedersachsen mal Bett machen. Das würde sie motivieren, da freuen wir uns auch sehr. Und so ein Urlaub auf dem Bauernhof ist natürlich besonders was für Familien mit Kindern. Deswegen wollten wir auch wissen, packen denn die Kinder auch mit an?
3: Als unsere Kinder noch Kinder waren, da wurde viel mitgeholfen. Und dann ist das aber jetzt abgeebbt. Vom Bauernhof wird oft nur noch wenig Notiz genommen, muss ich sagen. Da wurde ja Weizen mit eingeschaufelt bis in die Nacht. Und da waren ja Jungs dabei, die konnten das ja schon alles selber. Ich musste ja nur noch Oberaufsicht führen.
0: Tja, also da müssen Sie mehr mit anpacken lassen, Frau Becker. Holen sich die Kinder ran. Ja, sie ist unsere Sommerheldin. Und wenn Sie auch noch so jemand Nettes kennen, der im Sommer die Stellung hält, dann gerne melden über unsere NDR Niedersachsen-App. Wir suchen unsere Sommerhelden.
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0: Einen schönen Mittag mit uns. Hier ist NDR 1 Niedersachsen. Und ich muss ja sagen, nach diesem wilden Wunschwochenende Anfang des Jahres hatten wir noch so viele tolle Songs übrig, dass wir gesagt haben, komm, Mann, die können wir doch nicht alle wegwerfen. Die arbeiten wir jetzt schön ab.
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0: Ja, und zwar jeden Mittag spielen wir einen tollen Song. Heute der Wunsch von Kai Alexandra Niedfeld aus Walsrode. Und zwar wünscht sie sich Dan Hartmann, Relight My Fire, und schreibt, das war und ist das Lied von meiner Freundin Heike Hornpostel und mir, als es noch die Walsroder Disco gab, Studio 78. Da haben wir uns spätestens zu diesem Lied immer auf der Tanzfläche gefunden. Also bitte laut drehen. Hier ist Dan Hartmann, Relight My Fire.

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1: So, und wir gucken nochmal auf die Straßen. Vorsicht bitte, A7 Hannover nach Flensburg zwischen Hamburg-Waltershof und dem Elbtunnel. Da steht ein defektes Auto. So, das war's. Britta von Lucke ist raus, übergibt gleich an den Hake. Ihnen schönen Mittag. Ich sag tschüss, bis morgen.

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1: Bitte Vorsicht, auf der A7 Hannover-Flensburg zwischen Waltershof und dem Elbtunnel ein Auto liegen geblieben. Stau der Stocken der folgenden Strecken. A1 Lübeck-Hamburg zwischen Moorfleet und Norderelbbrücke 2 Kilometer. Die A1 Bremen-Osnabrück zwischen Wildeshausen-Nord und Ahlhorner Heide-Baustelle 5 Kilometer. A1 Osnabrück-Bremen zwischen Bremen-Brinkum und Arsten 3 Kilometer stockender Verkehr. A1 Hamburg-Lübeck zwischen Stillhorn und Norderelbbrücke sind es 2 Kilometer aktuell. Die A2 Berlin-Hannover ist zwischen Braunschweig-Wartenbüttel und Hämelerwald wegen Bergungsarbeiten gesperrt. Dadurch staut es sich vor der Sperrung und in Höhe Peine. Umleitung ist eingerichtet. A7 Hannover-Flensburg vom Elbtunnel ab Hausbruch 5 Kilometer stockender Verkehr. A27 Bremen-Bremerhaven zwischen Bremerhaven-Süd und Geestemünde 3 Kilometer stockend. Die Wartezeit an der Elbfähre Glückstadt Wischhafen aktuell bis zu einer Stunde. Und noch eine Gefahreninformation für Niedersachsen im Bereich Haaren-Landecke. Kommt es durch den Großbrand zur starken Rauchentwicklung? Bitte meiden Sie das betroffene Gebiet. Schließen Sie Fenster und Türen, schalten Sie Lüftungen und Klimaanlagen ab im Bereich Haaren-Landecke. Das war's. Ich wünsche eine gute und vor allen Dingen sichere Fahrt.
2: Es ist 13 Uhr.
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2: Mit Max Eidstadt. Schönen guten Tag. Die Schlagzeilen. Feuerwehr Hannover arbeitet nach heftigem Gewitter weiter Einsätze ab. Polizei ermittelt nach möglicher Sabotage auf Bahnstrecke zwischen Cuxhaven und Hamburg. Blaualgen sorgen für Probleme an niedersächsischen Badeseen. Das Wetter im Westen freundlich, im Osten wolkig, später Gewitter möglich, bis 30 Grad. Nach dem heftigen Gewitter am vergangenen Abend über Niedersachsen arbeitet die Feuerwehr weiter Einsätze ab. Die Telefonleitungen waren vorübergehend ausgelastet, weil vor allem im Großraum Hannover so viele Notrufe eingingen. Jetzt Christoph, wie sieht die erste Bilanz denn aus?
3: Also eine Schadenssumme lässt sich dann auch gar nicht ausmachen, auch weil immer noch Einsätze dazukommen. Wie in Hannover. Hier ist gestern Abend innerhalb von kürzester Zeit gefühlt die Welt untergegangen. 300 Feuerwehrleute mussten zu über 1000 Unwettereinsätzen rausfahren. Das waren vollgelaufene Keller und Tiefgaragen, überflutete Unterführungen. Teilweise standen Autos fast bis zum Motor im Wasser. Ähnlich wie die Kanalisation die Wassermassen nicht mehr aufnehmen konnte, ist auch die Leitstelle an ihre Grenzen gekommen. Allein in Hannover gab es rund 2300 Notrufe. Viele davon innerhalb nur einer Stunde zwischen 9:30 und 10:30 am Abend. In solchen Situationen rufen oft mehrere Menschen gleichzeitig an. Zum Beispiel, wenn Autos unter einer Brücke treiben, wie in der Nordstadt von Hannover. Die Feuerwehr hatte zwar zusätzliches Personal in der Leitstelle eingesetzt, am Ende war es aber schlicht zu viel auf einen Schlag.
2: In den USA ist zum zweiten Mal binnen einer Woche ein Mensch bei einem Einsatz der umstrittenen Einwanderungsbehörde ICE erschossen worden. Beim Opfer im US-Bundesstaat Maine handelt es sich laut lokalen Bürgerrechtsorganisationen um einen 26-jährigen Kolumbianer, der eine Arbeitserlaubnis in den USA hatte. Nach Angaben einer US-Generalstaatsanwaltschaft sollte bei dem Einsatz ein Bescheid zur Abschiebung durchgesetzt werden. Demnach wollte der Mann mit einem Auto fliehen, das FBI ermittelt. Schon seit heute früh sind Pendler in Nordniedersachsen ausgebremst. Die Zugstrecke zwischen Cuxhaven und Hamburg-Neugraben ist gesperrt. Ursache ist laut Polizei der Brand in einem Verteilerkasten bei Neu-Wulmsdorf, der offenbar absichtlich gelegt wurde. Lisa Göllert, was ist darüber bekannt?
4: Die Polizei geht davon aus, dass der oder die Täter zielgerichtet Infrastruktur beschädigen oder zerstören wollten. Das Fachkommissariat für Staatsschutzdelikte hat die Ermittlungen übernommen. Zur Tat bekannt habe sich aber bislang niemand. Eine Art Bekennerschreiben gibt es laut den Ermittlern nicht. Die Polizei sucht weiter nach Zeugen. Es ist nicht die erste Brandstiftung an der Strecke in Neu-Wulmsdorf. Im November 2025 brannte dort ein Kabelschacht an den Bahngleisen. Der oder die Täter konnte die Polizei aber bislang nicht finden. Und auch deutschlandweit wird immer wieder die Infrastruktur der Bahn sabotiert. Erst am Wochenende war die Bahnstrecke zwischen Köln und Düsseldorf wegen eines Brandanschlags gesperrt worden. Die linksextreme Gruppe Kommando Angry Birds hat sich dazu bekannt, Brandsätze in einen Kabelschacht bei Leverkusen gelegt zu haben.
2: Die Stimmung in der niedersächsischen Wirtschaft hat sich leicht verbessert. Das geht aus einer Umfrage der Industrie- und Handelskammer hervor. Demnach hat sich der Index von 70 auf 84 Punkte gesteigert. Vor allem blicken viele Betriebe positiv auf die angekündigten Reformen der Bundesregierung. Gleichzeitig kritisieren die Unternehmen die hohen Energiepreise und viele bezeichnen die weltweiten Konflikte als belastend. Der Zoll in Bremen warnt vor nicht zugelassenen Tabletten. Anlass dafür ist ein Fund bei einem 28-Jährigen vor etwa 2 Wochen. Er hatte bei der Ankunft am Bremer Flughafen 1000 nicht zugelassene Abnehmtabletten dabei. Sie enthalten einen Stoff, der in Deutschland verboten ist, nämlich Sibutramin. Die Einnahme solcher Tabletten ist laut Zoll ein Gesundheitsrisiko und im schlimmsten Fall sogar lebensgefährlich. Einige Seen in Niedersachsen melden Probleme mit Blaualgen. An einer Stelle gibt es sogar ein Badeverbot, und zwar im Blendersee im Kreis Verden. Andernorts wird zumindest vor Blaualgen gewarnt, zum Beispiel am Sandersee im Kreis Friesland. Dort gilt laut Landkreis gerade die erste Warnstufe. Badegäste sollten dort also ein paar Hinweise beachten. So sollte man nicht an allen Stellen ins Wasser gehen und besonders Kinder beaufsichtigen. Das gilt auch für Badestellen am Zwischenahner Meer. Blaualgen können unter anderem gereizte Haut auslösen. Und die Zeit, es ist 13.04 Uhr.
1: Wir schauen mal aufs Wetter bei uns in Niedersachsen. Nach dem Unwetter gestern hat es alles wieder beruhigt. Also heute Nachmittag meistens heiter bis sonnig und trocken. Im Süden allerdings durchaus Wolken und auch mal wieder Schauer und Gewitter möglich. Denn da kann teilweise tatsächlich noch was runterkommen. Punktuell Starkregen und Hagel. Bis zu 30 Grad sind heute wieder drin. Im Oberharz 20 bis 23. Morgen ähnlich, aber trockener. Temperaturen bleiben gleich.
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1: Ja, wir schauen gleich nochmal zurück auf dieses Unwetter von gestern, wie sie da durchgekommen sind und so weiter bei mir in 7 Minuten.
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0: Sie sind bei NDR 1 Niedersachsen um 13 Uhr und 12 Minuten. Ich hoffe, Sie sind gut und heil durch das Unwetter gestern Abend gekommen. Das war ja teilweise wirklich heftig, was da runtergekommen ist. Wir hatten Glück, also bei uns in Hannover, meine Tochter und ich, wir standen am Fenster und haben gestaunt, was für heftige Blitze da in der Ferne zu sehen waren. Dann hat es anschließend nur geschüttet. Also bei uns war es einfach nur viel Regen, ist nichts passiert. War aber ganz anders, teilweise ja wirklich riesengroße Hagelkörner, die runtergekommen sind, und zum Beispiel auch in Langenhagen ist in einem Schulranzenladen ist das Wasser eingedrungen, ist vollgelaufen, für die Betroffenen natürlich eine Vollkatastrophe.
1: Ja, Hagelkörner, teilweise Tennisball groß. Ja, und das Wasser, sehen Sie ja, wie viel da runtergekommen ist. In Minuten stand hier alles voll, ne? Kannst du mit drei Leuten mit Besen rausschippen, aber so viel kannst du gar nicht rausschippen, was da runterkommt. Ne?
0: Nee, das Problem ist natürlich auch, dass das Wasser nirgendwo hin konnte, sagt der Petra Bohnen, der Laden gehört.
2: Im Moment läuft hier nichts ab, die Abflüsse sind alle zu. Das heißt, alles, was an Wasser noch kommt, läuft gnadenlos in den Laden rein, weil hier nichts abfließt.
0: Also ich hoffe, alle sind einigermaßen gut durchgekommen und die Folgen sind nicht ganz so schlimm.

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1: Bitte Vorsicht, auf der A1 Bremen-Hamburg zwischen dem Horster Dreieck und Maschner Kreuz ein Auto liegen geblieben. Genauso wie auf der A7 Hamburg-Hannover zwischen Waltershof und Hamburg-Hausbruch. A27 noch, Bremen-Bremerhaven. In der Einfahrt Bremerhaven-Wulsdorf liegt Holz. Stauder-Stockend, A1 Lübeck-Hamburg zwischen Moorfleet und Norderelbbrücke 2 Kilometer. A1 Bremen-Osnabrück zwischen Wildeshausen-Nord und Ahlhorner Heide Baustelle 6 Kilometer. In der Gegenrichtung 3 zwischen Bremen-Brinkum und Arsten. Die A2 Berlin-Hannover ist zwischen Braunschweig-Wartenbüttel und Hermelerwald weiterhin wegen Bergungsarbeiten gesperrt, staut sich vor der Sperrung und in Höhe Peine, gibt eine Umleitung natürlich. Die A7 Hannover-Flensburg vorm Elbtunnel ab Hausbruch 5 Kilometer. Autobahn 27 Bremen Richtung Bremerhaven zwischen Bremerhaven Süd und Geestemünde 4 Kilometer stockend. Kreis Uelzen, die Landesstraße zwischen Westerweihe und Forstsiedlung Buchenberg ist wegen Bergungsarbeiten gesperrt. Wartezeit an der Elbfähre Glückstadt Wischhafen bis zu 1,5 Stunden und im Bereich Haaren-Landecke kommt durch den Großbrand zur starken Rauchentwicklung. Bitte das Gebiet meiden und Fenster und Türen geschlossen halten sowie Lüftung und Klimaanlagen abschalten. Das war's. Ich wünsche eine gute Fahrt. Es ist 13.31 Uhr.
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2: Aus dem Studio Oldenburg mit Jan-Bastian Buck. Guten Tag. Die Freibäder und Badeseen in der Region sind bei dem Wetter natürlich gerade wieder hoch im Kurs. Aber auch in diesem Jahr müssen wir dabei ein Problem im Blick behalten und das sind Blaualgen. Svenja Nanninger, wo darf denn gerade wegen der Algen nicht gebadet werden?
3: Am Blendersee im Kreis Verden. Da gibt's seit Ende Juni ein Badeverbot wegen Blaualgen. Die gute Nachricht, das ist aktuell das einzige Badeverbot. Aber andernorts wird zumindest vor Blaualgen gewarnt. Zum Beispiel am Sandersee im Kreis Friesland. Da gilt laut Landkreis gerade die erste Warnstufe. Heißt also, vorsorglich sollte man ein paar Hinweise berücksichtigen. Überall, wo deutlich Schlieren oder Ansammlungen von Blaualgen zu sehen sind, sollte man nicht baden. Das gilt auch für Badestellen am Zwischenahner Meer.
2: Nach einem Unfall im Kreis Diepholz ist ein 87-jähriger Mann im Krankenhaus an den Folgen seiner schweren Verletzungen gestorben. Er hatte als Beifahrer im Auto einer 68-jährigen Frau gesessen. Die war laut Polizei gestern Nachmittag auf der Landstraße Richtung Spraken während der Fahrt eingeschlafen und gegen einen Baum gefahren. Sie selbst wurde bei dem Unfall nur leicht verletzt. Das Huntewehr im Landkreis Diepholz wird umgebaut. Bisher hatte die Wehr eine Fallhöhe von fast 2 Metern, ein unüberwindbares Hindernis für die Tiere, heißt es vom NLWKN, dem Niedersächsischen Landesbetrieb für Wasserwirtschaft, Küsten und Naturschutz. Der Landesbetrieb baut die Huntewehr ab morgen in eine sogenannte Sohlengleite um. Das soll auch dem Hochwasserschutz zugutekommen. Und wir gucken aufs Wetter. Die Sonne scheint heute den ganzen Tag. Ein paar kleine Wolken sind auch dabei, vor allem Richtung Nordwesten. Höchstwerte bei sommerlichen 24 Grad auf Langeoog und bis knapp 30 Grad bekommen wir heute in Lohne.

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1: Am Dienstag Mittag und jetzt mit einer ganz wunderschönen Liebeserklärung. Chris Rea hat eine Lieblingsinsel, die heißt Formentera. Dort hat er sich vor vielen Jahren in seine Frau Joan verliebt. Und weil er seine Frau ebenso sehr liebt, schnappt er sich im Urlaub auf Formentera mal wieder Gitarre und Stift und widmet seiner Liebsten und auch seiner liebsten Insel Formentera einen Song. Und diese wunderschöne Liebeserklärung hören wir gleich. Für mich einer der stärksten Songs von Chris Rea überhaupt. On the Beach, direkt nach Stumbling In.
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2: 14. Juli.
3: Katastrophe. Das ging so schnell. Also, du konntest nicht gucken. Du versuchst ja noch irgendwas wegzuräumen oder zu machen und zu tun, und da war es schon zu spät.
4: Diese Anwohnerin kann nicht fassen, was sie sieht. Wassermassen, vorbeischwimmende Autos, zerstörte Häuser. Heute vor 5 Jahren verwüstet eine der heftigsten Unwetterkatastrophen im Westen Deutschlands ganze Landstriche.
5: Bislang ist von mindestens 45 Toten und zahlreichen Vermissten die Rede. Nach starkem Regen und Überschwemmungen mussten Menschen mit Hubschraubern aus den Fluten gerettet werden.
4: Besonders betroffen ist der Landkreis Ahrweiler. Dort werden ganze Häuser weggespült. Viele Menschen werden von der Flut mitten in der Nacht überrascht. Warnungen kommen zu spät oder erreichen die Betroffenen gar nicht mehr. Ministerpräsidentin Malu Dreyer besucht am nächsten Morgen das Ahrtal.
6: Rheinland-Pfalz hat eine Katastrophe dieser Art noch nie erlebt. Das ist eine Naturgewalt, die wir hier erlebt haben, die uns alle sprachlos macht.
4: Noch immer sind viele Menschen in ihren Häusern eingeschlossen, sagt Altenas Bürgermeisterin Cornelia Weigand.
7: Es regnet leicht, es ist so nebelig, dass die Hubschrauber nicht fliegen können. Wir haben noch immer einige Orte an der A, die noch komplett von der Außenwelt abgeschnitten sind, wo man nicht mit Fahrzeugen hin kann.
4: Die Bilder aus dem Ahrtal gehen um die Welt. 135 Menschen kommen ums Leben. Die Ahrtalflut wird zum Symbol für die zerstörerische Wucht extremer Wetterlagen und für die Frage, wie gut ein Land auf solche Katastrophen vorbereitet ist. Der Rest ist Geschichte.

NDR1 Niedersachsen, Robert De Niro's Waiting und Bananarama hier um 13.49 Uhr. Einigen wird es anders heißen, nämlich Bananarama haben tatsächlich eher auf Robert De Niro gewartet. Es ist tatsächlich so, dass Robert De Niro den Song im Radio gehört hat, 1984, war gerade zu Dreharbeiten für den Film Brazil in London, hat dann gesagt, Mädels, wir können uns doch mal treffen. Haben sie auch gemacht im Restaurant und Bar Kettners im Londoner Stadtteil Soho. Und dann war es tatsächlich so, die Damen saßen bereits in der Bar und warteten und plötzlich klopft so ein Typ mit Pudelmütze und Brille verkleidet gegen die Fensterscheibe. Es war Robert De Niro. Dann waren alle sehr, sehr schüchtern und haben sich dann irgendwie in Getränke geflüchtet. Das Ende vom Lied war ein äußerst feucht-fröhlicher Abend. Alle hatten Spaß. Schöne Geschichte, Robert De Niro's Waiting hier bei NDR 1 Niedersachsen.

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1: Bitte Vorsicht, auf der B210 Wittmund-Wilhelmshaven zwischen Jever Ost, Sillenstede und Schortens ein Liegenbleiber. Stauder stockend, A1 Lübeck-Hamburg zwischen Moorfleet und Norderelbbrücke 2 Kilometer. A1 Bremen-Osnabrück zwischen Wildeshausen-Nord und Ahlhorner Heide Baustelle 6. A1 Osnabrück-Bremen zwischen Brinkum und Asten 3 Kilometer Stau. Die A2 Berlin-Hannover ist zwischen Braunschweig-Wartenbüttel und Hämeler Wald wegen Bergungsarbeiten weiterhin gesperrt, staut sich vor der Sperre und in Höhe Peine, gibt eine Umleitung natürlich. A7 Hannover-Flensburg vom Elbtunnel ab Hausbruch 5 Kilometer. A27 Bremen-Bremerhaven zwischen Bremerhaven-Süd und Geestemünde 4 Kilometer stockender Verkehr aktuell. Kreis Uelzen, die Landesstraße zwischen Westerweihe und Forstsiedlung Buchenberg ist wegen Bergungsarbeiten gesperrt. An der Elbfähre, Glückstadt Bischhafen, beträgt die Wartezeit bis zu 1,5 Stunden momentan. Und im Bereich Haaren-Landecke, da kommt es durch den Großbrand weiterhin zur starken Rauchentwicklung. Bitte meiden Sie das betroffene Gebiet, schließen Sie Fenster und Türen und schalten Sie Lüftungen und Klimaanlagen ab. Das war's. Eine gute und entspannte Fahrt.
2: Es ist 14 Uhr.
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2: Mit Max Altstadt. Einen schönen guten Tag. Die Schlagzeilen. Unwetter über Niedersachsen überfordert Notrufsystem in Hannover. Zuversicht bei niedersächsischen Unternehmen steigt leicht. Polizei ermittelt wegen möglichen Anschlags auf Bahnstrecke in Nordniedersachsen. Das Wetter im Westen freundlich, im Osten wolkig, später Gewitter möglich, bis zu 30 Grad. Nach dem heftigen Gewitter am vergangenen Abend über Niedersachsen arbeitet die Feuerwehr weiter Einsätze ab. Die Telefonleitungen waren vorübergehend ausgelastet, weil vor allem im Großraum Hannover so viele Notrufe eingingen. Nils Christoph, wie sieht die erste Bilanz denn aus?
3: Also eine Schadenssumme lässt sich dann auch gar nicht ausmachen, auch weil immer noch Einsätze dazukommen. Wie in Hannover. Hier ist gestern Abend innerhalb von kürzester Zeit gefühlt die Welt untergegangen. 300 Feuerwehrleute mussten zu über 1000 Unwettereinsätzen rausfahren. Das waren vollgelaufene Keller und Tiefgaragen, überflutete Unterführungen. Teilweise standen Autos fast bis zum Motor im Wasser. Ähnlich wie die Kanalisation die Wassermassen nicht mehr aufnehmen konnte, ist auch die Leitstelle an ihre Grenzen gekommen. Allein in Hannover gab es rund 2300 Notrufe. Viele davon innerhalb nur einer Stunde zwischen 22:30 und 22:30 am Abend. In solchen Situationen rufen oft mehrere Menschen gleichzeitig an. Zum Beispiel, wenn Autos unter einer Brücke treiben, wie in der Nordstadt von Hannover. Die Feuerwehr hatte zwar zusätzliches Personal in der Leitstelle eingesetzt, am Ende war es aber schlicht zu viel auf einen Schlag.
2: Die Kosten für Bewohnerinnen und Bewohner in Pflegeheimen sind weiter gestiegen. Nach Zahlen der Ersatzkassen lag der Eigenanteil Anfang Juli im bundesweiten Schnitt bei mehr als 3.360 Euro im Monat. Das waren knapp 260 Euro mehr als Mitte des vergangenen Jahres. Regional gibt's deutliche Unterschiede. Im Ländervergleich war die Pflege in Bremen am teuersten mit durchschnittlich 3.760 Euro. Grund für diese Preisentwicklung sind gestiegene Personalkosten. Nach der Messerattacke an einem Gymnasium in Oberbayern gibt es Hinweise auf ein extremistisches Motiv des Tatverdächtigen. Das teilte die zuständige Generalstaatsanwaltschaft mit. Laut deutscher Presseagentur prüfen die Ermittler ein Schreiben des 16 Jahre alten Jugendlichen. Darin soll er verschiedene Religions- und Bevölkerungsgruppen beschimpft haben. Ihm wird unter anderem versuchter Mord vorgeworfen. Bei dem Angriff im bayerischen Schongau habe er zwei Mädchen mit einem Messer schwer verletzt. Trotz hoher Energie- und Arbeitskosten hat sich die Stimmung bei den niedersächsischen Unternehmen leicht verbessert. Das zeigt eine Umfrage der Industrie- und Handelskammer. Dennis Pützig, wie zuversichtlich blicken die Unternehmen denn auf ihre Geschäfte?
4: Die IHK in Niedersachsen spricht nach ihrer neuesten Befragung von einer Nonjunktur statt von Konjunktur. Es bewegt sich also wenig. Ja, die Erwartungen der Unternehmen bei uns im Land haben sich leicht von 79 auf 84 Punkten verbessert. Aber die Unsicherheiten, auch aufgrund der weltweiten Konflikte, belasten weiterhin die Geschäftsaussichten. So sagen viele Firmen in der Umfrage, dass sie eigentlich ganz positiv auf die angekündigten Reformen der Bundesregierung blicken. Viele sind aber noch zurückhaltend und sagen, dass die Maßnahmen ja erst noch beschlossen, umgesetzt und wirksam werden müssten. Daher befindet sich die Wirtschaft in Niedersachsen eher in einer Wartestellung, sagt die IHK-Hauptgeschäftsführerin Bielfeld. Gleichzeitig kritisiert sie die hohen Energiepreise und die hohe Unternehmensbesteuerung. Einzig Banken und Versicherungen berichten in der Umfrage von guten Geschäften. In allen anderen Sektoren blieben die Aussichten auch weiterhin angespannt.
2: In Diepholz ist eine Frau gegen einen Baum gefahren. Ihr Beifahrer verletzte sich dabei tödlich. Laut Polizei ist die 68-jährige Fahrerin gestern am Steuer ihres Autos eingeschlafen und dann in einer Kurve von der Straße abgekommen. Sie selbst wurde bei dem Unfall leicht verletzt. Ihr 87 Jahre alter Beifahrer wurde von einem Hubschrauber ins Krankenhaus gebracht. Dort erlag er später seinen Verletzungen. Nach dem Brand eines Verteilerkastens der Deutschen Bahn bei Neu-Wulmsdorf geht die Polizei von Sabotage aus. Laut Polizei sieht es danach aus, dass jemand zielgerichtet die Infrastruktur beschädigen oder zerstören wollte. Der Staatsschutz ermittelt, ein Bekennerschreiben gibt es bisher nicht. Wegen des Brandes ist seit dem Morgen die Bahnstrecke zwischen Cuxhaven und Hamburg-Neugraben gesperrt. Es fahren Ersatzbusse. Und die Zeit, es ist 14:04 Uhr.
1: Wir schauen aufs Wetter bei uns in Niedersachsen. Temperaturen wieder einigermaßen hoch. Heute zwischen 23 Grad auf Baltrum und 30 in Bad Bentheim. Dazu aber neben Sonne auch durchaus Wolken, vor allem im Süden auch immer wieder teils kräftige Schauer und Gewitter. Hier und da leider Gottes auch nochmal mit Starkregen und Hagel. Morgen sieht's ähnlich aus, aber definitiv trockener das Ganze bei 23 bis 30 Grad.
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1: 14. Juli. 2026, wenn man mal zurückrechnen, richtig. Gestern vor 12 Jahren sind wir Fußball-Weltmeister geworden in Rio. Das ist in diesem Jahr nichts geworden. Da sind wir wirklich weit von entfernt. Dieses Jahr spielen andere um den Titel. Unter anderem Spanien und Frankreich. Heute das erste Halbfinale bei der Fußball-Weltmeisterschaft. Und wir holen uns gleich von unserer Reporterin direkt aus Dallas die letzten Infos zu diesem absoluten Kracher. Gibt's von mir in 7 Minuten.
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1: 14.12 Uhr haben wir es, das heißt, es ist morgen 7.12 Uhr in Dallas und in Dallas ist unsere Reporterin Steffi Batschig. Warum ist sie in Dallas? Weil da heute das erste Halbfinale angepfiffen wird zwischen Spanien und Frankreich. Steffi, was erwarten wir denn da heute Abend?
2: Auf ganz viel Spektakel. Also letztes Jahr bei der Nations League im Halbfinale, da haben die beiden Teams schon mal gegeneinander gespielt. Da saß ich in Stuttgart auf der Tribüne. Spanien hat zwischenzeitlich 5:1 geführt. Am Ende war es ein 5:4 und ich habe gedacht, Leute, warum schickt ihr mich nach Hause? Ich würde mir das gerne noch 30 Minuten länger angucken. Und ich glaube oder ich hoffe zumindest, dass wir heute eine ähnliche Art Fußballspiel sehen dürfen.
1: Okay, obwohl die Spanier ja, sagen wir mal, defensiv eher stabil stehen, noch nicht so richtig viele Tore kassiert haben bei diesem Turnier.
2: Jetzt kommst du mit deinem Aber und zwar völlig zurecht. Ein Tor erst kassiert gegen Belgien und zwar in der letzten Runde und auch die Franzosen sind eigentlich relativ stabil. Auch die haben sich erst 2 Tore hinten reinschießen lassen müssen. Das liegt allerdings daran, dass beide ja halt auch mit dem Ball verdammt gut umgehen können. Also Spanien kommt über diesen Ballbesitz, hat kaum Fehler im eigenen Spiel. Frankreich wiederum ist so ein bisschen abwartender und wartet auf diese kleinen Momente und spielt dann explosionsartig nach vorne. Ich sag nur Kylian Mbappé, der Stürmer, der wie Messi bei diesem Turnier auch schon 8 Tore geschossen hat. Und sie werden natürlich beide sehr sicher am Ball sein. Und ich glaube, deswegen geht ein bisschen mehr als in den letzten Spielen, die sie bestritten haben.
1: Es wird pfeifen der Kult-Schiri aus El Salvador. Das ist der Mann, der im ersten Gruppenspiel
2: Red
1: der
2: Card.
1: Amerikaner, genau, nach diesem Mund zu halten, gegen Paraguay eine rote Karte verteilt hat. Und genau, und dann über die Stadionlautsprecher brüllte, Decision is Red Card. So, ich hoffe, er macht das heute wieder.
2: Du weißt schon, dass da ein Song draus entstanden ist am Ende. Und vielleicht hat er sich das ja vorgenommen, bevor er zurückreist, dass er sagt, ich brauche noch irgendeine andere Formulierung und ich werde auf jeden Fall eine Ansage machen nach Videobeweis, so dass die sich das wieder nehmen können und ich einen zweiten Song habe. Ja, wer weiß.
1: Anpfiff ist 21 Uhr im ZDF. Noch ganz kurz hinten raus zum Abschluss, Neues von Klopp.
2: Noch nichts Neues von Klopp, allerdings sind alle Beteiligten ständig am Telefon, so hört man, und arbeiten ganz hart daran, dass es diese Woche endlich eine Einigung gibt und dass dann mal weißer Rauch aufsteigt über den Vereinigten Staaten von Amerika und alle sagen, endlich haben wir einen neuen Bundestrainer in Deutschland und der heißt Jürgen Klopp.
1: Soweit Steffi Batschig aus Dallas, vielen Dank für die Infos und diese Musik hier, die dürfte dem zukünftigen deutschen Bundestrainer sehr gefallen, hat eine sehr erfolgreiche Zeit in Liverpool verlebt. Meisterschaft geholt und so weiter. Die Beatles und I Feel Fine bei NDR.

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1: Autobahn 1 Lübeck-Hamburg zwischen Moorfleet und Norderelbbrücke 2 Kilometer stockend. Dann die A1 Bremen-Osnabrück zwischen Wildeshausen-Nord und Ahlhorner Heide Baustelle 6 Kilometer. In der Gegenrichtung zwischen Brinkum und Asten 3 Kilometer. A7 Hannover-Flensburg zwischen Hausbruch und Elbtunnel 5 Kilometer. Dann haben wir die A27 Bremen-Bremerhaven zwischen Bremerhaven-Süd und Geestemünde 4 Kilometer stockender Verkehr aktuell. Kreis Uelzen die Landesstraße zwischen Westerweihe und Forstsiedlung Buchenberg ist wegen Bergungs gesperrt. Hamburg B73, Cuxhavener Straße auswärts, Stop and Go zwischen Falkenbergsweg und an der Geest und an der Elbfähre Glückstadt bei Scharfen Wartezeit bis zu 1,5 Stunden. Das war's. Gute Fahrt. 14.31 Uhr.
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2: Aus dem Studio Oldenburg mit Jan-Bastian Buck. Guten Tag. In unserer 15-Uhr-Sendung gucken wir gleich ins nördliche Emsland nach Sögel. Da gibt es Probleme mit Menschen, die sich daneben benehmen. Teilweise setzt die Stadt jetzt auf einen privaten Sicherheitsdienst. Meine Kollegin Anke Hoffmann war in Sögel und hat mit den Menschen dort gesprochen. Beim insolventen Baumaschinenhersteller Atlas aus Ganderkesee steht seit Wochen der Abbau von rund 180 Jobs im Raum. Jetzt werden diese Pläne umgesetzt. Warum Arbeitnehmervertreter und Gewerkschaft trotzdem nicht unzufrieden sind, auch das hören Sie in einer halben Stunde hier bei uns. Und ein 12-jähriger Junge aus Vechta war in der Nacht mit einem Auto auf der A1 zwischen Langförden und Emsteck unterwegs. Die Polizei geht davon aus, dass er bei Kloppenburg von der Fahrbahn abgekommen ist und einen Leitpfosten gerammt hat. Verletzt wurde niemand. Kurzer Blick noch aufs Wetter. Bis in den Abend hinein sonnig und warm. In der Nacht dann ein paar mehr Wolken. Tiefstwerte 18 Grad auf Baltrum und 14 Grad in Cuxhaven.
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1: Tagchen zusammen. Wir feiern ja in diesen Tagen und Wochen unsere Sommerhelden bei uns in Niedersachsen. Nämlich die Menschen, die einfach den Laden am Laufen halten, während andere Urlaub machen. Gleich stellen wir Ihnen die nächste Sommerheldin vor in 6,5 Minuten.
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2: Das ist so wunderbar. Wir sprechen ja während der Urlaubszeit immer bei uns mit Menschen aus Niedersachsen, die eben, ich sag mal, die Stellung halten, ne? Die dafür sorgen, dass der Laden hier weiterhin am Laufen bleibt, während andere Ferien machen, Urlaub fahren oder wie auch immer. Heute haben wir mit Anke Becker gesprochen. Die hat einen Bauernhof seit über 50 Jahren. Da machen die Ackerbau, Weizen, Gerste und so weiter. Und das Ganze auf einem mittelalterlichen Deich. Und da vermietet sie auch Ferienwohnungen. Und wir wollten natürlich von ihr wissen, wie sie das alles schafft.
3: Ach, es ist immer aufregend und auch anstrengend und schön ist es auch. Aber ich habe so gedacht, auf so einem Bauernhof mit Feriengästen, da ist ja alles ganz eng beieinander. Die hier auf dem Sihl vermieten, die haben ihre Häuser in Wuppertal oder was weiß ich, Duisburg. Die kriegen von dem Geschehen ja gar nichts mit. Das machen ja Leute, die da putzen. Und wir machen das alles selbst, alles.
2: Ja, ist schon krass. Das Ganze ist also ja ein Bauernhof mit Ferienwohnungen. Helfen da die Kinder eigentlich mit, oder?
3: Als unsere Kinder noch Kinder waren, da wurde viel mitgeholfen. Und dann ist das aber jetzt abgeebbt. Vom Bauernhof wird oft nur noch wenig Notiz genommen, muss ich sagen. Da wurde ja Weizen mit eingeschaufelt bis in die Nacht. Und da waren ja Jungs dabei, die konnten das ja schon alles selber. Ich musste ja nur noch Oberaufsicht führen.
2: Also ich glaube, da müssen die Kiddies oder die Kinder jetzt mal wieder ordentlich mit anpacken. Anke Becker ist eine unserer Sommerheldinnen. 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

0: Sie sind bei NDR1 Niedersachsen, 14.47 Uhr. Heute vor 5 Jahren, da begann eine neue Zeitrechnung im Ahrtal. Bei der Flutkatastrophe durch Tief Bernd sind damals in Rheinland-Pfalz und Nordrhein-Westfalen insgesamt 188 Menschen ums Leben gekommen, allein 135 davon im Ahrtal im Norden von Rheinland-Pfalz. Über 9000 Gebäude wurden dort zerstört oder beschädigt. Die Wassermassen haben das komplette Tal verwüstet. Der Wiederaufbau war schnell klar, der wird Jahrzehnte dauern. Heute, nach genau 5 Jahren, ziehen wir eine Bilanz mit unserem Reporter Christian Giese-Kessler. Wie geht's denn erstmal, das ist das Wichtigste, finde ich, wie geht's denn erstmal generell den Menschen jetzt nach 5 Jahren Wiederaufbau?
1: Also hier geht natürlich jeder unterschiedlich mit der Katastrophe und den Folgen um, aber grundsätzlich muss man sagen, es geht ihnen nicht besser als 1 oder 2 Jahre nach der Flut. Insgesamt hat das Traumahilfezentrum in Ahrweiler bislang über 8000 Menschen behandelt, beziehungsweise behandelt sie gerade noch. Und die Zahl der Betroffenen, die ganz frisch dazukommen, also die jetzt erst realisieren, dass sie Hilfe brauchen, stieg zuletzt wieder deutlich an. Als Grund dafür nennt das Traumahilfezentrum vor allem die Situation, wenn die Menschen so ein bisschen rauskommen aus dem Machen. Die erste Welle war da etwa ein halbes Jahr nach der Katastrophe, als der gröbste Schlamm weg war. Und jetzt gerade kommt eben die zweite Welle bei Menschen, die gerade mit dem eigenen Wiederaufbau fertig sind und jetzt zum ersten Mal Zeit haben, sich um sich selbst zu kümmern. Die Diagnosen sind unterschiedlich. Oft und am meisten sind es posttraumatische Belastungsstörungen.
0: Ja, verständlich. Die Wirtschaft, die lag ja auch nach der Flutkatastrophe praktisch brach. Wie sieht's da jetzt nach 5 Jahren aus?
1: Aus der Wirtschaft sind die Signale tatsächlich positiv. Die Handwerkskammer etwa rechnet vor, dass sich die Zahl der Handwerksbetriebe inzwischen sogar um etwa 200 erhöht hat im ganzen Ahrtal. Auch die größten Firmen sind mittlerweile wieder gut aufgestellt. Richtig gut entwickelt sich der Tourismus. Nach Angaben des Ahrtal-Tourismusvereins liegt der Tagestourismus praktisch wieder auf Vorflutniveau und auch die Zahl der Übernachtungen steigt stetig an. Hier fehlen noch die ganz großen Hotels, aber da soll es spätestens 2027 Wiedereröffnungen geben.
0: Sagt unser Reporter Christian Giese-Kessler mit einer Bilanz 5 Jahre nach der Flutkatastrophe im Ahrtal.

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1: Bitte Vorsicht, auf der A28 Oldenburg-Leer zwischen Bad Zwischenahn-West und Westerstedarzt Unfall gegeben, ist noch nicht abgesichert. A1 Lübeck-Hamburg zwischen Moorfleet und Norderelbbrücke 2 Kilometer. A1 Bremen-Osnabrück zwischen Wildeshausen-Nord und Ahlhorner Heide-Baustelle 6 Kilometer. In der Gegenrichtung zwischen Bremen-Brinkum und Asten 3 Kilometer Stau. A7 Hannover-Flensburg vom Elbtunnel ab Hausbruch 5 Kilometer stockend. A27 Bremen-Bremerhaven zwischen Bremerhaven-Süd und Geestemünde 4 Kilometer Stop-and-Go. Kreis Uelzen, die Landesstraße zwischen Westerweihe und Forstsiedlung Buchenberg ist wegen Bergungsarbeiten gesperrt. Bösel, die Garrelerstraße, ist zwischen am Kirchplatz und Ortsausgang in beiden Richtungen gesperrt. Auch hier hat es ja vorhin einen Unfall gegeben. Hamburg noch, B73, Cuxhavener Straße auswärts. Auch hier stockt es aktuell zwischen Falkenbergsweg und An der Geest. Und letzte Meldung kommt schon von der Elbfähre, Glückstadt für Schafen. Hier beträgt die Wartezeit aktuell bis zu 1,5 Stunden. Also einiges los, halten Sie durch. Ich wünsche eine gute und vor allen Dingen, da was geht, entspannte Fahrt.
2: Es ist 15 Uhr.
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2: Mit Max Eitstadt einen schönen guten Tag. Im Ahrtal wird heute mit vielen Veranstaltungen an die Flutkatastrophe vor 5 Jahren gedacht. Unter anderem schildern Anwohnerinnen und Anwohner, wie sie die Flut miterlebt haben, bei der damals mehr als 180 Menschen starben. Bundesumweltminister Schneider hat anlässlich des Jahrestages mehr Investitionen in den Klima- und Katastrophenschutz gefordert. Die Kosten für Pflegeheime in Deutschland sind erneut gestiegen. Bewohnerinnen und Bewohner zahlen im Schnitt 3.364 Euro im Monat, zeigt eine Analyse der Ersatzkassen. Am teuersten sind Pflegeheimplätze in Bremen. 2 Monate nach einer Tigerattacke in Sachsen ist ein 72 Jahre alter Mann gestorben. Laut Staatsanwaltschaft erlag er im Krankenhaus seinen Verletzungen. Dort wurde er seit dem Vorfall stationär behandelt. Der Mann war in einer privaten Raubtieranlage bei Leipzig von dem entlaufenen Tiger angegriffen und verletzt worden. Und jetzt weiter mit Nachrichten aus Ihrer Region.
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3: Aus dem Studio Oldenburg mit Jan-Bastian Buck. Guten Tag. Bei dem schönen Wetter treffen draußen wieder mehr Menschen aufeinander. Im Freibad, im Park, in der Fußgängerzone. Und das läuft nicht immer reibungslos. Probleme mit Menschen, die sich rücksichtslos gegenüber ihren Mitmenschen verhalten, das ist nicht nur ein Thema in den großen Städten in Niedersachsen, sondern auch bei uns im ländlichen Raum. Nach mehreren Vorfällen in Sögel im Emsland hat die Gemeinde dort jetzt reagiert. Anke Hoffmann berichtet.
4: Das neue Waldbad in Sögel hat erst im Mai eröffnet und schon gab es einen Vorfall, bei dem Sögels Bürgermeister Johannes Völker nur den Kopf schütteln kann.
5: Hier in dem Kinderbecken waren 2 alkoholisierte Personen, die dann des Platzes verwiesen werden sollten und dann in dem Augenblick halt handgreiflich wurden, Bierflaschen geschmissen haben und unseren Bademeister körperlich angegangen sind.
4: Wenn es hier proppenvoll ist, unterstützen deswegen jetzt Sicherheitskräfte die Schwimmmeister. Auch am Marktplatz gab es vor wenigen Wochen Ärger. Mehrere hundert Menschen haben gemeinsam ein Fußballspiel angeschaut. Danach gab es plötzlich eine Prügelei, wie Samtgemeindebürgermeister Frank Klaas mitbekommen hat.
6: Jetzt konkret bei diesen Fällen waren tatsächlich Menschen beteiligt, die einen Arbeitsmigrantenhintergrund haben. Wir haben hier relativ viele Menschen mit einem entsprechenden Hintergrund, aber tatsächlich können wir nicht feststellen, dass sie jetzt signifikant erhöht an irgendwelchen Dingen dieser Art beteiligt wären. Das ist im Grunde genommen statistisch ähnlich, wie es bei den Deutschen auch ist. In diesem Fall war es halt so und ich finde, das darf man auch benennen.
4: All diese Vorfälle sind bei einigen Einwohnern hängen geblieben.
7: In letzter Zeit, muss ich zugeben, fühle ich mich etwas unsicher, gerade wenn man nachts mal nach Hause fährt. Das war früher immer so als Frau auch alleine mal möglich mit dem Fahrrad, das würde ich jetzt nicht mehr tun.
8: Wir haben dauernd Ärger. Die Zeiten vor 10 Jahren oder 20 Jahren, die waren hier wesentlich schöner.
4: Die Bürgermeister wollen auf jeden Fall reagieren auf die Stimmung in ihrer Gemeinde. Ein Sicherheits- und Ordnungsdienst soll durch Sögel fahren. 1 bis 2 Personen sind erst einmal vorgesehen für die mehrwöchige Testphase an Orten wie dem Busbahnhof, dem Freizeitsee oder dem Sportzentrum. Und bewusst keine Polizeistreife. Die Gemeinde will lieber deeskalierend über den Ordnungsdienst Präsenz zeigen und Vertrauen zu den Menschen aufbauen, damit im besten Fall erst gar nichts passiert.
3: Anke Hoffmann mit Eindrücken aus Sögel. Seit ein paar Wochen steht beim insolventen Baumaschinenhersteller Atlas aus Ganderkesee der Abbau von rund 180 Jobs im Raum. Da haben wir auch schon drüber berichtet. Jetzt werden diese Pläne umgesetzt. Damit werden fast die Hälfte der Arbeitsplätze bei Atlas an den drei Standorten Ganderkesee, Vechta und Delmenhorst gestrichen. Sinja Schütte, Arbeitnehmervertreter und Gewerkschaft sind trotzdem nicht ganz unzufrieden damit. Warum?
9: Aus Sicht der Gewerkschaft kann sich das Ergebnis vor allem wegen der schwierigen Ausgangslage sehen lassen. So schätzt Gewerkschaftssekretär Arne Bischoff von der IG Metall das ein. Hintergrund: Der Jobverlust ist für die Betroffenen erstmal nicht der Absturz in die Arbeitslosigkeit. Es gibt eine Transfergesellschaft und damit 85% des bisherigen Nettogehalts für 9 Monate. Außerdem Qualifizierungsmaßnahmen. Klar ist, den Jobabbau hatte sich der kanadische Landmaschinenhersteller Buhler für die Abnahme von Atlas sozusagen in den Kaufvertrag schreiben lassen. Also eine Bedingung dafür, dass es in Delmenhorst, Ganderkesee und Vechta überhaupt weitergeht. Wo genau wie viele der Jobs wegfallen, ist noch nicht bekannt. Das Traditionsunternehmen Atlas war Anfang des Jahres in die Insolvenz gerutscht, steckte seit Februar in einem Insolvenzverfahren in Eigenverwaltung, um die Sanierung ringende Traditionsunternehmen aus Ganderkesee vollständig zu übernehmen. Vor gut einem Monat wurde dann die Vertragsvereinbarung zum Kauf an den kanadischen Investor unterzeichnet. Seitdem war unklar, wie hoch der Preis ist, den die Beschäftigten für die Zukunftsperspektive zahlen müssen.
3: Ein weiteres Thema, was wir für Sie im Blick behalten, das ist der Streit um den belasteten Boden auf dem ehemaligen Oldenburger Fliegerhorst, wo ja ein neuer Stadtteil entsteht. Der Boden dort, der hat schon die CDU-Landtagsfraktion in Hannover beschäftigt. Jetzt äußert sich auch die CDU im Oldenburger Stadtrat. Für die ist der Fall noch längst nicht erledigt, heißt es. Die Landtagskollegen hatten das Umweltministerium gefragt, wie es zu der Behauptung kommt, dass das Vergraben von Asbest, Teer und treibstoffverseuchter Erde rechtmäßig sei. Die Staatsanwaltschaft hatte deshalb die Ermittlungen eingestellt. Christina Gerlach, ist die Sache jetzt erledigt?
10: Für den Oldenburger SPD-Oberbürgermeister Krugmann ja, aber nicht für Barbara Woltmann. Sie ist die umweltpolitische Sprecherin der CDU-Stadtratsfraktion. Sie macht deutlich, dass ihr die Gesundheit der Anwohner im neuen Stadtteil am Herzen liegt. 2 Kindergärten sind bereits im Betrieb, 1 Grundschule ist geplant. Dass die CDU in Hannover im Umweltministerium nachgefragt hat, dort den Finger in die Wunde legt, das begrüßt Barbara Woltmann, denn das grün geführte Ministerium hatte ja erklärt, da sei nichts illegal vergraben. Und das, obwohl die Oldenburger Staatsanwaltschaft mit Asbest und Teer verseuchten Boden entdeckt hat. Je mehr man sich damit beschäftigt, desto mehr bekommt man ein ungutes Gefühl, sagt Barbara Woltmann im Gespräch mit dem NDR. Der Beschluss des Oldenburger Stadtrats, selbst zu prüfen, was auf dem Fliegerhorst vergraben ist, der hat für die CDU-Ratsfrau weiterhin Bestand. Dagegen möchte ihn SPD-Oberbürgermeister Krogmann in der nächsten Ratssitzung aufheben lassen.
3: Wir haben Sommerferien, die Sonne scheint und es sind Temperaturen zwischen 25 und 30 Grad. Und das heißt auch bei uns, Badeseen sind wieder sehr hoch im Kurs. Aber ein bisschen wird die Stimmung auch bei uns im Nordwesten durch Blaualgen getrübt, haben wir ja jedes Jahr. Es gibt sogar schon ein Badeverbot. Svenja Nanninger, wo denn?
11: Am Blendersee im Kreis Verden. Da gibt es seit Ende Juni ein Badeverbot wegen Blaualgen. Die gute Nachricht, das ist aktuell das einzige Badeverbot. Aber andernorts wird zumindest vor Blaualgen gewarnt, zum Beispiel am Sandersee im Kreis Friesland. Da gilt laut Landkreis gerade die erste Warnstufe. Heißt also, vorsorglich sollte man ein paar Hinweise berücksichtigen. Überall, wo deutlich Schlieren oder Ansammlungen von Blaualgen zu sehen sind, sollte man nicht baden. Das gilt auch für Badestellen am Zwischenahner Meer. Außerdem rät das Umweltressort davon ab, im Stadtwaldsee in Bremen zu baden. Überall, wo gewarnt wird, gilt auch, kein Wasser schlucken und Kinder besonders beaufsichtigen. Wird einem nach dem Baden zum Beispiel übel oder die Haut ist gereizt, dann sollte man zum Arzt gehen. Wer sich über die Wasserqualität des nächsten Sees informieren will, wird online im sogenannten Badegewässeratlas Niedersachsen fündig. Da sind auch immer aktuelle Warnungen und Badeverbote zusammengestellt.
3: Ein 12-jähriger Junge aus Vechta ist in der Nacht mit einem Auto auf der A1 zwischen Langförden und Emsteg unterwegs gewesen. Die Polizei geht davon aus, dass er bei Kloppenburg von der Fahrbahn abgekommen war und einen Leitpfosten und die Leitplanke gerammt hatte. Verletzt wurde niemand. Eine Verkehrsteilnehmerin hat das Auto vor ihr, das stark beschädigt war, gemeldet. Es wurde dann ein Strafverfahren wegen Fahrens ohne Fahrerlaubnis und Verkehrsunfallflucht eingeleitet. Der 12-jährige wurde an seine Mutter übergeben. Und wir gucken noch kurz aufs Wetter. Es bleibt bis in den Abend hinein sonnig und warm. In der Nacht kann es dann ein paar mehr Wolken geben. Tiefstwerte 18 Grad auf Baltrum und 14 Grad in Cuxhaven. Es bleibt trocken. Morgen mit ein paar mehr Wolken, aber ähnlich warm. Das war wir in Niedersachsen aus dem Studio Oldenburg. Ich bin Jan-Bastian Buck.
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12: Moin zusammen, schönen Nachmittag wünsche ich. 10 nach 3 ist es gleich, 15:09 Uhr. Ich nehme Sie jetzt mit auf den New York Groove. Damit kommen wir doch gut durch diesen Nachmittag.

0: Sie hören NDR in Niedersachsen um 15.19 Uhr. Aber ich finde es ja auch immer gut, den Blick nach vorne zu haben, zum Beispiel auf heute Abend.
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0: Kurz nach 7 mit Martina Gilitzer und heute geht es unter anderem um Theater im Wald. Dafür ist ja die emsländische Freilichtbühne Meppen seit Jahrzehnten bekannt. Aus einer einfachen Naturbühne ist längst aber eine ganz moderne Spielstätte geworden und die hat ihren besonderen Charme dabei aber nicht verloren. Und die Schauspieler, die schätzen die vielen Möglichkeiten auf der Meppener Bühne, sagt Hauptdarsteller Leonard Linzer.
2: Diese riesige Bühne, man darf so groß spielen, wie man will. Man darf sich so groß bewegen, wie man will. Und das ist natürlich ein Segen für jede Rampensau. Also, das macht total Spaß.
0: Und dieser Spaß wird auf jeden Fall überspringen heute Abend bei uns. Schauen Sie oder hören Sie vor allen Dingen erstmal rein, Kulturspiegel. Kurz nach 7 dann hier bei NDR1 Niedersachsen mit Martina Gilitzer. Unter anderem geht es da um die emsländische Freilichtbühne Meppen.

0: 15.29 Uhr, gleich haben wir es. Halb vier.
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0: Autobahn 1 Lübeck-Hamburg zwischen Moorfleet und Norderelbbrücke. 2 Kilometer Stop and Go. Die A1 Bremen-Osnabrück zwischen Wildeshausen-Nord und Ahlhorner Heide Baustelle 6 Kilometer. A1 in der Gegenrichtung Osnabrück-Bremen zwischen Bremen-Brinkum und Arsten 3 Kilometer Stau. A7 Hannover-Flensburg vorm Elbtunnel ab Hausbruch 5 Kilometer. A27 Bremen-Bremerhaven zwischen Bremerhaven-Süd und Gestemünde 4 Kilometer stockender Verkehr. Kreis Uelzen, die Landesstraße zwischen Westerweier und Forstsiedlung Buchenberg ist wegen Bergungsarbeiten gesperrt. Bösel, die Gareller Straße ist zwischen Kirchplatz und Ortsausgang beidseitig gesperrt nach einem Unfall. Hamburg, B73, Cuxhavener Straße auswärts zwischen Falkenbergsweg und Andegeest stockt es. Und an der Elbfähre Glückstadt-Beschaffen Wartezeit bis zu 1,5 Stunden. Und einer kommt noch, fahr Sie bitte auf der A1 Bremen-Osnabrück zwischen dem Rastplatz Oldenburg und Wildeshausen-Nord. Ein LKW in der Baustelle liegen geblieben. Das war's. Ich wünsche eine gute Fahrt.
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0: Und gleich in der neuen Folge unserer Entenjagd, wenn Sie auch gerne mal mitspielen möchten, sehr gerne, rufen Sie durch 08088 00 99 oder melden Sie sich über die NDR Niedersachsen App. Für heute haben wir schon Kandidaten, mit dem spielen wir gleich, aber die nächsten Tage, wenn Sie Lust haben, seien Sie doch gerne mit dabei. Nächste Runde Entenjagd bei mir, 6,5 Minuten.
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1: Heute spielen wir in Lingen mit Doris Fromme. Moin Doris.
2: Hallo.
1: Na, gut durchs Wetter gekommen letzte Nacht. Wie war es bei Ihnen?
2: Es geht.
1: Es geht.
2: Also es hält sich in Grenzen mit der Hitze jetzt noch.
1: Mhm. Und Unwetter war entspannt oder?
2: Nee, bei uns war nichts.
1: Haben Sie nichts, ne?
2: Also hier war nichts, ja, Gott sei Dank.
1: Ja, das war ja teilweise
2: was. Bleiben wir mal verschont im Emsland.
1: Genau, teilweise war es ganz schön heftig, aber umso schöner, wenn es bei Ihnen einigermaßen gut war. Und genau. Jetzt spielen wir die Entenjagd.
2: Ja.
1: Ich habe drei Meldungen vorbereitet. Sie entscheiden sich bitte dreimal richtig für echt oder Ente.
2: Ja.
1: Und wenn Sie dreimal richtig liegen, dann gibt es heute 90 Euro, 60 sind in den Pott. Genau, daraus können Sie 90 machen.
2: Gut.
1: Hier kommt Ihre erste Meldung, Doris.
2: Ja.
3: Bei der Fußball-Weltmeisterschaft steigt heute das erste Halbfinale zwischen Spanien und Frankreich. Und schon wieder gibt es eine neue Regelung. Damit es absolut fair abläuft, wird der Schiedsrichter aus El Salvador jeweils von einem Spanier und von einem Franzosen als Videoschiedsrichter unterstützt. Nur wenn sich beide absolut einig sind, greift der sogenannte VAR ein.
2: Das ist eine Ente.
1: Meinen Sie?
2: Ja.
1: Na gut. Ist richtig, ist eine Ente. Haben Sie recht. Der Schiedsrichter ist richtig, der kommt aus El Salvador, aber der hat natürlich ein eigenes Video-Assistant-Team unten. Da kommt keiner aus Spanien oder Frankreich mit ran.
2: Okay.
1: Nicht heute. Zweite Meldung.
3: Rund 200.000 Auto- und Motorradfahrer erhalten in Kürze einen Brief aus Flensburg. Diesmal geht es aber nicht um Punkte. Die zufällig ausgewählten Halter werden gebeten, zu zwei festgelegten Zeitpunkten aktuelle Tachostände zu melden. Ziel der Aktion ist es, ein möglichst genaues Bild davon zu erhalten, wie viele Kilometer die Fahrzeuge in Deutschland tatsächlich zurücklegen.
2: Das ist echt.
1: Doris, sehr gut. Gibt's tatsächlich. Ja, die Briefe sind unterwegs.
2: Ja.
1: Letzte Meldung noch einmal richtig liegen, dann gibt's das Geld.
3: Und nochmal Fußball. Norwegen ist ja im Viertelfinale ausgeschieden und wieder zurück in der Heimat. Superstar Erling Haaland hat sich ein ganz besonderes Souvenir mitgebracht. Einen ausgestopften Waschbären. Den hatte er sich in einem Cowboy- und Westernladen in Dallas gekauft.
2: Das ist, glaube ich, echt.
1: Ja, meinen Sie?
2: Ja.
1: Tatsächlich, der hat sich wirklich so einen ausgestopften Waschbären geholt.
2: Ja, sehr schön.
1: Herzlichen Glückwunsch. Ja, Sie kriegen 90 Euro von uns. Ich weiß nicht, ob man dafür einen Waschbär kriegt, aber ich glaube, das ist auch nicht so schön, sich sowas hinzustellen.
2: Nee, brauche ich auch nicht.
1: Nee, ich glaube auch nicht. Ganz liebe Grüße, gehen raus nach Lingen und genießen Sie den Sommer weiterhin.
2: Ja, danke schön.
1: Bis dann, tschüss.
2: Tschüss.
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0: Sie sind bei NDR1 Niedersachsen, 15.48 Uhr. Das heißt, es ist Funkbilderzeit gleich ab 16 Uhr mit Carsten Thiele. Moin, mein Lieber.
1: Genauso ist es. Moin,
0: na,
1: moin.
0: Was hast du heute an schönen Themen mitgebracht?
1: Ja, wir ziehen nochmal so ein bisschen Bilanz des Unwetters. Das war ja echt heftig.
0: Das war heftig, ja.
1: In einigen Regionen, in anderen Regionen, da hat niemand was davon mitbekommen. Das ist wirklich magisch gewesen. Ja, wir gucken nochmal, was für Schäden angerichtet worden sind. Wir sprechen mit unserem Wetterexperten, wieso das so überraschend kam. Mhm. Also die Warn-Apps konnten ja gar nicht richtig warnen. Aber wir haben natürlich auch Fußball im Programm. Du weißt ja, heute Frankreich gewinnt gegen Spanien.
0: Davon gehe ich fest aus. Und ich, ehrlich gesagt, ich hoffe es tatsächlich auch. Also ich finde, die Franzosen sind das beste Team zurzeit und die sollen bitte auch den Titel holen.
1: Aber das ist natürlich nur unsere Meinung. Wir lassen das nachher auch nochmal einschätzen von unserem WM-Reporter.
0: Von Leuten, die sich wirklich auskennen.
1: Genau.
0: Ja, das finde ich gut. Funkbilder der Tag, gleich geht's los. Ab 16 Uhr. Carsten Thiele freut sich auf Sie. Ich bin Christian Hake. Wir hören uns morgen Mittag ab 1 wieder. 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

0: Das muss man einfach bis zu Ende spielen. Ein Song für die Ewigkeit. Louis Armstrong mit What a Wonderful World.
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0: Vorsicht bitte auf der Autobahn 1, Lübeck Richtung Hamburg. Zwischen dem Dreieck Hamburg Südost und der Norderelbbrücke steht ein defektes Fahrzeug. Und Vorsicht bitte außerdem auf der B401 am Küstenkanal, Küstenkanalstraße, Oldenburg Richtung Dörpen ist das. Zwischen Wischenstraße und Husbeke ist eine ungesicherte Unfallstelle. Schauen wir auf die Staus. Autobahn 1, Lübeck Richtung Hamburg. Zwischen Morfleet und Norderelbbrücke 2 Kilometer stockend. Autobahn 1, Bremen Richtung Osnabrück. Zwischen Wildeshausen Nord und Ahlhorner Heide 6 Kilometer stockend vor der Baustelle. Autobahn 1, Osnabrück Richtung Bremen. Zwischen Brinkum und Asten 3 Kilometer Stau. A7 Hannover Richtung Flensburg, zwischen Hamburg-Hausbruch und dem Elbtunnel 5 Kilometer stockend. A27 Bremen Richtung Bremerhaven, zwischen Bremerhaven Süd und Geestemünde 4 Kilometer stockend. Kreis Uelzen, die Landesstraße zwischen Westerweihe und Forstsiedlung Buchenberg ist wegen Bergungsarbeiten noch bis ca. 18 Uhr gesperrt. Es ist 16 Uhr.
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0: Man kann auch sagen, Dienstagnachmittag um 4, ne? Und dieser Dienstag, der wird noch ein bisschen besser mit unserer Musik und mit unseren Infos. Ich freue mich, dass Sie die Funkbilder reingedreht haben. Ja, und gestern um diese Zeit, kurz nach 4, da war noch nicht abzusehen, was sich da im Himmel zusammenbrauen würde. Gewitter, Hagel, Regen, das kam echt überraschend. Besonders schlimm erwischt hat es Heidenau im Kreis Harburg. Anwohnerin Helga Kohne kann gar nicht glauben, was da passiert ist.
2: Solche dicken Eisklumpen sind über das Dach und über die Balkone gezischt. Es hat alles kaputt gemacht. Das regnet durchs Dach, in die Wohnungen rein. Die Autos sind alle kaputt, Frontscheibe kaputt, Heckscheibe kaputt, alles eingebeult. Ich wohne jetzt 18 Jahre hier in Heidenau. Ich habe sowas noch nie erlebt.
0: Wir ziehen gleich Bilanz des Unwetters und versuchen auch zu erklären, warum das eigentlich so plötzlich kam. Außerdem geht's heute auf den Campingplatz. Also zumindest für meinen Kollegen Andi. Der fährt auf den neuen Campingplatz am Hasetal im Emsland. Und nicht nur dieser Campingplatz ist neu, nein, auch für Andi ist es was Neues. Es ist sein allererster Campingurlaub. Oha, mal gucken, wie der so klarkommt. Natürlich schauen wir auch auf das erste Halbfinale der Fußball-WM. Frankreich spielt heute gegen Spanien. Wir stimmen Sie ein bisschen drauf ein und vielleicht ändern Sie ja noch Ihren Tipp in Ihrer WM-Tipprunde. Und dazu natürlich, Sie wissen es, viel feine Musik für Ihren Feierabend.

0: Das war selbst für erfahrene Rettungskräfte eine echte Überraschung und dann vor allem eine große Herausforderung. Über einige Teile von Niedersachsen ist gestern Abend ein heftiges Unwetter gezogen. Die Keller sind vollgelaufen, Straßen waren überflutet, dazu zerstörte Autoscheiben und Hausdächer. Am Tag danach fasst jetzt Nils Christoph die Ereignisse zusammen. Wie sieht denn die erste Bilanz aus?
1: Also eine Schadenssumme lässt sich da noch gar nicht ausmachen, auch weil immer noch Einsätze dazukommen. Wie in Hannover. Hier ist gestern Abend innerhalb von kürzester Zeit gefühlt die Welt untergegangen. 300 Feuerwehrleute mussten zu über 1000 Unwettereinsätzen rausfahren. Das waren vollgelaufene Keller und Tiefgaragen, überflutete Unterführungen. Teilweise standen Autos fast bis zum Motor im Wasser. Auch in Celle, Göttingen und Braunschweig gab es viele Einsätze. Und es kamen in einigen Teilen des Landes richtig dicke Hagelkörner runter. In Heidenau im Kreis Harburg zertrümmerten die unter anderem die Scheiben von Autos. Auch Dutzende Dächer wurden beschädigt. Eine Anwohnerin sagte dazu, ich wohne 18 Jahre in Heidenau. Ich habe sowas noch nie erlebt, so ein Chaos.
0: Besonders betroffen, du hast es gesagt, auch Stadt und Region Hannover. Da war die Lage so heftig, dass sogar das Notrufsystem überlastet war. Was ist da schiefgelaufen?
1: Ähnlich wie die Kanalisation die Wassermassen nicht mehr aufnehmen konnte, ist auch die Leitstelle an ihre Grenzen gekommen. Allein in Hannover gab es rund 2300 Notrufe, viele davon innerhalb nur einer Stunde zwischen 9:30 und 10:30 am Abend. In solchen Situationen rufen oft mehrere Menschen gleichzeitig an, zum Beispiel wenn Autos unter einer Brücke treiben wie in der Nordstadt von Hannover. Die Feuerwehr hatte zwar zusätzliches Personal in der Leitstelle eingesetzt, am Ende war es aber schlicht zu viel auf einen Schlag.
0: Informationen von Nils Christoph waren das in den Funkbildern. Später gibt's noch eine Reportage aus Heidenau, die Gemeinde, die besonders betroffen war mit den fetten Hagelkörnern. Gleich spreche ich aber erstmal mit unserem Wetterexperten darüber, wieso die Warn-Apps, wie zum Beispiel Nina, nicht rechtzeitig vor dem Unwetter gewarnt haben.

0: Die Monkees, I'm a Believer, hier bei NDR 1 Niedersachsen am Dienstagnachmittag. Und wir bleiben noch beim Thema Unwetter, denn das war am Abend doch ziemlich heftig und vor allem kam es auch recht überraschend. Wir haben schon erzählt, wo es besonders schlimm war mit den Schäden. Und jetzt spreche ich mit Peter Schwarz aus dem ARD-Wetterkompetenzzentrum darüber. Peter, selbst die Warn-Apps wie Nina, die haben nur relativ kurzfristig reagiert. Wie kann das sein?
1: Es gibt Gewitter mit Ankündigung, das ist, wenn wir so eine richtige, klar definierte Front haben, das sehen wir, da kommt irgendwann spät Nachmittag am Abend was reingezogen, das zieht von Südwest nach Nordost durch, dann können wir dann vorher warnen. Jetzt haben wir da so eine diffuse Wetterlage, da haben die Wettermodelle schon mal die Probleme, denn es gibt da so viele winzige Kleinigkeiten, die alle miteinander agieren, diese Luftströmungen, kleinste Änderungen haben dann große Auswirkungen, das Ganze interagiert dann auch immer noch miteinander, das heißt, an der einen Stelle entsteht ein Gewitter, dann kann dadurch durch die Energie, die abfließt, an der anderen Stelle auch wieder ein Gewitter entstehen. Und da sind dann oft die Modelle überfordert und diese Warn-Apps, die reagieren dann natürlich auch entweder auf die Warnmeldungen, die der Deutsche Wetterdienst ausgibt. Der muss das Ganze ja auch erstmal monitoren oder dann eben aus den Radarbildern heraus, also aus dem, was dann schon da ist und entstanden ist.
0: Es war ja nicht nur sehr viel Regen, der da gestern runterkam. Es gab auch viele große Hagelkörner, die da vom Himmel gefallen sind. Einige hatten 4 Zentimeter Durchmesser. Wo sind die so plötzlich hergekommen?
1: Also Voraussetzung für die Entstehung von Hagel ist, wir brauchen irgendwo ein Eiskristall. Und damit ist auch schon klar, dafür muss es sehr kalt sein. Wir brauchen also eine kalte Umgebung. Wo ist die? Ganz weit oben. Wir brauchen also eine sehr hohe Wolke. Eine Wolke, die so hoch ist, dass sie dorthin reicht, wo die Temperaturen auch im Sommer jetzt unter 0 Grad liegen. Und dieses Eiskristall, das verirrt sich nun irgendwo in der Wolke ein bisschen nach unten, trifft auf viel Feuchtigkeit, auf kleine Wassertröpfchen. Das ist das, was wir als diese dicke Blumenkohlwolke dann sehen am Himmel. Und wenn diese Wassertröpfchen ans Eiskristall geraten, dann kondensieren sie dort, lagern sich an diesem Eiskristall an und so entsteht dann das Hagelkorn. Und je länger das in der Wolke verbleiben kann, desto größer kann es werden, weil sich immer neues Wasser anlagert. Und dabei wird es natürlich auch immer schwerer. Es droht also irgendwann nach unten zu fallen auf die Erde. Es muss also eine Gegenkraft geben, die genau dieses Runterfallen verhindert. Und das sind kräftige Aufwinde in der Wolke. Die halten dann diese Hagelschlüsse eben nach oben, schleudern sie sogar vielleicht noch wieder ein bisschen weiter nach oben, spiralförmig. Und je stärker diese Aufwinde sind, je höher die Wolke, desto größer kann auch dieses Hagelkorn werden. Bis unter Umständen dann so eine richtige Granate draus wird. Das waren es gestern in Niedersachsen 3-4 Zentimeter. Ja. Bis zu 20 sind möglich. Das hat mal eine Hagelschloss in South Dakota erreicht. In Deutschland hatten wir immerhin schon mal 14 Zentimeter auf der Schwäbischen Alb 2013.
0: Meine Güte, jetzt sind wir Hagelkorn-Experten. Aber schauen wir nochmal auf heute. Es sind ja für heute auch wieder Gewitter angekündigt. Wird es denn wieder so schlimm?
1: Also es ist immerhin mal schon ein bisschen trockenere Luft eingeflossen. Nach Norden hin wird also heute gar nichts passieren. Insgesamt spielt heute die Musik eher so in der Südhälfte Deutschlands, aber auch das südöstliche Niedersachsen könnte noch mal was abbekommen. So etwa ab Hannover südlich, vom Harzumfeld bis nach Braunschweig, das Weserbergland, könnten heute am späten Nachmittag noch mal dran sein oder am frühen Abend, aber auch da nicht flächendeckend, sondern das sind eben wieder einzelne fette Dinger, die neben Starkregen und Hagel auch mal Sturmböen bringen können. Wo es dann wie schlimm wurde, das wissen wir wie immer, aber erst hinterher.
0: Alles klar, vielen Dank. Infos von Peter Schwarz waren das aus dem ARD-Wetterkompetenzzentrum. 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

ist NDR 1 Niedersachsen mit dem Verkehrsservice. Vorsicht bitte auf der Autobahn 2, Hannover Richtung Dortmund. Zwischen Bad Alsen und Veltheim steht ein defektes Fahrzeug auf allen Fahrstreifen. Das muss ein langes sein. Und Vorsicht bitte außerdem B4, Lüneburg-Uelzen in Höhe Stadtkoppel sind Personen auf der Fahrbahn. Vorsicht dort bitte. Ja, wir haben den 14. Juli. Es ist Ferienzeit und wir alle wissen, es muss in den Ferien nicht Malle sein. Es muss kein Städtetrip sein. Nee, nee. Für viele ist Camping die schönste Art, Urlaub zu machen. Direkt vor der Haustür bei uns in Niedersachsen einfach mal losfahren, ankommen und dann abschalten. Das wollte auch unser Reporter Andi Gervelmeier mal machen. Der ist allerdings noch absoluter Camping-Neuling. Er hat seinen Kastenwagen erst seit ein paar Tagen. Dementsprechend war der erste Ausflug noch nicht so entspannend. Na?

0: Nur eine gute Stunde fahre ich bis ins Emsland nach Meppen. Mein kleiner Kastenwagen fährt sich fast wie ein PKW, ein absolutes Raumwunder. Mein erstes Ziel? Der neue Campingplatz am Hasetal. Bevor es auf den Platz geht, erstmal zur Versorgungsstation.
1: Der ist ja unterm Auto, das heißt, ich muss doch jetzt mit meinem Auto da durchfahren, oder?
0: Ich muss genau über einen Bodenablauf fahren, um das Grauwasser, also das Abwasser aus Spüle und Dusche, abzulassen. Aber wo war noch der Ablauf? Da ich alleine reise, muss ich immer wieder aussteigen und unter das Auto schauen, ob es passt. Dann Hebel runter und es läuft. Spannender wird's beim Chemieklo. Die sogenannte Toilettenkassette wird über ein Seitenfach von außen rausgenommen. Schon wieder bin ich total unsicher, wie ich welchen Hebel drehen muss. Ich möchte auf gar keinen Fall die Suppe auf die Füße kriegen. Dann geht alles ganz einfach, da es auf dem neuen Campingplatz einen Automaten gibt, der die Toilette reinigt. Sonst muss es eigentlich von Hand ausgekippt und ausgespült werden. Mein Glück. Auf meinem Platz kann ich direkt Frischwasser auffüllen. Zum Trinkwasserschlauch habe ich mir extra einen Aufsatz für den Einfüllstutzen am Auto gekauft, aber das Wasser läuft vorbei. Keine Ahnung warum. Na gut, 10 Liter reichen für den Anfang. Jetzt die Markise ausfahren. Kurbeln, Stützen ausklappen, weiter kurbeln und Stützen immer wieder vorsetzen. Das dauert allein natürlich länger. Campingplatzbetreiber Heinz Schütte klärt mich direkt auf.
2: Erstmal musst du ein bisschen weiter rausfahren, dass der Spannlagen viel strammer ist und dass die Arme fast gerade sind da oben.
1: Ach so. Und ich habe ja gedacht, die reißt, wenn ich die zu weit
2: rausmache. Und du musst sie schräg stellen, damit das Wasser ablaufen kann, falls Regen kommt. Sonst hast du eine Blase und die brechen dir die ganzen Stände ab.
0: Es gibt 118 Plätze. Heute ist nur ein Teil belegt. Viele kommen aus der Nähe und ich will meine Nachbarn kennenlernen.
1: Wo kommt ihr her?
3: Aus Oldenburg.
1: Warum zelten? Warum direkt vor der Haustür?
3: Wir haben momentan nicht so viel Geld, weil wir noch in der Ausbildung sind und wir lieben einfach Campen.
1: Ja.
4: Ja, wir haben noch ganz viele Gesellschaftsspiele mitgenommen. Musik hören.
1: Ja.
4: Lesen.
1: Ja.
4: Das Handy wegpacken.
3: Basteln.
1: Ja. Ja. Schönen Abend.
3: Danke.
1: Ciao. Oh, hier riecht's schon nach Gegrilltem. Hallo!
5: Moin!
1: Also, wie lange seid ihr gefahren?
5: Aus Rede kommen wir. Jetzt mit Anhänger knappe Stunde.
1: Also Urlaub vor der Haustür.
5: Genau, richtig.
1: Warum?
5: Ja, weil gerade mit den kleinen Kindern ist die Fahrzeit natürlich, ne, halt noch nicht ganz so gut, als wenn man dann 2-3 Stunden unterwegs ist.
6: Generell einfach die Ruhe, die Kinder können laufen. Du bist auf dem Campingplatz und hast Urlaub.
1: Ja.
0: Jetzt noch ein Kaltgetränk vorm Camper und dazu die Abendsonne überm Emsland. Ich bin auf jeden Fall mit dem Campingvirus infiziert und der nächste Trip wird hoffentlich schon entspannter.

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1: Vorsicht bitte auf der Autobahn 1 Bremen Richtung Osnabrück. In der Einfahrt Bremen-Arsten steht ein defektes Fahrzeug. Und Vorsicht bitte außerdem auf der A7 Hamburg Richtung Flensburg. Zwischen dem Elbtunnel und Othmarschen steht ein defektes Fahrzeug. Schauen wir auf die Staus. Los geht's mit der Autobahn 1, Lübeck Richtung Hamburg. Zwischen Hamburg-Moorfleet und Norderelbbrücke 2 Kilometer stockend. A1 Bremen Richtung Osnabrück. Zwischen Wildeshausen Nord und Ahlhorner Heide 6 Kilometer stockender Verkehr vor der Baustelle. A1 Osnabrück Richtung Bremen. Zwischen Bremen-Brinkum und Arsten 3 Kilometer Stau. A2 Berlin Richtung Hannover. Zwischen Braunschweig-Watenbüttel und Hämelerwald 10 Kilometer Stau nach einem Unfall. Da laufen die Bergungsarbeiten. Es dauert deshalb eine Stunde länger, bis sie da durch sind. A7 Hannover Richtung Flensburg. Zwischen Hamburg-Hausbruch und dem Elbtunnel 5 Kilometer stockender Verkehr. A27 Bremen Richtung Bremerhaven. Zwischen Bremerhaven-Süd und Geestemünde 2 Kilometer stockender Verkehr. Die A270 Ilpol-Blumenthal ist in Höhe Bremen-Fegesack-Mitte nach einem Unfall vollgesperrt. Die B401 am Küstenkanal Richtung Dörpen ist zwischen Wischenstraße und Husbeke nach einem Unfall ebenfalls gesperrt. Eine Info für Hamburg. B73 Cuxhavener Straße statt auswärts zwischen Falkenbergsweg und An der Geest gibt's stockenden Verkehr. Und an der Elbfähre Glückstadt-Wischhafen beträgt die Wartezeit bis zu 1,5 Stunden.
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1: Bahnpendler bei uns im Norden Niedersachsens müssen heute sehr gute Nerven haben, denn die Bahnstrecke zwischen Cuxhaven und Hamburg, die ist immer noch gesperrt, allerdings nicht wegen des Unwetters. Was da los ist, das hören Sie gleich bei uns in den Funkbildern.

0: Auf der Bahnstrecke zwischen Cuxhaven und Hamburg-Neugraben geht zurzeit nichts mehr. Die Strecke ist immer noch gesperrt. Aber nicht das Unwetter war schuld. Nee, nee. Die Polizei sagt, dass in der Nacht bei Neu-Wulmsdorf im Kreis Harburg ein Verteilerkasten der Deutschen Bahn angezündet wurde. Katrin Pagendam aus unserem Studio Lüneburg. Was ist sonst noch über den Fall bekannt?
1: Dass die Generalstaatsanwaltschaft in Celle die Ermittlungen übernommen hat. Das tut sie dann, wenn es sich um schwere Verbrechen wie Terrorismus oder auch die Gefährdung der äußeren Sicherheit handelt. Da es die Einsatzkräfte für wahrscheinlich halten, dass das Feuer gelegt wurde, es also ein mutmaßlicher Anschlag auf die Infrastruktur war, ist das das normale Prozedere. Bisher ermittelt die Generalstaatsanwaltschaft wohl gegen unbekannt, denn ein Bekennerschreiben hat es laut Polizei bisher nicht gegeben. Auch keine sonstigen Hinweise auf die Täter oder Täterinnen. Selbst dazu geäußert hat sich die Behörde aber auch auf Nachfrage bisher nicht. Um auf die Folgen für den Bahnverkehr zu kommen, es ist zwar ein Ersatzverkehr eingerichtet, aber das hohe Pendleraufkommen mit Bussen und Taxen zu bewältigen sei schwierig, so die Bahn.
0: Anfang November hat es doch schon mal an der Strecke Neu-Wulmsdorf gebrannt, da war ein Kabelschacht betroffen.
1: Ja, das stimmt. Auch hier gab es keine Hinweise auf die Täter und der Fall konnte bisher nicht aufgeklärt werden. Der Bereich, in dem der Brand passierte, war übrigens in der Nähe des jüngsten Feuers und Parallelen werden von den Ermittlern sicherlich geprüft. Auch damals war der Bahnverkehr übrigens enorm eingeschränkt.
0: Vielen Dank für die Infos. Katrin Pagendam war das aus unserem NDR-Studio Lüneburg.

0: gedacht, dass man auf einmal wieder 13, oder? Ja, 23 oder 33, je nachdem, welcher Jahrgang sie sind. Alpha Will waren das mit Forever Young aus dem Jahr 1984.
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0: Jawohl, heute geht's endlich weiter mit der Fußball-WM der Männer und es wird richtig spannend, denn heute steht das erste Halbfinalspiel an. Frankreich gegen Spanien. Tja, wer wird's machen? Frankreich ist ja geradezu durchgerauscht ins Halbfinale, aber die Historie spricht für Spanien mit 18:13 Siegen. Naja. Felix Gerhardt aus dem ARD-WM-Team hat sich die beiden Titelanwärter mal genauer angeschaut und ziemlich anschaulich analysiert.
2: Zwei Top-Mannschaften. Zwei unterschiedliche Spielideen. Über Frankreich sagte Paraguays Nationaltrainer Gustavo Alfaro:
3: Frankreich ist ein Gewitter und fast alle seine Blitze schlagen punktgenau ein.
2: Österreichs Trainer Ralf Rangnick dagegen über Spanien:
4: Sie sind bei eigenem Ballbesitz wirklich ein fehlerfreies Uhrwerk.
2: Gewitter gegen Uhrwerk. Eines ist für Sportschau-Experte Bastian Schweinsteiger klar:
5: Beide sind für mich die Top-Mannschaften aktuell bei der Weltmeisterschaft.
2: Frankreichs Gewittertaktik sieht so aus: kompakte Defensive. Ballgewinn mit Tempo über und auf Mbappé, Dembélé, Olise, Einschlag. Keine langen Ballbesitzphasen. Ganz im Gegensatz zum Uhrwerk Spanien. Ein Rädchen greift ins andere. Moderner Ballbesitzfußball, in dem sich auch herausragende Individualisten wie Yamal oder Olmo voll in den Dienst der Mannschaft stellen. Der Ertrag, die beste Defensive, erst ein Gegentor in 6 Spielen. Aus dem französischen Superkader ragt dagegen einer noch heraus.
6: Kylian Mbappé!
7: Mbappé!
2: 8 Tore allein bei dieser WM, 20 bei all seinen Teilnahmen. Nur Lionel Messi hat noch eins mehr. Im französischen Offensivgewitter genießt der Blitz Mbappé alle Freiheiten, sagt Teamkollege William Saliba.
8: Kylian ist Kylian. Die großen Turniere sind für ihn gemacht, besonders die Weltmeisterschaft. Wir wissen, wozu er fähig ist und dass es sein Turnier ist. Deshalb stehen wir alle hinter ihm.
2: Was Frankreich und Spanien eint? Teamgeist. Auch das in der Vergangenheit oft zerstrittene Frankreich wirkt wie eine Einheit, stand geschlossen hinter Trainer Deschamps, als der wegen des Todes seiner Mutter zwischenzeitlich abreisen musste. Und auch Mbappé nahm sich nicht heraus, als es gegen Paraguay mal schmutzig wurde.
9: Entschuldigt bitte den Ausdruck, aber wenn wir die Hände in die Scheiße stecken müssen, dann tun wir das ab. Sie dachten, wir kommen und machen ein paar Kunststücke, aber wir können auch dreckig spielen.
2: Dieses französische Team zu schlagen ist fast unmöglich. Fast. Spaniens Lamine Yamal.
10: Seit Beginn der WM haben wohl alle auf dieses Spiel gewartet. Wir freuen uns, denn ich glaube, jetzt treffen die beiden besten Mannschaften aufeinander. Aber wir haben keine Angst. Ich glaube, wenn jemand Frankreich schlagen kann, dann sind wir das.
2: Zwei Top-Mannschaften, zwei Spielideen. Gewitter gegen Uhrwerk.

0: 10 Minuten vor 5 am Dienstagnachmittag. 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Was sonst? Die Wehrpflicht in Deutschland, die ist nach wie vor ausgesetzt, aber seit Anfang des Jahres gibt es ein neues Wehrdienstgesetz. Alle 18-jährigen Männer und Frauen werden seitdem aufgefordert, per Fragebogen anzugeben, ob sie freiwillig Wehrdienst leisten würden. Laut Redaktionsnetzwerk Deutschland hat etwa die Hälfte derjenigen, die geantwortet haben, gesagt, ja, habe ich Interesse dran. Aber auch die Zahl der Anträge auf Kriegsdienstverweigerung bei den Männern steigt ziemlich deutlich an. Das Jahr ist erst halb rum und schon jetzt haben mehr Menschen verweigert als im gesamten letzten Jahr. Maximilian Ulrich aus dem ARD-Hauptstadtstudio. Wie viele Leute haben denn schon verweigert?
1: Mehr als 5.800 Menschen haben im ersten Halbjahr verweigert. Das hat uns die zuständige Behörde bestätigt. Und das ist schon ein steiler Anstieg, denn das sind schon jetzt viel mehr Verweigerer als im ganzen letzten Jahr. Da waren es insgesamt 3.879 Leute, die keinen Kriegsdienst leisten wollten.
0: Seit dem 1. Januar gibt es ja das neue Wehrdienstgesetz. Ist das auch einer der Gründe für diese vielen Kriegsdienstverweigerer?
1: Ganz bestimmt. Zwar ist die Wehrpflicht nach wie vor ausgesetzt, aber alle, die gerade 18 geworden sind, kriegen seit dem 1. Januar Post mit Fragebögen zum Wehrdienst. Männer müssen das ausfüllen, für Frauen ist es freiwillig. Und durch diese Fragebögen, aber auch durch die vielen Kriege in der Welt, in der Ukraine, dem Iran, im Gazastreifen, fragen sich natürlich viele junge Leute, will ich überhaupt zum Militär oder eben nicht? Und deswegen steigt die Zahl der Verweigerungen so stark an.
0: Aber müssen Männer denn verweigern, wenn sie nicht zur Bundeswehr wollen?
1: Jein. Aktuell ist die Wehrpflicht ausgesetzt. Das heißt, man kann den Fragebogen ausfüllen, zur Musterung gehen und dann trotzdem sagen, ey, ich habe keine Lust auf Bundeswehr, ciao. Die Bundeswehr ist freiwillig. Aber die Aussetzung der Wehrpflicht kann wieder zurückgenommen werden. Etwa, wenn die Bundeswehr nicht genug Freiwillige findet oder wenn Deutschland militärisch stärker bedroht wird. Und dann können auch Männer, deren Musterung schon eine Weile zurückliegt, eingezogen werden. Es sei denn, sie haben eben den Kriegsdienst verweigert.
0: Und wie verweigert man den Kriegsdienst? Kannst du das nochmal erklären?
1: Zu verweigern ist ein wichtiges Grundrecht. Das steht ziemlich weit vorne im Grundgesetz. Und dazu braucht es vor allem eins, eine Erklärung, warum man den Kriegsdienst aus Gewissensgründen verweigert. Also eine A4-Seite, wo man wirklich persönlich aufschreibt, warum man es nicht mit seinem Gewissen vereinbaren kann, eine Waffe zu benutzen. Diese Begründung sollte man auch wirklich selbst schreiben und nicht mit KI, denn sie wird gelesen und kann auch abgelehnt werden. Es gibt aber sehr viele Beratungsstellen in Deutschland, die einem bei der Erstellung so eines Verweigerungsschreibens helfen.
0: Danke für die Infos. Maximilian Ulrich war das aus unserem ARD-Hauptstadtstudio zu den steigenden Anträgen auf Kriegsdienstverweigerung bei den Männern.

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1: Geht los mit der Autobahn 1 Osnabrück Richtung Bremen. Zwischen Bremen-Brinkum und Arsten 3 Kilometer stockender Verkehr. Autobahn 1 Hamburg Richtung Lübeck. Zwischen Hamburg-Stillhorn und Dreieck Norderelbe 2 Kilometer stockender Verkehr. A2 Berlin Richtung Hannover. Zwischen Braunschweig-Watenbüttel und Hemelerwald 10 Kilometer Stau nach einem Unfall. Da laufen immer noch die Bergungsarbeiten und es dauert gut 90 Minuten, bis sie da durch sind. A7 Hannover Richtung Flensburg. Zwischen Hamburg-Hausbruch und dem Elbtunnel 5 Kilometer stockend. A27 Bremen Richtung Bremerhaven. Zwischen Bremerhaven-Süd und Geestemünde 2 Kilometer stockender Verkehr. Die A270 Ilpol-Blumenthal ist in Höhe Bremen-Fegesack-Mitte nach einem Unfall voll gesperrt worden. Die B401 am Küstenkanal Richtung Dörpen ist zwischen Wischenstraße und Husbeke nach einem Unfall auch gesperrt. Kreis Grafschaft Bentheim. Die Ölstraße ist zwischen Richterfenne und Ossestraße nach einem Unfall auch gesperrt. Eine Info für Hamburg, B73, Cuxhavener Straße stadtauswärts, zwischen Falkenbergsweg und An der Geest, stockender Verkehr. Und an der Elbfähre Glückstadt-Wischhafen beträgt die Wartezeit jeweils bis zu 1,5 Stunden. Dienstagnachmittag, 17 Uhr.
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1: Eins der größten Geheimnisse der Popgeschichte gibt's gleich bei uns. You're so vain von Carly Simon. Auf Deutsch, du bist so eitel. Ha. Sie hat nie verraten, welchen ihrer Lover sie damit gemeint hat. Mick Jagger, Warren Beatty, James Taylor, vielleicht auch Cat Stevens. Das macht den Song umso geheimnisvoller. Hören wir gleich, aber vorher gibt's den Nachrichtenüberblick mit Max Altstadt.
2: Einen schönen guten Tag. Im Ahrtal ist heute der Opfer der Flutkatastrophe vor genau 5 Jahren gedacht worden. Eine neue Fotoausstellung zeigt unter anderem die Schicksale der Anwohnerinnen und Anwohner. Bundespräsident Steinmeier lobte den Einsatz tausender Menschen für den Wiederaufbau. Bei der Flut im Ahrtal gab es damals mehr als 180 Tote. Die Kosten für Pflegeheime in Deutschland sind erneut gestiegen. Bewohnerinnen und Bewohner zahlen im Schnitt 3.364 Euro im Monat. Das zeigt eine Analyse der Ersatzkassen. In Niedersachsen sind es durchschnittlich 3.008 Euro. Und das Rüstungsunternehmen Rheinmetall liefert erstmals Artilleriemunition aus dem niedersächsischen Werk Unterlüß in die Ukraine. Laut Konzern handelt es sich bei der Lieferung um mehr als 10.000 Geschosse. Bisher wurde solche Munition immer von anderen Rheinmetall-Standorten an das ukrainische Militär ausgeliefert.
1: Danke für den Überblick. Die ausführlichen Nachrichten hat Max dann wieder um 18 Uhr für uns. Wir gucken gleich nochmal aufs gestrige Unwetter. Da ist ja ganz schön was runtergekommen, ne? Besonders betroffen war Heidenau im Kreis Harburg. Dort hat es vor allem auch richtig heftig gehagelt und einige Leute haben sich blaue Flecken geholt, als sie versucht haben, noch einige Sachen aus dem Garten vor dem Hagel in Sicherheit zu bringen. Unser Reporter war heute in Heidenau, um sich die Schäden anzusehen und hat mit Bewohnern gesprochen.

0: das ist wieder mal das Unglaubliche gewesen an einer Naturgewalt wie gestern Abend. Manche Regionen bei uns in Niedersachsen, die haben gar nichts davon mitbekommen. Andere hat es richtig, richtig schlimm erwischt. In Stadt und Region Hannover gingen 2000 Notrufe, glaube ich, ein, und besonders betroffen war auch die Gemeinde Heidenau im Kreis Harburg. Unser Reporter Kai Rake war heute dort und hat sich angesehen, was das Unwetter angerichtet hat.
1: Wer heute bei strahlendem Sonnenschein durch Heidenau fährt, dem fällt auf, dass sehr viel Laub und Äste auf den Straßen liegen und dass einem viele Autos mit kaputten Frontscheiben entgegenkommen. Auf einigen Hausdächern fehlen Dachziegel. Baufahrzeuge stehen im Ort, Dächer werden repariert und mit großen Plastikplanen abgedeckt. Das große Aufräumen nach dem extremen Hagel von gestern ist in vollem Gange. Auch bei Melanie Burmeister, die den Hagelschauer so erlebt hat.
2: Es war, als wenn Krieg ausgebrochen ist. Wirklich. Es knallte nur noch überall und dann kam das Wasser rein und man wusste gar nicht, wo man zuerst hingucken sollte. Ja, dadurch, dass das Dach kaputt gegangen ist, und dann ist es ins Treppenhaus bei den Hotelgästen, alles rein. Auto habe ich einen Totalschaden hinten stehen. Also ich war wirklich schockiert noch Stunden danach.
1: Ein paar hundert Meter weiter kann man noch mehr Hagelschäden sehen. Bei einem Autohaus wurden rund 85 draußen stehende Autos beschädigt. Die riesigen Hagelkörner haben Windschutzscheiben zerspringen lassen. Einige Motorhauben und Karosserien sehen so aus, als hätte sich jemand mit einem Hammer an ihnen ausgetobt. Ein Mitarbeiter des Autohauses sagte achselzuckend: Wie sollen wir diese Wagen noch als neuwertig verkaufen? Ausbeulen? Und auch viele Hausbesitzer in Heidenau telefonieren jetzt mit ihren Versicherungen, so wie Ulrike und Peter Port.
3: Unser Dach ist ein Sieb. Ja, und die Mieter müssen wir jetzt irgendwie unterbringen.
4: Wie wir gestern zu Hause waren, haben wir auf der Terrasse, auch hier kommen auch so ein paar kleine Flocken runter, ne? Und dann war alles ganz gut. Und eine halbe Stunde später riefen hier die Mieter von uns an und haben gesagt, bei uns steht alles unter Wasser. Die ganzen Lampen, alles kaputt. Das lief dann an den Lampen, ganzen Teppichboden, alles mussten wir rausreißen.
3: Und ich muss ganz großen Dank an die Sportler vom Tosteder Verein, die Handballer, die Frauen sind hergekommen mit ihren Partnern und haben uns geholfen, bis in die Nacht hinein. Das muss man auch mal sagen.
1: Unterdessen klingeln bei Dachdeckern und Zimmereibetrieben in der Region die Telefone ohne Pause. Auch Florian Stein ist jetzt mit seinen Kollegen vor Ort, um zu helfen. Sowas wie hier, sagt er, hat er noch nicht gesehen.
5: Wir haben sehr gut zu tun, ganz genau, ja. Ja, erstmal, wenn man nach Heidenau reinfährt, natürlich die ganzen zerstörten Wiesen und die ganze Ernte, die hin ist. Und dann sieht man schon die ersten Autos am Straßenrand, die komplett zerstört sind. Und dann auch die ganzen Dächer, die komplett halt hin sind, ne? Sowas habe ich noch nie gesehen. Also das ist das erste Mal, dass ich sowas gesehen habe. Wir hatten uns heute schon mit den Kollegen unterhalten. Das kennt man aus anderen Ländern, aber nicht aus Deutschland.
1: Der massive Hagelschauer in Heidenau hat gestern Abend nur wenige Minuten gedauert. Aber diese Naturgewalt hat gereicht, um Millionenschäden anzurichten.
0: Kai Rake war heute in Heidenau und hat sich angesehen, was das Unwetter angerichtet hat. Fotos der Unwetterschäden hier aus Niedersachsen gibt's bei uns in der NDR Niedersachsen App. Und da finden Sie auch Tipps, falls Sie vom Unwetter betroffen waren.

0: 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Am Dienstagnachmittag, 16 Minuten nach 5 ist es mittlerweile. Jetzt erinnern wir an ein Unwetter, das erstens überhaupt gar nicht vergleichbar ist mit dem, was wir gestern hier bei uns im Land erlebt haben und das außerdem 5 Jahre her ist. Wir haben die Bilder im Kopf, Schlammlawinen, die ganze Ortschaften verwüsten, Autos, die einfach wegschwimmen, Menschen, die verzweifelt versuchen, sich auf die Dächer ihrer Häuser zu retten und die dann doch alles verlieren, manche sogar ihr Leben. Sie wissen, welches Unwetter ich meine. Die Hochwasserkatastrophe im Ahrtal ist heute auf den Tag genau 5 Jahre her. Bei der Gedenkveranstaltung war heute Mittag Bundespräsident Frank-Walter Steinmeier zu Gast.
1: Ein solcher Jahrestag ist kein einfacher Tag. Man möchte nach vorne schauen, aber gleichzeitig spürt man den Schmerz noch.
2: Es ist nicht der erste Besuch des Bundespräsidenten im Ahrtal. Er war direkt nach der Flutkatastrophe vor Ort und seitdem häufiger hier. Wie immer hat er sich auch dieses Mal viel Zeit genommen, um mit den Gästen bei der Ausstellungseröffnung ins Gespräch zu kommen.
3: Also ich finde es halt schon wichtig, weil manchmal hat man das Gefühl, dass die Politik einen vergessen hat. Das ist halt schon ein Zeichen, dass der Bundespräsident hier ankommt.
4: Also es war natürlich schön, dass wir unsere Geschichte erzählen durften, auch vor dem Bundespräsidenten. Sehr oft erzählt, aber es war natürlich schön, dass einem zugehört wird.
5: Weil der Wiederaufbau ist noch lange nicht vorbei. Dauert noch mindestens 5 Jahre und so lange brauchen wir auch noch starke Unterstützung von Land und Bund.
2: Auch der immer noch neue rheinland-pfälzische Ministerpräsident Gordon Schnieder war bei der Eröffnung der Fotoausstellung dabei. In seiner Rede bezog er sich auch konkret auf die Ausstellung, die eine Reihe von Porträtaufnahmen von Flutbetroffenen zeigt.
6: Sie richtet den Blick nicht zuerst auf die Zerstörung, sondern auf die Menschen, auf ihre Gesichter, auf ihre Stimmen, auf ihre Geschichten. Sie erzählt von Verlust und Trauer, von Mut und Zusammenhalt, von Menschen, die geblieben sind, die sich Schritt für Schritt ein neues Leben aufgebaut haben.
2: Einer der Porträtierten ist Marian Fiedler. Wie bei allen Bildern steht unter seinem Foto erstmal seine Erinnerung aus der Flutnacht.
7: Die Tür ist aufgebrochen, hat mich in den Rücken geschlagen mit der Türklinke, also mich einmal durch den halben Keller geschleift. Wir sind dann auch einmal bis unters Dach, haben da schon Messer bereitgelegt, um die Isolierung aufzuschneiden. Das hatte uns der Mann am Notruf zum Beispiel gesagt.
2: Aber dann darunter eben auch, wie er damit umgeht und wie er nach vorne schaut.
7: Ich bin nicht sauer auf die Ahr. Ja. Ich gehe auch in der Ahr wieder baden. Ich habe da überhaupt kein Problem mit. Das ist passiert. Ja, das ist so. Die Narben bleiben. Ich finde es wichtig, halt, dass es in Erinnerung bleibt.
2: Den Blick nach vorne richtet bei der Eröffnung der Fotoausstellung auch Landrätin Cornelia Weigand. Und mit dem Bundespräsidenten als Zuhörer wiederholte sie eine ihrer zentralen Forderungen der letzten Wochen.
8: Deshalb meine herzliche Bitte an den Bund, helfen Sie, die notwendige Hochwasserversorgung

0: Haben Sie schon mal Meeresleuchten gesehen? Ja, richtig gehört, Meeresleuchten. Ich habe es bisher nicht gesehen, obwohl ich ja an der Küste groß geworden bin, aber es soll wirklich faszinierend sein, was da zurzeit nachts an unseren Küsten passiert. An sonnigen Tagen sammeln sich im Watt große leuchtende Einzeller. Durch Wellenschlag wird das Meer dann in ein magisches Leuchten getaucht. Und weil das viele Leute sehen wollen, gibt's in Dorum-Neufeld im Kreis Cuxhaven spezielle nächtliche Führungen. Thies Jagels war für uns dabei.
1: 1,5 Stunden nach Sonnenuntergang geht es los. Biologin Waltraud Menger führt die rund 30-köpfige Gruppe bei auflaufendem Wasser im Dunkeln ins Wattenmeer. Und es dauert nicht lange, bis die ersten bläulich-silber leuchtenden Einzeller zu sehen sind. Glücksmomente für die Teilnehmenden.
2: Alleine, glaube ich, hätte ich das gar nicht so bemerkt. Aber so ist es ein bisschen, ich finde, es sieht auch ein bisschen aus wie so Feuerwerk, wenn man so da durchgeht.
3: Das ist enorm, dass sie was für eine Leuchtkraft die haben. Das ist, wusste ich auch noch nicht. Wir kommen hier direkt von dem See eigentlich, aber das wusste ich auch noch nicht.
4: Vergleichbar mit Glühwürmchen, Sternschnuppen, sowas in der Art. Irgendwas ganz Seltenes, was nicht jeder zu sehen bekommt, von dem noch nicht mal jeder irgendwas weiß.
1: Das sogenannte Meeresleuchten tritt vor allem an heißen und windstillen Tagen auf. Von Juli bis September bietet Waltraud Menger vom Nationalparkhaus Wurster Nordseeküste die speziellen nächtlichen Touren ins Watt zum Naturphänomen an.
5: Das sind Einzeller, die eine Eigenschaft haben, nämlich die Biolumineszenz. Das heißt, sie können körpereigenes Licht produzieren, kaltes Licht. Und das sieht man, wenn sie mechanisch angeregt werden. Also wenn wir durchgehen oder mit den Keschern da durchgehen. Und dann geben sie diese kalte Energie ab.
1: Auch Teilnehmerin Anja Eisinger hat mit ihrem Kescher die kleinen Lebewesen zum Leuchten gebracht.
6: Also wenn

0: kein Licht drauf leuchtet, sieht man die tatsächlich leuchten. Jetzt gerade mit viel Licht sind die ziemlich unsichtbar.
1: Ah, ja, aber jetzt sieht man sie, ja.
0: So ein bisschen.
2: Welche Funktion das Leuchten genau hat, ist laut Biologin Waltraud Menger noch nicht erforscht.
3: Es sind entweder Kommunikation oder Abschreckung. So ganz genau weiß man das nicht. Aber im Meer ist es nicht selten, vor allen Dingen in der Tiefsee. Und da ist es sowohl Kommunikation als auch Nahrungssuche, Partnersuche.
2: Ohne ortskundigen Wattführer rät die Expertin von nächtlichen Alleingängen ins Watt ab. Eine Stunde lang beobachtet die Gruppe das Meeresleuchten.
0: Es ist so hell und es sind so kleine Funken sozusagen. Und das sah eigentlich ganz krass aus. So.
2: Ja. Auch in den kommenden Nächten stehen die Chancen gut, die kleinen Einzeller im Meer leuchten zu sehen.

0: kurz vor halb sechs.
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2: Vorsicht bitte auf der A2. Dortmund Richtung Hannover. Zwischen Launau und Bad Nenndorf liegen Spanngurte auf der Fahrbahn. Vorsicht bitte außerdem auf der A2 Dortmund Richtung Hannover. Zwischen dem Dreieck Hannover West und Hannover Langenhagen liegt ein Kantholz. Und Vorsicht bitte auf der A7 Hamburg Richtung Hannover. Zwischen Berghof und Mellendorf liegen Spanngurte. Noch eine Vorsichtsmeldung habe ich für die A31, leer Richtung Meppen. Im Dreieck Bunde in der Überleitung zur A280 Richtung Groningen steht ein defekter LKW. So, schauen wir auf die Staus. Wie wär's? Autobahn 1, Osnabrück Richtung Bremen. Zwischen Bremen-Brinkum und Arsten 3 Kilometer stockend. A1 Hamburg Richtung Lübeck. Zwischen Hamburg-Stillhorn und Dreieck Norderelbe 2 Kilometer stockender Verkehr. A2 Berlin Richtung Hannover. Zwischen Braunschweig-Watenbüttel und Hemelerwald 10 Kilometer Stau wegen Bergungsarbeiten. Da dauert es deshalb 90 Minuten länger. A7 Hannover Richtung Flensburg. Zwischen Hamburg-Hausbruch und dem Elbtunnel 5 Kilometer stockend. A27 Bremen Richtung Bremerhaven. Zwischen Bremerhaven Süd und Geestemünde 2 Kilometer stockender Verkehr. Die A36 Bernburg Richtung Fienenburg ist zwischen Stapelburg und Appenrode gesperrt. Da steht ein defekter LKW. Die B401 am Küstenkanal Richtung Dörpen ist zwischen Wischenstraße und Husbeke nach einem Unfall immer noch gesperrt. Hamburg B73, Cuxhavener Straße stadtauswärts, zwischen Falkenbergsweg und An der Geest stockender Verkehr. Und an der Elbfähre Glückstadt-Wischhafen beträgt die Wartezeit bis zu 1,5 Stunden.
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2: Steigende Pflegekosten. Fiese Werbetricks. Die Fußball-WM. Ha! Ich habe noch einiges vor mit Ihnen an diesem Dienstagnachmittag. Hallo.

0: Phil Collins war das auf NDR1 Niedersachsen am Dienstagnachmittag. Wer ins Pflegeheim muss, der hat es doppelt schwer, denn da ist zum einen der Abschied vom alten Zuhause und dann ist da noch das Geld. Denn einen Platz im Pflegeheim muss man sich auch leisten können. Die Kosten für Pflegeheimbewohner sind zuletzt erneut deutlich gestiegen. Sie bezahlen im ersten Jahr im bundesweiten Schnitt rund 3.360 Euro pro Monat aus eigener Tasche. Im Vergleich zum Vorjahr ist das ein Anstieg um gut 250 Euro. Und außerdem sind die regionalen Unterschiede enorm. Am teuersten ist ein Pflegeplatz in Bremen mit 3.700 Euro, am günstigsten mit knapp 2.900 in Sachsen-Anhalt. Bitte, Sennigsen in Berlin, warum sind diese Preise regional so unterschiedlich?
1: Das hat verschiedene Ursachen. Das liegt zum einen an den sogenannten Investitionskosten. Also wenn ein Pflegeheim umgebaut, renoviert wird, an diesen Kosten müssen sich die Bundesländer beteiligen. Die machen das aber in ganz unterschiedlichem Umfang. Und je nachdem landet dann eben auch mehr oder weniger von diesen, ich sag mal, Umbaukosten auf den Rechnungen der Pflegebedürftigen. Ein anderer Punkt ist das Personal. Es gibt zwar inzwischen Empfehlungen und Vorgaben, wie viele Pflegekräfte es pro Pflegeheimbewohner geben soll. Aber bis da Standards umgesetzt sind, das dauert, das kann also noch variieren. Grundsätzlich lässt sich sagen, mehr Personal ist natürlich gut für die Pflegebedürftigen, aber das kostet natürlich auch eine Menge Geld.
0: Und warum steigen die Pflegekosten insgesamt?
1: Das hat damit zu tun, dass Pflegekräfte immer besser bezahlt werden. Die Löhne sind in den letzten Jahren deutlich gestiegen. Und das ist ja auch genau das, was viele wollen, dass Pflegekräfte ordentlich bezahlt werden. Aber das macht die Pflege natürlich deutlich teurer. In den Pflegeeinrichtungen machen die Löhne einen Großteil der Kosten aus. Fachleute sprechen davon teilweise 70-80% der Kosten. Hinzu kommt, dass vieles teurer geworden ist. Zum Beispiel auch Lebensmittel- oder Energiekosten. Das trifft natürlich auch Pflegeheime. Und damit am Ende auch die Pflegebedürftigen.
0: Ich kann mir vorstellen, dass vom Radio eben einige geschluckt haben. 3.360 Euro pro Monat aus eigener Tasche zurzeit. Wird das in Zukunft immer so weitergehen?
1: Wenn die Politik nicht gegensteuert, ganz klar ja, dann werden die Kosten in den nächsten Jahren deutlich steigen. Die Pflegeversicherung, die übernimmt ja nur einen Teil der Kosten, nicht mehr. Sie ist ja als so eine Art Teilkaskoversicherung gedacht. Und die Eigenanteile, die sind in den letzten Jahren schon massiv gestiegen. 2018 lag der Betrag, den die Pflegebedürftigen selbst zahlen mussten, im Schnitt noch bei etwa 1.700 Euro im Monat. Also in 8 Jahren haben sich die Kosten fast verdoppelt und Fachleute gehen davon aus, dass das so weitergeht, dass sich die Kosten in den nächsten Jahren dann wieder verdoppeln könnten, wenn die Politik da nichts unternimmt.
0: Und was plant die Bundesregierung in Sachen Pflege?
1: Die Bundesgesundheitsministerin Nina Wagen, die hat einen Vorschlag gemacht. Der zielt darauf ab, dass die Beiträge für die Pflegeversicherung nicht immer weiter steigen. Er würde aber auch dazu führen, dass die Kosten fürs Pflegeheim, die die Bewohner selbst zahlen müssen, noch weiter steigen. Schon jetzt ist es aber so, dass viele die Kosten fürs Heim nicht mehr selbst zahlen können. Dann springen die Sozialämter ein. Schon jetzt ist es so, dass rund 40% der Bewohner auf die sogenannte Hilfe zur Pflege angewiesen sind.
0: Die Kosten für Pflegeheime steigen weiter. Bremen ist Spitzenreiter. Birte Sennigsen war das aus unserem ARD-Hauptstadtstudio in Berlin.

0: Man soll ja nicht immer alles glauben, was die Werbung so verspricht. Ganz genau hingucken, das macht jedes Jahr die Verbraucherorganisation Foodwatch. Die vergibt jedes Jahr den goldenen Windbeutel für die schlimmste Werbelüge. Fast 70.000 Verbraucherinnen und Verbraucher haben abgestimmt und die meisten haben sich für einen völlig überteuerten Fruchtsaft entschieden. La Vita heißt dieser Trunk. Ernährungsberaterin Sabine Schütze aus unserer Umweltredaktion weiß mehr darüber. Was genau regt denn die Verbraucherschützer an diesem Saft von La Vita so auf?
1: Dass die Halbliterflasche sagenhafte 50 Euro kostet. 50 Euro für einen halben Liter Saft aus Konzentraten, nur weil hier reichlich Mikronährstoffe zusätzlich reingekippt worden sind. Das allein ist schon unglaublich. Online bewirbt der Hersteller sein Produkt sogar als tägliche Basis für die Gesundheit. Auf der Flasche selbst steht groß das Versprechen, fit fürs Leben zu machen, was immer das heißen soll. Dieser Spruch versucht, ein konkretes rechtswidriges Gesundheitsversprechen zu umgehen, bleibt deshalb eben auch so nebulös. Dazu kommt, dass etliche Vitamine überdosiert sind. Das heißt, dass sie beispielsweise für Menschen problematisch werden können, die blutverdünnende Medikamente nehmen. Ein entsprechender Hinweis auf der Flasche fehlt natürlich. Ich finde es gut, dass dieses Jahr ein Nahrungsergänzungsmittelpreisträger ist, weil es auf die enorme Abzocke mit Gesundheitsversprechen aufmerksam macht. Und die greift meiner Beobachtung nach zunehmend um sich, wird aber kaum kontrolliert, einfach weil den Behörden die Kapazitäten fehlen.
0: Welche Produkte haben es denn noch aufs Treppchen geschafft?
1: Auf den zweiten Platz kam ein Backpulver von Dr. Oetker, das speziell für den Airfryer ausgelobt ist. Tolle Marketingidee. Immerhin backt es genau wie normales Backpulver. Das hat die Stiftung Warentest ausprobiert. Dafür kostet es aber doppelt so viel wie das Original des Markenherstellers und sogar das Dreifache, wenn man es mit anderen Produkten vergleicht. Und das nur, weil ein zusätzliches, aber überflüssiges Standardbacktriebmittel mit in der Tüte steckt. Ein Fünftel der fast 70.000 Abstimmenden haben sich dafür als Werbelüge entschieden. Und mit fast genauso vielen Stimmen hat es der Bio-Joghurt Matcha Mango von Andexa Natur auf Platz 3 geschafft. Im Joghurt sind nämlich nur 0,1% Matcha-Pulver. Also wirklich nur eine homöopathische Menge, auch wenn das Etikett mit dem großen Matcha-Schriftzug was anderes vermittelt. Und natürlich reicht das bisschen Teepulver auch nicht für die hübsche hellgrüne Farbe des Joghurts. Dafür hat Andexa Algenpulver reingemischt. Und beide Produkte zeigen uns, wie wichtig es ist, sich das Kleingedruckte auf der Verpackung anzuschauen.
0: Das stimmt. Und Stichwort Airfryer. Ich glaube, diese ganzen extra Airfryer-Produkte sind wirklich Quatsch. Also die Pommes, die für den Ofen gehen, die gehen auch für einen Airfryer. Sind bloß günstiger. Schauen wir nochmal generell. Foodwatch lobt diesen goldenen Windbeutel bereits seit 15 Jahren aus. Lassen sich die Hersteller davon überhaupt beeindrucken? Ich meine, Täuschung bei Lebensmitteln gibt es ja nach wie vor reichlich.
1: Ja, arbeitslos werden Verbraucherschützer sicherlich auch in den nächsten Jahren nicht, das stimmt schon. Aber der Negativpreis, der sorgt für Aufmerksamkeit, so dass manche Hersteller dann tatsächlich nachbessern. Er baut außerdem Druck auf und hält vielleicht sogar den ein oder anderen Hersteller von unseriösen Versprechungen ab oder vom heimlich reduzierten Inhalt.
0: Sabine Schütze war das aus unserer Umweltredaktion über die dreistesten Werbelügen, die von der Organisation Foodwatch mit dem goldenen Windbeutel ausgezeichnet worden sind.

0: 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Vorsicht bitte auf der A27, Walsrode Richtung Bremen. Zwischen Achim Nord und Bremer Kreuz liegt ein Plastikteil auf der Fahrbahn.
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0: So, jetzt geht's langsam um die Wurst. Noch 4 Mannschaften sind übrig bei der Fußball-WM in den USA und es sind genau die ersten 4 in der offiziellen FIFA-Weltrangliste. Das hat es so auch noch nicht gegeben. Das erste Halbfinale bestreiten heute ab 21 Uhr die Nummer 1 Frankreich und die Nummer 3 Spanien. Da schauen wir jetzt nochmal genau drauf mit Thomas Kunze aus dem ARD-WM-Team. Thomas, wird das heute ein echtes Spektakel oder eher so ein Spiel nach dem Motto bloß keinen Fehler machen?
2: Ja, ich kann mich da noch nicht ganz festlegen. Ich hoffe nicht, aber es kann passieren. Sagen wir mal so, je mehr Spanien den Ball hat, desto langweiliger wird das Spiel werden. Wenn es den Franzosen gelingt, gegen die Kugel gut zu arbeiten und vielleicht ein frühes Tor zu schießen und die Spanier dazu zu zwingen, aus diesem unfassbar krassen Verwaltungsfußball, der ja alle zermürbt hat bisher, wenn sie da rausholen können, die Spanier, und die Spanier gezwungen sind, Risiko einzugehen, dann kann das richtig hin und her gehen und dann kann es heute in Dallas Remi-Demi geben.
0: Okay, einige Spiele waren ja geprägt von den großen Stars. Was glaubst du, wer wird diesem Halbfinale heute seinen Stempel aufdrücken?
2: Also es würde mich schon sehr, sehr wundern, wenn wir heute von Kylian Mbappé nicht wieder was sehen würden. Ich habe auch so ein bisschen das Gefühl, dass Michael Ulisse heute seinen WM-Moment erlebt. Der ist zwar der Oberkellner und bedient seine Mitspieler ohne Ende, hat aber noch kein eigenes Tor. Hat es gegen Marokko 3-4 Mal versucht und ist da fast verzweifelt. Kann mir vorstellen, dass das heute klappt. Und auf der anderen Seite, ja, ey, Lamine Yamal wird immer stärker mit seinen 19. Hat gestern die Pressekonferenz gegeben, super selbstbewusst. Wenn es einer lösen kann, dann vielleicht er auf der spanischen Seite gemeinsam mit Oyarzabal, der auch schon 4 Tore erzielt hat. Also man hört's ja, sie haben beide alles, was es braucht, ja, um ein schönes Fußballspiel zu spielen und das Ding zu gewinnen.
0: Wir haben ja so eine NDR-Tippgruppe. Ich habe jetzt 3-2 für Frankreich getippt für heute Abend.
2: Ja, gar nicht so falsch. Also ich habe 3-1 getippt, allerdings nach Verlängerung. Ich weiß nicht, wie ihr damit umgeht, ob ihr die 90 Minuten zählt oder nicht. Aber ich kann mir gut vorstellen, dass wir so ein 1-1 nach 90 haben. Und dann wird diese Physis, das Tempo und vor allen Dingen der große Werkzeugkoffer, der große Pool an Spielern auf der Bank bei Didier Deschamps und den Franzosen die Entscheidung bringen. Da sitzen noch Leute wie Mateta und Thuram drauf, echte Neuner, richtige Mittelstürmer, die auch Flanken verarbeiten können. Da sitzt noch ein Cherki drauf, ein absoluter Ballkünstler, Emery, ein super Sechser, Barcula mit dem Tempo auf dem Flügel. Ach, ich ergieße mich schon wieder. Mhm. Aber es ist wirklich so, also Frankreich hat für mich dann am Ende doch die tiefere Bank und deswegen habe ich sie auch vorn.
0: Bitte nicht ergießen, ich habe noch eine Frage. Na, wir gucken doch auf morgen Abend, auf das zweite Halbfinale. Da spielt dann der Weltranglisten zweiter Argentinien gegen den 4. England. Welchen Eindruck machen diese beiden Teams im Vorfeld auf dich?
2: Es ist eigentlich das größere Spiel. Man kann es nicht glauben, aber es ist so. Es ist historisch überfrachtet mit dem Falkland-Konflikt. Die Engländer haben vor 60 Jahren ihren einzigen WM-Titel geholt. Das wäre dann hier ein Jubiläum. 86, die Hand Gottes von Maradona im Spiel England gegen Argentinien. Es ist so viel mehr als ein Fußballspiel. Die Argentinier versuchen jetzt hier alle krampfhaft nach Atlanta zu kommen. Die Flughäfen sind überlastet. Es sind 40.000 in der Stadt dann später. Die wollen hier alle ihre Party feiern und versuchen, dass ihr Lionel Messi Back-to-Back-Weltmeister wird. Auch das wäre historisch. Gab es 1962, das letzte Mal haben es die Brasilianer mit Pelé geschafft. Da steckt so viel drin in diesem Spiel und ich weiß gar nicht, wie die das alle klarkriegen wollen, die Spieler, die dann auflaufen werden. Ich glaube, der Einzige, der es wirklich klar bekommt, das ist Thomas Tuchel, der ist Deutscher und Trainer der Three Lions. Das ist der Einzige, der da so ein bisschen Klarheit und Ruhe reinbringt und vielleicht dem einen oder anderen erklären wird, es ist nur ein Fußballspiel. Bleibt bitte ruhig.
0: Okay, wollen wir mal gucken, ob wir das in seinem Gesichtsausdruck dann auch wieder erkennen. Vielen Dank für die Infos von unserem WM-Reporter Thomas Kunze, live aus den USA. Und das waren die Funkbilder für heute. Gleich nach den 18 Uhr Nachrichten gibt's die blaue Stunde. Ganz viel Musik zum Runterkommen oder zum Lauterdrehen, ganz wie sie es brauchen. Alison Moyet ist dabei, Simply Red und Bill Medley und Jennifer Warnes auch mit I've Had the Time of My Life aus Dirty Dancing. Ah. Schön den Tanzbereich einhalten, ne? Ich bin Carsten Thiele und morgen wieder an Ihrer Seite, wenn Sie mögen. Bis denn dann.

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1: Vorsicht bitte auf der A27 Bremen Richtung Bremerhaven. Zwischen dem Dreieck Bremen-Industriehäfen und Lesumbrücke ist eine ungesicherte Unfallstelle. Noch ein Unfall auf der A31 Lingen Richtung Meppen. Zwischen Lingen und Wiedmarschen die ungesicherte Unfallstelle. Und Vorsicht bitte auf der A27 Walsrode Richtung Bremen. Zwischen Achim Nord und Bremer Kreuz liegt immer noch das Plastikteil auf der Fahrbahn. Autobahn 1 Osnabrück Richtung Bremen. Zwischen Bremen-Brinkum und Asten 3 Kilometer stockender Verkehr. A2 Berlin Richtung Hannover, zwischen Braunschweig-Watenbüttel und Hemelerwald 10 Kilometer Stau nach einem Unfall, da laufen immer noch die Bergungsarbeiten. Es dauert 90 Minuten länger für Sie. Die B401 am Küstenkanal Richtung Dörpen ist zwischen Wischen

Straße und Husbeke nach einem Unfall gesperrt. Und noch eine Info für Hamburg, B73, Cuxhavener Straße stadtauswärts zwischen Falkenbergsweg und An der Geest, stockender Verkehr.

0: Es ist 18 Uhr.
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0: Mit Max Altstadt. Schönen guten Abend. Die Schlagzeilen. Bundespräsident Steinmeier erinnert an Opfer der Flut im Ahrtal. Rheinmetall liefert erstmals Munition aus Niedersachsen an die Ukraine. Sozialverband fordert vom Land mehr Entlastungen bei Pflegeheimkosten. Das Wetter am Abend meist trocken, im Süden aber Schauer und Gewitter möglich, bis 29 Grad. Und am Ende der Nachrichten hören Sie eine Unwetterwarnung. Vor genau 5 Jahren sind bei der Flutkatastrophe im Ahrtal mehr als 180 Menschen gestorben. Heute haben mehrere Städte und Gemeinden der Opfer gedacht. Bundespräsident Frank-Walter Steinmeier hat am Mittag in Altenahr eine Ausstellung mit Bildern von Flutüberlebenden eröffnet.
2: Dieser Tag ist auch ein Auftrag an uns alle, mit unseren Möglichkeiten dafür zu sorgen, dass Hochwasserkatastrophen mit den Folgen, wie wir sie hier erlebt haben, sich möglichst nicht wiederholen. Ja, das war ein Ort, eine Region der Zerstörung. Aber es war auch eine des Wiederaufbaus. Wenn wir heute zurückschauen, hat dieser Ort eine furchtbare Katastrophe erlebt. Aber er ist auch ein Ort, der für Solidarität steht, für Würde. Ich glaube inzwischen auch für Stolz. Alles das werden wir nicht vergessen an diesem 5. Jahrestag.
0: Bundespräsident Steinmeier. Bundesumweltminister Schneider hat angesichts der Flutkatastrophe im Ahrtal mehr Investitionen in den Klimaschutz gefordert. US-Präsident Trump hat nach seiner angekündigten 20% Gebühr für Schiffe in der Strafe von Hormuz einen Rückzieher gemacht. Auf seiner Plattform Truth Social teilte er mit, den Plan wieder fallen zu lassen. Stattdessen wolle er die Einnahmen mit massiven Handels- und Investitionsabkommen zwischen den USA und den Golfstaaten erzielen. Erst gestern hatte Trump angekündigt, nicht iranischen Schiffen gegen Gebühr eine sichere Durchfahrt durch die Straße von Hormuz zu garantieren. Der Rüstungskonzern Rheinmetall hat erstmals Munition aus seinem Werk in Niedersachsen in die Ukraine geliefert. Die Waffenfabrik Unterlüß im Kreis Celle gilt als eine der bedeutendsten ihrer Art. Wertestarke, was genau und wie viel davon wird von dort aus jetzt ins Kriegsgebiet geliefert?
3: Rheinmetall spricht von einer niedrigen 5-stelligen Zahl an Artilleriemunition für die Ukraine. Hinzu kommt Treibladung, die den Geschossen den nötigen Schub gibt. Die Hälfte des Auftrages habe man bereits ausgeliefert, heißt es. Der Rest folge dann bis zum Ende des Jahres. Mit der Lieferung erreicht das Werk Niedersachsen in Unterlüß eine wichtige Etappe, denn bisher stammte die entsprechende Rheinmetall-Munition für die Ukraine aus anderen Standorten des Konzerns. Die Fabrik in der Lüneburger Heide ist erst im vergangenen Jahr eröffnet worden. Mit dabei waren hochrangige nationale Politik sowie Militärvertreter. Das Werk wurde zuvor in nur 15 Monaten errichtet. Im kommenden Jahr will Rheinmetall die Produktion in den Hallen komplett hochfahren. 350.000 Artilleriegranaten sollen dann in Unterlüß pro Jahr entstehen.
0: Angesichts der steigenden Kosten für Pflegeheimplätze fordert der Sozialverband Deutschland vom Land Niedersachsen, Betroffene zu entlasten. Konkret solle das Land endlich die Investitionskosten für Pflegeheimplätze übernehmen, sagt Landesverbandschef Kortilak. Also die Kosten, die für die Heimbetreiber anfallen, wenn sie Plätze schaffen, modernisieren und instandhalten. Aktuell kostet ein Pflegeheimplatz in Niedersachsen im Schnitt 3.008 Euro pro Monat. Das sind 200 Euro mehr als noch vor einem Jahr. In Suhlendorf, östlich von Uelzen, sind mehrere Bullen aus einer brennenden Scheune gerettet worden. Laut Feuerwehr war das Feuer heute Morgen ausgebrochen. Während des Einsatzes befreiten die Rettungskräfte 3 Bullen aus der Scheune. Ein 4. konnte später gerettet werden. 3 der Tiere sind dann auf ein Nachbargrundstück geflüchtet und haben dort Möbel zerstört. Der Schaden an der Scheune liegt bei rund 100.000 Euro. Als Brandursache vermutet die Polizei einen Blitzeinschlag. Wir blicken zur Tour de France. Es war mal wieder eine Machtdemonstration von Tadej Pogacar. Der slowenische Radprofi hat die 10. Etappe gewonnen. Pogacar baut damit seinen Vorsprung in der Gesamtwertung aus. Der deutsche Florian Lipowitz ist heute 4. geworden und liegt im Gesamtklassement jetzt auf Rang 6. Das Wetter für Niedersachsen. Und da beginnen wir zunächst mit einer Unwetterwarnung im südöstlichen Niedersachsen. Da warnt der Deutsche Wetterdienst vor schweren Gewittern, Starkregen, Sturmböen und Hagel. Im restlichen Niedersachsen gibt's am Abend sonnige und wolkige Abschnitte. Das Ganze bei warmen 29 Grad. Auch in der Nacht sind anfangs noch Schauer und Gewitter möglich. Das wird im weiteren Verlauf aber weniger. Die Tiefstwerte liegen zwischen 18 und 12 Grad. Morgen ist im Prinzip dann alles drin. Sonne, Wolken, Schauer, Gewitter und leichter Wind. Das Ganze bei bis zu 30 Grad. Und die Zeit, es ist 18.05 Uhr.
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1: Vorsicht bitte auf der A27 Bremen nach Bremerhaven zwischen Dreieck Bremen, Industriehäfen und Lesumbrücke. Da befindet sich eine ungesicherte Unfallstelle. Vorsicht bitte auf der A31 Lingen nach Meppen zwischen Lingen und Wiedmarschen. Da befindet sich ebenfalls eine ungesicherte Unfallstelle. Stau und stockender Verkehr auf folgenden Strecken. Die A2 Berlin nach Hannover zwischen Braunschweig-Watenbüttel und Hämeler Wald. 10 Kilometer Stau wegen Bergungsarbeiten. Dort dauert es 1,5 Stunden länger für Sie. Die A30 Rheine nach Amsterdam, die wird zwischen Rheine und Rheine-Nord wegen Bauarbeiten von 19 Uhr bis morgen 5 Uhr gesperrt. Und die B401 am Küstenkanal Richtung Dörpen, die ist zwischen Wieschenstraße und Husbäke nach einem Unfall gesperrt. Ihnen weiterhin eine gute Fahrt.
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1: Vorsicht bitte auf der A1 Lübeck nach Hamburg zwischen Morfleth und Raik-Norderelbe. Da steht ein defektes Fahrzeug. Wir gucken zu den Staus oder den stockenden Verkehr auf folgenden Strecken. Die A2 Berlin nach Hannover zwischen Braunschweig-Watenbüttel und Hämelerwald. 10 Kilometer Stau wegen Bergungsarbeiten. Dort dauert es ungefähr 1,5 Stunden länger für Sie. Die A30 Rheine nach Amsterdam, die ist zwischen Rheine und Rheine-Nord wegen Bauarbeiten bis morgen 5 Uhr gesperrt. Die A31 leer nach Meppen im Dreieck Bunde ist die Überleitung zur A280 Richtung Groningen wegen eines defekten LKW gesperrt. Die B401 am Küstenkanal Richtung Dörpen, die ist zwischen Wieschenstraße und Husbeck nach einem Unfall gesperrt. Und eben noch reingekommen, Vorsicht bitte auf der A27 Bremerhaven nach Cuxhaven zwischen Bremerhaven Zentrum und Bremerhaven Überseehäfen. Da steht ein defektes Fahrzeug. Ihnen dort, wo es geht, weiterhin eine gute Fahrt. Und jetzt ist es 19 Uhr.
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1: Mit Max Altstadt. Schönen guten Abend. Die Schlagzeilen. Pflegeheimplätze in Deutschland werden teurer. Kaputtes Stellwerk bei Uelzen sorgt für Bahnprobleme. Zuversicht bei niedersächsischen Unternehmen steigt leicht. Das Wetter am Abend meist trocken, im Süden aber Schauer und Gewitter möglich. Bis zu 29 Grad und am Ende der Nachrichten hören Sie eine Unwetterwarnung. Ein Platz im Pflegeheim in Deutschland wird immer teurer. Inzwischen zahlen Bewohnerinnen und Bewohner im Schnitt 3.360 Euro pro Monat. Das zeigt eine Analyse der Ersatzkassen. In Niedersachsen sind es rund 3.000 Euro. Birte Sönnigsen, warum steigen denn die Kosten für Pflegeheimplätze so enorm?
2: Das hat verschiedene Ursachen. Das liegt zum einen an den sogenannten Investitionskosten. Also wenn ein Pflegeheim umgebaut, renoviert wird, an diesen Kosten müssen sich die Bundesländer beteiligen. Die machen das aber in ganz unterschiedlichem Umfang. Und je nachdem landet dann eben auch mehr oder weniger von diesen, ich sag mal, Umbaukosten auf den Rechnungen der Pflegebedürftigen. Ein anderer Punkt ist das Personal. Es gibt zwar inzwischen Empfehlungen und Vorgaben, wie viele Pflegekräfte es pro Pflegeheimbewohner geben soll. Aber bis da Standards umgesetzt sind, das dauert. Das kann also noch variieren. Grundsätzlich lässt sich sagen, mehr Personal ist natürlich gut für die Pflegebedürftigen. Aber das kostet natürlich auch eine Menge Geld. In den Pflegeeinrichtungen machen die Löhne einen Großteil der Kosten aus. Fachleute sprechen davon teilweise 70-80% der Kosten. Hinzu kommt, dass vieles teurer geworden ist. Zum Beispiel auch Lebensmittel- oder Energiekosten. Das trifft natürlich auch Pflegeheime und damit am Ende auch die Pflegebedürftigen.
1: Nach der Messerattacke an einem Gymnasium in Oberbayern gibt es Hinweise auf ein extremistisches Motiv des Tatverdächtigen. Das teilte die zuständige Generalstaatsanwaltschaft mit. Laut deutscher Presseagentur prüfen die Ermittler ein Schreiben des 16 Jahre alten Jugendlichen. Darin soll er verschiedene Religions- und Bevölkerungsgruppen beschimpft haben. Bei dem Angriff im bayerischen Schongau habe er zwei Mädchen mit einem Messer schwer verletzt. Ein kaputtes Stellwerk bei Uelzen sorgt aktuell für Probleme im Bahnverkehr. Die Metronomzüge zwischen Hamburg und Hannover und zwischen Hamburg und Bremen können nur sehr eingeschränkt fahren. Bedeutet, es gibt Verspätungen und Ausfälle. Die Stellwerksstörung verschärfe die witterungsbedingt schwierige Lage zusätzlich, heißt es von Metronom. Mindestens bis zum späten Abend werde das so bleiben. Trotz hoher Energie- und Arbeitskosten hat sich die Stimmung bei den niedersächsischen Unternehmen leicht verbessert. Das zeigt eine Umfrage der Industrie- und Handelskammer. Dennis Pützig, wie zuversichtlich blicken die Unternehmen denn auf ihre Geschäfte?
3: Die IHK in Niedersachsen spricht nach ihrer neuesten Befragung von einer Nonjunktur statt von Konjunktur. Es bewegt sich also wenig. Ja, die Erwartungen der Unternehmen bei uns im Land haben sich leicht von 79 auf 84 Punkten verbessert. Aber die Unsicherheiten, auch aufgrund der weltweiten Konflikte, belasten weiterhin die Geschäftsaussichten. So sagen viele Firmen in der Umfrage, dass sie eigentlich ganz positiv auf die angekündigten Reformen der Bundesregierung blicken. Viele sind aber noch zurückhaltend und sagen, dass die Maßnahmen ja erst noch beschlossen, umgesetzt und wirksam werden müssten. Daher befindet sich die Wirtschaft in Niedersachsen eher in einer Wartestellung, sagt die IHK-Hauptgeschäftsführerin Bielfeld. Gleichzeitig kritisiert sie die hohen Energiepreise und die hohe Unternehmensbesteuerung. Einzig Banken und Versicherungen berichten in der Umfrage von guten Geschäften. In allen anderen Sektoren blieben die Aussichten auch weiterhin angespannt.
1: Ein 12 Jahre alter Junge am Steuer eines Autos hat bei Cloppenburg einen Unfall verursacht. Laut Polizei war er kurz nach Mitternacht auf der Autobahn 1 unterwegs. Eine andere Autofahrerin hatte den stark beschädigten Wagen gesehen und die Polizei gerufen. Die Streife stoppte den Jungen. Es stellte sich dann heraus, dass er in einer Autobahnabfahrt bei Cloppenburg mit einem Leitpfosten und einer Leitplanke kollidiert ist. Die Polizei hat den Jungen seiner Mutter übergeben und ein Strafverfahren eingeleitet. Wir blicken zur Tour de France. Der slowenische Radprofi Tadej Pogacar hat die 10. Etappe gewonnen. Er baut damit seinen Vorsprung in der Gesamtwertung aus. Der deutsche Florian Lipowitz ist heute 4. geworden und liegt im Gesamtklassement jetzt auf Rang 6. Und das Wetter für Niedersachsen, da beginnen wir zunächst mit einer Unwetterwarnung im südöstlichen Niedersachsen. Da warnt der Deutsche Wetterdienst vor schweren Gewittern, Starkregen, Sturmböen und Hagel. Im restlichen Niedersachsen gibt's am Abend sonnige und wolkige Abschnitte, das Ganze bei warmen 29 Grad. Auch in der Nacht sind anfangs noch Schauer und Gewitter möglich. Das wird im weiteren Verlauf aber weniger. Die Tiefstwerte liegen zwischen 18 und 12 Grad. Und morgen ist dann im Prinzip alles möglich. Sonne, Wolken, Schauer, Gewitter und leichter Wind. Das Ganze bei bis zu 30 Grad. Die Zeit, es ist 19.05 Uhr.
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2: Mit Martina Gielitzer. Schön, dass Sie

bekannt sind. Von den Beatles bis zu den Rolling Stones, von Mick Hucknall bis Eric Clapton. Seit rund 40 Jahren begleitet Musikjournalist Uli Kniep die internationale Rock- und Pop-Szene. Da ist er als Reporter unterwegs, als Moderator und Interviewer. Im Kulturcafé Rautenkranz in Isernhagen erzählt er jetzt Geschichten hinter den Kulissen und lädt das Publikum zum Mitreden ein. Gleich ist er bei mir im Kulturspiegel zu Gast. Und manchmal ist der Weg wichtiger als das Ziel. Zumindest im Kino. Gleich zwei neue französische Filme erzählen von Menschen, die sich auf Reisen begeben und dabei vor allem sich selbst begegnen. Warum Wandern und Radfahren derzeit die Leinwand erobern, das hören Sie gleich hier bei uns. Ich wünsche Ihnen einen schönen Abend.

0: NDR 1 Niedersachsen, der Kulturspiegel am Dienstagabend, und ich freue mich sehr, dass Sie heute mit dabei sind. Wenn Uli Kniep über Musik spricht, dann geht es nicht nur um Hits und Charts, es geht um Begegnungen mit großen Weltstars, es geht um Konzerte, die Musikgeschichte geschrieben haben, und um Erlebnisse, die man in keinem Songbuch findet. Seit den 1980er Jahren ist der Journalist und Moderator für verschiedene Radiowellen des NDR unterwegs. Er war bei FFN, er war Musikchef beim Fernsehsender VH1 und hat einige der größten Künstler der Rock- und Popgeschichte getroffen. Und am 23. Juli, da ist Uli Kniep mit einem musikalischen Talk im Kulturcafé Rautenkranz in Isernhagen zu Gast. Ja, und jetzt ist er aber hier bei mir im Kulturspiegel. Ja. Freue mich, dass du da bist.
1: Hallo, ich freue mich auch. Hallo Martina.
0: Wir kennen uns schon ganz, ganz lange. Als ich mein erstes Praktikum gemacht habe, das war damals tatsächlich bei Radio FFN, da warst du da schon.
1: Da kannst du mal sehen, wie alt ich bin.
0: Wahnsinn. So viele, viele, viele, viele schöne Jahre Radio zu machen. Du hast ja ausdrücklich gesagt, wenn du jetzt im Kulturcafé Rautenkranz in Isernhagen bist, das ist keine Lesung, das ist kein Vortrag, sondern das soll ein Gespräch sein mit musikbegeisterten Menschen. Warum ist dir dieser Austausch so wichtig?
1: Ganz einfach, zum einen habe ich kein Buch geschrieben, das ich jetzt verkaufen müsste, sondern ich kann wirklich eingehen, ganz aktuell, auf die Fragen der Zuhörer. Und das macht insbesondere Spaß, weil die alle musikaffin sind, die zu mir kommen und ihre eigenen Erlebnisse einbringen. Wenn ich zum Beispiel, sagen wir mal, Mick Hucknall von Simply Red erzähle, hatte ich vor einiger Zeit das Erlebnis, dass eine Frau fast ausflippte und sagte, den habe ich in Frankreich gesehen, und fing die im Publikum fast an zu tanzen. Also das war ein ganz rührendes Erlebnis, und da lege ich sehr viel Wert drauf, dass ich mit den Leuten ins Gespräch komme.
0: Angefangen hat ja alles mit dem Beat Club. Erinnerst du dich noch an den Moment, als das Musikfieber dich dann so endgültig gepackt hat?
1: Absolut. Meine Eltern, muss ich sagen, waren glücklicherweise immer tolerant, haben mich samstags nachmittags zur besten Kaffeezeit den Beat Club nicht nur sehen, sondern auch aufnehmen lassen mit dem Mikrofon vorm Fernseher. Und dann liefen dann meine Small Faces, Hollies, auch die Beatles wurden ja als Clips eingespielt. Also das war so das Schlüsselerlebnis.
0: Du warst ja auch bei den Printmedien, da hast du auch gearbeitet. Wie war das, so zum Unterschied jetzt zum Radio?
1: Ja, es ist halt insofern anders, weil die Spontanität da fehlt. Man ist auf eine bestimmte Zeilenzahl beschränkt. Man muss sich natürlich jede Formulierung überlegen. Was kommt rein in die paar Zeilen, die man zur Verfügung stellt? Manchmal hat man auch das Pech und man fliegt mit dem Artikel raus, weil ein aktuelles Ereignis inzwischen das geschlagen hat. Aber ich mache Radio und habe es immer lieber gemacht, auch übrigens als Fernsehen, weil du VH1 erwähnt hast, weil das alles ein bisschen komplizierter ist und Radio einfach direkt ist. Deswegen bin ich auch quasi wiedergekommen zum NDR. Ich habe ja vor gut 40 Jahren genau hier am Maschsee angefangen in der Sendung Popfit und bin dann eben über Umwege wieder zum NDR und zu dir zurückgekommen.
0: Gott sei Dank, kann ich da nur sagen. Wie anders war denn das Musikradio damals im Vergleich zu heute?
1: Also speziell jetzt bei FFN hatten wir ab Ende 1986, also vor ziemlich genau 40 Jahren, alle Freiheiten. Das ist aus heutiger Sicht gar nicht mehr vorstellbar, weil wir durften als Musikredakteure in einer Redaktion mit 5 Leuten alles selber bestimmen, was gespielt wurde, haben uns zwar selber auch Grenzen auferlegt, aber die waren sehr weit gefasst und jeder hatte seine eigene Sendung. Ich kann nur mal Ecki Stieg mit seinen Grenzwellen kurz erwähnen. Und ich hatte damals schon meine Blues-Sendung und gemeinsam hatten wir die Power Station. Da wurde alles gespielt, ohne wirklich jetzt immer auf die Hitparaden-Notierungen zu schielen. Und das war natürlich eine Freiheit, die manchmal auch überreizt wurde.
0: Ganz, ganz viele kennen natürlich vom NDR Peter Urban.
1: Ja.
0: Eurovision Song Contest, das ist eine Stimme, wenn man die hört, weiß man sofort, okay, der ist es. Du kennst ihn auch, er war mal dein Chef. Wie war der so?
1: Ja, also ein toller Typ, ein so netter Mensch. Und ich habe so gerne unter ihm, in Anführungsstrichen, gearbeitet. Und zwar beim NDR Info Nachtclub. Das war ja damals noch eine Strecke ab 21 Uhr, wo wir Stunden-Specials gesendet haben, die jetzt bei NDR Blue zu hören sind. Und Peter war immer sehr umgänglich. Und wir haben witzigerweise viele Termine auch parallel gehabt. Als ich noch bei FFN war und er schon beim NDR natürlich, da haben wir uns immer wieder mal getroffen bei Interviews und ich habe mit höchstem Interesse sein Buch On Air gelesen und das hat mich auch so ein bisschen inspiriert für die Talks jetzt.
0: Er hat ja auch beim NDR einen Podcast, der ist auch klasse, den kann man auch natürlich hören.
1: Urban Pop.
0: Bei ARD Sounds, genau. Du hast ganz viele Musiker, Musikerinnen getroffen und das in vielen ungewöhnlichen Situationen. Mick Hagnell zum Beispiel, den hast du zu Hause getroffen und Mitch Ryder in einem Waschsalon. Welches Interview hat dich so am meisten überrascht?
1: Ja, also Mitch Ryder, muss man dazu sagen, vielleicht ist ein amerikanischer Rock- und Blues-Star, den man vielleicht nicht ganz so kennt in Deutschland, aber er ist mal legendär geworden mit einem Auftritt im Rockpalast im Fernsehen. Da ist er nachts ziemlich angetrunken auf die Bühne gegangen, aber hat trotzdem eine tolle Performance hingelegt. Und das hatte mich auch damals so irgendwie berührt, dass ich den mal kennenlernen wollte. Und dann spielte der tatsächlich in Hannover und ich hatte ein Interview angefragt. Und da die vom zeitlichen Ablauf ziemlich unter Druck waren, hat er gesagt, na komm doch in den Waschsalon auf dem Engelbosteler Damm. Da habe ich eine halbe Stunde Zeit, während wir unsere Bühnenklamotten waschen. Und da habe ich den getroffen und interviewt. Das war skurril.
0: Was gibt es da noch für Erinnerungen?
1: Ja, beispielsweise Joachim Kraudelat ist vielleicht nicht jedem sofort ein Begriff, aber bekannt geworden unter John Kay, Sänger von Steppenwolf. Der hat hier in Hannover die Waldorfschule besucht und spricht immer noch hervorragend Deutsch. Den durfte ich dann irgendwann auch interviewen in Hamburg. Und er war auch ein total zugewandter Mensch, der sich mit Tränen in den Augen an den Mauerfall erinnerte beispielsweise. Er war selber mit seiner Mutter aus Tilsit geflohen über die damalige Demarkationslinie und ist dann in Hannover zeitweise gewesen, bevor er nach Kanada auswanderte da und dann groß zum Weltstar wurde.
0: Gibt es so einen Weltstar, den du kennengelernt hast, der eigentlich ein ganz anderes Image auf der Bühne hat und du hast ihn wirklich von einer ganz anderen Seite mal kennengelernt?
1: Ja, Westernhagen. Westernhagen, und das sagt er auch nicht nur mir im Interview, ist im Grunde seines Herzens nach wie vor ein Schauspieler. Ich glaube, Marius Wimmisler-Westernhagen als Privatperson ist anders als das, was man von ihm auf der Bühne erlebt oder in Filmen gesehen hat. Wenn er Theo gegen den Rest der Welt gespielt hat, dann ist er so ein ganz schnodderiger Typ ja immer gewesen. Der ist er privat nicht. Ich durfte ihn tatsächlich auch mal in Hamburg zu Hause besuchen und auch er war zwar sehr höflich und reserviert auch ein bisschen, weil er aus seinem Privatleben nicht so viel und so gerne preisgibt. Und was man auf der Bühne von ihm sieht, ist wirklich eine Rolle.
0: Also eine Show. Eric Clapton, Rod Stewart, Tom Jones. Du hast so viele Leute getroffen, große, große Künstler. Gibt es so eine Begegnung, an die du immer noch so besonders gerne zurückdenkst?
1: Ja, also wo du gerade Tom Jones erwähnst, der ist ja jetzt gerade kürzlich beim Elb Jazz Festival aufgetreten mit Mitte 80 und vor einigen Jahren hier an der Gildeparkbühne. Eine umwerfende Show, also stimmlich, wenn man die Augen zugemacht hat, dachte man, na, man hat einen 35-Jährigen und nicht einen 85-Jährigen vor sich. Und der war auch sehr gentlemanlike im Interview und ein klasse Typ und ist ja, das weiß man vielleicht auch aus seiner Biografie, über 50 Jahre mit seiner Frau zusammen gewesen, bis die verstorben ist, Melinda. Und seitdem macht er wieder Musik verstärkt. Das ist auch so eine Therapie für ihn. Genau wie für Eric Clapton beispielsweise, der Tod seines Sohnes Connor, so der Anlass war zu dem Song Tears in Heaven. Und die verarbeiten dann solche Schicksalsschläge.
0: Ich liebe ja auch Rod Stewart nach wie vor. Und ich finde, je älter er wird, desto besser wird er auch. Also ich finde ihn großartig. Was hast du mit dem erlebt?
1: Ja, das letzte Interview, das ist jetzt vielleicht 5 Jahre her, da hatte er so eine Handvoll von Journalisten nach Berlin eingeladen und wir saßen da erwartungsfreudig und dann irgendwann die Tür auf. Rod Stewart kam rein, guckte auf den Tisch und sagte, hier gibt's nichts zu trinken für euch. Die saßen da zwar vor Gläsern, aber nur mit Wasser. Und dann hat er seine Begleitung hochgeschickt in sein Hotelzimmer. Sie solle eine Flasche Wein aus seinen Privatbeständen runterholen. Und erst als sie wiederkam, er die Flasche öffnete, rundum eingegossen hatte, sagt er, now we can start the interview.
0: Oh, wie nett. Du hast, zwar eine gute Flasche Wein wahrscheinlich, ne?
1: Sehr.
0: Ja, eine sehr gute. Du hast Konzerte wirklich rund um den Globus erlebt. Du warst bei den Rolling Stones in Honolulu. Wahnsinn. Und Pink Floyd hast du in Frankreich erlebt. Welches Konzert würdest du, wenn du nochmal dich so zurückerinnerst, nochmal gerne erleben?
1: Ja, also Pink Floyd und Stones waren sowas von exotisch natürlich auch, dass man das nicht vergisst, das ist klar. Also die Stones auf Hawaii zu sehen, das war schon eine Nummer für sich. Und da muss ich allerdings auch sagen, da habe ich vergeblich versucht, an die Band ranzukommen. Ich wusste zwar, wo die untergebracht sind. Und ich bin dann in dieses Hotel, First Class natürlich, mit lebenden Delfinen im Swimmingpool.
0: Wow.
1: Bin ich dann so reingestapft, so ein bisschen blauäugig. Ich bin Uli aus Deutschland und möchte jetzt, bevor sie nach Deutschland kommen, die Stones interviewen. Da hat man mich aber ziemlich unwirsch rausgeschmissen.
0: Es gibt natürlich auch solche Erinnerungen, ganz klar. Wenn du so viele Größen getroffen hast, gibt's noch irgendeinen Künstler oder eine Künstlerin, eine Band, die du gerne mal treffen würdest?
1: Tja, das wird leider immer schwieriger, weil sich viele natürlich mittlerweile zurückgezogen haben oder leider nicht mehr unter uns sind. Ich hätte auch sehr gerne Brian Wilson von den Beach Boys mal getroffen. Natürlich nochmal ein Gespräch mit Paul McCartney geführt oder auch Mick Jagger, der gerade wieder ein tolles Album mit den Stones veröffentlicht hat und Foreign Tongues spricht. Und der ist auch nach meiner Erfahrung, obwohl ich kein Einzelinterview eben mit ihm führen durfte, sehr witzig im Umgang.
0: Nach 4 Jahrzehnten Musikjournalismus, hat Musik für dich immer noch die gleiche Magie wie damals oder wie würdest du sagen, hat es sich verändert?
1: Doch, deswegen sitze ich auch immer noch hier drin. Also ich habe das große Glück, mein Hobby zum Beruf machen zu können und solange mich der NDR tatsächlich auch noch schickt und meine Themenvorschläge annimmt, mache ich das super gerne und bin da auch nicht nur auf Oldies but Goldies festgelegt. Letztes Jahr zum Beispiel durfte ich mir Billie Eilish angucken und finde das nach wie vor, also spannend, auch neue Künstler kennenzulernen.
0: Was erwartet denn jetzt die Besucherinnen und Besucher, die dich in Isernhagen treffen, im Kulturcafé Rautenkranz jetzt am 23. Juli?
1: Ja, ich habe immer eine Reihe von Fotos mit dabei, die entstanden sind bei Interviews oder auf Konzerten. Und die lasse ich erstmal als so eine Art Schleife zur Einstimmung laufen. Und dann frage ich, wollt ihr zu einem bestimmten Foto, zu einer Situation was wissen? Und wenn da erstmal nichts kommt, weil sich Leute vielleicht erstmal ein bisschen zurückhalten, dann fange ich mit einem bestimmten Fundus, den ich jetzt gerade schon in Teilen voraus habe, an und dann ergibt sich aber meistens ein Gespräch und deswegen ist kein Talk wie der andere, sondern da geht's dann auch manchmal um Radiogeschichte. Gerade wenn ich in Isernhagen bin, könnte ich mir vorstellen, dass Leute dann dort auch was zu FFN und den Anfängen dort auf dem Haaghof wissen wollen. Und ansonsten, ja, ist zum Beispiel so eine Begegnung mit Rod Stewart oder so auch immer Thema.
0: Wenn die Besucher jetzt am Ende dieses Abends nach Hause gehen, was sollen sie da mitnehmen?
1: Ich hoffe, dass ich dazu beitragen kann, dass die Leute so einen Einblick auch ins Showgeschäft bekommen. Denn wir wollen mal eins nicht verschweigen. Das gilt für mich wie für viele andere auch.

0: mache ich das nicht, aber er antwortet sofort auf E-Mails. Das ist unfassbar.
1: Welche Telefonnummer hast du in deinem Handy, wo du sagen würdest, das ist der größte Weltstar? Ich meine, Klaus Meine ist es ja schon.
0: Ja, ist wahrscheinlich Klaus Meine tatsächlich, denn viele andere Weltstars kommunizieren wirklich nur über Managements.
1: Jetzt hast du schon ganz viele tolle Geschichten erzählt und wenn man dich sehen möchte, am 23. Juli ist es soweit, da kann man dann mit dir auch über die ganze Musik und über alles das, was du so gemacht hast, natürlich reden. Wann schreibst du ein Buch?
0: Tja, ich bin ja noch nicht fertig. Vielleicht am Ende meiner, in Anführungsstrichen, Karriere. Und ich bin schon ein paar Mal gefragt worden, ob ich das nicht zu Papier bringen will, wie Peter Urban. Und ich bin eben auch nicht abgeneigt, aber es ist auch eine Frage der Zeit natürlich. Und ich bin auch vielleicht ein bisschen träge, denke auch manchmal, interessiert das wirklich die Leute so sehr? Ist das ein bisschen eitel, wenn du dich da so in Szene setzt? Aber die Resonanz ist gut und wenn die so bleibt, dann übrigens nicht nur jetzt in Isernhagen, sondern darf ich vielleicht auch erwähnen, am 1.9. in Bremen, im Meisenfrei, mit meinem ganz alten Kollegen Lutz Hanker, der bei Radio Bremen immer noch sonntags den Beatclub moderiert im Radio und wir werden uns da natürlich auch gegenseitig die Bälle zuwerfen.
1: Ich finde es toll, dass du hier gewesen bist und ich finde deine Geschichte super, super spannend und ich glaube, das geht ganz vielen anderen auch so. Also wenn Sie Lust haben, Uli Kniep ist am 23. Juli mit seinem musikalischen Talk im Kulturcafé Rautenkranz in Isernhagen. Da geht es nicht nur um große Namen der Rock- und Popgeschichte, sondern vor allem um die Geschichten, um die Erinnerung und den Austausch mit dem Publikum. Bedanke mich, dass du hier gewesen bist und spätestens in 10 Jahren hast du ein Buch geschrieben und dann sehen wir uns hier im Kulturspiegel.
0: Das ist natürlich ein Ziel, was du mir das setzt. Danke, Martina.

0: Gemeinsam mit Ihnen geht's durch den Dienstagabend hier im Kulturspiegel bei NDR 1 Niedersachsen. Zu den Dauerbrennern im Kino gehört das Roadmovie. Zwei fahren los mit dem Auto oder dem Wohnmobil und finden unterwegs zu sich selbst und zueinander. In der entschleunigten Variante nehmen sie Bus, Mofa, Fahrrad oder gehen eben gleich zu Fuß. Das Ziel ist dabei nicht unbedingt ein Ort, sondern ein innerer Heilungsprozess der Figuren. Diese therapeutische Wirkung des Wanderns preisen aktuell gleich zwei französische Filme. Die Camino-Therapie und das Fahrrad-Roadmovie auf zwei Rädern. Walli Müller über Leinwandhelden auf dem Weg aus der Krise.
1: Die Reisegruppe, zwei Männer Ende 50 auf Fahrrädern und ein Hund, Terrier Lucky. Der Anlass, ein trauriger. Der Sohn von Schauspieler und Regisseur Matthias Mlekuz ist ein Jahr zuvor gestorben. Seinen Schmerz darüber hofft er besser aushalten zu lernen, wenn er der letzten Fahrradroute des Sohnes folgt. Sein Schauspielkollege und bester Freund Philippe Rebaud begleitet ihn.
2: Wir wollen ebenfalls mit dem Fahrrad bis nach Istanbul, um seinen Spuren zu folgen. Und wer weiß, ihm vielleicht hinter einer Weggabelung zu begegnen.

0: Und sein Hallo Papa zu hören, das mir wie verrückt fehlt.
1: Auf zwei Rädern ist ein dokumentarischer Film, der von einer tatsächlichen Fahrradreise erzählt. Aber die Protagonisten sind zwei professionelle Schauspieler, die die Kunst des Improvisierens beherrschen. So entstehen unterwegs ganz spontan filmreife Szenen, eingefangen von einem mitreisenden Kamerateam.
2: Was erwartest du von dieser Reise?
0: Also ich erhoffe mir etwas. Sagen wir sowas wie Trost.
2: Verstehe.
0: Schon allein dadurch, dass wir das machen. Genau wie er.
1: Der Trauer, das stellen die beiden fest, können sie nicht davonstrampeln, zumal auch noch Schuldgefühle mit im Spiel sind. Der Sohn hat Selbstmord begangen. Die laufende Kamera vergessen die zwei, wenn sie auch mal hemmungslos weinen, bevor sie wieder ausgelassen herumwitzeln.
3: Lucky, du könntest hier mal aufräumen.
2: Ich meine, wir geben ihm was zu fressen, dann könnte er auch mal ein bisschen hier im Haushalt helfen.
0: Tja, er würde vielleicht die Teller ablecken.
1: Auf zwei Rädern nimmt das Publikum mit auf eine Berg- und Talfahrt der Gefühle. Wie die Reisenden auf der Spur des verstorbenen Sohns die Kostbarkeit des Lebens ganz neu entdecken, ist tief berührend. Unterwegs sein als Heilungsprozess, darauf setzt auch die Camino-Therapie, finde deinen Weg. Hier steht der jugendliche Systemsprenger Adam vor der Wahl, Jugendknast oder Jakobsweg. Lehrerin Fred bietet sich als erwachsene Begleiterin an.
4: Denkst du, du schaffst das?
5: Was?
4: Wandern 2000 Kilometer.
5: Deine Loserwanderung ist mir scheißegal. Verpiss dich, habe ich gesagt.
4: Vielleicht hast du ja Schiss.
5: Ich hab Schiss, ja?
4: Aber tust du es, wirst du stolz sein.
1: Den aggressiven Tonfall behält Adam erstmal bei. Kein Kuschelkurs also Richtung Santiago de Compostela. Und doch macht der Weg etwas mit dem Jungen. Hindernisse, die er zu überwinden schafft. Zufallsbekanntschaften, die ihm unvoreingenommen begegnen. Ganz natürlich lernt er neue Seiten an sich kennen und zeigen. Die rebellische Seele findet zumindest zeitweise Ruhe und das ungleiche Gespann ganz langsam eine Vertrauensbasis. Von der reinigenden Wirkung des Wanderns hat vor kurzem auch der niederländische Regisseur Bart Schreiber in seinem Film The North erzählt. Und er empfiehlt eine gelegentliche Auszeit in der Natur auch im richtigen Leben.
6: Ich versuche es einmal im Jahr hinzukriegen, um zu überprüfen, ob ich noch auf dem richtigen Weg bin. Im hektischen Alltag trifft man ja oft keine wirklichen Entscheidungen, sondern schwimmt einfach mit dem Strom. Da macht es Sinn, ab und zu innezuhalten und sich zu fragen, gehe ich noch in die richtige Richtung? Ich glaube, das ist sehr wichtig, zumindest für mich.
1: Wem das zu strapaziös ist, der kann die Gedanken jetzt im Kino wandern lassen.

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1: Mit Martina Gielitzer. Ich freue mich sehr, dass Sie heute Abend hier bei uns sind. Scherenschnitte kennen wir wahrscheinlich alle, haben wir wahrscheinlich alle schon mal gemacht. Doch die Arbeiten von Sonja Jakovlewa haben mit traditionellen Silhouetten nur wenig gemeinsam. Im Oldenburger Kunstverein zeigt die Frankfurter Künstlerin jetzt eindrucksvoll, wie modern und überraschend dieses Medium sein kann. Dann ein Kultfilm der 80er Jahre, jede Menge Musik und eine Bühne mitten im Wald. Die Freilichtbühne Meppen bringt in diesem Sommer das Musical Footloose auf die Bühne. Wir waren bei den letzten Proben dabei. Und was passiert, wenn der Fotograf selbst Teil seiner Bilder wird? Das Sprengelmuseum Hannover widmet dem amerikanischen Künstler Paul Mpachi Sepuya jetzt die große Einzelausstellung in Deutschland, und zwar die erste große Einzelausstellung. Und eröffnet damit neue Perspektiven auf Fotografie, Identität und den Blick hinter die Kamera. Ich wünsche Ihnen einen tollen Abend mit uns.

0: Der Dienstagabend im Kulturspiegel hier bei NDR 1 Niedersachsen. Schön, dass Sie hier sind. Im Oldenburger Kunstverein ist die Ausstellung Schönheit rettet die Welt zu sehen. Eine junge, progressive Künstlerin aus Frankfurt stellt sie dort aus. Sonja Jakovleva, im Wesentlichen geht es bei ihr um Scherenschnitte. Allerdings bei weitem nicht so, wie einige es vielleicht erwarten, wenn sie an traditionelle schwarze Papiersilhouetten aus den Anfängen des 19. Jahrhunderts denken, sondern eher ein ganz krasses Gegenteil. Nadja Jakub hat sie in Oldenburg getroffen.
1: Das Einzige, was Sonja Jakovlevas Papierschnitte mit denen aus der Zeit des Biedermeier gemein haben, ist die Farbe, schwarz. Aber sie passen in keinen Rahmen, sind riesig, teilweise haushoch, filigran und meisterhaft gefertigt, ja, aber popartiger. Und sie sprechen von Krieg. Elon Musks panzerartiger Cybertruck, umgeben von einer gleichförmigen Armee aus Frauen, starken Frauen mit Muskeln und übergroßen Botox-Spritzen als Waffen. Um welchen Krieg geht es hier? Sonja Jakovleva beschäftigen viele Themen. Geboren ist sie in Potsdam, aufgewachsen in St. Petersburg. Die feministische Frau von heute setzt sich zwangsläufig auch mit der Wehrpflichtdiskussion in der Bundesrepublik auseinander, sagt sie.
2: Dieser Dienst an der Waffe, also es ist halt so, niemand hat Bock drauf. Also weder Männer noch Frauen, also keiner von den jungen Generationen identifiziert sich damit. Also wir sind ja eigentlich irgendwie in Russland oder in Amerika, wo halt Armee so eine große Rolle spielt. Und jetzt fragt man sich, okay, wie kriegt man halt diese Menschen irgendwie so dahin. Und ich habe mir halt eben so diese Armee imaginiert, aber die Frauen, die haben keine Waffe, sondern die haben als Waffe Botox.
1: Botulinumtoxin, ein Nervengift, das als Mittel in der Kriegsführung nicht unbekannt ist und heute viel geläufiger als Botox gegen Falten eingesetzt wird.
2: Dann stellt sich natürlich für mich die Frage, ob es generell einen Zusammenhang zwischen Armee und der Armeehaftigkeit der neuen Schönheitsideale gibt. Also wir haben zum Beispiel hier Frauen, die sehen alle gleich aus.
1: Denn schon lange geht es nicht mehr nur um die Bekämpfung von Falten. Die gleichen Lippen, Wangenknochen, Augenbrauen, den gleichen Zopf. Niemand gibt das zeitgeistige Schönheitsideal für sie so konsequent vor wie die Kardashians, die Schwestern einer superreichen Familie aus den USA. Sonja Jakovleva stellt sie auf einem Aquarell in Ritterrüstung nach dem Vorbild der niederländischen Renaissance Malerei da. Andere Medien und Techniken als den Papierschnitt nutzt sie nämlich auch gern. Eine riesengroße pinkgrüne Collage von Schönheitstuchmasken ziert die Decke, erinnernd an ein Tarnnetz.
2: Vielleicht 1000 oder 2000 Masken eingeweicht, in Pigmente getunkt, mit Leim bearbeitet und dann sind diese wunderschönen Kreationen entstanden, die wie ein Tarnnetz aussehen sollen. Denn, ja, man tarnt sich, man versteckt sich. Darum geht's ja auch.
1: Video-Performances sind ein weiterer großer Teil ihres Schaffens. Schönheitskult und Körperwahn parodiert sie in der Ausstellung und auch auf ihren Social-Media-Kanälen. Ob die gleichgeschaltete Schönheit tatsächlich die Welt retten wird, beantwortet sie in dem mehrteiligen Gesamtkunstwerk Beauty Clinic mit Ja. Übergroße Papierschnitte von Frauen in verschiedensten Posen und Lebenslagen, sehr körperlich, teils sexuell, die vor allem eines können, einfach alles.
2: Das ist meine Vision von Frauen in der Zukunft, die so stark mittlerweile sind, dass man natürlich weder Armee noch Männer braucht. Sie können alles. Also sie können pumpen, sie sind fit. Sie können Kinder bekommen. Man hat auch eine Waffe, man kann sie verteidigen.
1: Im minimalistischen Ambiente des Oldenburger Kunstvereins wirken Sonja Jakovlevas übergroße Werke geradezu episch. Inhaltlich eine Provokation, was genau den Erfolg ausmacht, sagt Mitarbeiterin Greta Ferry.
3: Die Oldenburger reagieren durch und durch positiv. Also wir haben ganz viele junge Besucher und auch unser älteres Publikum kommt hier hin und kann sich dem annehmen.
1: Schönheit rettet die Welt von Sonja Jakovleva wird noch bis zum 2. August im Oldenburger Kunstverein gezeigt.
0: Schönheit rettet die Welt von Sonja Jakovleva wird noch bis zum 2. August im Oldenburger Kunstverein gezeigt. Schauen Sie gerne vorbei.

0: Gemeinsam durch den Dienstagabend, hier ist der Kulturspiegel bei NDR 1 Niedersachsen. Theater im Wald. Dafür ist die emsländische Freilichtbühne Meppen seit Jahrzehnten bekannt. Aus einer einfachen Naturbühne ist längst eine moderne Spielstätte geworden. Ihren besonderen Charme hat sie dabei aber nicht verloren. In diesem Sommer zeigt das Ensemble das Musical Footloose nach dem gleichnamigen Filmklassiker der 1980er Jahre. Anke Hoffmann war bei einer der letzten Hauptproben dabei.
1: Als Zuschauer weiß man gar nicht, wo man als erstes hingucken soll. Unterschiedlichste Kostüme, bunte Lichter und knapp 60 Schauspielerinnen und Schauspieler auf der Bühne, ein gewaltiger Chor. Und den Ohrwurm des Abends gibt es direkt am Anfang. In Footloose geht es um den jungen Ren McCormick, der aus der Großstadt in die konservative Kleinstadt Beaumont ziehen muss. Dort gelten etwas andere Regeln.
2: Tanzen ist gegen das Gesetz?
3: Schon seit 5,5 Jahren.
1: Gemeinsam mit neuen Freunden kämpft Ren für das Recht auf Musik, Bewegung und Lebensfreude. Doch er eckt damit bei den Erwachsenen an, die festgefahren sind in ihren Regeln.
4: Jetzt kommt ein Jugendlicher, der das hinterfragt. Und plötzlich haben alle den Mut, das zu hinterfragen. Und plötzlich setzen sie bei den Erwachsenen etwas in Gang. Und am Ende ist der härteste Gegner, der Pfarrer, der dann plötzlich eben umdenkt. Das ist natürlich Theater und leicht verpackt, aber eigentlich ist die Botschaft sehr, sehr stark, finde ich.
1: Iris Limbert bringt das Musical Footloose nach 19 Jahren zum zweiten Mal als künstlerische Leiterin auf die Freilichtbühne Meppen. Die setzt sich aus 60 bis 70 Amateurschauspielern jeden Alters und Gästen, also Profis, zusammen.
4: Ich suche die Gäste dann schon immer auch ein bisschen dazu aus, dass die dazu passen, dass die auch den Respekt haben vor den Leuten, die 8 Stunden am Tag arbeiten, sich schnell eine Schnitte in den Mund schieben und zur Freilichtbühne fahren und dafür nicht bezahlt werden.
1: Eine dieser Ehrenamtlichen ist Deborah Pante. In Footloose spielt sie eine wichtige Nebenrolle.
5: Dann ist es schön, sowas hier in der Nähe zu haben, wo man halt auch ehrenamtlich dann einfach mitmachen kann, ohne irgendwie Großprofi zu sein oder eine Ausbildung zu brauchen.
1: Und die Profis wiederum schätzen die vielen Möglichkeiten auf der Meppener Bühne, so Hauptdarsteller Leonard Linzer.
6: Diese riesige Bühne, man darf so groß spielen, wie man will, man darf sich so groß bewegen, wie man will. Und das ist natürlich ein Segen für jede Rampensau. Also das macht total Spaß.
1: Dass es auch Talente neben den drei diesjährigen Profis gibt, beweist Ulrich Kasburg, der den strengen Pfarrer der kleinen Gemeinde singt.
7: Das ist natürlich die Herausforderung, mit so vielen Amateuren zu arbeiten, gerade diese Art Profi-Qualität irgendwie rauszuziehen. Das liegt natürlich ein bisschen an ihrem eigenen Talent, was sie da Gott sei Dank haben. Aber es ist gut, dass wir Profis vorne haben, weil die natürlich eine gewisse Qualität einen Schritt nach vorne bringen und zieht die Amateuren mit. Und das finde ich so eine schöne Mischung einfach.
1: Erklärt Jason Weaver. Er ist musikalischer Leiter und dirigiert unter anderem in der Elbphilharmonie. Wieso es ihn und auch Iris Limbert ins beschauliche Meppen zieht?
7: Als ich hier in 2009 angefangen habe, klar, das war schon eine gute musikalische Qualität hier, aber ist immer mein Ziel so über die Jahre, wie kann ich dann die Latte noch ein bisschen höher stellen und fordern die ein bisschen mehr heraus. Aber wenn ich sehe, was wir geschafft haben in 15 Jahren, ist schon erstaunlich, was eine tolle Gruppe ist es hier.
1: Noch üben sie weiter. Jede Szene und jedes Lied soll sitzen, damit sie bei der Premiere nicht nur gut abliefern, sondern vor allem alle zusammen Spaß haben.
0: Das Musical Footloose ist an vielen Terminen den ganzen Sommer über zu sehen. Das Ganze geht bis zum 29. August.

0: NDR 1 Niedersachsen, hier ist der Kulturspiegel. Schön, dass Sie hier sind. Was macht es mit einem Porträt, wenn zu sehen ist, wie es entstanden ist und auch der Fotograf mit auf dem Bild ist? Es ist eine der Fragen, die das Werk des US-amerikanischen Fotografen Paul Mpachi Sipuya aufwirft. Mit Im Blick des Begehrens präsentiert das Sprengel-Museum in Zusammenarbeit mit dem Fotomuseum Winterthur jetzt die erste größere museale Einzelausstellung des Fotografen in Deutschland. Agnes Bührig hat sie sich angesehen.
1: Es erinnert an eines der vielen Selfies, die unserer Tage geschossen werden. Ein Foto mit zwei Männern, in der Mitte eine Kamera. Doch anders als auf den vielen digitalen Selbstporträts für Social Media sind die beiden Schwarzen nackt. Einer von ihnen sitzt auf einer Bank, ist halb verdeckt von einem schwarzen Vorhang, der andere liegt darunter. Als Betrachter fühlt man sich schnell als Voyeur hinter der Kamera, doch es ist die Fotografie eines Spiegelbilds der Situation, sagt Paul Mpachi Sipuya.
2: There's not an outside camera making the picture.
3: Es gibt keine externe Kamera, die das Bild aufnimmt. Man sieht vielmehr jedes Detail der Szene. Das ist ein wichtiger Aspekt bei allen Fotografien der Ausstellung. Wenn es so aussieht, als sei eine Kamera auf einen gerichtet, ist das nicht der Fall. Sie ist auf sich selbst und ihr Spiegelbild gerichtet. Man betrachtet also das Geschehen von außen und sieht ein Bild, das Menschen zeigt, die ihr eigenes Spiegelbild betrachten.
1: Mehr als 90 Werke aus rund zwei Jahrzehnten zeigt die Ausstellung des 1982 in San Bernardino, Kalifornien, geborenen Paul Mpachi Sipuya. Dabei unterteilen die Räume, in denen die Fotos entstanden sind, das Werk des Fotografen. Sein Studio mit weißen Wänden, die Dunkelkammer in Rotlicht getaucht, sein Archiv, aus dem Fotos mit Fotos im Raum entstehen, am Spiegel klebend, als Ausschnitte früherer Bilder. Darauf überwiegend befreundete Männer, People of Color. Dass Paul Mpachi Sipuya selbst queer und schwarz ist, spiegelt sich in den Bildern, sagt der Kurator der Ausstellung Stefan Gronert.
4: Und das sind natürlich Phänomene, die unsere Gesellschaft auch ausmachen und die auch in der Fotografie eine große Rolle spielen. Und die werden in auch so Arbeitsabschnitten wie dem Darkroom, das ist die Dunkelkammer auf der einen Seite, aber auch metaphorisch eingesetzt für Räume, in denen sich queere Personen treffen können, anonym oder auch abgeschottet von gesellschaftlichen anderen Strukturen.
1: Es sind ästhetische und sehr poetische Versionen homoerotischer Bilder, die einen intuitiv in ihren Bann ziehen. In Rotlicht getauchte intime Räume, unscharfe, nackte Körper, das Spiel mit dem Verhüllen durch Vorhänge oder dem Blick durch deren Spalten. Dann wieder ein Schwarzer neben einem weißen Mann, einer dreht uns den Rücken zu, wer zeigt sich, wer nicht. Paul Mpachi Sipuya hinterfragt so die Kategorien von Hautfarben. Und er ist auch aus einem weiteren Grund ein wichtiger Vertreter der zeitgenössischen Fotografie.
4: Er macht Studioaufnahmen, er integriert die Personen, die er porträtieren will, zusammen mit sich selbst und er legt offen, wie Porträtfotografie entstehen. Das hört sich jetzt fürchterlich abstrakt an, kann man aber vor den Originalen, glaube ich, sehr gut nach einem kleinen, wie geht das denn, dann doch nachvollziehen. Denn er arbeitet sehr stark mit fotografischen Mitteln, in dem Sinne, dass Kameras, Spiegel oder Vorhänge eine ganz große Rolle spielen.
1: Über den Blick in den Spiegel übernehmen die Porträtierten ein Stück weit selbst die Regie, zeigen auch ihr Verhältnis zum Fotografen und damit einen Teil ihres sozialen Lebens, das sie prägt. Das macht nachdenklich und rüttelt auch unser Bild vom Porträt, geprägt vom klassischen Bildnis der Kopfansicht einer Person, mächtig durch, erweitert es um eine starke Beziehungsebene, zeigt uns eine Welt im Verborgenen.

0: Es war wieder ein richtig schöner Abend mit Ihnen hier im Kulturspiegel von NDR 1 Niedersachsen. Und ich hoffe, Sie sind kommende Woche Dienstag kurz nach 7 auch wieder mit dabei. Jetzt wünsche ich Ihnen aber einen traumhaft schönen Abend. Genießen Sie ihn mit uns bei diesem sommerlichen Wetter. Ich bin Martina Gielitzer. Bis dann. Tschüss.
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1: Vorsicht bitte auf der A7 Kassel nach Hannover im Dreieck Drammetal in der Überleitung zur A38 nach Halle. Da steht ein defektes Fahrzeug. Vorsicht bitte auf der A7 Kassel nach Hannover zwischen Göttingen Nord und Nörden-Hardenberg. Gefahr durch Fahrzeugteile. Die A2 Berlin nach Hannover zwischen Braunschweig-Watenbüttel und Hämelerwald. 6 Kilometer Stau wegen Bergungsarbeiten. Es dauert eine Stunde länger. Und die A30 Rheine nach Amsterdam. Die ist zwischen Rheine und Rheine-Nord wegen Bauarbeiten bis morgen 5 Uhr gesperrt. Ihnen dort, wo es geht, weiterhin eine gute Fahrt. Und jetzt ist es 20 Uhr.
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1: Mit Max Eidstadt. Schönen guten Abend. Die Schlagzeilen. Kanzler Merz erinnert an Opfer der Flut im Ahrtal. Sozialverband fordert vom Land mehr Entlastungen bei Pflegeheimkosten. Spanien und Frankreich treffen in WM-Halbfinale aufeinander. Das Wetter am Abend meist trocken, im Süden aber Schau und Gewitter möglich. Bis zu 29 Grad und am Ende der Nachrichten hören Sie eine Unwetterwarnung. Vor genau 5 Jahren sind bei der Flutkatastrophe im Ahrtal mehr als 180 Menschen gestorben. Bundeskanzler Merz hat heute bei der zentralen Gedenkfeier an die Opfer erinnert. Thomas Nettelmann berichtet.
2: Die Bilder der schrecklichen Flut erinnern daran, wie verwundbar und wie verletzlich wir Menschen seien, sagte Merz. Der Bundeskanzler dankte den vielen Helfern. Sie hätten Unglaubliches geleistet, auch unter Einsatz ihres Lebens. Es habe eine bedingungslose Hilfsbereitschaft gegeben. Er habe gesehen, wie viel bereits aufgebaut worden sei, wie Neues und Gemeinschaft entstanden sei, sagte Merz. Es sei die Pflicht des Staates, Vorsorge zu treffen. Der rheinland-pfälzische Ministerpräsident Schnieder hatte in seiner Rede die Bürger im Ahrtal um Entschuldigung gebeten. Der Staat habe versagt, sagte Schnieder. Es sei das Versprechen und die Zusage des Staates, seine Bürgerinnen und Bürger zu schützen. Dieses Versprechen wurde nach den Worten Schnieders nicht eingehalten. Schnieder ist der erste Regierungschef in Rheinland-Pfalz, der eine Entschuldigung an die Bürger aussprach. Seine Vorgänger im Amt, Malu Dreyer und Alexander Schweizer, hatten eine Entschuldigung abgelehnt.
1: US-Präsident Trump hat nach seiner angekündigten 20% Gebühr für Schiffe in der Straße von Hormus einen Rückzieher gemacht. Auf seiner Plattform Truth Social teilte er mit, den Plan wieder fallen zu lassen. Stattdessen wolle er die Einnahmen mit massiven Handels- und Investitionsabkommen zwischen den USA und den Golfstaaten erzielen. Erst gestern hatte Trump angekündigt, nicht-iranischen Schiffen gegen Gebühr eine sichere Durchfahrt durch die Straße von Hormus zu garantieren. Angesichts der steigenden Kosten für Pflegeheimplätze fordert der Sozialverband Deutschland vom Land Niedersachsen, Betroffene zu entlasten. Konkret solle das Land endlich die Investitionskosten für Pflegeheimplätze übernehmen, sagt Landesverbandschef Kortilak. Also die Kosten, die für die Heimbetreiber anfallen, wenn sie Plätze schaffen, modernisieren und instand halten. Aktuell kostet ein Pflegeheimplatz in Niedersachsen im Schnitt 3.008 Euro pro Monat. Das sind 200 Euro mehr als noch vor einem Jahr. Das Rüstungsunternehmen Rheinmetall liefert erstmals Artilleriemunition aus dem niedersächsischen Werk Unterlüß im Kreis Celle an die Ukraine. Laut Konzern handelt es sich bei der Lieferung um mindestens 10.000 Geschosse mit einer besonders hohen Reichweite. Die Hälfte davon ist bereits in der Ukraine, der Rest soll bis Ende des Jahres folgen. Bisher wurde solche Munition immer von anderen Rheinmetall-Standorten an das ukrainische Militär ausgeliefert. In Suhlendorf östlich von Uelzen sind mehrere Bullen aus einer brennenden Scheune gerettet worden. Laut Feuerwehr war das Feuer heute Morgen ausgebrochen. Während des Einsatzes befreiten die Rettungskräfte 3 Bullen aus der Scheune. Ein 4. konnte später gerettet werden. 3 der Tiere sind auf ein Nachbargrundstück geflüchtet und haben dort Möbel zerstört. Der Schaden an der Scheune liegt bei rund 100.000 Euro. Als Brandursache vermutet die Polizei einen Blitzeinschlag. Wir gucken zur Fußball-Weltmeisterschaft. Heute steht das erste Halbfinale an. Frankreich trifft auf Spanien. Aus dem ARD-WM-Team, Stefanie Batschik.
3: Es ist ein schon fast traditionelles Duell, denn wenn sich Frankreich und Spanien gegenüberstehen, dann steht meist ein Halbfinale an. Das war so bei der Europameisterschaft 2024 und in der Nations League im vergangenen Sommer. Bei dieser WM präsentieren sich beide Mannschaften bislang extrem stark in der Defensive. Die Franzosen haben 2, die Spanier nur 1 Tor kassiert. passiert. In der Offensive glänzen sie. Alleine Kylian Mbappé hat für die Franzosen schon 8-mal getroffen bei diesem Turnier. Ist er am Ball, ist er kaum zu stoppen. Die Spanier ihrerseits setzen auf Ballbesitzfußball und hoffen auf Lamine Yamal. Der Flügelspieler und Shootingstar der EM24 ist am Tag vor dem Duell gerade 19 Jahre alt geworden. Sein Trainer Luis de la Fuente traut ihm die Rolle des Matchwinners zu, obwohl sich der junge Mann vom FC Barcelona bei dieser Fußball-Weltmeisterschaft eher schwer tut.
1: Anpfiff Spanien gegen Frankreich ist in knapp einer Stunde. Und dann haben wir noch das Wetter für Niedersachsen. Und da beginnen wir zunächst mit einer Unwetterwarnung. Im südöstlichen Niedersachsen warnt der Deutsche Wetterdienst vor schweren Gewittern, Starkregen, Sturmböen und Hagel. Im restlichen Niedersachsen gibt's am Abend sonnige und wolkige Abschnitte, das Ganze bei warmen 29 Grad. Auch in der Nacht sind dann anfangs noch Schauer und Gewitter möglich. Das wird im weiteren Verlauf aber weniger. Die Tiefstwerte liegen zwischen 18 und 12 Grad. Morgen ist dann im Prinzip alles drin und möglich. Sonne, Wolken, Schauer, Gewitter und leichter Wind. Das Ganze bei bis zu 30 Grad. Die Zeit 20.05 Uhr.
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1: Es ist heiß. Du flüchtest unter einen Baum, suchst Schatten. Da steht schon jemand anderes. Ihr teilt den Schatten unter dem Baum. Du kennst den Menschen neben dir nicht. Die Sehnsucht nach Kühle hat euch zusammengeführt. Ihr teilt diesen Augenblick. Die Luft ist stiller, der Schatten reicht für euch beide. Die Sonne scheint und verbrennt euch nicht. Du hörst die Straße und ihre Bewegungen. Atmest die Luft, saugst neuen Atem ein. Irgendwann gehst du weiter. Die Person neben dir bleibt noch. Manchmal teilst du dir Räume mit anderen und es ist genug Raum für alle da. Dass du spürst, es ist genug für alle da und Gott stellt unsere Füße auf weiten Raum. Das wünsche ich dir in diesem Sommer. Komm gut durch die Nacht, wünscht Pastorin Elisabeth Rabe-Winn vom Segensnetzwerk Lauter Segen.
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1: Um 21 Uhr mit Peter Eichenberg. 5 Jahre nach der Flutkatastrophe im Ahrtal ist heute der Opfer gedacht worden. Beim zentralen Gedenkakt in Bad Neuenahr-Ahrweiler sagte Kanzler Merz, Deutschland müsse sich besser auf die Folgen des Klimawandels vorbereiten. Und er erinnerte an die Verwundbarkeit des Menschen angesichts von Naturkatastrophen.
2: Sie hier im Ahrtal teilen miteinander Erfahrungen, die unvorstellbar sind für die meisten Menschen in unserem Land. Und ich kann auch selbst nur versuchen nachzuempfinden, wie sich das Leben derjenigen verändert, die erleben mussten, was innerhalb weniger Stunden das eigene Zuhause buchstäblich unter den eigenen Füßen davongerissen wird. Die Bilder der Zerstörung, sie erinnern uns daran, wie verletzlich, wie verwundbar wir Menschen sind.
1: Bundeskanzler Merz. US-Präsident Trump will nun doch auf eine Gebühr für Schiffspassagen durch die Straße von Hormus verzichten. Nach sehr produktiven Gesprächen mit den Führungen der Golfstaaten habe er beschlossen, die Abgabe durch Handels- und Investitionsabkommen zu ersetzen. Aus Washington, Nina Barth.
3: Mit wem Trump gesprochen hat und ob die Golfstaaten tatsächlich schon Zusagen gemacht haben, teilte er nicht mit. Erst gestern hatte Trump erklärt, dass die US-Blockade iranischer Häfen wieder aufgenommen werde. Kein Schiff, das den Iran ansteuern oder von dort ablegen wolle, dürfe die Straße von Hormus mehr passieren. Allen anderen Schiffen sei die Durchfahrt gestattet. Dafür würden die USA aber eine Gebühr von 20% des Frachtwertes erheben. Der US-Präsident hat in der Vergangenheit immer wieder Ankündigungen gemacht, die dann aber doch nicht umgesetzt wurden.
1: Das vom Bund geplante Abschiebeterminal am Münchner Flughafen hat eine entscheidende Hürde genommen. Der Aufsichtsrat der Flughafengesellschaft machte per Mehrheitsentscheidung den Weg für das Projekt frei. Zugleich wurde betont, dass das Gebäude ausschließlich von der Bundespolizei genutzt werden solle. Mit dem eigenen Abschiebeterminal will der Bund die Zahl der Abschiebungen deutlich erhöhen. Nach dem Brand auf einer Baustelle in einem Gebäude in Brüssel ist ein 6. Toter gefunden worden. Alle Opfer seien im selben abgestürzten Aufzug gewesen, sagte eine Mitarbeiterin der Staatsanwaltschaft. Demzufolge waren während des Feuers 2 Aufzüge mehrere Stockwerke tief nach unten gestürzt. Den 2. Aufzug konnten die Helfer noch nicht öffnen. Das waren die Nachrichten. Das Wetter in Norddeutschland, nachts oft klar, in Südniedersachsen noch letzte Schauer und Gewitter, Tiefstwerte 18 bis 10 Grad. Morgen viel Sonne, vereinzelt später Gewitter oder Schauer, Höchstwerte 22 bis 30 Grad. Und am Donnerstag ist es teils heiter, teils gibt es Schauer, Höchstwerte 22 bis 30 Grad. Die Zeit 21.03 Uhr.
4: Hier ist der Verkehrsservice für den ARD-Abend A2 Richtung Hannover. Zwischen Braunschweig-Wattenbüttel und Helmelerwald 6 Kilometer Stau wegen Reparaturarbeiten. Dort brauchen Sie immer noch ein bisschen mehr Zeit und viel Geduld. 1 Stunde und 15 Minuten mehr sollten Sie einplanen. Und die A71 Richtung Schweinfurt ist zwischen Meiningen Süd und Rentwertshausen wegen Bauarbeiten bis um 6 Uhr morgen früh gesperrt. Und die A73 Richtung Suhl ist zwischen Eisfeld Nord und Schleusingen wegen Bauarbeiten auch bis morgen früh um 6 Uhr gesperrt. Das war's von unserer Seite. Ich wünsche Ihnen damit weiterhin eine gute und entspannte Fahrt durch den Abend.
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4: Heute wieder vom MDR aus Erfurt mit Christiane Weber und jetzt mit Musik aus Schweden. Eine schöne Ballade von Roxette, Listen to Your Heart.

WM-Abend von Rupert Holmes, Escape. Also das erste WM-Halbfinale Frankreich gegen Spanien läuft seit gut 10 Minuten, steht immer noch 0-0. Und ich finde ja, der Faszination eines guten Fußballspiels können sich so die echten Fans nur schwer entziehen, ganz egal, was politisch drumherum so passiert. Aber es gibt einfach auch viel Kritik und Frust bei dieser WM. Der Steve hat sich bei uns gemeldet hier im ARD-Abend und er findet, seitdem ein Präsident bei einem anderen anrufen kann, um eine rote Karte verschwinden zu lassen, ist das für ihn keine WM mehr. Kann ich auch sehr gut verstehen. Und der Bernd schaut heute Fußball. Also den haben wir ja schon verloren hier am ARD-Abend. Obwohl er wirklich im Sommer immer britische T-Shirts trägt. Und deshalb ist sein Favorit auch England. Da hat er also noch einen Tag Zeit, um sich jetzt vorzufreuen. Morgen dann im zweiten Halbfinale gegen Argentinien. Und der Max aus Wandlitz ist auch interessant. Der war noch nie ein großer Fußballfan, von daher ist es ihm wirklich egal, auch wie weit die deutschen Fußballer gekommen sind. Der Max schaut einfach lieber Tennis und hat am Sonntag das Wimbledon-Finale, dieses lange, hart umkämpfte Finale von Alexander Zverev und Jannik Sinner gesehen, wo ja Sinner am Ende gewonnen hat. Und der Max findet Tennis einfach viel spannender als Fußball. Wie geht's zu Ihnen mit der WM? Sind Sie froh, dass es jetzt bald vorbei ist? Oder hätten Sie der deutschen Mannschaft doch gerne noch bei ein paar Spielen zugeschaut? Sie können auch anrufen 0800 80 80 110 hier im ARD-Abend.

Der Sonderzug nach Pankow und in Brandenburg. Dort hören uns die Conny und der Heiko aus Leipzig. Die beiden sind mit ihrem Wohnwagen gerade südlich von Berlin auf dem wunderschönen FKK-Campingplatz. Und die Conny, die tanzt also sehr glücklich im Moment zu der wunderbaren Musik hier im ARD-Abend. Das freut uns natürlich sehr. Und wir bekommen noch ein schönes Kompliment, denn wir machen laut Conny und Heiko den ohnehin schon schönen Abend mit diesem Soundtrack einfach perfekt. Ja, wir nehmen dieses Kompliment gerne an und versuchen das jetzt weiter, nämlich mit Ed Sheeran. Und bei Ed Sheeran ist ja wirklich interessant, dass er nicht nur Hits produziert, sondern dass wir ja auch manchmal denken, dass Menschen, die reich und berühmt und so erfolgreich sind, dass die vielleicht keine Sorgen haben. Aber so einfach ist das nicht. Ed Sheeran ist wirklich ganz unumstritten ein sehr erfolgreicher Musiker. Der Mann kann wirklich fast nur Hits schreiben, aber er hat auch Krisen, hat phasenweise wirklich sehr viel getrunken. Er fand sich selbst auch immer zu dick und wollte einfach besser aussehen. Und das ist wirklich schon verrückt, dass jemand, der so erfolgreich sein kann, glaubt, immer noch nicht genug zu sein. Wir hören jetzt Ed Sheeran im ARD-Abend mit einem seiner vielen schönen Songs, The A-Team.

ganz kurz zur Info. Im ersten WM-Halbfinale Frankreich gegen Spanien ist jetzt gerade ein Tor gefallen für Spanien in der 27. Minute. Den ARD-Abend hören Sie jetzt mit Berlin. Check mal.

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7: Und hier ist der Verkehrsservice für den ARD-Abend um 21.32 Uhr. Die A2 Richtung Hannover zwischen Braunschweig und Wattenbüttel und Helmelerwald ist die Autobahn 6 zurzeit wegen Reparaturarbeiten staut sich der Verkehr bis auf 6 Kilometer. Dort brauchen Sie eine Stunde mehr Zeit. Und die A4 Aachen Richtung Köln ist zwischen dem Kreuz Köln-West und Köln-Eiffeltor wegen Brückenarbeiten gesperrt. Die A40 Essen Richtung Dortmund ist zwischen Bochum Hamme und Bochum Zentrum wegen Bauarbeiten bis morgen früh um 5 gesperrt. Die A71 Richtung Schweinfurt ist zwischen Meiningen Süd und Rentwertshausen wegen Bauarbeiten bis morgen früh um 6 gesperrt. Und auch die A73 Richtung Suhl ist zwischen Eisfeld Nord und Schleusingen wegen Bauarbeiten bis morgen früh um 6 gesperrt. Und damit wünsche ich Ihnen weiterhin eine gute und auch entspannte Fahrt durch den Dienstagabend.
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What a Feeling hier am ARD-Abend. Und jetzt kommen wir zu einem Musiker, der wirklich, finde ich, eine unglaubliche Stimme hat. Seal war ja mal der Mann von Heidi Klum, hat 3 Kinder mit ihr zusammen und Tochter Leni hat er adoptiert. Sein Sohn Henry ist ja mittlerweile 22 Jahre alt und modelt so wie seine Mama und sieht aus wie sein Vater, also sehr, sehr gut. Die Trennung zwischen Heidi Klum und Seal, die war ja anfangs schon ein bisschen unschön, hat sich aber viele Jahre später mittlerweile alles längst geklärt. Ist ja auch schon eine Weile her. Also Seal hat diese unglaublich warme Stimme. Besonders schön zu hören jetzt im ARD-Abend in Love's Divine.

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and the Mechanics mit The Living Years hier im ARD-Abend. Und im WM-Halbfinalspiel Frankreich gegen Spanien steht's fast zum Ende der ersten Halbzeit. 0:1 für Spanien. Es wird noch eine Weile ein bisschen nachgespielt. Und die deutschen Fußballer sind ja schon so lange leider nicht mehr dabei bei dieser WM. Früher war ich dann immer so als Backup für Italien, wenn die Deutschen ausgeschieden sind. Aber Italien, ich meine, das ist ja eine ganz andere traurige Geschichte. Wie geht's Ihnen mit der WM? Der Michael aus Hannover hat sich gemeldet. Er hat selbst lange Fußball gespielt und damals hat ihm das sehr, sehr viel bedeutet. Das war Freude und Herz für ihn. Mittlerweile verdienen aus seiner Sicht die Spieler einfach zu viel Geld. Das ist absurd viel. Und eigentlich müsste man die WM boykottieren, um korrupten Männern wie Infantino und Trump etwas entgegenzusetzen. Denn die Macht, etwas zu ändern, die liegt ja auch bei den Zuschauern. Da hat der Michael aus Hannover sicher recht. Der Andreas aus Sylt hat sich auch gemeldet. Ihm geht's beim Fußball, ist eigentlich so ganz so ähnlich wie bei Michael, auch viel zu viel ums Geld. Generell handelt es sich bei den Spielern ja um utopische Ablösesummen. Das sei allerdings bei vielen professionellen Sportarten so, Formel 1 zum Beispiel auch. Und in der Nordeifel, da hören uns die Ingrid, der Stolli und die Kati. Und nachdem Trump und Infantino die Regeln unter sich ausmachen, haben sie absolut kein Interesse mehr. Aber macht weiter mit eurer coolen Musik im ARD-Abend und dann schreiben die drei noch S04 Glück auf. Und da wissen wir auch, für welche Mannschaft die drei sind in der Nordeifel. Und jetzt hören wir im ARD-Abend die Kings mit Sunny Afternoon.

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1: Um 22 Uhr mit Peter Eichenberg. Bundeskanzler Merz hat auf der zentralen Gedenkveranstaltung zum 5. Jahrestag der Flutkatastrophe im Ahrtal an die Opfer erinnert. Die Bilder der schrecklichen Flut zeigten, wie verwundbar und verletzlich die Menschen seien, sagte Merz. Aus Mainz, Thomas Nettelmann.
2: Der Bundeskanzler dankte den vielen Helfern. Sie hätten Unglaubliches geleistet, auch unter Einsatz ihres Lebens. Es habe eine bedingungslose Hilfsbereitschaft gegeben. Der rheinland-pfälzische Ministerpräsident Schnieder hatte in seiner Rede die Bürger im Ahrtal um Entschuldigung gebeten. Der Staat habe versagt, sagte Schnieder. Es sei das Versprechen und die Zusage des Staates, seine Bürgerinnen und Bürger zu schützen. Dieses Versprechen wurde nach den Worten Schnieders nicht eingehalten. Bei der Flut waren allein in Rheinland-Pfalz 136 Menschen ums Leben gekommen. 49 Todesopfer gab es in Nordrhein-Westfalen.
1: In Nizza ist des Terroranschlags auf einer Promenade heute vor 10 Jahren mit 86 Toten und mehr als 200 Verletzten gedacht worden. Unter den Opfern waren auch 2 Schülerinnen und eine Lehrerin aus Berlin. Präsident Macron betonte, niemand habe die Ereignisse vergessen. Damals war ein Tunesier mit einem LKW in eine Menschenmenge gerast. Polizisten erschossen ihn. Der sogenannte Islamische Staat reklamierte die Tat für sich. Obwohl die Ermittler Hinweise auf eine Radikalisierung des Täters fanden, ergab sich keine Verbindung zum IS. Das US-Militär setzt seine Angriffe auf den Iran fort. Das hat das zuständige Regionalkommando CENTCOM bestätigt. Zuvor hatten die iranischen Revolutionsgarden gedroht, sämtliche Energieexporte aus der Region zu blockieren. Zudem meldete Kuwait erneute Attacken aus dem Iran. Die Flugabwehr fange Raketen und Drohnen ab, teilten die Streitkräfte des Golfstaats mit. Auch in Bahrain ertönten wieder die Warnsirenen. Das Innenministerium rief die Bürger auf, sich in Sicherheit zu bringen. Das russische Militär hat offenbar 3 weitere zivile Frachter im Schwarzen Meer angegriffen. Der Militärgouverneur des Gebiets Odessa erklärte, bei der Attacke sei ein Kapitän ums Leben gekommen. Zudem seien 3 Besatzungsmitglieder verletzt. Die Schiffe fuhren demnach unter den Flaggen Tansanias und Liberias. Laut russischen Angaben hatten die Frachter Güter für das ukrainische Militär an Bord. Bei einem Angriff auf Hafenanlagen im Bereich Odessa seien zudem 2 Menschen gestorben, so der Militärgouverneur weiter. Das waren die Nachrichten. Das Wetter in Deutschland, nachts überwiegend trocken, 21 bis 10 Grad. Morgen meist freundlich, im Süden Wolken, Schauer und teilweise kräftige Gewitter, 23 bis 33 Grad. Am Donnerstag viel Sonne, Richtung Westen einzelne Schauer und Gewitter bei 24 bis 34 Grad. Und am Freitag teilweise kräftige Schauer und Gewitter bei Höchstwerten zwischen 23 und 30 Grad. Die Zeit, es ist 22.03 Uhr.
3: Hier ist der Verkehrsservice für den ARD-Abend. Ist noch ein bisschen was los auf der A2 Richtung Hannover. Zwischen Braunschweig-Wattenbüttel und Hämmerwald 6 Kilometer Stau wegen Reparaturarbeiten. Kostet sie 1 Stunde mehr Zeit. Und die A4 Aachen Richtung Köln ist zwischen dem Kreuz Köln-West und Köln-Eiffeltor wegen Brückenarbeiten gesperrt. Die A40 Richtung Dortmund ist zwischen Bochum-Hamme und Bochum-Zentrum wegen Bauarbeiten bis morgen früh um 5 gesperrt. Die A71 Richtung Schweinfurt ist zwischen Meiningen-Süd und Rentwertshausen wegen Bauarbeiten bis morgen um 6 gesperrt. Und die A73 Richtung Suhl ist zwischen Eisfeld-Nord und Schleusingen wegen Bauarbeiten auch bis morgen früh um 6 gesperrt. Und damit wünsche ich Ihnen weiterhin eine gute und entspannte Fahrt durch den Dienstagabend.
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3: Mit Christiane Weber vom NDR aus Thüringen. Ich wünsche Ihnen einen schönen Sommerabend mit uns jetzt mit Phil Collins und Two Hearts. Schönen Abend.

Madonna, auch sehr schön. Frozen hier im ARD-Abend. Und jetzt kommen wir zu einem Musiker, der schon wegen seiner Erscheinung sehr beeindruckend war. Das ist Meatloaf. Der Bombastrock von der LP Bad Out of Hell hat ihn 1977 berühmt gemacht. Es ist wirklich eine unglaubliche LP mit unglaublich energiegeladenen Songs. Habe ich auch zu Hause rumstehen. Aber Meatloaf hat den Erfolg ja erstmal überhaupt nicht glücklich gemacht, weil er total fertig war. Der Erfolg von Bad Out of Hell hat ihn geradezu überrollt und dem Tourstress und Erfolgsdruck war er dann überhaupt nicht gewachsen, hat angefangen zu trinken und war irgendwann Stammgast beim Psychiater, hat er mal in einem Interview erzählt. Aus geplanten 2 Monaten Therapie ist dann 1 Jahr geworden. Vor 5 Jahren ist Meatloaf im Alter von 75 Jahren gestorben. Ist jetzt so ein bisschen deprimierend, was ich hier im ARD-Abend erzählt habe und ist das ganze Gegenteil zur Musik von Meatloaf. Heaven Can Wait ist wirklich einer meiner Lieblingsballaden von ihm.

George Ezra mit Budapest. Ja, und es ist gerade das zweite Tor gefallen im ersten WM-Halbfinale Frankreich gegen Spanien. Und es steht jetzt 0:2 für Spanien nach einer knappen Stunde, also 59 Minuten sind gespielt. Wie geht's Ihnen mit dieser WM, wo Deutschland ja auch so früh ausgeschieden ist? Und der Wolfgang aus Unna hat sich bei uns gemeldet über ard-abend@ndr.de. Und er ist ein sehr, sehr diplomatischer Fußballfan, finde ich. Denn der Wolfgang genießt einfach jedes gute Fußballspiel, egal wer spielt. Hauptsache, es ist ein gutes Spiel. Und soweit ich das hier aus dem halben Augenwinkel beobachten kann, ist das heute Abend, glaube ich, ein ganz spannendes Halbfinale. Morgen dann ja Argentinien gegen England, zweite Halbfinale.

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6: 22 Uhr und 31 Minuten haben wir es gleich. Hier ist der Verkehrsservice für den ARD-Abend. A2 Richtung Hannover zwischen Braunschweig-Wattenbüttel und Hämmelerwald. Stau wegen Reparaturarbeiten. Dort brauchen Sie noch eine halbe Stunde mehr Zeit. Und die A4 Herlen-Aachen Richtung Köln ist zwischen dem Kreuz Köln-West und Köln-Eiffeltor wegen Brückenarbeiten bis 18 Uhr gesperrt. Und die A71 Richtung Schweinfurt ist zwischen Meiningen Süd und Rentwertshausen wegen Bauarbeiten bis morgen früh um 6 gesperrt. Und die A73 Richtung Suhl ist zwischen Eisfeld Nord und Schleusingen wegen Bauarbeiten bis um 6 Uhr auch gesperrt. Und damit weiterhin gute und entspannte Fahrt durch den Abend.
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Ganz viel Power steckt in der Stimme von Anastasia und natürlich in der ganzen Frau. Left Outside Alone, hier im ARD-Abend. Es gibt Stimmen, die klingen, finde ich, wie so eine einsame Landstraße bei Nacht. Also rau, leicht verwaschen und voller Geschichten, die nie ganz erzählt werden. Und für mich hat Chris Rea genau so eine Stimme. Er war ja kein Mann der großen Gesten, sondern eher einer, der lieber leise, oft entspannt einfach seine Songs gesungen hat. Ein Träumer war er auch noch unter den Musikern. Viele Songs von Chris Rea, finde ich, verbreiten so eine schöne, entspannte und ganz lässige Stimmung. Das hören wir jetzt auch hier im ARD-Abend in Fool If You Think It's Over von Chris Rea.

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Darum geht's in dem Song. Was immer da passiert, ist bei CC Catch Backseat of Your Cadillac in ARD Abend. Und jetzt kommen wir zu einem Sänger, auf den sich, glaube ich, alle einigen können, dass seine Art zu singen nicht von dieser Welt war. Sehr ungewöhnlich. Joe Cocker, seine Stimme auf jeden Fall einmalig, sehr rau, sehr kratzig und kräftig. Und wann immer Joe Cocker aufgetreten ist, also die Konzerte waren meistens restlos ausverkauft. Sein wildes Leben mit viel Alkohol und Drogen hat er allerdings auch wilde Spuren hinterlassen bei Joe Cocker. Wir genießen ihn jetzt hier mit First We Take Manhattan im ARD-Abend.

Ich bin Christiane Weber und ich wünsche Ihnen jetzt eine gute Nacht. Schlafen Sie gut, träumen Sie etwas Süßes. Und wenn Sie wach bleiben müssen, weil Sie arbeiten müssen oder vielleicht auch nicht schlafen können oder auch nicht schlafen wollen, das kann es ja auch geben, dann empfehle ich Ihnen die ARD-Hitnacht heute Nacht mit André Holst. Und im Spiel Frankreich-Spanien steht es übrigens immer noch 0:2.

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1: Um 23 Uhr mit Peter Eichenberg. 5 Jahre nach der Flutkatastrophe im Ahrtal ist heute der Opfer gedacht worden. Beim zentralen Gedenkakt in Bad Neuenahr-Ahrweiler sagte Kanzler Merz, Deutschland müsse sich besser auf die Folgen des Klimawandels vorbereiten, und er erinnerte an die Verwundbarkeit des Menschen angesichts von Naturkatastrophen.
2: Sie hier im Ahrtal teilen miteinander Erfahrungen, die unvorstellbar sind für die meisten Menschen in unserem Land. Und ich kann auch selbst nur versuchen nachzuempfinden, wie sich das Leben derjenigen verändert, die erleben mussten, was innerhalb weniger Stunden das eigene Zuhause buchstäblich unter den eigenen Füßen davongerissen wird. Die Bilder der Zerstörung, sie erinnern uns daran, wie verletzlich, wie verwundbar wir Menschen sind.
1: Bundeskanzler Merz. In Nizza ist der Opfer der Terroranschläge auf einer Promenade heute vor 10 Jahren mit 86 Toten gedacht worden. Darunter waren auch 2 Schülerinnen und eine Lehrerin aus Berlin. Präsident Macron betonte, niemand habe die Ereignisse vergessen. Damals war ein Tunesier mit einem LKW in eine Menschenmenge gerast. Polizisten erschossen ihn. Der sogenannte Islamische Staat reklamierte die Tat für sich. Obwohl die Ermittler Hinweise auf eine Radikalisierung des Täters fanden, ergab sich keine Verbindung zum IS. Das US-Militär hat nach eigenen Angaben eine neue Angriffswelle auf den Iran gestartet. Diese habe vor 2 Stunden begonnen, teilte das zuständige Regionalkommando mit. Ziel sei es, die Möglichkeiten des Irans weiter zu schwächen, Attacken auf die Handelsschifffahrt in der Straße von Hormuz auszuüben. US-Präsident Trump hatte die Waffenruhe mit Teheran vergangene Woche für beendet erklärt. Das russische Militär hat offenbar 3 weitere zivile Frachter im Schwarzen Meer angegriffen. Der Militärgouverneur des Gebiets Odessa erklärte, bei der Attacke sei ein Kapitän ums Leben gekommen. Zudem seien weitere 3 Besatzungsmitglieder verletzt. Die Schiffe fuhren demnach unter den Flaggen Tansanias und Liberias. Laut russischen Angaben hatten die Frachter Güter für das ukrainische Militär an Bord. Spanien hat sich bei der Fußballweltmeisterschaft das Finale erreicht. Das Team setzte sich im 1. Halbfinale gegen Frankreich mit 2:0 durch. Der Finalgegner der Spanier wird morgen zwischen England und Argentinien ermittelt. Das waren die Nachrichten. Das Wetter in Deutschland, nachts überwiegend trocken, 21 bis 10 Grad. Morgen meist freundlich, im Süden Wolken, Schauer und teilweise kräftige Gewitter, 23 bis 33 Grad. Und am Donnerstag viel Sonne, Richtung Westen einzelne Schauer und Gewitter, Höchstwerte 24 bis 34 Grad. Es ist 23.03 Uhr.
3: Nach den Nachrichten wird es jetzt Zeit für den Blick auf die Straßen. Hier ist der Verkehrsservice in der ARD-Hitnacht. Hallo an alle unterwegs. Zunächst die amtliche Unwetterwarnung für Baden-Württemberg. In den Kreisen Rastatt, Calw und Freudenstadt treten örtlich schwere Gewitter auf mit heftigem Starkregen und Hagel. Da kommt es auch zu Niederschlagsmengen um 30 Liter pro Quadratmeter in der Stunde sowie schweren Sturmböen bis 85 Kilometern pro Stunde und Hagel um 3 Zentimeter. Also bitte vorsichtig. Weitere Meldungen. A2 Berlin Richtung Hannover zwischen Braunschweig, Wartenbüttel und Hemelerwald. 4 Kilometer Stau wegen Bergungsarbeiten. A3 Linz Richtung Passau ist zwischen Grenzübergang Gesuben und Rastplatz Rottal Ost wegen Bergungsarbeiten gesperrt. Da haben wir 4 Kilometer Stau. A3 Passau Richtung Linz ist zwischen Passau Süd und Pocking nach einem Unfall gesperrt. A4 Aachen Richtung Köln ist zwischen Kreuzköln West und Köln Eiffeltor bis Donnerstag gesperrt. Da wird eine Schrank Anlage aufgebaut und A5 Darmstadt Richtung Frankfurt ist zwischen Frankfurt-Kreuz und Frankfurt am Main Flughafen Nord wegen Bauarbeiten Überleitung bis ca. 5 Uhr gesperrt. Eine Umleitung ist ausgeschildert. A30 Osnabrück Richtung Amsterdam ist zwischen Hörstel und Rheine-Nord 1 Stunde gesperrt. Ableitung ist die Abfahrt Hörstel. A40 Essen Richtung Dortmund ist zwischen Bochum-Hamme und Bochum-Zentrum wegen Bauarbeiten bis 5 gesperrt. A71 Suhl Richtung Schweinfurt ist zwischen Meiningen Süd und Rentwertshausen wegen Bauarbeiten bis 6 gesperrt. Und zu guter Letzt noch die A73 Bamberg Richtung Suhl ist zwischen Eisfeld Nord und Schleusingen wegen Wartungsarbeiten bis 7 Uhr gesperrt. Da ist eine Umleitung für Sie eingerichtet.
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3: Heute mit André Holst und ich habe mir die nächsten 7 Stunden nichts vorgenommen. Und wenn Sie auch nichts anderes vorhaben, die Nacht ist jung. Für mich gilt das nicht mehr, aber egal, bleiben wir einfach zusammen und gehen Richtung Westen mit den Patch Up Boys.

0: ARD Nacht und hier kommt gleich eine Meldung rein, dass ein Falschfahrer unterwegs auf der B6 Erlangen-Nürnberg. Vorsicht bitte, da ist auf der A3 Erlangen-Tennenlohe und Buch ein Falschfahrer, der Ihnen entgegenkommt. Fahren Sie bitte äußerst rechts, überholen Sie nicht, wir melden, wenn die Gefahr vorüber ist. Ich wiederhole mal nochmal, auf der B4 Erlangen-Nürnberg zwischen der A3 Erlangen-Tennenlohe und Buch ist ein Falschfahrer unterwegs. Vorsicht bitte in beiden Richtungen, wir melden, wenn die Gefahr vorüber ist.
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Sir Elton John in der ARD-Nacht, 14 Minuten nach 11. Und diese ARD-Nacht kommt heute vom MDR aus Magdeburg. Da sitze ich direkt an der Elbe, habe ein bisschen was zu feiern. Und wenn Sie Lust haben, feiern Sie ein bisschen mit, nämlich den Soundtrack für die Nacht. Und gute Musik, jetzt gibt's Brian Ferry.

steuern hier in der Adet nach dem Bergfest entgegen. Noch gut 20 Minuten, naja 40 Minuten sagen wir mal so, dann ist schon Mittwoch. Aber diesen Dienstag kriegen wir hier gemeinsam auch noch rum. Jetzt freue ich mich auf einen Song von Adele in der Adet-Nacht, Rolling in the Deep. Die schrieb ja den Song am Tag nach einer Trennung. Ne? Der Mann hatte sie total falsch eingeschätzt. Das Lied ist die Abrechnung. Abrechnung dieser Fehleinschätzung, Tiefgang und Gänsehaut, ein Song, der direkt ins Herz rollt.

Adele in der ARD-Hit-Nacht. Ja, wenn so ein Falschfahrer unterwegs ist, da kriegt man schon Respekt. Hat sich der Falschfahrer auch gedacht. Darum jetzt schon die gute Nachricht, ist nämlich weg. Entwarnung auf der B4 Erlangen-Nürnberg. Kein Falschfahrer mehr. Zwischen der A3 Erlangen-Tannenlohe und Buch, da haben Sie wieder freie Fahrt.

Birds und Mr. Tambourine Man in der ARD-Hitnacht. So, und schon erreichen mich Grüße, so hier mitten durch die Nacht, kommt von Martin aus Kassel. Er grüßt damit seine Kundschaft, die gerade alle gemütlich nach Hause schunkeln. Und wenn Sie auch jemanden grüßen möchten, wenn Sie ein bisschen was schreiben möchten, hier ist die Adresse ard-hitnacht@mdr.de. Ich freue mich immer, wenn ich meine Mail kriege. Lassen Sie mich Ihr Mailboy sein. Schreiben Sie mir einfach mal was. ard-hitnacht@mdr.de.

0: Der Verkehrsservice in der ARD-Hitnacht. Hallo an alle unterwegs. Nochmal die Entwarnung für die B4 Erlangen-Nürnberg. Kein Falschfahrer mehr zwischen der A3 Erlangen-Tennenlohe und Buch. Weitere Meldungen. Die A2 Berlin Richtung Hannover zwischen Braunschweig-Wartenbüttel und Himmelerwald. Da gibt es 3 Kilometer Stau wegen Bergungsarbeiten. Dann A3 Linz Richtung Passau ist zwischen Grenzübergang Suben und Rastplatz Rottal-Ost wegen Bergungsarbeiten gesperrt. Da haben wir 4 Kilometer Stau. Dann habe ich hier die A3 Passau Richtung Linz zwischen Passau Süd und Pocking nach einem Unfall gesperrt. A4 Aachen Richtung Köln ist zwischen Kreuz Köln West und Köln Eiffeltor bis Donnerstag gesperrt. Da wird eine Schrankenanlage aufgebaut. A5 Darmstadt Richtung Frankfurt ist zwischen Frankfurter Kreuz und Frankfurt am Main Flughafen Nord wegen Bauarbeiten bis ungefähr 5 Uhr gesperrt. Die Umleitung ist ausgeschildert. A40 Ruhrschnellweg Essen Richtung Dortmund ist zwischen Dreieck Bochum West und Bochum Hamme wegen Bauarbeiten gesperrt. A71 Suhl Richtung Schweinfurt ist zwischen Meiningen Süd und Rentwertshausen wegen Bauarbeiten bis 6 gesperrt. Und A73 Bamberg Richtung Suhl ist zwischen Eisfeld Nord und Schleusingen wegen Wartungsarbeiten bis 7 gesperrt. Die Umleitung ist ausgeschildert. Und hier noch die A96 Lindau Richtung München. Der Kohlebergtunnel ist gesperrt. Da ist auch eine Umleitung für Sie ausgeschildert.
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0: Der Tag geht, André Holst kommt, der finale Countdown läuft, dann ist schon Mittwoch.

0: Einmal Mond und zurück to the moon and back. Savage Garden hier in der ARD Hit Nacht. 23.42 Uhr haben wir es. Grüße sind auf dem Weg. Jetzt von unserer Stammhörerin Brigitte aus Lindhorst. Das ist ganz in der Nähe von Magdeburg. Gehen an alle, die Dienst haben und für andere da sind. Einfach so den Laden zusammenhalten in dieser Nacht. Machen wir auch, und zwar mit dem Soundtrack für die Nacht. Und da gibt es jetzt einen ganz besonders schönen Soundtrack aus den 80ern. Diana Ross, Chain Reaction.
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Dr. Hook, when you're in love with a beautiful woman. Wir haben es 11:11. Ja, gleich gibt's die Geisterstunde hier in der ARD-Hitnacht. Aber ich habe noch einen sehr schönen Song jetzt erstmal. Want to make her happy, Mark. Ne, der singt so mit dieser Mischung aus Coolness und Leichtigkeit, die einfach wirkt, als würde er nebenbei noch lächeln. 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

So Leute, das war's wieder mal für heute. Ich muss jetzt dringend runterkommen, bevor mein Puls beschließt, ohne mich weiterzumachen. Wenn Sie Lust haben, können wir uns hier in der ARD-Hitnacht morgen wieder hören. Das wäre dann so in gut 10 Minuten direkt nach den Nachrichten. Ab!

Dringende Meldung, da muss ich mal kurz Sascha stören. Achtung in beiden Richtungen auf der A3 Köln-Frankfurt zwischen Kreuz Bonn-Siegburg und Siebengebirge. Da werden Gegenstände auf die Fahrbahn geworfen. Fahren Sie da bitte besonders aufmerksam. Ich wiederhole, in beiden Richtungen auf der A3 Köln-Frankfurt zwischen Kreuz Bonn-Siegburg und Siebengebirge. Da werden Gegenstände auf die Fahrbahn geworfen. Fahren Sie da bitte besonders aufmerksam.

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1: Um 0 Uhr mit Katja Kindermann. Spanien steht im Finale der Fußball-Weltmeisterschaft. Das Team setzte sich im ersten Halbfinale gegen Frankreich mit 2:0 durch. Aus dem ARD-WM-Team Hendrik Lückhoff.
2: Die Spanier hatten das Spiel über weite Strecken im Griff und ließen die sonst so starke Offensive von Top-Favorit Frankreich kaum zur Entfaltung kommen. Oyarzabal traf im ersten Durchgang per Elfmeter, Pedro Porro sorgte in der zweiten Hälfte für den 2:0 Endstand. Es ist das zweite WM-Finale für Spanien. Da geht's entweder gegen England oder Argentinien. Frankreich hat noch die Chance auf Platz 3. Unterdessen rückt ein Engagement von Jürgen Klopp als deutscher Bundestrainer näher. Der Deutsche Fußballbund hat erstmals mit Klopps aktuellem Arbeitgeber gesprochen, dem Red Bull-Konzern. Ergebnisse wurden nach dem Treffen in München nicht öffentlich.
1: 5 Jahre nach der Flutkatastrophe im Ahrtal ist der Opfer gedacht worden. Beim zentralen Gedenkakt in Bad Neuenahr-Ahrweiler sagt der Kanzler Merz, Deutschland müsse sich besser auf die Folgen des Klimawandels vorbereiten. Und er erinnerte an die Verwundbarkeit des Menschen angesichts von Naturkatastrophen.
3: Sie hier im Ahrtal teilen miteinander Erfahrungen, die unvorstellbar sind für die meisten Menschen in unserem Land. Und ich kann auch selbst nur versuchen nachzuempfinden, wie sich das Leben derjenigen verändert, die erleben mussten, was innerhalb weniger Stunden das eigene Zuhause buchstäblich unter den eigenen Füßen davongerissen wird. Die Bilder der Zerstörung, sie erinnern uns daran, wie verletzlich, wie verwundbar wir Menschen sind.
1: Bundeskanzler Merz. Das US-Militär hat nach eigenen Angaben eine neue Angriffswelle auf den Iran gestartet. Das teilte das zuständige Regionalkommando mit. Demnach begann der Angriff um 21 Uhr unserer Zeit. Ziel sei es, die Möglichkeiten des Irans weiter zu schwächen, Attacken auf die Handelsschifffahrt in der Straße von Hormuz auszuüben. US-Präsident Trump hatte die Waffenruhe mit Teheran vergangene Woche für beendet erklärt. Zudem solle die Blockade iranischer Seehäfen wieder beginnen, so Trump. Das russische Militär hat offenbar 3 weitere zivile Frachter im Schwarzen Meer angegriffen. Der Militärgouverneur des Gebiets Odessa erklärte, bei der Attacke sei ein Kapitän ums Leben gekommen, zudem seien 3 Besatzungsmitglieder verletzt. Die Schiffe fuhren demnach unter den Flaggen Tansanias und Liberias. Laut russischen Angaben hatten die Frachter Güter für das ukrainische Militär an Bord. Das waren die Nachrichten. Das Wetter in Deutschland. Meist trocken, im Süden letzte Schauer und Gewitter. Tiefstwerte 21 bis 10 Grad. Tagsüber oft freundlich, im Süden Wolken, Schauer und teilweise kräftige Gewitter. Höchstwerte 23 Grad auf den Nordseeinseln bis 33 Grad in Hessen. Am Donnerstag viel Sonne, Richtung Westen einzelne Schauer und Gewitter, 24 bis 34 Grad. Die Zeit, es ist jetzt 0:03 Uhr.
4: Und nach den Nachrichten wird Zeit für den Blick auf die Straßen. Hier ist der Verkehrsservice in der ARD-Nacht. Hallo an alle unterwegs. Ich habe nochmal die Warnmeldung in beiden Richtungen auf der A3 Köln-Frankfurt. Zwischen Kreuzbonn-Siegburg und Siebengebirge, da werden Gegenstände auf die Fahrbahn geworfen. Fahren Sie damit besonders aufmerksam. Dann die amtliche Unwetterwarnung für Bayern in den Landkreisen Freising, Dachau, Erding, Ebersberg, Fürstenfeldbruck, Mühldorf am Inn sowie Stadt München. Da kommt es aufgrund eines Gewitters aus westlicher Richtung zu starkem Regen von bis zu 30 Litern pro Quadratmeter, Hagel und Windböen mit Windgeschwindigkeiten bis zu 80 Stundenkilometer. Bitte vermeiden Sie nach Möglichkeit den Aufenthalt im Freien. Weitere Meldungen: A2 Berlin Richtung Hannover zwischen Braunschweig, Wattenbüttel und Himmelerwald. Da gibt es im Augenblick 3 Kilometer Stau wegen Bergungsarbeiten. A3 Linz Richtung Passau ist zwischen Grenzübergang Suben und Rastplatz Rottal Ost wegen Bauarbeiten gesperrt. Da haben wir 4 Kilometer an Stau. A3 Passau Richtung Linz ist zwischen Passau Süd und Pocking nach einem Unfall gesperrt. A4 Aachen Richtung Köln ist zwischen Kreuz Köln West und Köln Eiffeltor bis Donnerstag gesperrt. Da wird eine Schrankenanlage aufgebaut. A5 Darmstadt Richtung Frankfurt ist zwischen Frankfurter Kreuz und Frankfurt am Main Flughafen Nord wegen Bauarbeiten gesperrt. A14 Leipzig Richtung Nossen ist zwischen Leipzig Ost und Kleinpössner wegen Bergungsarbeiten gesperrt. A40, Ruheschnellweg Essen Richtung Dortmund, ist zwischen Dreieck Bochum West und Bochum Hamme wegen Bauarbeiten gesperrt. Da ist eine Umleitung eingerichtet. Dann die A71, Suhl Richtung Schweinfurt, ist zwischen Meiningen Süd und Rentwertshausen wegen Bauarbeiten derzeit gesperrt. Dann die A73, Bamberg Richtung Suhl, ist zwischen Eisfeld Nord und Schleusingen wegen Wartungsarbeiten bis 7 gesperrt. Auch da ist die Umleitung ausgeschildert. Sowie auch auf der A96, Lindau Richtung München, der Kohlberg-Tunnel ist derzeit gesperrt.
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4: Der Tag geht, André Holst kommt, jetzt haben wir Geisterstunde, also bitte leise sein, denn manche Kollegen schlafen ja im Stehen, ne?

The Day of Pearly Spencer. Was war das für eine Zeit, als diese Musik rauskam, ARD-Hitnacht. Wir sind im Jahre 2026 und der Song war 1967 bekannt. So ist das Leben. Die Zeit bleibt nicht stehen und sie geht weiter. Und das wissen jetzt besonders die, die jetzt Geburtstag haben, ne? Am 15. Juli. Das heißt, das Team der ARD-Hitnacht wünscht allen Geburtstagskindern des Tages ein neues Lebensjahr voller Abenteuer, Erfolge, Erinnerungen und zwar nicht die guten, nicht die peinlichen, sondern nur die richtig besten. Das Team der ARD-Hitnacht schickt allen Geburtstagskindern 365 Tage Glück, Liebe, Lachen und Gesundheit. Und falls das nicht reicht, dann legen wir noch einen Kaffee und vor allem gute Musik obendrauf jetzt mit Erasure. A Little Respect für die Geburtstagskinder des Tages.

Nachts 10:50 haben wir es mittlerweile. Und ich habe da einmal die E-Mail genannt, ard-sitnacht@mdr.de, und sie mailen schon ganz gewaltig. Da habe ich mich gefreut, dass Anne zum Beispiel sich gemeldet hat aus Hallbergmoos. Ganz herzliche Grüße zurück an dieser Stelle. Und ich habe natürlich auch Post gekriegt, hier im per Formular. Einfach mal über die Webpage, dann funktioniert das auch. Und zwar von Klaus aus München. Grüße gehen in den Süden, und auch wir haben natürlich die Unwetter im Blick, ganz klar. Rudi genauso, danke an dieser Stelle. Und dass Dirk Opitz umgezogen ist, finde ich auch klasse. Jetzt ist er in Facher zu erreichen, und Birgit Klimm ist ebenfalls dabei. Ihr gefällt die Musik ganz besonders, und sie ist noch auf Heimfahrt. Also Yogi und Gitti, sie lieben die Musik in der ARD-Hitnacht, sind mit dem Auto unterwegs und fahren über die Straßen durchs Land. Ja, und ei, gucke da, wen haben wir da? Gunther Schneider zum Beispiel, schreibt, wir sind gerade von Gommern, Sachsen-Anhalt, zurück im Westerwald angekommen. Das war bestimmt eine tolle und vor allem lange Fahrt. Und er bedankt sich ganz herzlich bei seiner Frau Simone, die in der vergangenen Woche einfach mal mit ihm eine richtig tolle Zeit hatte. Küsschen vielleicht an dieser Stelle. Bitte schön, das ist ihre Sache. Ich halte mich da raus. Und einen schönen guten Abend als Betthupferl sozusagen. Hupferl, sagt man, Betthupferl. Da ist ein Gruß gekommen von Raimund, hat mich auch ganz herzlich darüber gefreut. Und zu guter Letzt, last but not least, so heißt das immer so schön, da habe ich noch einen Gruß, der eingekommen ist, und zwar von Jamie aus Hamburg. Moin, moin in Norden. Lässt gerade das Radio laufen, grüßt alle Nachteulen, kann nicht schlafen und ist auf jeden Fall dabei. Und ich freue mich, dass Sie dabei sind und hören, und auch wenn Sie ein bisschen was zu mailen haben, ard-hitnacht@mdr.de.

0: Der Verkehrsservice hier in der ARD-Nacht um 0.30 Uhr gleich. Ich habe eine Meldung von der A2 Berlin Richtung Hannover. Zwischen Braunschweig, Wartenbüttel und Hemeler Wald gibt es 3 Kilometer Stau wegen Bergungsarbeiten. A3 Linz Richtung Passau ist zwischen Grenzübergang Suben und Rastplatz Rottal Ost wegen Bergungsarbeiten gesperrt. Da haben wir 4 Kilometer Stau. A3 Passau Richtung Linz ist zwischen Passau Süd und Pocking nach einem Unfall gesperrt. A4 Aachen Richtung Köln ist zwischen Kreuz Köln West und Köln Eiffeltor bis Donnerstag gesperrt. Da wird die Schrankenanlage aufgebaut. A5 Darmstadt Richtung Frankfurt ist zwischen Frankfurt-Kreuz und Frankfurt am Main Flughafen Nord wegen Bauarbeiten bis ca. 5 Uhr gesperrt. Die A40 Ruheschnellweg Essen Richtung Dortmund ist zwischen Dreieck Bochum West und Bochum Hemme wegen Bauarbeiten gesperrt. Und A71 Suhl Richtung Schweinfurt ist zwischen Meiningen Süd und Rentwertshausen wegen Bauarbeiten bis 6 gesperrt. A73 Bamberg Richtung Suhl ist zwischen Eisfeld Nord und Schleusingen wegen Wartungsarbeiten bis 7 gesperrt und A96 Lindau Richtung München, der Kuhlbergtunnel ist gesperrt. Auch da ist für Sie eine Umleitung ausgeschildert.
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0: Ich bin André Holst, feiere jetzt das Bergfest, denn jetzt ist Mittwoch und es wird ein toller Tag. Darauf eine Hymne auf die Ohren mit Lionel Richie, My Destiny.

Hallihallo, ARD-Nacht, 0.39 Uhr haben wir es. Ein Gruß ist wieder reingekommen per Mail ard-hitnacht@mdr.de. Das landet hier direkt auf meinem Computer. Sabine hat geschrieben, sie hört uns in Binz auf Rügen. Ferien an der Ostsee, das was Feines. Ob Ferienwelle oder was wir auch immer schon an der Ostsee feiern konnten. Von Flensburg runter bis Rügen und Hiddensee. Es ist einfach eine schöne Zeit, wenn man dann das Meer genießen kann und wenn man einfach mal 5 Grad sein lassen kann. Sommerferien, das sind die Wochen, in denen der Alltag mal Urlaub spielt. Ne? Alles wird leichter, heller, ein bisschen unvernünftig. Vielleicht auch manche Dinge, die nach Sonne riechen. Kleine Ausflüge, spätes Eis, Seemomente und am Abend ein Glas frischen Weißwein oder ein Rotwein. Bierchen am Strand, alles ist drin. Man sollte sich mindestens einen Tag gönnen, an dem man dann einfach nur existiert. Ich weiß ja nicht, was Sie in diesen schönsten Wochen des Jahres machen. Wenn Sie Lust haben, schreiben Sie es mir gern. ard-hitnacht@mdr.de. Und wir hier im Radio liefern auf jeden Fall den Soundtrack dafür.

die Gruppe ABBA hier in der ARD-Hitnacht. Steven hat geschrieben, wünsche allseits gut holst. Großes Dankeschön an dieser Stelle. Und Bernd, der freut sich auch, denn er ist ebenfalls dabei am Arbeiten in dieser Nacht. Und das ist purer Luxus. Ne? Martin schreibt, ich bin in Kanada im Urlaub. Morgen geht's dann wieder nach Hause, dann sind 25 wunderschöne Tage rum. Ich habe euch jeden Tag gehört und darum sage ich heute zum letzten Mal, liebe Grüße aus Kanada, wünscht euch der Martin aus dem Ruhrgebiet. Und Micha und Enrico, die beiden sind ganz fleißig, und zwar beim Rettungsdienst der Hanse und Universitätsstadt Rostock sind sie tätig. Und sie hören im Norden, in Mecklenburg-Vorpommern, die ARD-Hitnacht. Finde ich ganz gut, ihr habt einen tollen Geschmack. Und ich wünsche euch, klingt zwar ein bisschen dämlich, wenig Einsätze, dass die Nacht ruhig verläuft. Aber ich finde es schön, dass ihr da seid und aufpasst. Denn wenn was ist, dann seid ihr herausgefordert. Ich mache ein bisschen Musi, jetzt Feel the Still.

Ja, neuer Tag, ne? Mittwoch im Sommermonat Juli, ARD-Hitnacht. Ich meine, viele Menschen empfinden ja den Mittwoch als so eine Art Wendepunkt, ne? Die Hälfte ist geschafft, die zweite Hälfte liegt vor einem und der Mittwoch ist der Moment, in dem die Woche vielleicht ein bisschen lächelt und sagt, komm, wir schaffen den Rest auch noch. Schaffen wir auch, denn wir haben jetzt noch ein bisschen Musi, dann die Nachrichten und ich freue mich dann auf die nächste Stunde mit Ihnen hier in der ARD-Hitnacht. I've been in love before. The Cutting Crew jetzt hier in der ARD-Hitnacht.

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1: Um 1 Uhr mit Katja Kindermann. Spanien steht im Finale der Fußball-Weltmeisterschaft. Das Team setzte sich im ersten Halbfinale gegen Frankreich mit 2:0 durch. Aus dem ARD-WM-Team Hendrik Glückhoff.
2: Die Spanier hatten das Spiel über weite Strecken im Griff und ließen die sonst so starke Offensive von Top-Favorit Frankreich kaum zur Entfaltung kommen. Oyarzabal traf im ersten Durchgang per Elfmeter, Pedro Porro sorgte in der zweiten Hälfte für den 2:0 Endstand. Es ist das zweite WM-Finale für Spanien. Da geht's entweder gegen England oder Argentinien. Frankreich hat noch die Chance auf Platz 3. Unterdessen rückt ein Engagement von Jürgen Klopp als deutscher Bundestrainer näher. Der Deutsche Fußballbund hat erstmals mit Klopps aktuellem Arbeitgeber gesprochen, dem Red Bull-Konzern. Ergebnisse wurden nach dem Treffen in München nicht öffentlich.
1: Das US-Militär hat nach eigenen Angaben eine neue Angriffswelle auf den Iran gestartet. Das teilte das zuständige Regionalkommando mit. Demnach begann der Angriff gegen 21 Uhr unserer Zeit. Ziel sei es, die Möglichkeiten des Irans weiter zu schwächen, Attacken auf die Handelsschifffahrt in der Straße von Hormus auszuüben. US-Präsident Trump hatte die Waffenruhe mit Teheran vergangene Woche für beendet erklärt. Zudem solle die Blockade iranischer Seehäfen wieder beginnen, so Trump. Der rheinland-pfälzische Ministerpräsident Schnieder hat sich für staatliches Versagen bei der Flutkatastrophe im Ahrtal vor 5 Jahren entschuldigt. An der Gedenkveranstaltung auf dem Marktplatz in Ahrweiler nahm auch Bundeskanzler Merz teil. Aus Bad Neuenahr, Ahrweiler, Lea Vasiliadis.
3: Während seiner Rede sagte Ministerpräsident Gordon Schnieder, der Staat habe sein Versprechen, die Menschen zu schützen, damals nicht eingehalten. Dafür bat er die Betroffenen im Ahrtal um Entschuldigung. Auch für Bundeskanzler Friedrich Merz sei es ein Auftrag, die Menschen im Land zu schützen. Kein Mensch, keine Stadt, keine Region solle in diesem Land allein bleiben mit der Furcht vor Katastrophen und Naturgewalten, so der Kanzler. Die Flutkatastrophe vor 5 Jahren hat nicht nur das Ahrtal hart getroffen. Insgesamt sind in Rheinland-Pfalz und Nordrhein-Westfalen mehr als 180 Menschen gestorben.
1: Das vom Bund geplante Abschiebeterminal am Münchner Flughafen hat eine entscheidende Hürde genommen. Der Aufsichtsrat der Flughafengesellschaft machte per Mehrheitsentscheidung den Weg für das Projekt frei. Zugleich wurde betont, dass das Gebäude ausschließlich von der Bundespolizei genutzt werden solle. Mit dem eigenen Abschiebeterminal will der Bund die Zahl der Abschiebungen deutlich erhöhen. Flüchtlings- und andere Organisationen sind strikt gegen das Vorhaben. Das waren die Nachrichten. Das Wetter in Deutschland. Meist trocken, im Süden letzte Schauer und Gewitter. Tiefstwerte 21 bis 10 Grad. Tagsüber oft freundlich, im Süden Wolken, Schauer und teilweise kräftige Gewitter. Höchstwerte 23 Grad auf den Nordseeinseln bis 33 Grad in Hessen. Am Donnerstag viel Sonne, Richtung Westen einzelne Schauer und Gewitter, 24 bis 34 Grad. Es ist jetzt 1:03 Uhr.
4: Nach den Nachrichten wird Zeit für den Blick auf das Geschehen auf den Straßen. Hier ist der Verkehrsservice in der ARD Nacht. Hallo an alle unterwegs. A2, das ist die Strecke Berlin Richtung Hannover zwischen Braunschweig, Wattenbüttel und Himmelerwald. Da gibt es 3 Kilometer Stau wegen Bergungsarbeiten. A3 Linz Richtung Passau zwischen Grenzübergang Suben und Passau Süd wegen Bergungsarbeiten gesperrt. Da haben wir auch Stau. A3 Passau Richtung Linz ist zwischen Passau Süd und Pocking nach einem Unfall gesperrt. A4 Aachen Richtung Köln ist zwischen Kreuz Köln-West und Köln-Eiffeltor bis Donnerstag noch gesperrt. A5 Darmstadt Richtung Frankfurt ist zwischen Frankfurter Kreuz und Frankfurt am Main Flughafen Nord wegen Bauarbeiten bis 5 gesperrt. Die Umleitung ist ausgeschildert. A40 Ruhrschnellweg Essen Richtung Dortmund ist zwischen Dreieck Bochum-West und Bochum-Hamme wegen Bauarbeiten gesperrt. A71 Suhl Richtung Schweinfurt ist zwischen Meiningen-Süd und Rentwertshausen wegen Bauarbeiten gesperrt. A73 Bamberg Richtung Suhl ist zwischen Eisfeld Nord und Schleusingen wegen Wartungsarbeiten bis 7 Uhr gesperrt. Und A96 Lindau Richtung München. Der Kohlberg-Tunnel ist gesperrt. Auch da ist eine Umleitung für Sie ausgeschildert.
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4: Survivor, Eye of the Tiger. Oh, ich denke da immer an Sylvester Stallone. Coole Filme gewesen, aber der Song hat es in sich.

0: der Delilah. Hey, hier ist die ARD Hitnacht. Wir haben es 12:12 und ich möchte jetzt ein bisschen den Balladenladen aufmachen. Aber da steckt nicht einfach eine Ballade drin jetzt, da steckt ganz viel Gefühl drin. Erschreckend tiefes Gefühl. Tears in Heaven, ne? Tears in Heaven, Eric Clapton, der Klassiker. Berührt so viele Menschen, weil es ein seltenes Beispiel dafür ist, wie persönliche Tragödie in zeitlose Kunst verwandelt wurde. Ehrlich, schlicht und ganz ohne Pathos.
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0: Mitten in der Nacht, wir haben schon 2:10, ARD Nacht. Und das Besondere, wenn man vielleicht mit Menschen zusammen ist, man kann sich ein bisschen unterhalten, denn nächtliche Gespräche haben ja auch noch eine ganz besondere Tiefe. Es ist ein bisschen blöd, wenn man allein mit dem Auto durch die Gegend fährt, aber da kann man das Radio hören, da hört man die ARD Nacht. Und was haben wir hier? Kunst, Musik. Ich weiß nicht, welche Songs Sie durchs Leben begleitet haben und wie Sie Ihre Sommermomente im Augenblick sehen. Aber wenn Sie mir eine Mail schreiben möchten, können Sie das gerne tun. ard-hitnacht@mdr.de.
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Da muss ich leider mal drauf sappeln, denn es ist ein Falschfahrer unterwegs. Vorsicht bitte auf der A45 Dortmund-Hagen zwischen Kreuz Dortmund-West und Westhofener Kreuz. Da kommt Ihnen ein Falschfahrer entgegen. Fahren Sie bitte äußerst rechts und überholen Sie nicht. Auf der A45 Dortmund-Hagen zwischen Kreuz Dortmund-West und Westhofener Kreuz, da ist ein Falschfahrer unterwegs. Vorsicht bitte in beiden Richtungen.

bisschen Musik made in Germany hinter ARD Hit Nacht. Und ich habe gerade eine Mail gekriegt von Markus. Großes Dankeschön. Und er fragt mich, wie es mir geht. Und vor allen Dingen, was ich meine zum Spiel Spanien. Ne? Das 2:0 gegen Frankreich. Ja, was soll ich dazu sagen? Ich meine, ich freue mich natürlich. Ein großes Dankeschön für die Nachfrage. Herzliche Grüße nach Meitingen bei Augsburg. Und zum Spiel kann ich nur sagen, ne, wenn du das Spiel Spanien gegen Frankreich betrachtest, dann war das für mich ein typisches Beispiel dafür, warum Spanien oft zu den Turnierfavoriten gehört. Die haben in den letzten Jahren immer wieder so eine Mischung gefunden aus starkem Ballbesitz, technisch hervorragenden Spielern und gleichzeitig deutlich mehr Tempo als früher. Besonders beeindruckend finde ich, dass Spanien ja mittlerweile nicht nur schön spielt, sondern auch sehr effizient geworden ist. Ne. Gegen Frankreich braucht man schließlich eine Menge Qualität, um zu gewinnen. Frankreich ist zwar oft die individuell starke Mannschaft mit den besonderen Einzelspielern, aber wenn Spanien sein Passspiel so durchbringt, wie wir es erlebt haben, da kann es für jede andere Mannschaft schwer werden. Und als Fußballfan kann ich nur sagen, ein 2:0 gegen Frankreich ist ja immer ein Aufwand.

0: Die ARD-Nacht mit dem Blick auf die Straßen. Erstmal die gute Nachricht, Entwarnung für die A45 Dortmund-Hagen. Kein Falschfahrer mehr zwischen Kreuz Dortmund-West und Westhofener Kreuz. Da haben Sie wieder freie Fahrt. Dann an dieser Stelle nochmal die amtliche Unwetterwarnung für den Südwesten Bayerns in den Landkreisen Weilheim-Schongau. Dann Ostallgäu, dann Kreis Landsberg am Lech. Da kommt es aufgrund von Gewittern zu orkanartigen Böen mit Geschwindigkeiten von bis zu 110 Kilometer, starken Regen bis zu 30 Litern pro Quadratmeter und Hageln einer Größe von bis zu 3 Zentimeter. Das heißt also, nach Möglichkeit vermeiden Sie einfach den Aufenthalt im Freien. Weitere Meldungen kann ich Ihnen mit auf den Weg geben. A2 in Berlin Richtung Hannover zwischen Braunschweig-Wattenbüttel und Themelerwald 2 Kilometer Stau wegen Bergungsarbeiten. A3 Linz Richtung Passau zwischen Grenzübergang Suben und Passau Süd wegen Bergungsarbeiten gesperrt, da staut es sich. A3 Passau Richtung Linz ist zwischen Passau Süd und Pocking nach einem Unfall gesperrt. A4 Aachen Richtung Köln ist zwischen Kreuz Köln West und Köln Eiffeltor bis Donnerstag gesperrt. A5 Darmstadt Richtung Frankfurt ist zwischen Frankfurter Kreuz und Frankfurt am Main Flughafen Nord wegen Bauarbeiten bis 5 gesperrt. A40 Ruheschnellweg Essen Richtung Dortmund ist zwischen Dreieck Bochum West und Bochum-Hamme wegen Bauarbeiten gesperrt. A71 Suhl Richtung Schweinfurt ist zwischen Meiningen-Süd und Rentwertshausen wegen Bauarbeiten bis 6 gesperrt. Und die A73 Bamberg Richtung Suhl ist zwischen Eisfeld und Nord und Schleusingen wegen Wartungsarbeiten bis 7 gesperrt.
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0: Heute mit André Holst. Ich grüße Sie.

Ja, Markus hat gerade hier eine Mail geschrieben. Grüßt alle, die in der Nachtschicht sind, die den Laden am Laufen halten. Alle Nachtschwärmer werden von Markus aus Frankfurt am Main gegrüßt. Und Paul hat sich auch gemeldet. Der arbeitet nachts des Öfteren, hört immer die ARD-Hitnacht und grüßt alle, die nachts, genau wie er, nicht schlafen können. So, und heute am 15. Juli, neuer Tag, da sind ja auch jede Menge Geburtstagskinder des Tages, Krebse. Und ich habe festgestellt, Krebse sind spannende Menschen. Die sind besonders das Sternzeichen, ja, was kann man dazu sagen? Das Sternzeichen, das Gefühle nicht nur hat, sondern auch als Nahkampfdisziplin betreibt. Das kann man sagen, ja. Krebse sind Kämpfer, ne? Sie sind loyal, aber wehe, jemand enttäuscht sie. Dann verwandeln sie sich in so eine Art Mischung aus Sherlock Holmes und einem emotionalen Presslufthammer.

Three Degrees. When will I see you again? Ganz ehrlich, bei diesen Stimmen, da wird selbst der Mittwoch schön und hofft auf ein Wiedersehen. Wir hoffen auf einen schönen Tag, Mittwoch, jetzt 15. Juli. Der neue Tag ist eine Stunde und 50 Minuten jung. Ich habe festgestellt, dass viele Menschen unterwegs sind und es wimmelt geradezu von lieben Menschen, die uns rund um die Uhr und besonders auch nachts versorgen, die wach sind und für uns da sind. Krankenschwestern, Ärzte, Not- und Rettungsdienste, Wachleute und natürlich auch die Polizei. Ganz herzliche Grüße an alle da draußen.

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1: Um 2 Uhr mit Katja Kindermann. Spanien steht im Finale der Fußball-Weltmeisterschaft. Das Team setzte sich im ersten Halbfinale gegen Frankreich mit 2:0 durch. Aus dem ARD-WM-Team Hendrik Lückhoff.
2: Die Spanier hatten das Spiel über weite Strecken im Griff und ließen die sonst so starke Offensive von Top-Favorit Frankreich kaum zur Entfaltung kommen. Oyarzabal traf im ersten Durchgang per Elfmeter, Pedro Porro sorgte in der zweiten Hälfte für den 2:0 Endstand. Es ist das zweite WM-Finale für Spanien. Da geht's entweder gegen England oder Argentinien. Frankreich hat noch die Chance auf Platz 3.
1: 5 Jahre nach der Flutkatastrophe im Ahrtal ist der Opfer gedacht worden. Beim zentralen Gedenkakt in Bad Neuenahr-Ahrweiler sagte Kanzler Merz, Deutschland müsse sich besser auf die Folgen des Klimawandels vorbereiten. Und er erinnerte an die Verwundbarkeit des Menschen angesichts von Naturkatastrophen.
3: Sie hier im Ahrtal teilen miteinander Erfahrungen, die unvorstellbar sind für die meisten Menschen in unserem Land. Und ich kann auch selbst nur versuchen nachzuempfinden, wie sich das Leben derjenigen verändert, die erleben mussten, was innerhalb weniger Stunden das eigene Zuhause buchstäblich unter den eigenen Füßen davongerissen wird. Die Bilder der Zerstörung, sie erinnern uns daran, wie verletzlich, wie verwundbar wir Menschen sind.
1: Bundeskanzler Merz. Das US-Militär hat nach eigenen Angaben eine neue Angriffswelle auf den Iran gestartet. Das teilte das zuständige Regionalkommando mit. Demnach begann der Angriff gegen 21 Uhr unserer Zeit. Ziel sei es, die Möglichkeiten des Irans weiter zu schwächen, Attacken auf die Handelsschifffahrt in der Straße von Hormus auszuüben. US-Präsident Trump hatte die Waffenruhe mit Teheran vergangene Woche für beendet erklärt. Zudem solle die Blockade iranischer Seehäfen wieder beginnen, so Trump. Ein Astronaut aus den USA und 2 russische Kosmonauten sind am Abend sicher an der Internationalen Raumstation angedockt. Nach dem Start der Soyuz-Kapsel vom Weltraumbahnhof Baikonur in Kasachstan erreichte das Raumschiff die ISS planmäßig 3 Stunden später. Die 9 Crewmitglieder sollen dort 8 Monate verbringen. Insgesamt sind damit nun 10 Besatzungsmitglieder an Bord der ISS. Laut russischer Nachrichtenagentur TASS wurde zudem eine Verlängerung der Kooperation zwischen den USA und Russland bei der Internationalen Raumstation beschlossen. Beide wollen bis 2030 zusammenarbeiten. Das waren die Nachrichten. Das Wetter in Deutschland. Meist trocken, im Süden letzte Schauer und Gewitter. Tiefstwerte 21 bis 10 Grad. Am Tage oft sonnig, später im Süden Wolken, etwas Regen und teils kräftige Gewitter. Die Temperaturen 23 Grad. An den Nordseeinseln bis 33 Grad in Hessen. Die Zeit, es ist jetzt 2:03 Uhr.
4: Hier ist der Verkehrsservice in der ARD-Hitnacht. Hallo an alle unterwegs. Eine amtliche Unwetterwarnung, denn habe ich hier noch für den Osten Sachsens, und zwar in den Landkreisen Görlitz und Bautzen. Da treten örtlich Gewitter mit starkem Regen mit bis zu 60 Litern pro Quadratmeter in 6 Stunden und Windböen mit Windgeschwindigkeiten bis zu 60 Stundenkilometer auf. Vermeiden Sie nach Möglichkeit den Aufenthalt im Freien. Weitere Meldungen: A2 Richtung Hannover zwischen Braunschweig-Wartenbüttel und Hemelerwald, 2 Kilometer Stau wegen Bergungsarbeiten. A4 Aachen Richtung Köln zwischen Kreuz Köln-West und Köln-Eiffeltor bis Donnerstag gesperrt. A5 Darmstadt Richtung Frankfurt ist zwischen Frankfurter Kreuz und Frankfurt am Main Flughafen Nord wegen Bauarbeiten bis 5 gesperrt. A40 Ruhrschnellweg Essen Richtung Dortmund ist zwischen Dreieck Bochum-West und Bochum-Hamme wegen Bauarbeiten gesperrt. A71 Suhl Richtung Schweinfurt ist zwischen Meiningen Süd und Rentwertshausen wegen Bauarbeiten gesperrt. Und die A73 Bamberg Richtung Suhl ist zwischen Eisfeld Nord und Schleusingen wegen Wartungsarbeiten bis 7 Uhr gesperrt.
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